0: Erzielte der frühere Augsburger Ruben Vargas. Die Schweiz trifft damit in der Nacht auf Sonntag auf Argentinien. Der Titelverteidiger setzte sich zuvor gegen Ägypten in einer dramatischen Schlussphase nach einem 0:2 Rückstand noch mit 3:2 durch.
1: Das waren die Nachrichten. Das Wetter in Deutschland. Meist trocken, im Osten und der Mitte etwas Regen. Tiefstwerte 18 bis 10 Grad. Tagsüber gebietsweise Regen, im Nordosten und äußersten Südwesten zeitweise heiter. Höchstwerte im Nordosten 19 bis 25 Grad, im Südwesten bis 32 Grad. Am Donnerstag freundlich, im Nordwesten Regen 20 bis 32 Grad. Freitag meist trocken bei Temperaturen bis 34 Grad. Es ist 2:03 Uhr.
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1: Um 3 Uhr mit Wolfgang Berger. Die USA haben erneut Ziele im Iran attackiert. Laut US-Militärs handelt es sich bei den Schlägen um eine Reaktion auf iranische Angriffe auf Handelsschiffe in der Straße von Hormus. Aus der Nachrichtenredaktion Lukas Kram.
2: Das für den Nahen Osten zuständige Regionalkommando des US-Militärs teilte mit, es habe eine Serie von heftigen Angriffen gestartet. Iranische Staatsmedien berichteten über mehrere Explosionen im Süden des Landes, es seien unter anderem Hafenstädte getroffen worden. In einer ersten Reaktion kündigte der Iran Vergeltung an. Zuvor waren mindestens 3 Tanker in der Straße von Hormus angegriffen worden. Die USA machten die iranische Regierung dafür verantwortlich. Das Vorgehen des Iran sei unbegründet, gefährlich und ein eindeutiger Verstoß gegen die eigentlich geltende Waffenruhe. Daraufhin hatten die USA bereits ihre Sanktionen auf iranisches Öl wieder in Kraft gesetzt.
1: Deutschland hat der NATO Verteidigungsausgaben in Rekordhöhe gemeldet. Die Bundesregierung übermittelte für dieses Jahr einen Betrag von 124,7 Milliarden Euro. Das geht aus Daten hervor, die die NATO zum Beginn ihres Gipfeltreffens in Ankara veröffentlichte. Das entspricht im Jahresvergleich einem Plus von gut einem Viertel und fast 2,7% des deutschen Bruttoinlandsprodukts. Innerhalb der NATO geben damit in absoluten Zahlen nur die USA mehr Geld für Verteidigung aus. Die französische Rechtspopulistin Le Pen will trotz ihrer Verurteilung bei der Präsidentschaftswahl 2027 antreten. Ein Berufungsgericht hatte das Urteil gegen Le Pen wegen Veruntreuung von EU-Geldern bestätigt, eine Sperre für das Ausüben öffentlicher Ämter aber verkürzt. Das Gericht verpflichtete Le Pen jedoch, eine Fußfessel zu tragen. Dagegen will Le Pen vor Gericht vorgehen. Bei der Fußball-Weltmeisterschaft in den USA, Kanada und Mexiko ist auch das letzte Achtelfinale gespielt. Die Schweiz hat Kolumbien aus dem Turnier befördert. Aus dem ARD-WM-Team Michael Küster.
3: Nach torlosen 120 Minuten hat sich die Schweiz im Elfmeterschießen mit 4:3 durchgesetzt. Den entscheidenden Treffer erzielte der frühere Augsburger Ruben Vargas. Die Schweiz trifft damit in der Nacht auf Sonntag auf Argentinien. Der Titelverteidiger setzte sich zuvor gegen Ägypten in einer dramatischen Schlussphase nach einem 0:2 Rückstand noch mit 3:2 durch.
1: Das waren die Nachrichten. Das Wetter in Deutschland. Tagsüber gebietsweise Regen, im Nordosten und äußersten Südwesten zeitweise heiter. Höchstwerte im Nordosten 19 bis 25 Grad, im Südwesten bis 32 Grad. Am Donnerstag freundlich, im Nordwesten Regen 20 bis 32 Grad. Am Freitag meist trocken bei Temperaturen bis 34 Grad. Es ist 3:03 Uhr.
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1: Um 4 Uhr mit Wolfgang Berger. Die USA haben erneut Ziele im Iran attackiert. Laut US-Militärs handelt es sich bei den Schlägen um eine Reaktion auf iranische Angriffe auf Handelsschiffe in der Straße von Hormus. Aus der Nachrichtenredaktion Lukas Kram.
2: Das für den Nahen Osten zuständige Regionalkommando des US-Militärs teilte mit, es habe eine Serie von heftigen Angriffen gestartet. Iranische Staatsmedien berichteten über mehrere Explosionen im Süden des Landes, es seien unter anderem Hafenstädte getroffen worden. In einer ersten Reaktion kündigte der Iran Vergeltung an. Zuvor waren mindestens 3 Tanker in der Straße von Hormus angegriffen worden. Die USA machten die iranische Regierung dafür verantwortlich. Das Vorgehen des Iran sei unbegründet, gefährlich und ein eindeutiger Verstoß gegen die eigentlich geltende Waffenruhe. Daraufhin hatten die USA bereits ihre Sanktionen auf iranisches Öl wieder in Kraft gesetzt.
1: Deutschland hat der NATO-Verteidigungsausgaben in Rekordhöhe gemeldet. Die Bundesregierung übermittelte für dieses Jahr einen Betrag von 124,7 Milliarden Euro. Das geht aus Daten hervor, die die NATO zum Beginn ihres Gipfeltreffens in Ankara veröffentlichte. Das entspricht im Jahresvergleich einem Plus von gut einem Viertel und fast 2,7% des deutschen Bruttoinlandsprodukts. Innerhalb der NATO geben damit in absoluten Zahlen nur die USA mehr Geld für Verteidigung aus. Grüne Bundestagsabgeordnete wollen eine Abstimmung über die Krankenkassenreform im Bundestag womöglich per Eilantrag stoppen. Parteichef Banaschak kündigte dazu eine Beschwerde grüner Parlamentarier vor dem Bundesverfassungsgericht an. Banaschak sagte den Zeitungen der Mediengruppe Bayern, es gebe so viele kurzfristige Änderungen am Gesetz, dass keine vernünftige Beratung ermöglicht werde. Eigentlich soll der Bundestag bereits Ende der Woche über die Reform der gesetzlichen Krankenversicherung entscheiden. Der Gesetzentwurf der Bundesregierung soll die Beiträge der Krankenversicherung stabilisieren und sieht Einschnitte sowie zusätzliche Kosten für Versicherte vor. Bei der Fußball-WM in den USA, Kanada und Mexiko ist auch das letzte Achtelfinale gespielt. Die Schweiz hat Kolumbien aus dem Turnier befördert. Aus dem ARD-WM-Team Michael Küster.
3: Wirklich hochklassig ist dieses Achtelfinale zwischen der Schweiz und Kolumbien nicht gewesen. Fast folgerichtig ging es nach 120 torlosen Minuten ins Elfmeterschießen, in dem die Schweizer die glücklicheren waren. Mit 4:3 ziehen die Eidgenossen ins Viertelfinale ein, wo der Gegner am Sonntag Argentinien heißt. Der Titelverteidiger hatte sich schon am Abend mit 3:2 gegen Ägypten durchgesetzt. Dabei drehten die Südamerikaner innerhalb von nur 13 Minuten einen 0:2 Rückstand. Am heutigen Mittwoch ist erstmals bei dieser WM spielfrei, bevor es morgen Abend mit dem ersten Viertelfinale zwischen Frankreich und Marokko weitergeht.
1: Das waren die Nachrichten. Es ist jetzt 4:03 Uhr.
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1: Um 5 Uhr mit Wolfgang Berger. Die USA haben erneut Ziele im Iran attackiert. Laut US-Militär handelt es sich bei den Schlägen um eine Reaktion auf iranische Angriffe auf Handelsschiffe in der Straße von Hormus. Aus der Nachrichtenredaktion Lukas Kram.
2: Das für den Nahen Osten zuständige Regionalkommando des US-Militärs teilte mit, es habe eine Serie von heftigen Angriffen gestartet. Iranische Staatsmedien berichteten über mehrere Explosionen im Süden des Landes, es seien unter anderem Hafenstädte getroffen worden. In einer ersten Reaktion kündigte der Iran Vergeltung an. Zuvor waren mindestens 3 Tanker in der Straße von Hormus angegriffen worden. Die USA machten die iranische Regierung dafür verantwortlich. Das Vorgehen des Iran sei unbegründet, gefährlich und ein eindeutiger Verstoß gegen die eigentlich geltende Waffenruhe. Daraufhin hatten die USA bereits ihre Sanktionen auf iranisches Öl wieder in Kraft gesetzt.
1: Deutschland hat der NATO Verteidigungsausgaben in Rekordhöhe gemeldet. Die Bundesregierung übermittelte für dieses Jahr einen Betrag von knapp 125 Milliarden Euro. Das geht aus Daten hervor, die die NATO zum Beginn ihres Gipfeltreffens in Ankara veröffentlichte. Das entspricht im Jahresvergleich einem Plus von gut einem Viertel und fast 2,7% des deutschen Bruttoinlandsprodukts. Innerhalb der NATO geben damit in absoluten Zahlen nur die USA mehr Geld für Verteidigung aus. Grüne Bundestagsabgeordnete wollen eine Abstimmung über die Krankenkassenreform im Bundestag womöglich per Eilantrag stoppen. Parteichef Banaschak kündigte dazu eine Beschwerde grüner Parlamentarier vor dem Bundesverfassungsgericht an. Banaschak sagte der Mediengruppe Bayern, es gebe so viele kurzfristige Änderungen am Gesetz, dass keine vernünftige Beratung ermöglicht werde. Der Bundestag soll bislang Ende der Woche über die Reform der gesetzlichen Krankenversicherung entscheiden. Der Gesetzentwurf soll die Beiträge stabilisieren und sieht Einschnitte und zusätzliche Kosten für Versicherte vor. Bei der Fußball-WM in den USA, Kanada und Mexiko ist auch das letzte Achtelfinale gespielt. Die Schweiz hat Kolumbien aus dem Turnier befördert. Aus dem ARD-WM-Team Michael Küster.
3: Wirklich hochklassig ist dieses Achtelfinale zwischen der Schweiz und Kolumbien nicht gewesen. Fast folgerichtig ging es nach 120 torlosen Minuten ins Elfmeterschießen, in dem die Schweizer die glücklicheren waren. Mit 4:3 ziehen die Eidgenossen ins Viertelfinale ein, wo der Gegner am Sonntag Argentinien heißt. Der Titelverteidiger hatte sich schon am Abend mit 3:2 gegen Ägypten durchgesetzt. Dabei drehten die Südamerikaner innerhalb von nur 13 Minuten einen 0:2 Rückstand.
1: Das waren die Nachrichten. Das Wetter in Deutschland. Tagsüber gebietsweise Regen im Nordosten und äußersten Südwesten, zeitweise heiter. Höchstwerte im Nordosten 19 bis 25 Grad, im Südwesten bis 32 Grad. Es ist 5:03 Uhr.
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1: Der kleine Junge hat erstmal keinen Namen. Er schaut aus dem Paket hervor, das der Postbote auf Lummerland abgegeben hat. Zum Glück findet er auf der winzigen Insel besonders liebenswürdige Menschen. Da sind Frau Waas und Lukas, der Lokomotivführer, König Alfons, der Viertel vor Zwölfte und Herr Ärmel. Sie alle kümmern sich um ihn. Er hat es gut getroffen. Er muss doch einen Namen haben, sagt Herr Ärmel. So wird Jim aus ihm und später im Buch erfahren wir auch, was es mit seiner geheimnisvollen Herkunft auf sich hat. Michael Ende hat sich diese wunderbare Geschichte ausgedacht. Er erzählt mit viel Humor und legt seinen Figuren hier und da echte Weisheit in den Mund. Zum Beispiel Frau Waas. Sie muss Jims Hosen flicken. Der Junge ist aber auch zu wild. Ständig klettert und tobt er. Immer wieder reißt die Hose auf und immer wieder an derselben Stelle. Seufzend macht sie sich an die Arbeit. Eines Tages aber kommt ihr eine Idee. Sie näht einen Knopf an, da wo die Hose ständig kaputt geht. Damit ist das Problem gelöst. Statt sich ein Loch zu reißen, kann Jim einfach den Knopf aufmachen. So hat der Junge auch gleich noch einen Nachnamen. Denn von nun an nennen ihn alle nur noch Jim Knopf. Ich habe dieses Buch geliebt und als Kind unzählige Male gelesen. Die Sache mit dem Knopf kam mir absolut einleuchtend vor. So kann es gehen, dachte ich. Mit dem Heranwachsen kam für mich die Einsicht, dass das vermutlich doch nicht funktioniert. Dafür konnte ich den Witz der Geschichte besser verstehen und darüber lachen. Heute erkenne ich so etwas wie Weisheit darin. Wenn du aus dem Alter heraus bist, in dem du dir die Hose aufreißt, hast du andere Stellen, an denen immer wieder etwas reißt. Mehr innen als außen. Es gibt diese schwachen Momente. Im Streit sagst du wieder verletzende Worte, obwohl du es dir anders vorgenommen hattest. Gute Vorsätze scheitern und du fällst immer wieder in dieselben Muster zurück. Leider hilft da kein Knopf mehr. Aber jemand wie die gütige Frau Waas wäre dann gut. Jemand, der zu dir sagt, du hast da ein Loch. Jemand, der damit leben kann und dich trotzdem liebt. Die Bibel nennt das Gnade. Schön, wenn du sie unter Menschen findest. Gott hat reichlich davon.
0: 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Two boys.

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1: Mit Falko Poppe, guten Morgen. US-Militär bombardiert wieder Ziele im Iran. Trinkwassernetz in Bremen-Horn wird teilweise abgeschaltet. Schweiz erreicht Viertelfinale der Fußball-WM. Das Wetter: Sonne, Wolken und meist trocken, Höchstwerte bei 23 Grad. Das US-Militär hat erneut Ziele im Iran angegriffen. Dies sei die Reaktion auf iranische Attacken auf Handelsschiffe in der Straße von Hormuz, heißt es zur Begründung. Außerdem würden die Sanktionen gegen iranisches Öl wieder in Kraft gesetzt. Aus New York, Martin Ganselmeier.
2: Eigentlich gilt seit Mitte Juni eine Waffenruhe zwischen Iran und den USA. Doch die jüngste Eskalation zeigt, wie brüchig diese gemeinsame Absichtserklärung ist. Letztlich hat die für 60 Tage geplante Waffenruhe den Kern des Konflikts nicht lösen können. Während die US-Regierung auf freier Durchfahrt durch die Straße von Hormuz besteht, beansprucht Iran die Kontrolle über die Meeresenge. Nach Einschätzung von Militärexperten in den USA hängt nun die Waffenruhe am seidenen Faden. Zumal auch die eigentlichen Verhandlungen um ein neues Atomabkommen bislang keine wesentlichen Fortschritte gebracht haben.
1: In der Nacht sind in der ukrainischen Hauptstadt Kiew wieder russische Raketen eingeschlagen. Die ersten Geschosse trafen Kiew kurz nach Mitternacht Ortszeit. Bürgermeister Vitali Klitschko informierte bei Telegram über mehrere Brände in zwei Stadtteilen. Getroffen wurden demnach nur Gebäude ohne Bewohner. Klitschko forderte die Menschen auf, in Schutzräumen zu bleiben. Luftalarm wurde erst nach den ersten Explosionen ausgelöst. Vorgestern waren bei russischen Luftangriffen auf Kiew 30 Menschen getötet worden. Die NATO-Mitglieder haben ihre Ausgaben für Verteidigung massiv erhöht. Zum Auftakt des Gipfels in Ankara teilte die Allianz mit, dass 5 der 32 Mitglieder in diesem Jahr das 5%-Ziel erreichen werden, nämlich Griechenland, Estland, Lettland, Litauen und Polen. Deutschland will bis 2029 seine Verteidigungsausgaben auf 3,5% des Bruttoinlandsproduktes erhöhen. In diesem Jahr sind es fast 125 Milliarden Euro. Das entspricht etwa 2,7% des Bruttoinlandsprodukts. US-Präsident Donald Trump erneuerte bei dem NATO-Treffen in Ankara seine Kritik an mehreren Mitgliedstaaten. Thomas Kuhlmann.
3: Der türkische Präsident sei ein Freund. Die anderen in der NATO hätten die USA mal wieder nicht gut behandelt. Wörtlich: Italien hat uns abgewiesen, Deutschland hat uns abgewiesen, Frankreich hat uns abgewiesen. Warum sollen wir noch für sie da sein? Trump meint damit eine fehlende Unterstützung im Iran-Krieg, den die USA und Israel angefangen hatten und mit dem die NATO eigentlich gar nichts zu tun hat. Um eine neue Kostenverteilung innerhalb der NATO soll es beim Gipfel in Ankara gehen und um die Aufrüstung. Aus NATO-Kreisen heißt es, dass in Ankara für über 50 Milliarden Dollar Rüstungsaufträge vergeben werden. Die ersten großen Bestellungen sind schon bestätigt. Davon profitieren unter anderem TKMS in Kiel und Wismar, Saab aus Schweden und der kanadische Flugzeugbauer Bombardier.
1: Die französische Rechtspopulistin Marine Le Pen will für die kommende Präsidentschaftswahl kandidieren, trotz ihrer Verurteilung zu einer Freiheitsstrafe. Sie werde gegen ihre Verurteilung Revision einlegen und als Kandidatin antreten, sagte Le Pen im französischen Fernsehen. Ein Berufungsgericht hatte die Verurteilung wegen Veruntreuung von EU-Geldern bestätigt. Das Gericht verurteilte Le Pen zu einer dreijährigen Haftstrafe, von der 2 Jahre zur Bewährung ausgesetzt werden. Das verbleibende Jahr muss sie eine elektronische Fußfessel tragen. Die Haushaltspläne der Bundesregierung für das nächste Jahr stoßen bei den Hafenbetreibern auf massive Kritik. Aus Sicht des Zentralverbands der deutschen Seehafenbetriebe beteiligt sich der Bund nicht ausreichend an der Modernisierung der Häfen. Den Investitionsbedarf schätzt der Verband auf rund 15 Milliarden Euro. Katharina Spittmann.
4: Der Verband fordert die Bundesregierung auf, die Haushaltspläne nachzubessern und mehr Geld für die Seehäfen bereitzustellen. Es sei nicht nachvollziehbar, dass Milliarden aus dem Sondervermögen in andere Infrastrukturprojekte fließen, die Häfen aber unberücksichtigt bleiben. Dabei seien sie zentral für die Versorgungssicherheit, Energieimporte, die Industrie und militärische Mobilität. Der Verband kritisiert insbesondere, dass auch ein Förderprogramm zur Digitalisierung und Automatisierung im neuen Entwurf nicht mehr auftaucht. Massive Vorwürfe äußert der Verband auch zur Hinterlandanbindung der Seehäfen. Auch hier kürze der Bund.
1: Die SWB-Tochter Wesernetz erneut heute Teile des Trinkwassernetzes in Bremen-Horn. Dazu muss die Versorgung mit Wasser in mehreren Straßen unterbrochen werden, und zwar von 8:30 Uhr bis voraussichtlich 16 Uhr. Betroffen sind etwa 4000 Meter Versorgungsleitungen von 1967. Argentinien und die Schweiz stehen im Viertelfinale der Fußball-WM. Argentinien hat sich gegen Ägypten nach einem 2-Tore-Rückstand mit 3:2 durchgesetzt. Im letzten Achtelfinale hat die Schweiz gegen Kolumbien gewonnen mit 4:3 im Elfmeterschießen. Und das waren die Nachrichten mit Falko Puppe.
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5: Das sieht aktuell folgendermaßen aus. Bremen, da gibt es viele Wolken bei 13 Grad. An den Hafenwelten Bremerhaven, da ist trocken, 16 Grad. Dann am Bahnhof in Diepholz so ein bisschen Sprühregen, 15 Grad. Und Soltau leicht bewölkt, 12 Grad. Heute bekommen wir so eine Mischung aus Sonne und Wolken. Es bleibt meist trocken, nur ganz vereinzelt kann es so ein bisschen Regen geben. Temperaturen heute so maximal 18 bis 23 Grad. Und der Wind dazu, der weht frisch. An der Küste auch stark böig aus Nordwest.
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5: Eine Meldung von der A28, leer Richtung Oldenburg. Die Ausfahrt Vilsum, die ist wegen eines defekten LKW bis ungefähr 9 Uhr gesperrt. Jetzt haben wir es gleich 6 nach 6.
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5: Bin ich eigentlich noch müde oder schon wieder müde? Die Fragen unserer Zeit. Schönen guten Morgen.

0: meine Damen und Herren. Sehr geehrte frühe Menschen, lassen Sie uns doch diesen Tag beginnen mit etwas, womit man diesen Tag auf gar keinen Fall beginnen möchte. Also mit Viechern, bei dem einem schon ganz anderen wird, wenn man nur deren Namen hört. Ja, also sowas wie die asiatische Tigermücke. Ne? Ja, so klingen die ausgewachsenen Exemplare. Oder hier, die Hafenanlagen zersetzende Bohrmuscheln. Oder die amputierende Ameise, die ihre Artgenossen heilt. Oder auch die asiatische Hornisse. Das alles nun Tiere, die mittlerweile auch den Nordwesten als Heimat entdeckt haben und auch offenbar viel Freude haben mit dem, was sie hier entdeckt haben. Nehmen wir nun mal diese Bohrmuscheln, ja, die gerade den Fähranleger in Bremerhaven zerlegt. Ich vermute, das Ding dann in etwa so. Ne? Ja. Und tiefer. Ja, so eine kleine, na nochmal, komm. So eine kleine lustige Nervensäge, diese Bohrmuscheln. Aber da kann man sich doch schon mal fragen, ich meine, was ist denn nur los in der Welt? Weil früher waren die Tierchen, die man neu kennenlernte, doch so süß. Nehmen wir doch nur mal im TV bei Ein Platz für Tiere, also der Sendung mit dem Gottvater des Tiererklärens Bernhard Schimek. Hier jetzt als der Mann mit dem possierlichen Gibbon.
1: Na, jetzt schimpft unser Gast gehörig hier. Wir, das ist der kleine Gibbon. Entschuldigung, er hat mich aus dem Konzept gebracht. Ach, jetzt kriegt mir der kleine Kerl schon wieder in den Ärmel herein.
0: Ja, siehst du mal, in diesem Sinne, kommen Sie gut in den Tag und machen Sie einen großen Bogen auch um amputierende Ameisen oder Tigermücken oder Bohrmuscheln. Sie wissen ja jetzt, ne? Zehn nach sechs damit übrigens.

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1: Michael Faith hier morgen auf Bremen 2 um 16 Minuten nach 6. Heute also Tag 2 des NATO-Gipfels des Großen in Ankara. Ja, man will reden mindestens 3 Stunden darüber, wer nun was bezahlt im Bündnis und wer nicht, ne? Und was da genau kommen soll und was nicht. Darüber sprechen wir gleich mit unserer Korrespondentin in Ankara. Und zwar nach Soul Render, not so long ago.

0: Der Morgen auf Bremen 2, 6.21 Uhr ist es. Und ich glaube ja, bei diesem NATO-Gipfel da gerade in der Türkei, da gibt es wirklich viel zu tun. Also zuerst natürlich immer aufpassen, dass man nichts tut, was jetzt den US-Präsidenten erzürnt. Dann reden über den Krieg im Iran bestimmt. Der ist ja auch gerade wieder aufgeflammt. Dann Trump natürlich Honig ums Maul schmieren, dann Krieg in der Ukraine und dann natürlich wieder Trump betüdeln. Boah, da haben die anderen 31 in der NATO also tüchtig zu tun, wie es bei Tag 1 geklappt hat damit. Und was bei Tag 2 passieren soll, darüber wollen wir jetzt sprechen mit Kollegin Anna Engelke, weil die ist gerade beim Gipfel dabei. Guten Morgen, Anna. Hallo.
1: Guten Morgen nach Bremen.
0: Wie gut lief's denn jetzt mit dem Babysitten und gleichzeitig reden über Weltpolitik?
1: Ja, also wir haben ja mitbekommen, dass der, den du vermutlich meinst, der gebabysittet werden soll, dass der nicht so gute Laune hat bisher. Ja. Den Eindruck konnten wir jedenfalls bekommen, als sich Donald Trump gestern mit dem türkischen Präsidenten Erdogan getroffen hat. Da hat sich Trump ja sehr missmutig über die Europäer geäußert und dass die Europäer aus seiner Sicht viel zu wenig Geld für Verteidigung ausgeben würden. Und dann hat er auch nochmal Grönland angesprochen. Also, ich würde sagen, da geht es Luft nach oben.
0: Was überhaupt nicht so lustig ist, es gibt ja jetzt auch wieder gerade Angriffe zwischen Iran und USA. Hat das denn bislang eine Rolle gespielt schon beim Gipfel?
1: Also bislang hat das keine Rolle gespielt, weil ja auch hier gerade erst der zweite Gipfeltag losgeht. Aber klar ist, zumindest berichtet das die New York Times, dass der US-Präsident das von hier aus, von Ankara aus entschieden hat, dass Iran angegriffen werden soll, offenbar als Vergeltung auf mutmaßliche Angriffe des Iran auf nicht-militärische Schiffe in der Region. Und Trump ist ja hier zusammen mit seinem Verteidigungsminister Hegseth, mit seinem Außenminister Rubio und auch sein oberster Militär ist hier. Und offenbar haben sie dann hier diese Entscheidung gefällt. Und natürlich wird dieses Thema heute auch noch ein Thema sein. Aber meine Vermutung wäre, also ohne, dass ich jetzt mit dem NATO-Offiziellen an diesem Morgen schon gesprochen habe, aber meine Vermutung wäre, dass die Hoffnung der NATO ist, dass das Thema Iran nicht diesen zweiten Gipfeltag bestimmt.
0: Heute ja die große dreistündige eigentliche Arbeitssitzung. Was soll da genau kommen noch?
1: Also da geht es dann vor allen Dingen um die Signale der Europäer und auch Kanada an die Adresse der USA, dass die Europäer und zusammen mit Kanada mehr Verantwortung übernehmen in der NATO. Das ist ja auch ein Punkt, ein valider Punkt, ein Punkt, wo Trump ja auch durchaus recht hat, weil sich die Europäer in den vergangenen Jahrzehnten immer hinter den USA versteckt haben. Und da werden die Europäer versuchen klarzumachen, guck mal, wir haben hier aber alle unsere Verteidigungsetats erhöht. So ist ja auch der Beschluss im vergangenen Jahr gewesen auf dem NATO-Gipfel in Den Haag. Da haben sich ja alle darauf verständigt, 5% ihrer Wirtschaftsleistung in entweder Verteidigung zu stecken oder auch in Infrastruktur, die dazugehört. Also das wird so ein Schwerpunkt sein, die Europäisierung der NATO, damit sie transatlantisch bleibt. So formuliert das immer der Bundeskanzler.
0: Was verspricht sich denn der Bundeskanzler von diesem Gipfel in Ankara? Kann man das so sagen?
1: Also er verspricht sich, dass der erstmal gut läuft.

0: Dienste, dass Russland theoretisch in der Lage sein könnte, ein NATO-Land im Jahr 2029 anzugreifen. Das ist alles immer so ein bisschen am Reißbrett. Es ist klar, es gibt da kein festes Datum, aber darauf wollen sie sich vorbereiten.
1: NATO-Gipfel, also in der Türkei, heute der zweite Tag. Dazu aus Ankara, Kollegin Anna Engelke für Bremen 2. Dankeschön, tschüss, schönen Tag dir.
0: Sehr gerne.

0: Beck, Steele & Barrow, The Head and the Heartwanders.
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6: Mit Falco Puppe, guten Morgen. Die USA haben erneut den Iran angegriffen. Ziele seien unter anderem Anlass.

0: Zur Luftverteidigung gewesen, teilte die US-Armee mit. Grund für die neuen Attacken sei der Beschuss von Tankern in der Straße von Hormus durch den Iran. Außerdem setzte die US-Regierung die Ölsanktionen gegen Teheran wieder in Kraft. Der Iran reagierte seinerseits mit Angriffen auf die Golfstaaten Kuwait und Bahrain. In der Nacht sind in der ukrainischen Hauptstadt wieder russische Raketen eingeschlagen. Bürgermeister Vitali Klitschko informierte über mehrere Brände in zwei Stadtteilen. Getroffen wurden demnach nur Gebäude ohne Bewohner. Vorgestern waren bei russischen Luftangriffen auf Kiew 30 Menschen getötet worden. Einige NATO-Mitglieder haben ihre Ausgaben für Verteidigung massiv erhöht. Zum Auftakt des Gipfels in Ankara teilte die Allianz mit, dass 5 der 32 Mitglieder in diesem Jahr das 5%-Ziel erreichen werden, nämlich Griechenland, Estland, Lettland, Litauen und Polen. Deutschland will bis 2029 seine Verteidigungsausgaben auf 3,5% des Bruttoinlandsproduktes erhöhen. In diesem Jahr sind es etwa 2,7%, nämlich fast 125 Milliarden Euro. In Bremen-Horn erneut die SWB-Tochter Wesernetz heute Teile des Trinkwassernetzes. Dazu muss die Wasserversorgung in mehreren Straßen unterbrochen werden, und zwar von 8.30 Uhr bis voraussichtlich 16 Uhr. Betroffen sind etwa 4000 Meter Versorgungsleitungen von 1967. Während der Unterbrechung stellt Wesernetz nach eigenen Angaben an drei Standorten Wasser aus Vorratsbehältern bereit, das allerdings nicht als Trinkwasser geeignet ist. Argentinien und die Schweiz stehen im Viertelfinale der Fußballweltmeisterschaft. Argentinien hat sich gegen Ägypten nach einem 2-Tore-Rückstand mit 3-2 durchgesetzt. Im letzten Achtelfinale hat die Schweiz gegen Kolumbien mit 4-3 im Elfmeterschießen gewonnen. Und das waren die Nachrichten mit Falco Puppe.
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2: Das sieht aktuell folgendermaßen aus. Oldenburg am Schloss, da gibt's viele Wolken, 15 Grad. Dann Bremen wolkenlos, 11 Grad. Bremerhaven am Zoo, da ist trocken bei 16. Und Rothenburg trocken, 11 Grad. Heute bekommen wir ja so eine Mischung aus Sonne und Wolken. Es bleibt meist trocken, nur ganz vereinzelt kann es ein bisschen Regen geben. Temperaturen heute maximal 18 bis 23 Grad. Und der Wind dazu weht frisch, an der Küste auch stark öig, aus Nordwest.
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2: Vorsicht bitte in beiden Richtungen. Auf der B51 Diepholz-Osnabrück zwischen Diepholz und Lehmbruch, da laufen Hunde. Dann A1 Osnabrück Richtung Bremen zwischen Bremen-Brinkum und Hemelingen, 4 Kilometer stockender Verkehr. Und A28 leer Richtung Oldenburg. Die Ausfahrt Vilsum, die ist wegen eines defekten LKW bis ca. 9 Uhr gesperrt. Jetzt haben wir 6.33 Uhr.
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2: Meine Güte, was für Spiele vergangene Nacht, was Sie verpasst haben vergangene Nacht bei der Fußball-WM, wenn Sie es denn verpasst haben. Darum geht's gleich. Einen schönen guten Morgen.

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1: Wir sind alle wach, vermutlich sogar die im Paradies. Ne? Essa George war das Paradise um 6.37 Uhr. Und sagen Sie, meine Damen und Herren, was fällt Ihnen ein, wenn Sie an die Schweiz denken? Berge, klar, Schweizerdeutsch auch klar. Aber wie wäre es mit Fußballgroßmacht? Eher nicht. Dabei scheint die Schweiz genau auf dem Weg dahin zu sein, denn die Schweiz steht jetzt im Viertelfinale der Weltmeisterschaft und das durch das größtmögliche Drama, das im Fußball so möglich ist. Ein Elfmeterschießen. Burkhard Huppe, der war beim Spiel dabei.
2: So ein Elfmeterschießen hat ja auch eine ganze Menge mit dem Wilden Westen zu tun, zumindest im übertragenen Sinne. Dieses Duell Mann gegen Mann, mittags auf der Hauptstraße und alle gucken zu und so. Und am Ende fällt dann einer um, weil er verloren hat und der andere streckt die Hände zum Himmel, weil er noch ein bisschen weiterleben darf, also sportlich in diesem Fall. Es war nicht 12 Uhr mittags, sondern deutlich nach Mitternacht, zumindest in Europa. Und sterben musste selbstverständlich auch niemand. Beim letzten Duell hieß es kurioserweise Vargas gegen Vargas. Und überraschenderweise hatte Vargas gewonnen. Der ehemalige Augsburger Ruben Vargas nämlich hatte in Vancouver und damit tief im Westen Kanadas den kolumbianischen Keeper Camilo Vargas mit dem 10. und letztlich entscheidenden Schuss überlistet.
3: Realisiert noch nicht ganz so. Jetzt im Nachhinein bin ich einfach nur dankbar und glücklich, dass ich ja, der Mannschaft auch helfen konnte. Jetzt haben wir eine Geschichte geschrieben und es ist einfach nur geil.
2: Dieses Spiel zwischen der Schweiz und Kolumbien wird natürlich in die Geschichtsbücher eingehen. Nicht, weil es mehr als 2 Stunden lang ein aufregendes 0:0 gewesen wäre, sondern weil die Schweiz nun zum ersten Mal seit 1954 wieder die Runde der letzten 8 erreicht hat. Ein schöner Tag für die Schweizer und für ihre Nationaltorhüter Gregor Kobel, der einen Schuss parierte und bei einem zweiten Glück hatte, dass die Latte nicht über seinem Kopf entzwei brach, als Davinson Sanchez den Ball dagegen donnerte.
4: Auf jeden Fall einer der schönsten, sportlich auf jeden Fall der schönste. Ich brauche wahrscheinlich noch ein bisschen, weil ich bin eh schlecht mit meinen Emotionen. Jetzt so kurz nach dem Spiel weiß ich gar nicht, was alles vorgeht.
2: Die Schweizer treffen nun auf die Argentinier und die wiederum haben ja im Moment einige Probleme, per Elfmeter zu treffen. Ein paar Stunden zuvor hatte Lionel Messi schon zum zweiten Mal in diesem Turnier einen Elfmeter verschossen. Das werden Sie in der Schweiz mit einigem Interesse verfolgt haben.
1: Die Schweiz nämlich im Viertelfinale der Fußball-WM. Burkhard Huppe für Bremen 2. 9:35.
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0: Tom Misch, Slow Tonight und das um 6 Uhr und gleich 47.
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0: Für mich bedeutet Sommer ja vor allem im Supermarkt auf Melonen rumzuklopfen und dabei so zu tun, als hätte ich irgendeine Ahnung, was die Geräusche bedeuten. Was es sonst noch über den Sommer zu sagen gibt. Hier ist Dietmar Wischmeier.
2: Wo ist es besser in den heißen Tagen des Sommers, auf dem Land oder in der Stadt? Die Selbstgefälligen sagen natürlich da, wo ich bin. Die Nörgler da, wo sie nicht sind. In der Gluthitze der komplett versiegelten Stadtarchitektur hockend, mag es einem verlockend erscheinen, stattdessen durch den kühlen Forst zu schreiten. Jener aber, der genau das gerade tut und von Bremsen malträtiert wird, sehnt sich nach der insektenfreien Betonlandschaft. Fassen wir mal die jeweiligen Nachteile zusammen und dann mag jeder selbst entscheiden, welche Umgebung am wenigsten scheiße ist. So viel sei schon jetzt verraten, der Sommer als Elysium wird total überschätzt, ganz gleich wo man ist. Beginnen wir mit der Stadt. Hier ist es immer ein paar Grad heißer als auf dem Land und Schatten gibt's meist nur dort, wo er Geld kostet, Eisdiele oder Biergarten. Andererseits ist ein Aufenthalt dort auch nicht zu verachten, denn er macht im günstigsten Fall besoffen oder kühlt wenigstens Körper und Geist. Eines allerdings verspricht er nicht, den lüsternen Blick auf erotisierende Gestalten, die vorüberflanieren. Erstens darf man da gar nicht mehr hingucken und zweitens gibt es sie nicht mehr. Der durchschnittliche Germane sieht im Sommer noch scheißiger aus als sonst, denn man sieht mehr von seiner tätowierten Oberfläche. Und das, womit er den Rest bedeckt, stammt aus der Dessous-Forschung eines VEB-Kombinats, im besten Falle. Erschwerend kommt hinzu, dass aufgrund schlecht klimatisierter Wohnung das ganze Gesindel in der Öffentlichkeit rumstratzt und die Grünflächen zumüllt. Um der Hitze der Stadt zu entfliehen, trieb es das Bürgertum früher in die Sommerfrische. Das war im besten Fall ein Landsitz oder zumindest ein Ferienhaus. Da saß man vor der Tür und genoss den Blick in die Natur. Kam aber nicht auf die bekloppte Idee, diese zu betreten. Denn in der ungezähmten Umwelt lebten Wespe, Zecke, Mücke, Bremse, das ganze Kerbtierpack, das uns die heitere Jahreszeit vermiest. Mein Fazit, wo es sich eher aushalten lässt, im Sommer auf dem Land oder in der Stadt, wenn man beide Welten miteinander vereint. Im Grundstück auf dem Land sitzen, wie im städtischen Biergarten, nur ohne die anderen zweibeinigen Zumutungen. Und nicht wie ein tollwütiger Freizeitstädter in der insektenverseuchten Natur rumjoggen oder radeln. Einfach nur rumsitzen.

0: ganz genau 7:04.
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0: Der hat, oder kommt, der kommt jetzt von Jens Schellhaas.
2: Slammerfilet. Filet. Französisch für dünner Faden. Deutsch auch Lende oder Lendenbraten. Heißt in der Küchensprache der lange, keulenförmige Muskelstrang, der sich im Lendenbereich auf beiden Seiten der Wirbelsäule entlangzieht. So steht es im digitalen Lexikon meines Vertrauens. Meine ich aber gar nicht. Filet.
3: Wie leuchtet das nicht ein? Abbeißen, kauen, schlucken. Wer hat denn für die Scheiße Zeit? Das muss schneller gehen, ich hab noch Termine.
2: Filet. Slammer heißt Knast oder Bau oder Kiste. Was? Besser, Sie gehen zur Seebühne, zur Waterfront in Bremen. Da ist nämlich Slammerfilet. Filet-Slammen, also Poetry-Slam. Sowas, also Poesiewettbewerb. Die schönste Form einer Rivalität, die ich mir vorstellen kann.
3: Wieso klettern wir nicht mal auf den Baum? Lass uns auf den Baum klettern. Wir setzen uns auf den Ast und essen einen Apfel. Und wenn du nicht mehr weißt, wie es geht, ich erklär's dir.
2: Slammerfilet, das Beste vom Poetry-Slam. Wortkunst vom Feinsten. Filetiert, zart, mager und ungeheuer saftig. Am Sonntag, dem 2. August um 11 Uhr auf der Seebühne in Bremen.
3: Das war kurz sehr lyrisch. Aber das bleibt nicht so, habe ich keine Kappas mehr für.

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1: Mit Falko Puppe, guten Morgen. US-Militär bombardiert wieder Ziele im Iran. Trinkwassernetz in Bremen-Horn wird teilweise abgeschaltet. Argentinien und Schweiz erreichen das Viertelfinale der Fußball-WM. Das Wetter: Sonne und Wolken und meist trocken, Höchstwerte bei 23 Grad. Das US-Militär hat erneut Ziele im Iran angegriffen. Dies sei die Reaktion auf iranische Attacken auf Handelsschiffe in der Straße von Hormus, heißt es zur Begründung. Außerdem würden die Sanktionen gegen iranisches Öl wieder in Kraft gesetzt. Aus New York, Martin Ganselmeier.
2: Eigentlich gilt seit Mitte Juni eine Waffenruhe zwischen Iran und den USA. Doch die jüngste Eskalation zeigt, wie brüchig diese gemeinsame Absichtserklärung ist. Letztlich hat die für 60 Tage geplante Waffenruhe den Kern des Konflikts nicht lösen können. Während die US-Regierung auf freier Durchfahrt durch die Straße von Hormus besteht, beansprucht Iran die Kontrolle über die Meeresenge. Nach Einschätzung von Militärexperten in den USA hängt nun die Waffenruhe am seidenen Faden. Zumal auch die eigentlichen Verhandlungen um ein neues Atomabkommen bislang keine wesentlichen Fortschritte gebracht haben.
1: Der Iran reagierte inzwischen mit Angriffen auf US-Stützpunkte in Kuwait und Bahrain. In der ukrainischen Hauptstadt sind in der Nacht wieder russische Raketen eingeschlagen. Die ersten Geschosse trafen Kiew kurz nach Mitternacht Ortszeit. Bürgermeister Vitali Klitschko informierte über mehrere Brände in zwei Stadtteilen. Getroffen wurden demnach nur Gebäude ohne Bewohner. Vorgestern waren bei russischen Luftangriffen auf Kiew 30 Menschen getötet worden. Die NATO-Mitglieder haben ihre Ausgaben für Verteidigung massiv erhöht. Zum Auftakt des Gipfels in Ankara teilte die Allianz mit, dass 5 der 32 Mitglieder in diesem Jahr das 5%-Ziel erreichen werden, nämlich Griechenland, Estland, Litauen und Polen. Deutschland will bis 2029 seine Verteidigungsausgaben auf 3,5% des Bruttoinlandsproduktes erhöhen. In diesem Jahr sind es 2,7%, also fast 125 Milliarden Euro. US-Präsident Donald Trump erneuerte bei dem NATO-Treffen in Ankara seine Kritik an mehreren Mitgliedstaaten. Thomas Kuhlmann.
3: Der türkische Präsident sei ein Freund. Die anderen in der NATO hätten die USA mal wieder nicht gut behandelt. Wörtlich: Italien hat uns abgewiesen, Deutschland hat uns abgewiesen, Frankreich hat uns abgewiesen. Warum sollen wir noch für sie da sein? Trump meint damit eine fehlende Unterstützung im Iran-Krieg, den die USA und Israel angefangen hatten und mit dem die NATO eigentlich gar nichts zu tun hat. Um eine neue Kostenverteilung innerhalb der NATO soll es beim Gipfel in Ankara gehen und um die Aufrüstung. Aus NATO-Kreisen heißt es, dass in Ankara für über 50 Milliarden Dollar Rüstungsaufträge vergeben werden. Die ersten großen Bestellungen sind schon bestätigt. Davon profitieren unter anderem TKMS in Kiel und Wismar, Saab aus Schweden und der kanadische Flugzeugbauer Bombardier.
1: Die französische Rechtspopulistin Marine Le Pen will für die kommende Präsidentschaftswahl kandidieren, trotz ihrer Verurteilung zu einer Freiheitsstrafe. Sie werde gegen ihre Verurteilung Revision anlegen und als Kandidatin antreten, sagte Le Pen im französischen Fernsehen. Ein Berufungsgericht hatte die Verurteilung wegen Veruntreuung von EU-Geldern bestätigt. Das Gericht verurteilte Le Pen zu einer dreijährigen Haftstrafe, von der 2 Jahre zur Bewährung ausgesetzt wurden. Das verbleibende Jahr muss sie eine elektronische Fußfessel tragen. Die deutschen Hafenbetreiber kritisieren die Haushaltspläne der Bundesregierung für das kommende Jahr. Der Bund beteilige sich nicht ausreichend an der Modernisierung der Häfen, heißt es vom Zentralverband der deutschen Seehafenbetriebe. Er schätzt den Investitionsbedarf auf rund 15 Milliarden Euro. Aus der Regionalredaktion Buten und Binnen Katharina Spätmann.
4: Der Verband fordert die Bundesregierung auf, die Haushaltspläne nachzubessern und mehr Geld für die Seehäfen bereitzustellen. Es sei nicht nachvollziehbar, dass Milliarden aus dem Sondervermögen in andere Infrastrukturprojekte fließen, die Häfen aber unberücksichtigt bleiben. Dabei seien sie zentral für die Versorgungssicherheit, Energieimporte, die Industrie und militärische Mobilität. Der Verband kritisiert insbesondere, dass auch ein Förderprogramm zur Digitalisierung und Automatisierung im neuen Entwurf nicht mehr auftaucht. Massive Vorwürfe äußert der Verband auch zur Hinterlandanbindung der Seehäfen. Auch hier kürze der Bund.
1: In Bremen-Horn erneut die SWB-Tochter Wesernetz heute Teile des Trinkwassernetzes. Dazu muss die Versorgung mit Wasser in mehreren Straßen unterbrochen werden. Und zwar von 8.30 Uhr bis voraussichtlich 16 Uhr. Betroffen sind etwa 4000 Meter Versorgungsleitungen von 1967. Während der Unterbrechung will Wesernetz an 3 Standorten Wasser aus Vorratsbehältern bereitstellen. Dieses sei jedoch kein Trinkwasser. Argentinien und die Schweiz stehen im Viertelfinale der Fußball-Weltmeisterschaft. Argentinien hat sich gegen Ägypten mit 3:2 durchgesetzt nach einem 2-Tore-Rückstand. Im letzten Achtelfinale hat die Schweiz gegen Kolumbien gewonnen mit 4:3 im Elfmeterschießen. Und das waren die Nachrichten mit Falco Puppe.
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5: Das sieht aktuell folgendermaßen aus, das Wetter. Oldenburg am Schloss, da ist bewölkt 15 Grad. Bremen wolkenlos 11 Grad. Bremerhaven am Zoo trocken bei 16 und Rothenburg trocken bei 11 Grad. Heute bekommen wir so eine Mischung aus Sonne und Wolken. Es bleibt meist trocken, nur ganz vereinzelt kann es ein bisschen Regen geben. Temperaturen heute so maximal 18 bis 23 Grad. Und der Wind dazu, der weht frisch, an der Küste auch stark böig aus Nordwest.
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5: Vorsicht bitte auf der A1 Bremen Richtung Osnabrück zwischen Uphusen, Bremen-Andorf und Arsten eine ungesicherte Unfallstelle. Dann A1 Osnabrück Richtung Bremen zwischen dem Dreieck Sturm und Bremen-Hemeling mittlerweile 6 Kilometer stockend. Und A28 Leer Richtung Oldenburg. Die Ausfahrt Vilsum, die ist wegen eines defekten LKWs bis ca. 9 Uhr gesperrt. Jetzt haben wir 6 Minuten nach 7.
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5: Trotz Urteil wegen Betrugs, Marine Le Pen will bei der nächsten Präsidentschaftswahl in Frankreich kandidieren und mehr dazu gleich. Schönen guten Morgen.

0: Was für ein Song, oder? Wenn Sie jetzt nicht wach sind, weiß ich auch nicht. Sharon Jones and the Dap Kings waren das Stranger to My Happiness hier morgen auf Bremen 2 um 7:10. Veruntreuung, Hausarrest und trotzdem Präsidentin Marine Le Pen jedenfalls will sich ganz offensichtlich nicht abhalten lassen, ja, die nächste Präsidentin Frankreichs zu werden. Zwar wurde ihre Strafe wegen der Veruntreuung von EU-Geldern gerade reduziert, wodurch sie überhaupt wieder zur Wahl antreten kann, aber sie muss eben ein Jahr in Hausarrest und wohl eine elektronische Fußfessel tragen. Marine Le Pen scheint das alles nicht zu stören und startet sie so also jetzt in den Wahlkampf. Caroline Döller berichtet aus Paris.
1: Bonsoir, bienvenue à tous dans l'actualité de ce mardi. La condamnation de Marine Le Pen à 3 ans.
2: Zur besten Sendezeit. In den 20 Uhr Nachrichten im Sender TF1 sorgte Marine Le Pen einmal mehr für einen politischen Paukenschlag.
3: Donc ce soir, je suis candidate à l'élection présidentielle.
2: Betont selbstsicher und mit präsidialer Miene erklärte Le Pen, ihre Partei auch ein viertes Mal in den Präsidentschaftswahlkampf zu führen. Und das, obwohl ein Pariser Berufungsgericht die Politikerin erneut wegen der Veruntreuung von EU-Geldern verurteilt hatte. Die Richter hatten erklärt, dass sich Le Pen formal zur Wahl stellen darf, aber zugleich angeordnet, dass sie ein Jahr lang eine elektronische Fußfessel tragen muss. Die Politikerin zieht nun vor die nächsthöhere Instanz. Da ich die Möglichkeit habe, das Kassationsgericht anzurufen, was aufschiebende Wirkung hat, werde ich ohne Fußfessel in den Wahlkampf ziehen. Damit geht Le Pen all in. Denn juristisch bringt diese Strategie Risiken mit sich. Unter Rechtsexperten gilt als umstritten, ob die Kassationsbeschwerde vorhergehende Urteile wirklich aussetzt. Außerdem könnte eine Entscheidung noch vor der Präsidentschaftswahl im April nächsten Jahres fallen und dazu führen, dass Le Pen kurz vor der Wahl als Kandidatin doch noch zurückziehen muss. Nur knappe 40 Minuten hatte die Urteilsverkündung am Nachmittag gedauert. Kommentarlos war Marine Le Pen danach an den hunderten versammelten Journalisten vorbeigezogen. Fakt bleibt, Le Pen und mit ihr weitere, aktuelle und ehemalige Parteimitglieder des RN wurden der Veruntreuung von EU-Geldern für schuldig befunden und das zum zweiten Mal. Patrick Maisonneuve hat in dem Prozess als Anwalt das Europaparlament vertreten.
4: Deux juridictions successivement, le tribunal puis la Cour d'appel de Paris.
2: Zwei Gerichte haben anerkannt, dass es eine massive Veruntreuung öffentlicher Gelder gab. Dass dies organisiert geschah und von Jean-Marie Le Pen und später Marine Le Pen orchestriert wurde. Und dass es sich dabei um einen schweren Schaden für die öffentliche Ordnung und die Redlichkeit von Funktionsträgern handelt, sagte Maisonneuve im Sender France Info. Auf die Frage, wie sich das auf ihr Image als Präsidentschaftskandidatin auswirken könnte, antwortete Le Pen in den Abendnachrichten lapidar: Die Franzosen haben das letzte Wort.
3: C'est les Français qui ont le dernier mot.
2: Le Pen schaltet nun direkt in den Wahlkampfmodus. Ihre Kandidatinnen-Website ging noch am Abend online. Und zugleich treibt sie ihren Machtkampf mit der Justiz auf die nächste Stufe.
0: Marine Le Pen also erklärt sich zur Präsidentschaftskandidatin trotz Bracelet Elektronik, also elektronischer Fußfessel. Aus Paris, Caroline Döller für Bremen 2. 13:07 damit.

0: Alan Doyle, We're Still Here, im Morgen auf Bremen 2 um 20 Minuten nach 7. Und da hat die Welt aber rot gesehen, weil einer hat rot gesehen. Es geht natürlich um die ausgesetzte rote Karte für US-Stürmer Balogun. Der durfte ja doch spielen, weil der US-Präsident fand, wie war's faul. Ich rufe mal eben bei FIFA-Boss Infantino an und dann wollen wir doch mal sehen. Ne? Trump hat selber darüber gesagt.
1: I spoke to a man who's highly respected.
2: Ich habe mit einem hochrespektierten Mann gesprochen.
1: I didn't tell him what to do. I can't tell.
2: Ich habe ihm nicht gesagt, was er tun soll. Das kann ich nicht. Ich glaube auch nicht, dass er die Entscheidung gefällt hat. Das war ein Komitee.
0: Ja, ein Rote-Karten-Komitee sozusagen. Folge jedenfalls, die rote Karte wurde auf Bewährung ausgesetzt und die Welt steht seit dem Kopf. Da heißt es, rot muss rot bleiben, egal wer da mit wem telefoniert. Und weil nun so viel geredet wird über rote Karte, ist es auch unser Wort der Woche.
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0: Morgen, Herr Küppersbusch, hallo.
4: Sportskamerad Grote, guten Morgen.
0: Ich dachte immer, rot ist die Farbe der Liebe. Müsste sich da nicht mindestens wer küssen und nicht den anderen wegschicken?
4: Nee, es ist sogar, lassen Sie es uns unverhohlen aussprechen, die Farbe des Arsches. Also es gab diesen Platzverweis, der steht schon im Regelwerk der britischen Football Association 1863. Also es wurde immer vom Platz geschmissen, nämlich mündlich. Und der Schiri zeigte dann auf den Spielertunnel. Also da gehst du jetzt bitte raus. Und dann gab es dieses legendäre Spiel bei der Fußballweltmeisterschaft 66. Uns ja auch bitter in Erinnerung wegen des so-called Wembley-Tors. Und da war im, Viertelfinale. England-Argentinien, der deutsche Schiedsrichter Rudolf Kreitlein. Und der warf den Kapitän der Argentinier wegen eines Fouls vom Platz. Und der Kapitän der Argentinier, Kapitän Antonio Ratti, sagte aber, keine Ahnung, kann doch kein Deutsch, weiß nicht, was der will. Und blieb einfach da und spielte weiter. Und es ging 8 Minuten, das Drama. Und daraus entwickelte sich ein Tumult. Und der deutsche Schiedsrichter schmiss auch noch ein paar Briten, die sich einmischten vom Platz. Und dann meldete sich sein Kollege Ken Aston. Der hatte ein paar Jahre vorher die Schlacht von Santiago gepfiffen, Zitat, ich pfiff kein Fußballspiel, ich schlichtete in einem militärischen Manöver. Und der hatte es so weit getrieben, dass der von ihm verwarnte Spieler, Giorgio Ferrini, nicht vom Platz wollte, musste von der Polizei abgeführt werden. Und das galt als das brutalste Spiel der WM. Und er sagte nun, also Aston zum deutschen Kreitlein, pass mal auf, Kollege, ich hatte den gleichen Mist, lass uns doch so Karten in den Farben von Verkehrsampeln machen. Also, dass man das so hochstufen kann, grün, gelb, rot. Und dann wissen zum Beispiel auch die Zuschauer, die ja bis dahin, weiß ich nicht, 80.000 Leute im Stadion, kriegt ja kein Schwein mit. So entstand die Karte.
0: Ja, und ich habe noch was anderes im Kopf. 36 Mal rot in einem Spiel bei 22 Spielern, gab es das nicht auch mal?
4: Ja, also da weiß ich bis heute nicht, warum der argentinische Schiri 2011 das Spiel nicht einfach abgebrochen hat und gesagt hat, das war's. Aber er hat wirklich beide Mannschaften, alle Spieler, alle Betreuer, vielleicht weiß nicht, ob er noch ein paar Zuschauer erwischt hat. Der hat alle abgekartet, die er nur konnte. Stichwort nochmal eben Arschkarte, weil ich es so schön finde. Die wurde ja dann 1970, 71 zur WM eingeführt. Und damals hatten viele Menschen noch Schwarz-Weiß-Fernseher. Und damit dann die Zuschauer am Fernseher unterscheiden können, hat er jetzt die gelbe oder hat er die rote gezeigt? Gab es eine Regel, gelbe in der Brusttasche, rote in der Hosentasche, hinten. Daher Arschkarte für die rote Karte.
0: Muss man sich so eine rote Karte erst mühsam, da sagen wir mal, erfaulen oder wie fix kann es gehen?
4: Es kann sehr schnell gehen. Also ein legendärer britischer Amateurspieler, Lee Todd, aus der walisischen Mannschaft, der sagte, fuck you, that was loud. Also fick dich, das war aber laut, als der Schiedsrichter Spiel anpfiff und ist Weltrekordinhalter, weil er nach 3 Sekunden rote Karte bekam. Es gibt noch 2 Spieler in den Büchern, die hatten die rote Karte bei Sekunde 0, weil sie vor ihrer Einwechslung schon mal einen Gegner umhauten.
0: Mich hat letztens jemand gefragt, ich sag nicht wer, kann man auch 2 rote Karten in einem Spiel bekommen? Was sagst du so jemandem?
4: Nein, kannst du nicht. Du kannst eigentlich 2-mal die gelbe bekommen und die 2. ist dann die gelb-rote. Übrigens kann man auch die grüne bekommen, weil es ein Pilotprojekt gab, zum Beispiel im italienischen Fußballverband, wenn einer was besonders Liebes gemacht hat. Ich weiß nicht, ob der dem Linienrichter Blumen mitbringt oder so, keine Ahnung. Gibt's aber auch.
0: Rote Karte, unser Wort der Woche, wie immer mit Friedrich Küppersbusch und mehr Küppersbusch gibt's auch bei uns im Internet auf bremen2.de. Muss ich Ihnen sagen, wenn die USA gewonnen hätte gegen Belgien, ich hätte aufgehört, WM zu gucken. Bei Ihnen, was sagen Sie?
4: Ja, absolut. Also ich überlege gerade, ob die elektronische Fußfessel nicht auch ein Ersatz wäre für die rote Karte. Darf weiterspielen, aber...
0: Man könnte sie auch rot anstreichen, ne? Tschüss.
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4: Mit Falko Puppe. Guten Morgen. Die USA haben erneut den Iran angegriffen. Ziele seien unter anderem Anlagen zur Luftverteidigung gewesen, teilte das US-Militär mit. Grund für die neuen Attacken sei der Beschuss von Tankern in der Straße von Hormuz durch den Iran. Die US-Regierung setzte zudem die Ölsanktionen gegen Teheran wieder in Kraft. Der Iran reagierte seinerseits mit Angriffen auf US-Stützpunkte in Kuwait und Bahrain. In der ukrainischen Hauptstadt Kiew sind in der Nacht wieder russische Raketen eingeschlagen. Bürgermeister Vitali Klitschko informierte über mehrere Brände in zwei Stadtteilen. Getroffen wurden demnach nur Gebäude ohne Bewohner. Vorgestern waren bei russischen Luftangriffen auf Kiew 30 Menschen getötet worden. Einige NATO-Mitglieder haben ihre Ausgaben für Verteidigung massiv erhöht. Zum Auftakt des Gipfels in Ankara teilte die Allianz mit, dass 5 der 32 Mitglieder in diesem Jahr das 5%-Ziel erreichen werden, nämlich Griechenland, Estland, Lettland, Litauen und Polen. Deutschland will

0: 2029 seine Verteidigungsausgaben auf 3,5% des Bruttoinlandsproduktes erhöhen. In diesem Jahr sind es etwa 2,7%, nämlich fast 125 Milliarden Euro. In Bremen-Horn erneuert die SWB-Tochter Wesernetz heute Teile des Trinkwassernetzes. Dazu muss die Wasserversorgung in mehreren Straßen unterbrochen werden, und zwar von 8.30 Uhr bis voraussichtlich 16 Uhr. Betroffen sind etwa 4000 Meter Versorgungsleitungen von 1967. Während der Unterbrechung will Wesernetz an drei Standorten Wasser aus Vorratsbehältern bereitstellen. Dieses sei jedoch kein Trinkwasser. Argentinien und die Schweiz stehen im Viertelfinale der Fußball-WM. Argentinien hat sich gegen Ägypten mit 3:2 durchgesetzt. Das letzte Achtelfinale gewann die Schweiz. Die Partie gegen Kolumbien endete 4:3 im Elfmeterschießen. Und das waren die Nachrichten mit Falco Puppe.
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2: Das sieht aktuell folgendermaßen aus. Oldenburg am Markt sonnig, 16 Grad. Bremen, da ist wolkenlos bei 13 Grad, Bremerhaven stark bewölkt 16 und Kloppenburg an der St. Andreaskirche, da ist wieder wolkig bei 15 Grad. Heute bekommen wir so eine Mischung aus Sonne und Wolken, es bleibt meist trocken, nur ganz vereinzelt kann es ein bisschen Regen geben. Temperaturen heute maximal 18 bis 23 Grad und der Wind dazu weht frisch, an der Küste auch stark böig aus Nordwest.
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2: A1, Hamburg Richtung Osnabrück, zwischen dem Bremer Kreuz und Hemelingen, 5 Kilometer Stau mittlerweile vor der Baustelle. Dann A1 Osnabrück Richtung Bremen, zwischen dem Dreieck Stur und Bremen-Hemelingen, 6 Kilometer stockend. Und die A28 Leer Richtung Oldenburg, da ist die Ausfahrt Vilsum wegen eines defekten LKWs bis ungefähr 9 Uhr gesperrt. Jetzt haben wir 7 Uhr gleich 33.
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2: Tag 2 heute des großen NATO-Gipfels. Heute soll dann richtig gearbeitet werden. Und was da kommen soll, darum geht's gleich. Schönen guten Morgen.

0: Eli genannt Paperboy Reed, I found you out. Und morgen auf Bremen 2 um 7.36 Uhr. Großer NATO-Gipfel, also gerade in Ankara. Die 32 Regierungschefs der Mitgliedsländer sind komplett und reden seit gestern, beziehungsweise sie versuchen wohl so zu reden, dass sich US-Präsident Trump nicht auf den Schlips getreten fühlt. Was nicht ganz einfach sein dürfte, weil, wie man hört, ist Trump wohl mit ganz, ganz schlechter Laune da angekommen. Entsprechend vorsichtig sind wir alle und versuchen, es ihm möglichst angenehm zu machen, inklusive wir sagen ihm erstmal nur Nettes. Was kann das also werden bei diesem Gipfel? Darüber wollen wir jetzt sprechen mit Stefanie Babst. Die ist Politikwissenschaftlerin und ehemalige NATO-Chefstrategin. Einen schönen guten Morgen, Frau Babst.
1: Einen schönen guten Morgen, Herr Grote.
0: Ob es wohl harmonischer laufen würde auf dem Gipfel, frage ich mich. Würde man Trump sowas überreichen wie den frisch erfundenen Friedenspreis der NATO oder so?
1: Ich würde mir wünschen, man würde das alles unterlassen. Und am besten wäre natürlich so ein Gipfel, wenn Herr Trump gar nicht dabei wäre. Dann könnten sich nämlich die Europäer und Kanadier darauf konzentrieren, was wirklich wichtig ist. Nämlich nicht, um Herrn Trump herumzutanzen, sondern wie man den europäischen Pfeiler in der NATO stärken kann und schlussendlich zu einem Ergebnis kommt, das uns als Europäer in die Lage versetzt, uns dann auch selber zu verteidigen.
0: Also die Unabhängigkeit von den USA?
1: Ja, also das wäre ganz sicherlich, zumindest in meinen Augen, ein mittel- und langfristiges Ziel. Das kann man jetzt natürlich nicht von heute auf morgen tun. Aber wir verschwenden natürlich unheimlich viel Zeit damit, dauernd uns Gedanken zu machen, wie man einen Donald Trump fröhlicher stimmen kann. Dabei sollte es darum gehen, uns wirklich in die Lage zu versetzen, Fähigkeiten und Strukturen und Logistik und viele, viele andere Dinge nach vorne zu treiben, damit wir hier auch uns gegen ein aggressives Russland selbst verteidigen können.
0: Da muss man aber auch sagen, ehrlicherweise sagen, dass Trump recht hatte. Ne? Viele Staaten haben viele Jahre viel zu wenig gezahlt, um sich eben selber zu verteidigen, um zu rüsten.
1: Und diese Erkenntnis kommt überhaupt nicht von Donald Trump. Ich erinnere mich an viele frühere NATO-Gipfel, auf denen ich zugegen war, auch schon unter George Bush. Also da war das Thema transatlantische Lastenteilung auch immer ein Thema. Und auch dann und dort haben uns die Amerikaner gesagt, ihr müsst mehr tun. Das haben viele Europäer, nicht alle, aber viele verschlafen und ein bisschen ausgesessen. Und das ist ein Fehler gewesen, der sich jetzt darstellt und den wir jetzt irgendwie bezahlen müssen.
0: Das heißt, wie steht denn jetzt die NATO, die europäische NATO da?
1: Also wir haben ja in den Reihen der Europäer wirklich gut aufgestellte Verbündete. Wir haben skandinavische Staaten, die wirklich in den letzten Jahren intensiv in die Modernisierung ihrer Streitkräfte investiert haben. Wir haben die baltischen Staaten, die ein wirklich bewundernswertes Konzept von Gesamtverteidigung und damit meine ich auch Resilienzverstärkung bereits schon umgesetzt haben. Wir haben einen starken polnischen Nachbarn, der auch wirklich sehr, sehr viel Geld für die Modernisierung seiner Streitkräfte ausgibt. Wir haben eine Gruppe von Staaten unter der Führung Großbritanniens, die in der Joint Expeditionary Force jetzt seit über 10 Jahren auch ohne die Amerikaner militärisch üben und versuchen, unseren Ostseeraum und die arktische Region besser zu schützen. Also all das ist ja schon da. Und darauf müssen wir halt aufbauen.
0: Und wie steht es denn um Deutschland? Weil man hört ja mittlerweile, oh Mensch, die haben ja bei der Finanzierung schon einiges getan hier.
1: Ja, selbstverständlich. Das ist ja auch ein Thema, das uns jetzt in den vergangenen Jahren immer wieder begleitet hat und auch weiter begleiten wird. Natürlich müssen wir in die Bundeswehr investieren, in unsere Fähigkeiten investieren, die über viele Jahre auch vernachlässigt worden sind. Aber es geht ja nicht nur um militärisches Gerät. Es geht um Manpower, also um Personalstärke. Es geht um militärische Mobilität und Infrastruktur. Es geht um moderne Technologie, die wir in unsere Streitkräfte integrieren müssen. Also das gibt ein ganzes Spektrum von Dingen, die wir tun müssen. Und da haben wir gerade mal angefangen, würde ich sagen.
0: NATO-Gipfel, also in Ankara, dazu auf Bremen 2 Stefanie Babst, die ist Politikwissenschaftlerin und ehemalige NATO-Chefstrategin. Ich danke Ihnen sehr fürs Gespräch. Schönen Tag Ihnen.
1: Für Sie auch. Ihnen einen schönen Tag. Tschüss.
0: 7.41 Uhr.

Porta. Song von Bukahara, das ist eine Band aus Köln, machen Weltmusik und haben sich ja auch benannt nach Bukahara, eben so eine Oasenstadt in Usbekistan. Und Bukahara wollten eigentlich dieses Jahr wieder auf Tour, wird aber doch nichts. Sie brauchen eine Pause, sagen sie. Deshalb 2026 keine Live-Konzerte. Ganz im Gegensatz zu Havington, die sind gerade live unterwegs, ja. Spielen auch heute Abend in Bremen beim Open Space Domshof. Ich meine, die haben es ja auch nicht weit, die kommen ja aus Bremen. Los geht's 19 Uhr, aber Sie können vorher schon hören, weil hier sind Havington, Soulmate.

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1: You need me. Nathaniel Rateliff um 7:54 Uhr.
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1: Mit Falko Puppe, guten Morgen. US-Militär bombardiert wieder Ziele im Iran. Klinikum Brake wird geschlossen. Argentinien und Schweiz erreichen das Viertelfinale der Fußball-WM. Das Wetter: Sonne, Wolken und meist trocken. Höchstwerte bei 23 Grad. Das US-Militär hat erneut Ziele im Iran angegriffen. Dies sei die Reaktion auf iranische Attacken auf Handelsschiffe in der Straße von Hormus, heißt es zur Begründung. Außerdem würden die Sanktionen gegen iranisches Öl wieder in Kraft gesetzt. Der Iran reagierte seinerseits mit Angriffen in Kuwait und Bahrain. Aus dem ARD-Studio Kairo, Moritz Behrendt.
2: Die Golfstaaten Kuwait und Bahrain meldeten am frühen Morgen, dass ihre Luftabwehr aktiviert wurde. Der Iran habe Drohnen und Raketen auf Ziele in ihren Ländern abgeschossen. In beiden Staaten befinden sich Basen des US-Militärs. Das US-Militär teilte mit, mehr als 80 Ziele im Iran angegriffen zu haben. Die Luftschläge seien inzwischen abgeschlossen. Als nächste Reaktion folgte der iranische Beschuss in den arabischen Staaten Kuwait und Bahrain. Über Schäden ist von dort bislang nichts bekannt. Beobachter vermuten, dass beide Seiten es derzeit nicht auf eine größere Eskalation ankommen lassen wollen. Die Spannungen aber bleiben groß, die Waffenruhe wackelig.
1: In der ukrainischen Hauptstadt Kiew sind in der Nacht wieder russische Raketen eingeschlagen. Die ersten Geschosse trafen die Hauptstadt kurz nach Mitternacht Ortszeit. Bürgermeister Vitali Klitschko informierte über mehrere Brände in zwei Stadtteilen. Getroffen wurden demnach nur Gebäude ohne Bewohner. Vorgestern waren bei russischen Luftangriffen auf Kiew 30 Menschen getötet worden. Einige NATO-Mitglieder haben ihre Ausgaben für Verteidigung massiv erhöht. Zum Auftakt des Gipfels in Ankara teilte die Allianz mit, dass 5 der 32 Mitglieder in diesem Jahr das 5%-Ziel erreichen werden, nämlich Griechenland, Estland, Lettland, Litauen und Polen. Deutschland will bis 2029 seine Verteidigungsausgaben auf 3,5% des Bruttoinlandsproduktes erhöhen. In diesem Jahr sind es etwa 2,7%, nämlich fast 125 Milliarden Euro. US-Präsident Donald Trump erneuerte bei dem NATO-Treffen in Ankara seine Kritik an mehrere Mitgliedstaaten. Thomas Kuhlmann.
3: Der türkische Präsident sei ein Freund. Die anderen in der NATO hätten die USA mal wieder nicht gut behandelt. Wörtlich: Italien hat uns abgewiesen, Deutschland hat uns abgewiesen, Frankreich hat uns abgewiesen. Warum sollen wir noch für sie da sein? Trump meint damit eine fehlende Unterstützung im Iran-Krieg, den die USA und Israel angefangen hatten und mit dem die NATO eigentlich gar nichts zu tun hat. Um eine neue Kostenverteilung innerhalb der NATO soll es beim Gipfel in Ankara gehen und um die Aufrüstung. Aus NATO-Kreisen heißt es, dass in Ankara für über 50 Milliarden Dollar Rüstungsaufträge vergeben werden. Die ersten großen Bestellungen sind schon bestätigt. Davon profitieren unter anderem TKMS in Kiel und Wismar, Saab aus Schweden und der kanadische Flugzeugbauer Bombardier.
1: Die französische Rechtspopulistin Marine Le Pen will für die kommende Präsidentschaftswahl kandidieren, trotz der gegen sie verhängten Freiheitsstrafe. Sie werde gegen das Urteil der Revision einlegen und als Kandidatin antreten, sagte Le Pen im französischen Fernsehen. Ein Berufungsgericht hatte den Schuldspruch wegen Veruntreuung von EU-Geldern bestätigt. Das Gericht verhängte gegen Le Pen eine dreijährige Haftstrafe, von der 2 Jahre zur Bewährung ausgesetzt wurden. Das verbleibende Jahr muss sie mit einer elektronischen Fußfessel verbüßen. Und mehr dazu gleich in den Nachrichten. Entschuldigung, und mehr dazu gleich nach den Nachrichten hier auf Bremen 2. Das insolvente St. Bernhard Hospital in Brake wird im Herbst geschlossen. Darüber haben die Verantwortlichen gestern die rund 350 Beschäftigten und die Öffentlichkeit informiert. Einzelheiten von Oliver Kleinert.
4: Im Insolvenzverfahren in Eigenregie sollte eine tragfähige Perspektive für das Krankenhaus entwickelt werden. Das hat nicht geklappt. Klinikchef Germeroth sprach von einem Einbruch nach einem guten ersten Quartal, fehlenden Rücklagen und schwierigen zukünftigen Finanzierungsbedingungen. Den rund 350 Beschäftigten will man helfen, Jobs in umliegenden Kliniken zu finden. Wie es jetzt mit der medizinischen Versorgung in der Wesermarsch weitergeht, ist unklar. Der Helios-Konzern betreibt das verbleibende Krankenhaus in Nordenham.
1: In Niedersachsen haben Ermittler bei der Drogenrazzia 14 Objekte durchsucht, unter anderem in Stade und Zeven. Nach Angaben von Polizei und Staatsanwaltschaft wurden dabei Kokain, rund 70.000 Euro Bargeld sowie viel Goldschmuck sichergestellt. Hintergrund sind Ermittlungen gegen 4 Männer. Sie sollen mit mindestens 34 Kilo Kokain gehandelt haben. 2 Beschuldigte wurden festgenommen und sitzen in Untersuchungshaft. An den Durchsuchungen waren mehr als 100 Einsatzkräfte beteiligt. Die Schweiz hat sich das letzte Viertelfinalticket bei der Fußball-WM gesichert. Das Team hat sein Achtelfinale gegen Kolumbien gewonnen mit 4:3 im Elfmeterschießen. Hendrik Lückhoff.
5: Es ist ein historischer Erfolg für die Schweiz. Zum ersten Mal seit der WM im eigenen Land 1954 haben es die Eidgenossen mal wieder ins Viertelfinale geschafft. Großen Anteil daran hatte Torwart Gregor Kobel von Borussia Dortmund, der im Elfmeterschießen einen Ball halten konnte. Im Viertelfinale wartet jetzt Argentinien. Der Weltmeister stand schon vor dem Aus, lag 10 Minuten vor Schluss mit 0:2 gegen Ägypten zurück, schoss dann aber noch 3 Tore und gewann mit 3:2. Heute gibt es keine Spiele bei der WM, erst wieder morgen, wenn mit Frankreich gegen Marokko das erste Viertelfinale ansteht.
1: Und das waren die Nachrichten mit Falco Puppe.
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6: Das sieht gerade aktuell folgendermaßen aus. Oldenburg am Markt sonnig, 16 Grad. Bremen wolkenlos, 14 Grad. Bremerhaven ein paar Wolken bei 16. Und Kloppenburg an der St. Andreaskirche, da ist wieder wolkig, 15 Grad. Heute bekommen wir ja so eine Mischung aus Sonne und Wolken. Es bleibt meist trocken. Nur ganz vereinzelt kann es ein bisschen Regen geben. Temperaturen heute maximal 18 bis 23 Grad. Und der Wind dazu, der weht frisch. An der Küste auch stark böig. Aus Nordwest.
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6: A1 Hamburg Richtung Osnabrück, zwischen Bremer Kreuz und Hemelingen. 5 Kilometer Stau mittlerweile vor der Baustelle. Dann A1 Osnabrück Richtung Bremen, zwischen Dreieck Stur und Hemelingen 6 Kilometer stockend. A1 Bremen Richtung Hamburg, zwischen Maschender Kreuz und Harburg 7 Kilometer stockend. Und A28 leer Richtung Oldenburg, die Ausfahrt Vilsum, die ist wegen eines defekten LKWs bis ca. 22 Uhr gesperrt. 7:07.
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6: Fußfessel oder Urteil wegen Betrug ist Aschnickschnack. Marine Le Pen will bei der nächsten Präsidentenwahl in Frankreich kandidieren und natürlich gewinnen. Mehr dazu gleich. Schönen guten Morgen.

0: Brent Cash, Digging the World Line und noch eine Gefahrenmeldung. Vorsicht bitte auf der A1 Osnabrück Richtung Bremen zwischen Dreieck Alhorner Heide und Wildeshausen West. Da steht ein defektes Fahrzeug auf dem Beschleunigungsstreifen. 7:58 damit und sie macht's doch, beziehungsweise sie will's doch, ne? Marine Le Pen will, obwohl sie verurteilt ist, die nächste Präsidentin von Frankreich werden. Rechtlich geht das wohl in Ordnung. Gestern hat ja auch ein Berufungsgericht entschieden, das Urteil gegen sie wegen Betrug, das bleibt schon bestehen, wird aber reduziert, ne? Hausarrest und sie muss eine Fußfessel tragen. Sie kann also bei den Präsidentschaftswahlen in Frankreich nächstes Frühjahr antreten. Reden wollen wir darüber mit unserer Korrespondentin in Paris, mit Julia Borutta. Einen schönen guten Morgen, Frau Borutta, hallo.
1: Guten Morgen, ich grüße Sie.
0: Wird dann eine Präsidentschaftskandidatin bei so einer Wahlkampfrede mit einer Fußfessel auf der Bühne stehen? Muss ich mir das so vorstellen?
1: Genau dieses Szenario will Marine Le Pen eigentlich verhindern. Sie hatte ja schon im Vorfeld immer gesagt, mit Fußfessel tritt sie nicht an. Jetzt müsste sie eigentlich eine tragen, aber Marine Le Pen ist überzeugt, dass sie einen juristischen Weg gefunden hat, das zu verhindern. Sie will in Revision gehen. Sie will das Urteil von gestern anfechten und ihre juristischen Berater gehen davon aus, dass wenn sie Revision einlegt, das Urteil erstmal suspendiert, also ausgesetzt ist. Dass sie also mithin monatelang Wahlkampf machen kann ohne Fußfessel und sie geht davon aus, mit dem Blick darauf, wie lange so ein Kassationsgericht in der Regel braucht, um seine Entscheidung zu treffen, dass das ausreichen wird, um sich bis zur Wahl zu schleppen, sag ich mal. Dann erst würde die Entscheidung fallen vom Kassationsgericht, dann wäre sie aber vielleicht schon gewählt und immun. Das ist die Wette, die Marine Le Pen eingeht. Juristisch hoch umstritten hier, weil das Kassationsgericht schon gesagt hat, sie wollen Anfang des Jahres eine Entscheidung fällen. Und dann könnte es passieren, dass Marine Le Pen ausgerechnet in der heißen Phase des Wahlkampfes doch eine Fußfessel anlegen muss.
0: Frau Le Pen will also kandidieren. Wollen es denn alle in ihrer Partei auch?
1: Die entscheidenden Leute wollen es. Die entscheidenden Leute, die schon lange in der Partei sind oder sehr schnell sehr wichtige Posten erreicht haben, haben sie gestern wohl gedrängt, so kurz vor der Ziellinie nicht aufzugeben. Die Sorge ist, dass ihr politischer Ziehsohn Jordan Bardella, der ja sogar in den Umfragen noch ein bisschen besser dasteht als Marine Le Pen, nicht das Format hat, so einen Präsidentschaftswahlkampf durchzustehen und dass er Tendenz hätte, die Partei zu verbürgerlichen. L'embourgeoisement ist hier sozusagen das rote Tuch für diese alten Anhänger von Le Pen. Er blinkt auch wirtschaftspolitisch weiter rechts als sie, ist da eher liberal. Sie hat ja ein eher linkes Wirtschaftsprogramm. Und das wollen die entscheidenden Figuren in der Partei verhindern, sind also froh, dass Marine Le Pen jetzt diesen Machtkampf mit der Justiz weitertreibt.
0: Aber wenn Bardella da bessere Umfragewerte hat als Le Pen selber, wird der nicht versuchen, die Macht zu übernehmen vielleicht?
1: Nein, er ist ein Geschöpf von Marine Le Pen. Er ist absolut loyal zu ihr und ich glaube auch nicht, dass er das in kurzer Zeit aufgeben wird. Er ist klug genug und auch opportunistisch genug, um zu sagen, ich halte erstmal noch die Füße still, meine Zeit wird kommen. Ich glaube nicht, dass er jetzt irgendwie geneigt wäre, den Bruch mit ihr zu suchen. Sie stellen sich da als komplementäres Gespann. Und als dieses zeigen sie sich auch heute Morgen schon. Sie sind jetzt auf dem Weg in einen Ort, wo der Rassemblement National sehr gute Ergebnisse zuletzt erzielt hat, auf den Weg in den kleinen Ort La Flèche. Da werden sie heute Morgen zusammen über den Markt schlendern. Also sie wollen zeigen, wir halten zusammen. Wir sind das Doppelgespann. Marine Le Pen, Präsidentin, Jordan Bardella, Premierminister.
0: Ja, sie hätte offenbar laut Umfragen, wie ich gehört habe, wohl ganz gute Chancen. Was ich aber nicht verstehe, da steht also eine Parteispitze vor Gericht wegen Betruges. Ist verurteilt, trotzdem ist ihre Partei erfolgreich. Wie geht das?
1: Es ist so, dass die Stammwählerschaft von Marine Le Pen ja eine Position von Marine Le Pen absolut teilt, nämlich die Skepsis gegenüber der Europäischen Union, die Kritik an der Europäischen Union. Und insofern zuckt man da eher mit den Schultern und sagt, also wenn sie jetzt ausgerechnet Gelder der Europäischen Union veruntreut hat, halb so wild. Das ist die eine Position. Die andere sagt, die Juristen haben schon immer versucht, Marine Le Pen irgendwie einen Strick zu drehen. Sie ist diejenige, die uns kleinen Leute vor der Elite, die nun mal verkörpert wird von Juristen und Gerichten, aus Sicht vieler vorgeht und sich da auf einen Kampf einlässt. Das wird eher gutiert. Diese Stammwählerschaft hat sie also sicher, meiner Einschätzung nach. Schwierig wird es jetzt mit dieser alles anderen als demütigen Haltung gegenüber der Justiz Wählerschaft zu gewinnen, die sie bisher nicht hat. Also zum Beispiel klassisch konservative Wähler, die sie vielleicht mit Jordan Bardella für sich sozusagen geöffnet hatte. Ob die jetzt das Kreuz bei Marine Le Pen machen mit dieser Vorgehensweise, da mache ich mal ein großes Fragezeichen hinter.
0: Marine Le Pen will also bei der Präsidentschaftswahl 2027 doch antreten aus Paris. Julia Berutta für Bremen 2. Dankeschön, schönen Tag für Sie. Tschüss.
1: Sehr gern, danke.
0: 16:08.

0: Bruce Springsteen, One Step Up. Um 8.22 Uhr hier morgen auf Bremen 2. Vergeltung also für die Vergeltung, da ist sie wieder. Mit anderen Worten, die Lage in der Straße von Hormus, die hat sich über Nacht wieder deutlich verschärft. Zuerst gab es wohl Angriffe auf 3 Schiffe, da haben die USA den Iran verantwortlich gemacht. Dann griffen US-Streitkräfte wieder Ziele im Iran an. Folge. Danach wurden offenbar US-Stützpunkte in Kuwait, in Bahrain mit iranischen Raketen und Drohnen angegriffen, meldete jedenfalls das iranische Staatsfernsehen. Martin Ganselmeier über eine eigentlich herrschende Waffenruhe, die gerade zunehmend keine mehr ist.
1: Die amerikanischen Luftangriffe richteten sich gegen iranische Luftabwehrsysteme und Bodenluftraketen sowie iranische Startrampen für Marschflugkörper und Drohnen. Auch Hafenanlagen im Süden des Iran nahe der Straße von Hormus seien betroffen, hieß es aus US-Militärkreisen. Die Angriffe sollen mehrere Stunden dauern und heftiger sein als frühere Vergeltungsschläge. In einer offiziellen Erklärung in den sozialen Medien rechtfertigte das US-Militär die Angriffe als Reaktion auf die jüngsten iranischen Attacken gegen 3 Handelsschiffe in der Meeresenge. Wörtlich hieß es, Irans Aggression war nicht gerechtfertigt, gefährlich und ein klarer Verstoß gegen die Waffenruhe. Der frühere Oberkommandierende der NATO in Europa, Admiral James Stavridis, sprach im Sender CNN von einem letzten Warnschuss der Trump-Regierung an Teheran.
2: This is Für die Iraner ist dies die letzte Ausfahrt vor dem Tunnel. Trumps Geduld ist am Ende. Hoffentlich versteht Iran die Botschaft und hört endlich auf, Handelsschiffe anzugreifen. Die Regierung in Teheran verurteilte die Angriffe als schwerwiegenden Verstoß gegen die Mitte Juni vereinbarte Waffenruhe. Iran werde entschlossene Gegenmaßnahmen ergreifen. Die jüngste Eskalation zeigt, wie brüchig das gemeinsame Rahmenabkommen ist. Die USA werfen der iranischen Regierung vor, zum wiederholten Male Handelsschiffe attackiert zu haben. Die US-Regierung antwortete deshalb mit einer doppelten Strafe, die Teheran zum Einlenken bringen soll. Zum einen heftige Luftangriffe auf militärische Einrichtungen im Süden des Iran, zum anderen wurden die Sanktionen auf iranisches Öl wieder in Kraft gesetzt. Dies soll den wirtschaftlichen Druck auf Teheran erhöhen. Für den früheren Oberkommandierenden der NATO in Europa, James Stavridis, ist dies die einzig erfolgversprechende Option für US-Präsident Trump. Weder die von Israel geforderte erneute Eskalation des Krieges komme in Frage, noch ein Rückzug, der Iran die Kontrolle über die Meeresenge überlässt. Trump muss die Luftangriffe verstärken und damit Iran zu besserem Verhalten zwingen. Der Schlüssel zum Erfolg ist jedoch, wie stark er Irans Wirtschaft unter Druck setzen kann. Die für 60 Tage geplante Waffenruhe konnte bislang den Kern des Konflikts nicht lösen. Während die US-Regierung auf freier Durchfahrt durch die Straße von Hormus besteht, beansprucht Iran die Kontrolle über die Meeresenge. Die 3 attackierten Handelsschiffe waren auf Empfehlung der US-Regierung nahe der Küste zum Oman gefahren. Dies will die iranische Regierung nicht akzeptieren. Nach Einschätzung von Militärexperten in den USA hängt die Waffenruhe nun am seidenen Faden. Zumal auch die eigentlichen Verhandlungen um ein neues Atomabkommen bislang keine wesentlichen Fortschritte gebracht haben.
0: Neue Angriffe also zwischen USA und Iran, Martin Ganselmeier für Bremen 2. 8.26 Uhr damit.

0: Einen schönen guten Abend wünsche ich Ihnen.
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5: Mit Falko Puppe, guten Morgen. Die USA haben erneut den Iran angegriffen. Ziele seien unter anderem Anlagen zur Luftverteidigung gewesen, teilte das US-Militär mit. Grund für die neuen Attacken sei der Beschuss von Tankern in der Straße von Hormuz durch den Iran. Die US-Regierung setzte zudem die Ölsanktionen gegen Teheran wieder in Kraft. Der Iran reagierte seinerseits mit Angriffen auf US-Stützpunkte in Kuwait und Bahrain. Einige NATO-Mitglieder haben ihre Ausgaben für Verteidigung massiv erhöht. Zum Auftakt des Gipfels in Ankara teilte die Allianz mit, dass 5 der 32 Mitglieder in diesem Jahr das 5%-Ziel erreichen werden, nämlich Griechenland, Estland, Lettland, Litauen und Polen. Deutschland will bis 2029 seine Verteidigungsausgaben auf 3,5% des Bruttoinlandsproduktes erhöhen. In diesem Jahr sind es etwa 2,7%, nämlich fast 125 Milliarden Euro. In der ukrainischen Hauptstadt Kiew sind in der vergangenen Nacht wieder russische Raketen eingeschlagen. Bürgermeister Vitali Klitschko informierte über mehrere Brände in zwei Stadtteilen. Getroffen wurden demnach nur Gebäude ohne Bewohner. Vorgestern waren bei russischen Luftangriffen auf Kiew 30 Menschen getötet worden. Das insolvente St. Bernhard Hospital in Brake schließt im Herbst. Das ist gestern den rund 350 Beschäftigten mitgeteilt worden.

0: Eine Zukunftslösung für die Klinik wurde im Insolvenzverfahren nicht gefunden. Als Gründe nennt die Geschäftsführung finanzielle Probleme und fehlende Perspektiven. Die Mitarbeitenden sollen Jobs in umliegenden Krankenhäusern vermittelt werden. Argentinien und die Schweiz stehen im Viertelfinale der Fußball-WM. Argentinien hat sich gegen Ägypten mit 3:2 durchgesetzt. Das letzte Achtelfinale gewann die Schweiz. Die Partie gegen Kolumbien endete 4:3 im Elfmeterschießen. Und das waren die Nachrichten mit Falco Puppe.
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2: Das sieht aktuell folgendermaßen aus. Oldenburg am Schloss, viel Sonne, 17 Grad. Bremen wolkenlos, 15. Bremerhaven an den Hafenwelten stark bewölkt, 16. Und Wilhelmshaven wieder wolkenlos, 17 Grad. Heute bekommen wir ja so eine Mischung aus Sonne und Wolken. Es bleibt meist trocken, nur ganz vereinzelt kann es ein bisschen Regen geben. Temperaturen heute so maximal 18 bis 23 Grad. Und der Wind dazu, der weht frisch, an der Küste auch stark böig aus Nordwest.
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2: Vorsicht bitte auf der A1 Osnabrück Richtung Bremen zwischen dem Dreieck Ahlhorner Heide und Wildeshausen West. Da steht ein defektes Fahrzeug auf dem Beschleunigungsstreifen. Dann A1 Osnabrück Richtung Bremen zwischen dem Dreieck Stur und Hemelingen 6 Kilometer stockend. A1 Bremen Richtung Hamburg zwischen Maschener Kreuz und Harburg 7 Kilometer stockend. Und die A28 Leer Richtung Oldenburg. Da ist die Ausfahrt Vilsum wegen eines defekten LKW bis ungefähr 22 Uhr gesperrt. Jetzt haben wir es 8.33 Uhr.
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2: Und hier gleich der Krimi, passend zum Wohnmobil, spielt nämlich in einem und gleich stellen wir den vor. Schönen guten Morgen.

0: Plan B war das She Said um 8.36 Uhr.
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0: Es ist Sommer, klar, und die Weiße Flotte ist wieder massiv unterwegs. Und ich meine jetzt nicht die Schiffe, sondern diese vielen Camper, die jetzt gerade unterwegs sind. Die meisten sind ja weiß. Jedenfalls, jetzt gibt es den Krimi zum Wohnmobil. Halt niemals an, heißt er, geschrieben von Chevy Stevens. Und Kollegin Anja Götz, sie hat ihn schon gelesen. Guten Morgen, Anja.
2: Guten Morgen.
0: Also bei Halt niemals an, das klingt so ein bisschen für mich nach Speed, diesem Film mit der Bombe im Bus. Man darf eben nicht anhalten. Habe ich hier eine Bombe im Wohnmobil, sag?
2: Keine Bombe, aber gefährliche Fracht. Ich fange mal von Anfang an an. Also Alice und Tom, ja, der heißt auch Tom, ein amerikanisches Ehepaar, die wollen einen Campingtrip machen in Kanada, um ihre Beziehung wiederzubeleben. Und dann nehmen sie ein junges Paar mit, das sind Jenny und Simon. Die wirken so ein bisschen verloren und diese beiden, die entwickeln sich sozusagen zu der Bombe.
0: Aha, wie das denn?
2: Also auf den ersten Blick sind Jenny und Simon, die nennen sich übrigens Ocean und Blue, wie so ein junges Hippie-Paar auf der Suche nach Freiheit und Liebe. Und dann erfahren wir aber schon auf den ersten 30 Seiten, die sind gar nicht so piesig drauf. Das erfahren nicht nur wir, auch Alice entdeckt einen Zeitungsartikel. Da geht es um einen Mord, den diese beiden jungen Menschen angelastet, der diesen beiden Menschen angelastet wird. Aber noch bevor Alice mit ihrem Mann darüber sprechen kann oder sich so richtig überlegen kann, wie sie mit diesen Informationen umgehen soll, sind sie und Tom schon Geiseln in ihrem eigenen Camper.
0: Achtung, ich habe eine Frage. Das Buch hat mehr als 400 Seiten, habe ich gelesen. Und wenn das jetzt alles schon so früh passiert, dann spielt der ganze Rest der Geschichte in dem Camper, sag mal?
2: Nee, die setzen sich schon in Bewegung. Gut. Und das ist auch das Interessante an diesem Thriller. Auf der einen Seite erzählt die Autorin aus der Perspektive dieser beiden Frauen die Geiselnahme und auch das brutale Vorgehen der Entführer. Auf der anderen Seite gibt es aber auch so eine Art Reiseführer durch Kanada, zum Beispiel in die Stadt Kimberley in British Columbia.
3: Während Alice und Jenny über den Gehweg gingen, ertönte überall deutsche Musik aus Lautsprechern und in der Mitte der Main Street, genannt The Plätzle, warfen Touristen Münzen in eine riesige Kuckucksuhr und lachten, als ein Spielzeugmännchen durch die Tür sprang und vom Balkon aus sang.
0: Ist ja eine ganz normale Kleinstadt, würde ich sagen. Oder ist das eher ausgedacht?
2: Nee, ich habe aber tatsächlich an dieser Stelle auch gegoogelt, ob sie stattgibt. Hat sich nach dem Ende des Bergbaus in den 70ern neu erfunden, dieser Ort, als tatsächlich Bavaria City of the Rockies. Es gibt da Schnitzel und Apfelstrudel und dann eben auch diese riesige Kuckucksuhr. Und die Figur, die da rausspringt, die heißt übrigens Happy Hans und jubelt.
0: Immerhin nicht Happy Tom, da freut mich schon. Also auch noch Reiseführer, lenkt das nicht zu sehr ab von der eigentlichen Geschichte?
2: Überhaupt nicht. Also es ist beeindruckend, wie es Chevy Stevens gelingt, die Spannung zu halten. Es gibt immer neue und wirklich zum Teil entsetzliche Ideen des Entführers. Das ist nämlich vor allem Simon, der so brutal und rücksichtslos unterwegs ist. Neben dem wird auch die Geschichte dieser beiden Frauen erzählt. Alice, die immer ein Kind wollte, die Traurigkeit ihrer Verluste, auch wie sie ihren Mann beinahe verloren hat. Und auf der anderen Seite die 19-jährige Jenny, schwanger, sehr verliebt, aber auch unsicher, verloren in der Welt irgendwie. Und das, was diese beiden Frauen zu dem gemacht hat, wo sie heute sind, das erfahren wir auch erst nach und nach. Also ich würde sagen, beste Urlaubslektüre, auch für alle, die nicht im Camper unterwegs sind oder doch vielleicht auch gerade für die.
0: Anja Götz über Halt niemals an von Chevy Stevens. Erschienen ist das bei Fischer Taschenbuch und die 463 Seiten, die kosten 14 Euro. Aber sag mal, es gab doch so eine E-Book-Aktion, 4,99, gilt das noch?
2: Die ist schon vorbei.
0: Ach Mist. Anja Götz war das. Dankeschön, mach's gut.
2: Tschüss.

Joe Jackson, Fabulous People. Und jetzt eine Gefahrenmeldung. Vorsicht bitte auf der A28 Oldenburg Richtung Leer. Zwischen Leer Ost und dem Dreieck Leer, da liegt ein Kennzeichen. 8:44 Uhr.

0: Nora Jones hier, morgen auf Bremen 2, You've Ruined Me, um 8.46 Uhr. Klein, aber sowas von Uhum, so würde sich vermutlich die Bohrmuschel selber beschreiben. Diese Muschel sorgt nämlich gerade für ziemlich großen Ärger in Bremerhaven. Die Bohrmuschel, na, wie der Name schon sagt, die bohrt sich gerne in Holzpfähle und sorgt so dafür, dass darüber liegende Fundamente womöglich einstürzen können. Zuletzt musste deshalb der Verbindungskanal zu den Hafenwelten gesperrt werden, aber die Muschel soll auch an anderen Stellen bohren und das nun sorgt für mehr Chaos. Denn sie hat sich wohl auch am Fähranleger der Weserfähre zu schaffen gemacht. Folge, die fährt erstmal nicht, also die Fähre. Mehr weiß unser Reporter in Bremerhaven, Till Kulwis. Das trifft dann vor allem die Autopendler, oder?
1: Auf jeden Fall. Also die müssen jetzt längere Wege auf sich nehmen, um auf die andere Seite der Weser zu kommen. Einmal die A27 runter und dann ab durch den Wesertunnel. Statt 12 Minuten mit Fähre sind es dann mehr als 30 Minuten, die man da unterwegs ist. Aber am meisten trifft es die Radfahrer.
0: Warum die denn?
1: Ja, die Weserfähre von Bremerhaven nach Nordenham ist offizieller Teil vom Weserradweg und der Teil fällt jetzt halt dadurch weg durch diese Sperrung. Zwar fahren zu jeder vollen Stunde hier vor Ort auch Ersatzbusse, die auch Räder mitnehmen, aber da ist der Platz begrenzt. Also wenn man als Radler ohne Probleme auf die andere Seite der Weser will, dann sollte man am besten die Schnellfähre von Sandstedt nach Brake nutzen. Die fährt alle 20 Minuten.
0: Weil gestern hat die Weserfähre überraschend ihren Betrieb eingestellt, weil vermutlich eben die Bohrmuschel am Fähranleger zu Wege oder sich zu schaffen gemacht hat. Till Kulwis für Bremen 2, 8.47 Uhr.

0: Venice, When I Come Back, The Hummingbird Song war das. Um 8:05.
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1: Mit Falko Puppe, guten Morgen. USA und Iran setzen ihre gegenseitigen Angriffe fort. Le Pen löst mit geplanter Präsidentschaftskandidatur gemischte Reaktionen aus. Klinikum Brake wird geschlossen. Das Wetter, Sonne, Wolken und meist trocken, Höchstwerte bei 23 Grad. Die Waffenruhe zwischen den USA und dem Iran ist erneut gebrochen worden. Die USA haben in der Nacht Ziele im Iran angegriffen. Als Grund gab das US-Militär iranische Attacken auf Tanker in der Straße von Hormus an. Auch der Iran reagierte militärisch. Einzelheiten aus der Nachrichtenredaktion von Gabriele Intermann.
2: Das US-Militär hat in der Nacht nach eigenen Angaben 80 Ziele im Iran bombardiert. Darunter Luftabwehrsysteme, Kommandostützpunkte und Dutzende Boote der Revolutionsgarden. Iranische Medien berichteten von Explosionen in der Hafenstadt Sirik, an der Straße von Hormus sowie auf der Insel Keshem. Als Reaktion griff der Iran US-Stützpunkte in Kuwait und Bahrain an. Nach US-Angaben setzte das iranische Militär dabei Drohnen und Raketen ein. NATO-Generalsekretär Mark Rutte bezeichnete die US-Angriffe als absolut notwendig.
1: Einige NATO-Mitglieder haben ihre Ausgaben für Verteidigung massiv erhöht. Zum Auftakt des Gipfels in Ankara teilte die Allianz mit, dass 5 der 32 Mitglieder in diesem Jahr das 5%-Ziel erreichen werden, nämlich Griechenland, Estland, Lettland, Litauen und Polen. Deutschland will bis 2029 seine Verteidigungsausgaben auf 3,5% des Bruttoinlandsproduktes erhöhen. In diesem Jahr sind es etwa 2,7%, nämlich fast 125 Milliarden Euro. In Frankreich gibt es gemischte Reaktionen für die Pläne der Rechtspopulistin Marine Le Pen. Sie hatte angekündigt, für die kommende Präsidentschaftswahl zu kandidieren und das trotz der gegen sie verhängten Freiheitsstrafe. Aus Paris, Julia Borutta.
3: Ihr politischer Verbündeter Eric Ciotti von der rechten Splitterpartei UDR sprach von einer guten Nachricht für die Demokratie. Ihr rechtsextremer Konkurrent Éric Zemmour von der identitären Partei Reconquête erklärte, es sei gut, dass nun die Franzosen über das Schicksal von Marine Le Pen entscheiden würden und nicht die Richter. Kritik hagelte es aus der Mitte des politischen Spektrums. Der frühere Premierminister Gabriel Attal von der Präsidentenpartei Renaissance betonte die moralische Dimension einer Kandidatin, die zweimal wegen Veruntreuung öffentlicher Gelder verurteilt wurde. Der Generalsekretär der konservativen Republikaner warf der RN-Kandidatin vor, mit dieser Kehrtwende die Demokratie als Geisel zu nehmen und die Institutionen zu schwächen. Die Chefin der Grünen kritisierte, Marine Le Pen gebe ein schädliches Bild der Politik ab.
1: In Niedersachsen haben Ermittler bei einer Drogenrazzia 14 Objekte durchsucht, unter anderem in Stade und Zeven. Nach Angaben von Polizei und Staatsanwaltschaft wurden dabei Kokain, rund 70.000 Euro Bargeld sowie Goldschmuck sichergestellt. Hintergrund sind Ermittlungen gegen 4 Männer. Sie sollen mit mindestens 34 Kilo Kokain gehandelt haben. 2 Beschuldigte wurden festgenommen und sitzen in Untersuchungshaft. An den Durchsuchungen waren mehr als 100 Einsatzkräfte beteiligt. Das insolvente St. Bernhard Hospital in Brake wird im Herbst geschlossen. Darüber haben die Verantwortlichen gestern die rund 350 Beschäftigten informiert. Oliver Kleinert.
4: Im Insolvenzverfahren in Eigenregie sollte eine tragfähige Perspektive für das Krankenhaus entwickelt werden. Das hat nicht geklappt. Klinikchef Germeroth sprach von einem Einbruch nach einem guten ersten Quartal, fehlenden Rücklagen und schwierigen zukünftigen Finanzierungsbedingungen. Den rund 350 Beschäftigten will man helfen, Jobs in umliegenden Kliniken zu finden. Wie es jetzt mit der medizinischen Versorgung in der Wesermarsch weitergeht, ist unklar. Der Helios-Konzern betreibt das verbleibende Krankenhaus in Nordenham.
1: Die Schweiz hat sich das letzte Viertelfinalticket bei der Fußball-WM gesichert. Das Team hat sein Achtelfinale gegen Kolumbien gewonnen mit 4:3 im Elfmeterschießen. Aus dem ARD-WM-Team Hendrik Lückhoff.
5: Es ist ein historischer Erfolg für die Schweiz. Zum ersten Mal seit der WM im eigenen Land 1954 haben es die Eidgenossen mal wieder ins Viertelfinale geschafft. Großen Anteil daran hatte Torwart Gregor Kobel von Borussia Dortmund, der im Elfmeterschießen einen Ball halten konnte. Im Viertelfinale wartet jetzt Argentinien. Der Weltmeister stand schon vor dem Aus, lag 10 Minuten vor Schluss mit 0:2 gegen Ägypten zurück, schoss dann aber noch 3 Tore und gewann mit 3:2. Heute gibt es keine Spiele bei der WM, erst wieder morgen, wenn mit Frankreich gegen Marokko das erste Viertelfinale ansteht.
1: Und das waren die Nachrichten mit Falko Puppe.
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6: Das sieht aktuell folgendermaßen aus. Oldenburg am Schloss, da ist sonnig bei 17 Grad. Bremen wolkenlos, 16 Grad. Bremerhaven stark bewölkt bei 16 Grad. Und Wilhelmshaven am Bahnhof, da ist wolkenlos, 17 Grad. Heute bekommen wir ja auch so eine Mischung aus Sonne und Wolken. Es bleibt meist trocken. Nur ganz vereinzelt kann es so ein bisschen Regen geben. Temperaturen heute maximal 18 bis 23 Grad. Und der Wind dazu, der weht frisch, an der Küste auch stark böig aus Nordwest.
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6: A1 Osnabrück Richtung Bremen zwischen dem Dreieck Stur und Hemelingen 6 Kilometer stockender Verkehr. A28 Leer Richtung Oldenburg. Die Ausfahrt Filsum, die ist wegen eines defekten LKW bis ungefähr 22 Uhr gesperrt. Und Bremen in der Straße Schorf zwischen Leer Heerstraße und Achterdiek. Da behindert ein Wasserrohrbruch den Verkehr. Gleich 6 nach 9.
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6: Und hier gleich das Wort der Woche, wie immer mit Friedrich Küppersbusch. Und heute gibt's ja gleich zwei Worte zum Preis von einem, nämlich rote Karte. Schönen guten Morgen.

0: a.k.a. Pata Pata. Hier morgen auf Bremen 2 um 11 Minuten nach 9. Da hat die Welt aber rot gesehen, weil einer rot gesehen hat. Es geht natürlich um die ausgesetzte rote Karte für US-Stürmer Balogun. Der durfte ja doch spielen, weil der US-Präsident fand, wie war's faul. Ich rufe mal eben bei FIFA-Boss Infantino an und dann wollen wir doch mal sehen. Ne? Trump selber hat Folgendes erzählt.
1: I spoke to a man who's highly respected.
2: Ich habe mit einem hochrespektierten Mann gesprochen. Ich habe ihm nicht gesagt, was er tun soll. Das kann ich nicht. Ich glaube auch nicht, dass er die Entscheidung gefällt hat. Das war ein Komitee.
0: Ja, ein Rote-Karten-Komitee sozusagen. Folge jedenfalls, die rote Karte wurde auf Bewährung ausgesetzt und die Welt steht seit dem Kopf. Da heißt es, rot muss rot bleiben. Egal, wer da mit wem telefoniert. Und weil nun so viel geredet wird über rote Karte, ist es auch unser Wort der Woche.
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0: Morgen, Herr Küppersbusch, hallo.
4: Sportskamerad Grote, guten Morgen.
0: Ich dachte immer, rot ist die Farbe der Liebe. Müsste sich da nicht mindestens wer küssen und nicht den anderen wegschicken?
4: Nee, es ist sogar, lassen Sie es uns unverhohlen aussprechen, die Farbe des Arsches. Also es gab diesen Platzverweis, der steht schon im Regelwerk der britischen Football Association 1863. Also es wurde immer vom Platz geschmissen, nämlich mündlich. Und der Schiri zeigte dann auf den Spielertunnel. Also da gehst du jetzt bitte raus. Und dann gab es dieses legendäre Spiel bei der Fußballweltmeisterschaft 66. Uns ja auch bitter in Erinnerung wegen des so-called Wembley-Tors. Und da war im, Viertelfinale. England-Argentinien, der deutsche Schiedsrichter Rudolf Kreitlein. Und der warf den Kapitän der Argentinier wegen eines Fouls vom Platz. Und der Kapitän der Argentinier, Kapitän Antonio Ratti, sagte aber, keine Ahnung, kann doch kein Deutsch, weiß nicht, was der will. Und blieb einfach da und spielte weiter. Und es ging 8 Minuten, das Drama, und daraus entwickelte sich ein Tumult. Und der deutsche Schiedsrichter schmiss auch noch ein paar Briten, die sich einmischten vom Platz. Und dann meldete sich sein Kollege Ken Aston. Der hatte ein paar Jahre vorher die Schlacht von Santiago gepfiffen. Zitat, ich pfiff kein Fußballspiel, ich schlichtete in einem militärischen Manöver. Und der hatte es so weit getrieben, dass der von ihm verwarnte Spieler, Giorgio Ferrini, nicht vom Platz wollte, musste von der Polizei abgeführt werden. Und das galt als das brutalste Spiel der WM. Und er sagte nun, also Aston zum deutschen Kreitlein, pass mal auf, Kollege, ich hatte den gleichen Mist, lass uns doch so Karten in den Farben von Verkehrsampeln machen. Also, dass man das so hochstufen kann, grün, gelb, rot. Und dann wissen zum Beispiel auch die Zuschauer, die ja bis dahin, weiß ich nicht, 80.000 Leute im Stadion, kriegt ja kein Schwein mit. So entstand die Karte.
0: Ja, und ich habe noch was anderes im Kopf. 36 Mal rot in einem Spiel bei 22 Spielern, gab es das nicht auch mal?
4: Ja, also da weiß ich bis heute nicht, warum der argentinische Schiri 2011 das Spiel nicht einfach abgebrochen hat und gesagt hat, das war's. Aber er hat wirklich beide Mannschaften, alle Spieler, alle Betreuer, vielleicht weiß nicht, ob er noch ein paar Zuschauer erwischt hat. Der hat alle abgekartet, die er nur konnte. Stichwort nochmal eben Arschkarte, weil ich es so schön finde. Die wurde ja dann 1970, 71 zur WM eingeführt. Und damals hatten viele Menschen noch Schwarz-Weiß-Fernseher. Und damit dann die Zuschauer am Fernseher unterscheiden können, hat er jetzt die gelbe oder hat er die rote gezeigt, gab es eine Regel, gelbe in der Brusttasche, rote in der Hosentasche, hinten. Daher Arschkarte für die rote Karte.
0: Muss man sich so eine rote Karte erst mühsam, da sagen wir mal, erfaulen oder wie fix kann es gehen?
4: Es kann sehr schnell gehen. Also ein legendärer britischer Amateurspieler, Lee Todd, aus der walisischen Mannschaft, der sagte, fuck you, that was loud. Also fick dich, das war aber laut, als der Schiedsrichter das Spiel anpfiff und ist Weltrekordinhalter, weil er nach 3 Sekunden rote Karte bekam. Das gibt's. Es gibt noch 2 Spieler in den Büchern, die hatten die rote Karte bei Sekunde 0, weil sie vor ihrer Einwechslung schon mal einen Gegner umhauten.
0: Mich hat letztens jemand gefragt, ich sag nicht wer, kann man auch 2 rote Karten in einem Spiel bekommen? Was sagst du so jemandem?
4: Nein, kannst du nicht. Du kannst die gelbe, du kannst eigentlich 2-mal die gelbe bekommen und die 2. ist dann die gelb-rote. Übrigens kann man auch die grüne bekommen, weil es ein Pilotprojekt gab, zum Beispiel im italienischen Fußballverband, wenn einer was besonders Liebes gemacht hat. Ich weiß nicht, ob der dem Linienrichter Blumen mitbringt oder so, keine Ahnung. Gibt's aber auch.
0: Rote Karte, unser Wort der Woche, wie immer mit Friedrich Küppersbusch und mir Küppersbusch, gibt's auch bei uns im Internet auf bremen2.de. Muss Ihnen sagen, wenn die USA gewonnen hätte gegen Belgien, ich hätte aufgehört, WM zu gucken. Bei Ihnen, was sagen Sie?
4: Ja, absolut. Also ich überlege gerade, ob die elektronische Fußfessel nicht auch ein Ersatz wäre für die rote Karte. Darf weiterspielen, aber...
0: Man könnte sie auch rot anstreichen, ne? Tschüss.

0: Morgen spielen die live in Berlin in der Waldbühne. Gibt sogar noch ein paar Karten angeblich. Mumford & Sons waren das und The Banjo Song hier morgen auf Bremen 2 um 9.21 Uhr. 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

0: Zack und aus. Nick Waterhouse, This is a Game.
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0: Gleich 9:30.
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0: Ja, da sieht es folgendermaßen aus. Gerade Oldenburg am Schloss, da ist bewölkt 18 Grad. Bremen leicht bewölkt 16 Grad. Bremerhaven wolkig 17. Und Diepholz am Bahnhof, da ist wolkig 17 Grad. Heute bekommen wir ja so eine Mischung aus Sonne und Wolken. Es bleibt meist trocken, nur ganz vereinzelt. Kann so ein bisschen Regen geben. Temperaturen heute maximal 18 bis 23 Grad. Und der Wind dazu, der wird frisch. An der Küste auch stark böig aus Nordwest.
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0: A1 Osnabrück Richtung Bremen. Zwischen Bremen-Brinkum und Hemeling 5 Kilometer stockender Verkehr. Dann A28 leer Richtung Oldenburg. Die Ausfahrt Vilsum, die ist wegen LKW-Bergungsarbeiten bis ca. 22 Uhr gesperrt. Und Bremen in der Straße Schorf, also zwischen Leer-Heerstraße und Achterdiek. Da behindert ein Wasserrohrbruch den Verkehr.
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0: Tag 2 heute des großen NATO-Gipfels. Heute soll dann so richtig gearbeitet werden. Und was da kommen soll, wir sprechen gleich. Schönen guten Morgen.

0: Vollwärts, it was good, um 7:07. Großer NATO-Gipfel, also gerade in Ankara. Die 32 Regierungschefs der Mitgliedsländer sind komplett und reden seit gestern, beziehungsweise sie versuchen wohl so zu reden, dass sich US-Präsident Trump nicht auf den Schlips getreten fühlt, was wohl nicht ganz einfach zu sein scheint, weil, wie man hört, ist er wohl mit sehr, sehr schlechter Laune angekommen. Entsprechend vorsichtig sind wohl alle und versuchen es ihm möglichst angenehm zu machen. Inklusive, wir sagen ihm erstmal nur Nettes. Was kann das also werden bei diesem Gipfel? Darüber haben wir gesprochen mit Stefanie Babst. Die ist Politikwissenschaftlerin und ehemalige NATO-Chefstrategin. Und die nun habe ich gefragt, ob es denn wohl harmonischer laufen würde auf dem Gipfel. Würde man Trump sowas überreichen wie den, was weiß ich, frisch erfundenen Friedenspreis der NATO oder so?
1: Ich ja, würde mir wünschen, man würde das alles unterlassen. Und am besten wäre natürlich so ein Gipfel, wenn Herr Trump gar nicht dabei wäre. Dann könnten sich nämlich die Europäer und Kanadier darauf konzentrieren, was wirklich wichtig ist. Nämlich nicht, um Herrn Trump herumzutanzen, sondern wie man den europäischen Pfeiler in der NATO stärken kann und schlussendlich zu einem Ergebnis kommt, das uns als Europäer in die Lage versetzt, uns dann auch selber zu verteidigen.
0: Also die Unabhängigkeit von den USA?
1: Ja, also das wäre ganz sicherlich, zumindest in meinen Augen, ein mittel- und langfristiges Ziel. Das kann man jetzt natürlich nicht von heute auf morgen tun. Aber wir verschwenden natürlich unheimlich viel Zeit damit, dauernd uns Gedanken zu machen, wie man einen Donald Trump fröhlicher stimmen kann. Dabei sollte es darum gehen, uns wirklich in die Lage zu versetzen, Fähigkeiten und Strukturen und Logistik und viele, viele andere Dinge nach vorne zu treiben, damit wir hier auch uns gegen ein aggressives Russland selbst verteidigen können.
0: Da muss man aber auch sagen, ehrlicherweise sagen, dass Trump recht hatte. Viele Staaten haben viele Jahre viel zu wenig gezahlt, um sich eben selber zu verteidigen, um zu rüsten.
1: Und diese Erkenntnis kommt überhaupt nicht von Donald Trump. Ich erinnere mich an viele frühere NATO-Gipfel, auf denen ich zugegen war, auch schon unter George Bush. Also da war das Thema transatlantische Lastenteilung auch immer ein Thema. Und auch dann und dort haben uns die Amerikaner gesagt, ihr müsst mehr tun. Das haben viele Europäer, nicht alle, aber viele verschlafen und ein bisschen ausgesessen. Und das ist ein Fehler gewesen, der sich jetzt darstellt und den wir jetzt irgendwie bezahlen müssen.
0: Das heißt, wie steht denn jetzt die NATO, die europäische NATO da?
1: Also wir haben ja in den Reihen der Europäer wirklich gut aufgestellte Verbündete. Wir haben skandinavische Staaten, die wirklich in den letzten Jahren intensiv in die Modernisierung ihrer Streitkräfte investiert haben. Wir haben die baltischen Staaten, die ein wirklich bewundernswertes Konzept von Gesamtverteidigung und damit meine ich auch Resilienzverstärkung bereits schon umgesetzt haben. Wir haben einen starken polnischen Nachbarn, der auch wirklich sehr, sehr viel Geld für die Modernisierung seiner Streitkräfte ausgibt. Wir haben eine Gruppe von Staaten unter der Führung Großbritanniens, die in der Joint Expeditionary Force jetzt seit über 10 Jahren auch ohne die Amerikaner militärisch üben und versuchen, unseren Ostseeraum und die arktische Region besser zu schützen. Also all das ist ja schon da. Und darauf müssen wir halt aufbauen.
0: Und wie steht es denn um Deutschland? Weil man hört ja mittlerweile, oh Mensch, die haben ja bei der, sozusagen bei der Finanzierung schon einiges getan hier.
1: Ja, selbstverständlich. Das ist ja auch ein Thema, das uns jetzt in den vergangenen Jahren immer wieder begleitet hat und auch weiter begleiten wird. Natürlich müssen wir in die Bundeswehr investieren, in unsere Fähigkeiten investieren, die über viele Jahre auch vernachlässigt worden sind. Aber es geht ja nicht nur um militärisches Gerät. Es geht um Manpower, also um Personalstärke. Es geht um militärische Mobilität und Infrastruktur. Es geht um moderne Technologie, die wir in unsere Streitkräfte integrieren müssen. Also das gibt ein ganzes Spektrum von Dingen, die wir tun müssen. Und da haben wir gerade mal angefangen, würde ich sagen.
0: NATO-Gipfel, also in Ankara, dazu auf Bremen 2 Stefanie Babst. Die ist Politikwissenschaftlerin und ehemalige NATO-Chefstrategin. Ich danke Ihnen sehr fürs Gespräch. Schönen Tag Ihnen.
1: Für Sie auch. Ihnen einen schönen Tag. Tschüss.

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2: Uhr 9:47 und sehr geehrte Anwesende, lassen Sie uns über was sprechen, worüber man vermutlich nicht so gerne spricht, nämlich über Viecher, bei denen einem, ja, bei dem einem schon ganz anders wird, wenn man nur deren Namen hört. Also sowas wie die asiatische Tigermücke. Ja, so klingen die ausgewachsenen Exemplare. Oder hier, die Hafenanlagen zersetzende Bohrmuscheln. Oder die amputierende Ameise, die ihre Artgenossen heilt. Oder auch die asiatische Hornisse. Das alles nun Tiere, die mittlerweile auch den Nordwesten als Heimat entdeckt haben und auch offenbar viel Freude haben mit dem, was sie hier entdeckt haben. Nehmen wir nun mal diese Bohrmuscheln, ja, die gerade den Fähranleger in Bremerhaven zerlegt. Ich vermute das Ding dann in etwa so, ne? Und tiefer. Ja, so eine kleine, na nochmal, komm. So eine kleine lustige Nervensäge, diese Bohrmuscheln. Aber da kann man sich doch schon mal fragen, ich meine, was ist denn nur los in der Welt? Weil früher waren die Tierchen, die man neu kennenlernte, doch so süß. Nehmen wir doch nur mal im TV bei Ein Platz für Tiere, also der Sendung mit dem Gottvater des Tiererklärens Bernhard Schimek. Hier jetzt als der Mann mit dem possierlichen Gibbon.
3: Na, jetzt schimpft unser Gast gehörig hier. Wir, das ist der kleine Gibbon. Entschuldigung, ihr habt mich aus dem Konzept gebracht. Ach, jetzt kriegt mir der kleine Kerl schon wieder in den Ärmel herein.
2: Ja, siehst du mal, in diesem Sinne kommen Sie gut in den Tag und machen Sie einen großen Bogen auch um amputierende Ameisen oder Tigermücken oder Bohrmuscheln. Sie wissen ja,

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1: The Bland und 17.
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1: Den hat Frieda Ahrens.
3: Wir sind, wer wir sind, wer wir sind.
4: Ja, aber wer sind wir denn eigentlich so als Gesellschaft? Die Weserburg in Bremen, das Museum für zeitgenössische Kunst, versucht seit Jahren darauf eine Antwort zu geben. So wie wir sind, heißt eine Dauerausstellung, die sich alle gut 1,5 Jahre ändert. Denn der Blick von Künstlerinnen und Künstlern auf die Welt ändert sich ja auch.

0: als Gesellschaft ändern uns. Und deshalb ändert sich auch die Ausstellung. Neue Werke kommen hinzu, andere werden woanders hingehängt, wieder andere verlassen die Ausstellung ganz. Direktorin Janneke de Vries hat dabei einen ganz besonderen Anspruch.
1: Dieses Klischee, ach, zeitgenössische Kunst, das verstehe ich ja alles gar nicht. Das hat mit mir gar nichts zu tun, das ist ja so verklausuliert. Das ist wirklich Quatsch.
0: Von Andy Warhol bis Paloma Proudfoot. Mehr als 50 neue Werke haben es in die Neuaufstellung der Ausstellung geschafft und zeigen:
2: Wir sind, wer wir sind, wer wir sind.
0: Jetzt in der Weserburg in Bremen.
3: Soweit der Tipp. Und das war auch der Mittwochmorgen mit Tom Grote. Wir haben es 3:10, gleich die Nachrichten und dann erfreut uns Resa Wafer. Viel Spaß, schönen Tag, bis morgen.

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1: 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NATO-Generalsekretär bezeichnet US-Angriffe auf den Iran als notwendig. ICE-Beamter erschießt einen Mexikaner in Houston. Bremer Opposition und die GEW zweifeln an Plänen für mehr Vertretungslehrkräfte. Das Wetter heute: Sonne, Wolken und meist trocken. Höchstwerte bei 23 Grad. NATO-Generalsekretär Mark Rutte hat sich hinter die neuen US-Angriffe auf den Iran gestellt. Er nannte es als absolut notwendig, dass die USA entschieden reagieren, wenn Teheran gegen die Waffenruhe verstoße. Das sagte Rutte beim NATO-Gipfel in Ankara. Die USA haben in der vergangenen Nacht nach eigenen Aussagen mehr als 80 Ziele im Iran angegriffen. Aus Ankara, Thomas Spickhofen.
2: Die dänische Regierungschefin Mette Frederiksen wies unterdessen Ansprüche der USA auf Grönland erneut zurück. Grönland stehe nicht zum Verkauf, betonte Frederiksen vor Beginn der Arbeitssitzung des NATO-Gipfels in Ankara. US-Präsident Trump hatte gestern nach seiner Ankunft seine Forderung wiederholt, Grönland solle nicht durch Dänemark, sondern durch die USA kontrolliert werden. In Ankara kommen die Regierungschefs der 32 Mitgliedstaaten heute zu ihrem jährlichen Treffen zusammen. Dabei soll es vor allem um eine neue Lastenverteilung innerhalb des Bündnisses gehen.
1: Die Regierung in Teheran hat inzwischen nach eigenen Aussagen Kuwait und Bahrain mit Raketen und Drohnen beschossen. In beiden Ländern gibt es Stützpunkte des US-Militärs. In den USA ist wieder ein Mensch bei einem Einsatz der Einwanderungsbehörde ICE getötet worden. Nach Angaben des Heimatschutzministeriums ist das Opfer ein Mexikaner, der illegal im Land war. Der Mann sollte in Houston in Texas festgenommen werden. Laut der Behörde wollte er flüchten. Dabei soll er versucht haben, eine Beamtin mit seinem Auto zu rammen. Dieser schoss nach offizieller Darstellung daraufhin in Notwehr. Das Ministerium hat interne Ermittlungen eingeleitet. Auch die Bundespolizei untersucht den Vorfall. Im Januar lösten tödliche Schüsse von ICE-Beamten auf zwei US-Bürger in Minneapolis landesweite Proteste aus. In Frankreich gibt es gemischte Reaktionen für die Pläne der Rechtspopulistin Marine Le Pen. Sie hatte angekündigt, für die kommende Präsidentschaftswahl zu kandidieren und das trotz der gegen sie verhängten Freiheitsstrafe. Aus Paris, Julia Borutta.
3: Ihr politischer Verbündeter Eric Ciotti von der rechten Splitterpartei UDR sprach von einer guten Nachricht für die Demokratie. Ihr rechtsextremer Konkurrent Éric Zemmour von der identitären Partei Reconquête erklärte, es sei gut, dass nun die Franzosen über das Schicksal von Marine Le Pen entscheiden würden und nicht die Richter. Kritik hagelte es aus der Mitte des politischen Spektrums. Der frühere Premierminister Gabriel Attal von der Präsidentenpartei Renaissance betonte die moralische Dimension einer Kandidatin, die zweimal wegen Veruntreuung öffentlicher Gelder verurteilt wurde. Der Generalsekretär der konservativen Republikaner warf der RN-Kandidatin vor, mit dieser Kehrtwende die Demokratie als Geisel zu nehmen und die Institutionen zu schwächen. Die Chefin der Grünen kritisierte, Marine Le Pen gebe ein schädliches Bild der Politik ab.
1: Das insolvente St. Bernhard Hospital in Brake schließt im Herbst. Das ist gestern den rund 350 Beschäftigten mitgeteilt worden. Eine Zukunftslösung für die Klinik wurde im Insolvenzverfahren nicht gefunden. Als Gründe nennt die Geschäftsführung finanzielle Probleme und fehlende Perspektiven. Den Mitarbeitenden sollen Jobs in umliegenden Krankenhäusern vermittelt werden. 230 neue Stellen für Lehr- und Betreuungskräfte. Sie hat der Bremer Senat vor 2 Tagen beschlossen. Damit soll unter anderem der Vertretungspool für Lehrkräfte vergrößert werden. An der Umsetzung gibt es jedoch Zweifel und auch Kritik. Einzelheiten aus der Regionalredaktion Buten und Binnen von Emmy Thume.
4: Die bildungspolitische Sprecherin der CDU-Fraktion Yvonne Affaverser bezweifelt, dass die Behörde kurzfristig ausreichend vollständig ausgebildete Lehrer für den Vertretungspool findet. Ähnlich äußert sich die FDP. Der Senat müsse jetzt liefern und die angekündigten Stellen bis zum Schuljahresbeginn tatsächlich besetzen, sagt der bildungspolitische Sprecher Finn Vogt. Der Ausbau des Vertretungspools sei grundsätzlich der richtige Weg, heißt es. Die Gewerkschaft Erziehung und Wissenschaft und auch der Personalrat Schulen kritisieren, dass die Vertretungslehrer mit befristeten Verträgen arbeiten sollen. Der Lehrkräftemangel lasse sich nicht mit unsicheren Arbeitsverhältnissen bekämpfen, sagt GEW-Landesvorstandssprecher Fabian Kinz.
1: In Niedersachsen haben Ermittler bei einer Drogenrazzia 14 Objekte durchsucht, unter anderem in Stade und Zeven. Nach Angaben von Polizei und Staatsanwaltschaft wurde dabei nicht nur Kokain sichergestellt, sondern auch rund 70.000 Euro Bargeld sowie Goldschmuck. Hintergrund sind Ermittlungen gegen 4 Männer. Sie sollen mit mehr als 34 Kilo Kokain gehandelt haben. 2 Beschuldigte wurden festgenommen und sitzen in Untersuchungshaft. Argentinien und die Schweiz stehen im Viertelfinale der Fußball-Weltmeisterschaft. Argentinien hat sich gegen Ägypten mit 3:2 durchgesetzt. Das letzte Achtelfinale gewann die Schweiz. Die Partie gegen Kolumbien endete 4:3 im Elfmeterschießen. Und das waren die Nachrichten mit Falco Puppe.
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5: 18 Grad gerade bei Ihnen in Lilienthal an der Klosterkirche und 17 Grad bei Ihnen in Bremen am Bunten Tor. Und die Sonne scheint heute. Nach Tagen, an denen sie quasi verschwunden war, gibt's die Sonne. Es gibt heute so einen Sonne-Wolken-Mix und ausnahmsweise mal ohne Regen bis 23 Grad. Auch in der Nacht bleibt es trocken, die Tiefstwerte dann um 14 Grad. Morgen, da startet der Tag bewölkt, im Laufe des Tages lockert es aber auf. Und die Sonne zeigt sich am Nachmittag immer öfter. Auch morgen bleibt es weitgehend trocken, bei ähnlichen Temperaturen dann bis 24 Grad.
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5: Um 10 Uhr und gleich 6 Minuten. 5 Meldungen insgesamt. A1 Osnabrück Richtung Bremen zwischen Bremen-Brinkum und Hemeling. 5 Kilometer stockender Verkehr. A27 Bremerhaven Richtung Bremen zwischen Bremen-Hornlehe und Bremen-Seewaldsbrück. 6 Kilometer stockender Verkehr. Da ist wegen Bauarbeiten nur eine Spur frei. A28 leer Richtung Oldenburg. Die Ausfahrt Vilsum ist wegen LKW-Bergungsarbeiten bis ca. 22 Uhr gesperrt. Hittfeld. Die Maschner Straße ist zwischen dem Ortseingang und Werkstraße wegen LKW-Bergungsarbeiten auch in beiden Richtungen gesperrt. Und Bremen. In der Straße Schorf zwischen Leer-Herr-Straße und Achterdiek behindert ein Wasserrohrbruch den Verkehr. Ihnen eine gute und vor allem sichere Fahrt.
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5: Einen schönen Mittwochvormittag. Milliarden Menschen sind ja gerade jeden Tag bei der Fußball-WM vor dem Bildschirm dabei. Wem haben wir eigentlich diesen Nervenkitzel Fußball zu verdanken? Wie ist Fußball entstanden? Unser Thema in wenigen Minuten.

0: Die Welt ist im WM-Fieber. Und wem haben wir dieses Fieber namens Fußball zu verdanken? Ich sag's Ihnen, eine Herrenrunde in einem Londoner Pub. Das war im Herbst 1863. Da haben 11 Männer in dem Pub die allerersten offiziellen Fußballregeln aufgeschrieben. Dazu gehörten und gehören bis heute kein Handspiel und 11 Mann pro Team. Und so ist der englische Fußballverband entstanden. Die Jagd nach dem Leder ist aber viel älter als der englische Verband. Bremen 2-Kollegin Jutta Günther hat sich mal auf eine Fußballzeitreise begeben. Jutta, wann hat denn die Menschheit angefangen, Fußball zu spielen?
1: Also die ersten fußballartigen Spiele in Europa, von denen man weiß, wurden Anfang des 11. Jahrhunderts in Flandern ausgetragen. So steht es jedenfalls in der ältesten bekannten Chronik von etwa 1200. Ein klar umgrenztes Spielfeld gab es nicht. Man spielte von morgens früh bis in die Dunkelheit. Stadttore wurden schon mal als Ziel genutzt. Es gab weder Begrenzungen bei der Zahl der Mitspieler noch feste Regeln, nur Mord und Totschlag waren verboten. Ein Ordenspriester aus Nottingham hat das gesehen und war entsetzt. Zitat: Junge Burschen befördern einen riesigen Ball, aber sie werfen ihn nicht etwa mit der Hand, sondern stoßen ihn mit den Füßen. Ein recht abscheuliches Spiel, unwürdig des Menschen, unnützer als jedes andere Spiel. Überdies endet es selten ohne Unfall. Und wegen dieser Unfallgefahr hagelte es Spielverbote. Das erste, von dem man weiß, kam vom englischen König 1314. In den folgenden 3,5 Jahrhunderten wurde der Fußball allein in England insgesamt 30 Mal verboten.
0: Was hatten die denn im Mittelalter eigentlich für Bälle?
1: Da gucken wir mal nach Frankreich. Da gibt's Quellen, die sagen, dass es im Jahre 1292 allein in Paris 13 Fachbetriebe für die Ballproduktion gab. Und die weitere Konkurrenz war so groß, dass der König 1480 die Herstellung regelte. Nämlich aufblasbare Fußbälle hatten aus einer Lederhülle zu bestehen, darin eine Blase mit Ventil, Höchstgewicht 300 Gramm.
0: Wenn wir jetzt mal dahin gucken, wo gerade die Fußball-WM läuft, kannten die Menschen da Ballspiele, bevor die Europäer kamen?
1: Und wie? Offenbar waren Ballspiele auf keinem anderen Kontinent so verbreitet wie dort. Bisher wurden mehr als 1500 richtig ausgewachsene Ballspielplätze in den Ruinenstädten der Maya entdeckt. Und die ältesten Zeugnisse der mittelamerikanischen Kultur, die sind 3000 Jahre alt, da finden sich Hinweise auf rituelle Ballspiele. Im heutigen Mexiko zum Beispiel wurde ein Spiel gespielt, das dem heutigen Fußball sehr ähnlich war. Es gibt noch mehr Beispiele, was man mit dem Ball machen konnte. Die Tarahumara im heutigen Nordmexiko hatten ein Spiel, bei dem sie einen Fußball über 120 Kilometer im Stück treiben mussten. Die Irokesen in Nordamerika und Kanada spielten Feuerball, bei dem ein brennender Ball übers Spielfeld in einer Art Tor des Gegners gespielt wurde. Und bei den Yagan in Feuerland, also ganz am Südzipfel von Südamerika, musste ein Ball aus Seehunddarm mit Federn oder Gras gefüllt mit den Handflächen in der Luft gehalten werden. Und das sind nur wenige Beispiele.
0: Du bist bei deinen Recherchen noch auf ein paar kuriose Sachen gestoßen. Betreffenden Spielausgang, ne?
1: Ja, das finde ich total spannend, weil für alle Beteiligten in den Amerikas war klar, der Spielausgang wurde von höheren geistigen Mächten entschieden. Es war also für die Spieler, Spielerinnen hier nieden ganz schön egal, wer Sieger oder Verlierer war. Viele weiße Amerikaner haben das dann als Indifferenz diffamiert, aber andere Forscher sehen darin einen ganz bewundernswerten Beitrag zum gemeinschaftlichen Überleben der Stämme. Das schreibt der Historiker Wolfgang Behringer. Jetzt wieder die katholischen Priester, die mit den europäischen Kolonisatoren kamen, die waren natürlich wieder entsetzt. Erstens sowieso und dann spielten auch noch Frauen und Mädchen diese grässlichen Spiele, also wirklich.
0: Gibt es jetzt den einen oder den einen, der diejenigen, die den Fußball erfunden haben?
1: Nein, ganz offenbar ist der Fußball auf den verschiedenen Kontinenten jeweils neu erfunden worden. Sogar auch in China, das sich jetzt für die WM ja mal wieder nicht qualifizieren konnte. Da wird in 2000 Jahre alten Schriftstücken ein Spiel namens Kuyo erwähnt, das dem heutigen Fußball sehr ähnlich war. Manche Forscher sehen darin ein Fitnessprogramm für Militärs. Es gab ausgewiesene Spielplätze und Soldaten spielten zur Erbauung des Kaisers. Die haben Federn in die Bälle gestopft. Es gab auch weibliche Teams, heißt es. Einmal soll ein 17-jähriges Mädchen ihrem Team gegen eine Mannschaft von Soldaten zum Sieg verholfen haben. So, also der Blick in die Welt zeigt, überall wurde Fußball gespielt. Den Engländern, gehört der Ruhm, für einigermaßen einheitliche Regeln gesorgt zu haben. Die haben sie dann über ihren Commonwealth und ihre Kolonien in die Welt exportiert. Und diese einheitlichen Regeln sind ja nur gerade das, woran Trump und Infantino gerade die Axt legen.
0: Die Geschichte des Fußballs. Jutta Günther war das hier auf Bremen 2. Vielen Dank.
1: Sehr gerne.

Und da kommt noch was, Achtung. Genau. Sie hören Bremen 2, 10.24 Uhr. Jetzt Musik aus Berlin, die hört sich so an. Von Julian Heidenreich. Der ist Filmkomponist, Musikproduzent und Singer-Songwriter. Hier ist er mit Their Favorite Song.

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1: Das ist gar nicht so schlecht heute, finde ich zumindest. Also viel Sonne, ein paar Wolken, immer mal wieder so ein bisschen Wechselmix. Und ohne Regen das Ganze, bis 23 Grad. Es bleibt auch in der Nacht trocken, die Tiefstwerte dann um 14 Grad.
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1: Um 10 Uhr und 29 gar nicht so wahnsinnig viel los. Ein paar Meldungen habe ich aber trotzdem für Sie. 3 Stück A1 Osnabrück Richtung Bremen. Zwischen Bremen, Brinkum und Hemeling 5 Kilometer stockender Verkehr. A27 Bremerhaven Richtung Bremen. Zwischen Bremen, Hornleo und Bremen, Seewaldsbrück 6 Kilometer stockender Verkehr. Da ist wegen Bauarbeit nur eine Spur frei. Und A28 leer Richtung Oldenburg. Die Ausfahrt Vilsum ist wegen LKW-Bergungsarbeiten noch voraussichtlich bis 10 Uhr heute Abend gesperrt. Gute Fahrt!
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1: Hallo zusammen, lassen Sie uns mal gemeinsam ein paar Jährchen zurückgehen. Ins Jahr 1992. Wissen Sie noch, was Sie da gemacht haben? Was ist so ein Gefühl für das Jahr 1992? Ich war damals noch in der Schule und ich weiß noch, dass dieser Song, der jetzt kommt, rauf und runter im Radio lief. Ein herrlicher Song. Von Annie Lennox, ihre Debütsingle Why, nach der Trennung von Eurythmics. Jetzt für Sie.

0: Joel Saracula war das hier auf Bremen 2 an diesem Mittwoch. Ja, an diesem wieder norddeutschen Sommertag. Heute aber immerhin ohne Regen. Es gibt viel zu meckern, was den Sommer angeht. Und da lassen wir jetzt unseren Chefmeckerer ran, den Satiriker Dietmar Wischmeier.
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0: Und Wischmeier beschäftigt sich konkret mit folgender Frage.
2: Wo ist es besser in den heißen Tagen des Sommers, auf dem Land oder in der Stadt? Die Selbstgefälligen sagen natürlich da, wo ich bin. Die Nörgler da, wo sie nicht sind. In der Gluthitze der komplett versiegelten Stadtarchitektur hockend, mag es einem verlockend erscheinen, stattdessen durch den kühlen Forst zu schreiten. Jener aber, der genau das gerade tut und von Bremsen malträtiert wird, sehnt sich nach der insektenfreien Betonlandschaft. Fassen wir mal die jeweiligen Nachteile zusammen und dann mag jeder selbst entscheiden, welche Umgebung am wenigsten scheiße ist. So viel sei schon jetzt verraten, der Sommer als Elysium wird total überschätzt, ganz gleich wo man ist. Beginnen wir mit der Stadt. Hier ist es immer ein paar Grad heißer als auf dem Land und Schatten gibt's meist nur dort, wo er Geld kostet. Eisdiele oder Biergarten. Andererseits ist ein Aufenthalt dort auch nicht zu verachten, denn er macht im günstigsten Fall besoffen oder kühlt wenigstens Körper und Geist. Eines allerdings verspricht er nicht, den lüsternen Blick auf erotisierende Gestalten, die vorüberflanieren. Erstens darf man da gar nicht mehr hingucken und zweitens gibt es sie nicht mehr. Der durchschnittliche Germane sieht im Sommer noch scheißiger aus als sonst, denn man sieht mehr von seiner tätowierten Oberfläche. Und das, womit er den Rest bedeckt, stammt aus der Dessous-Forschung eines VEB-Kombinats, im besten Falle. Erschwerend kommt hinzu, dass aufgrund schlecht klimatisierter Wohnung das ganze Gesindel in der Öffentlichkeit rumstratzt und die Grünflächen zumüllt. Um der Hitze der Stadt zu entfliehen, trieb es das Bürgertum früher in die Sommerfrische. Das war im besten Fall ein Landsitz oder zumindest ein Ferienhaus. Da saß man vor der Tür und genoss den Blick in die Natur. Kam aber nicht auf die bekloppte Idee, diese zu betreten. Denn in der ungezähmten Umwelt lebten Wespe, Zecke, Mücke, Bremse, das ganze Kerbtierpack, das uns die heitere Jahreszeit vermiest. Mein Fazit, wo es sich eher aushalten lässt, im Sommer auf dem Land oder in der Stadt, wenn man beide Welten miteinander vereint. Im Grundstück auf dem Land sitzen, wie im städtischen Biergarten, nur ohne die anderen zweibeinigen Zumutungen. Und nicht wie ein tollwütiger Freizeitstädter in der insektenverseuchten Natur rumjoggen oder radeln. Einfach nur rumsitzen.
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0: Pink mit I don't believe you hier auf Bremen 2. Mensch, was ist das gestern für ein Spiel gewesen? Argentinien gegen Ägypten. Ich muss sagen, ich war voll für Ägypten und ich fand auch, dass Ägypten einen Sieg wirklich verdient gehabt hätte. Aber Argentinien hat nun mal einen Lionel Messi und Ägypten hat das Spiel trotz einer 2-0-Führung in wenigen Minuten abgegeben und 3 Tore kassiert. Und der Schiedsrichter, der hat gestern nicht nur aus meiner Sicht eine ganz unrühmliche Rolle gespielt. Naja, wie auch immer, der FC Messi ist weiter. ARD-Sportkollege Felix Mansell dazu.
1: Fußball Wahnsinn.
2: Del centro, Lautaro para Enzo.
1: Dem Reporter auf der Tribüne überschlägt es die Stimme. Lionel Messi auf dem Rasen weint wie ein Schlosshund. Es ist das pure Glück. Messi schweigt zunächst. Der Erste, der Worte findet, ist Lautaro Martinez.
3: Er ist unglaublich. Er ist unser Wegweiser, unser Vorbild, unser Anführer. Ich habe ihm auf dem Feld gesagt, dass er es genießen soll und dass wir weiter alles für uns und für ihn geben würden, denn es ist seine letzte Weltmeisterschaft und er hat uns so viel gegeben.
1: Argentinien erst totgesagt, dreht das Spiel. Alle Dämme brechen. Der Puls am Anschlag. Atlanta erlebt ein irres Fußballspektakel, in dem allerdings Ägypten den ersten Aufschlag hat.
4: Jetzt die Flanke, Kopfball, Tor für Ägypten!
1: Dann gibt es Elfmeter für Argentinien und Lionel Messi droht zur tragischen Figur des Abends zu werden.
5: Messi mit dem kurzen Anlauf gehalten! Der Elfmeter ist gehalten!
1: 8 Elfmeter hat Lionel Messi bei Weltmeisterschaften geschossen. Die Hälfte davon konnte er nicht verwandeln. Das ist nicht Messi-like und es kommt noch schlimmer.
5: Pass wieder rein und da ist das Tor! Da ist das Tor! Wie verrückt ist das denn?
1: Ägypten hat Argentinien am Haken. Ägypten hat Messi am Haken. Aber Argentinien wäre nicht Argentinien und Messi wäre nicht Messi, wenn es das schon gewesen ist.
5: Messi wieder mit dem Flanken, meine Kopfball, das Tor! Das Tor für Argentinien! Ablage ins Zentrum, Messi-Tor! Unter die Latte, der Wahnsinn! Der Elfmeter-Fehlschütze macht das 2:2.
1: Es kann kein anderer sein, es kann nur einen geben, es ist Lionel Messi. In 4 Minuten und 18 Sekunden egalisiert der Weltmeister den Rückstand.
3: Es ist einfach Wahnsinn, was diese Mannschaft heute geleistet hat. Wir sind sehr glücklich und froh, dass unsere Leute weiter dabei sein können und das genießen können. Und hoffentlich machen wir so weiter.
1: Argentinien geht wirklich auf den allerletzten Drücker durchs Ziel. Argentinien weint vor Freude. In 13 Minuten dreht der Weltmeister ein 0:2 in ein 3:2. Die Erkenntnis des Spiels? Argentinien braucht Messi, aber Messi braucht auch Argentinien. In dieser Konstellation ist bei der WM mit der Albiceleste mehr zu rechnen denn je.
0: Also Argentinien im Viertelfinale, die Schweiz auch. Und heute ist kein Spiel, ist der erste spielfreie Tag, bevor morgen dann das Viertelfinale startet.

0: Gregory Porter war das mit Puttin' on the Ritz aus dem Jahr 2015. Ein Song, der schon ganz, ganz oft gecovert worden ist. Gregory Porter, der ist bald in Bremen. Der kommt, tritt in der, auf der Seebühne auf am 21. Juli. Der zweifache Grammy-Gewinner in Bremen. Und Sie können dabei sein. 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Wir spielen nämlich um kurz nach 11 das Bremen 2 Halbwissen-Quiz und da gibt es Karten für das Gregory Porter-Konzert zu gewinnen. Nicht nur eine Karte, sondern zwei. Das heißt, Sie können mit ein bisschen Glück und Halbwissen noch eine Begleitung Ihrer Wahl mitnehmen. In ein paar Minuten um kurz nach 11 hier auf Bremen 2. Jetzt gibt's aber erstmal einen anderen Tipp für Sie.
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0: Und zwar von Florian Bentsch.
2: Nach 20 erfolgreichen Jahren im Musikgeschäft hat die Sängerin und Komponistin Sun Glaser einmal innegehalten und Revue passieren lassen. Daraus entstand Best of 20 Years, ein Live-Konzert mit den Highlights aus zwei Jahrzehnten Jazz und Soul-Pop. Eine Mischung aus Reflexion und Werkschau. Von All of My Life aus ihrem ersten Album Never in Vain bis Here's to Life aus ihrem bis dahin letzten Album The Other Side of Sun.
3: No complaints, no regrets. I still believe in chasing dreams and placing bets.
2: Dabei ist nichts poetisch verschlüsselt. Es sind Songs über die Liebe, die Sehnsucht, die Selbstfindung und über Optimismus im Angesicht von Melancholie.
4: How to be good. To get better, how to find words, how to write letters.
2: Sun Glaser und ihre Band, Best of 20 Years, ein kostenloses Open-Air-Konzert. Am 17. Juli um 19 Uhr im Haus am Walde in Bremen.

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1: Mit Falco Puppe. Trump erklärt Feuerpause mit dem Iran für beendet. Grüne wollen Abstimmung über Gesundheitsreform verhindern. Bremer Opposition und GEW zweifeln an Plänen für mehr Vertretungslehrkräfte. Das Wetter: Sonne, Wolken und meist trocken. Höchstwerte bei 23 Grad. US-Präsident Donald Trump hat die Feuerpause im Iran-Krieg für beendet erklärt. Trump sagte auf dem NATO-Gipfel in Ankara, die Vereinbarung sei vorbei. Er wolle nicht mit Teheran verhandeln und mit dem Iran nichts mehr zu tun haben. Vorausgegangen waren zunächst US-Angriffe auf dutzende Ziele im Iran, als Reaktion auf mutmaßlich iranische Attacken auf Tanker in der Straße von Hormus. Daraufhin hatte der Iran die Golfstaaten Kuwait und Bahrain angegriffen. NATO-Generalsekretär Rutte bezeichnete die neuen US-Angriffe als absolut notwendig. Deutschlands Außenminister Jörn Wadephul zeigte ebenfalls Verständnis, mahnte aber eine Rückkehr zur Diplomatie an. Zu weiteren Streitthemen des NATO-Gipfels aus Ankara Thomas Speckhofen.
2: Die dänische Regierungschefin Mette Frederiksen wies unterdessen Ansprüche der USA auf Grönland erneut zurück. Grönland stehe nicht zum Verkauf, betonte Frederiksen vor Beginn der Arbeitssitzung des NATO-Gipfels in Ankara. US-Präsident Trump hatte gestern nach seiner Ankunft seine Forderung wiederholt, Grönland solle nicht durch Dänemark, sondern durch die USA kontrolliert werden. In Ankara kommen die Regierungschefs der 32 Mitgliedstaaten heute zu ihrem jährlichen Treffen zusammen. Dabei soll es vor allem um eine neue Lastenverteilung innerhalb des Bündnisses gehen.
1: In den USA ist wieder ein Mensch bei einem Einsatz der Einwanderungsbehörde ICE getötet worden. Nach Angaben des Heimatschutzministeriums ist das Opfer ein Mexikaner, der illegal im Land gewesen sei. Der Mann sollte in Houston in Texas festgenommen werden. Laut der Behörde wollte er flüchten. Dabei soll er versucht haben, eine Beamte mit seinem Auto zu rammen. Dieser schoss nach offizieller Darstellung daraufhin in Notwehr. Das Ministerium hat interne Ermittlungen eingeleitet. Auch die Bundespolizei FBI untersucht den Vorfall. Im Januar lösten tödliche Schüsse von ICE-Beamten auf zwei US-Bürger in Minneapolis landesweite Proteste aus. Die Grünen wollen verhindern, dass der Bundestag morgen über die Krankenkassenreform abstimmt, notfalls mit einem Eilantrag beim Bundesverfassungsgericht. Fraktionschefin Katharina Dröge sagte im ZDF-Morgenmagazin, die Bundesregierung müsse vernünftige Beratungen über ein so schwerwiegendes Gesetz ermöglichen. Bis heute habe keine finale Fassung des Gesetzentwurfs vorgelegen. Man werde deshalb beantragen, die Entscheidung von der Tagesordnung zu nehmen. Ein Beschluss nach der Sommerpause liege immer noch im Zeitplan, so Dröge. Die Reform soll die Finanzen der Krankenkassen stabilisieren. Geplant sind unter anderem höhere Zuzahlungen. Laut Dröge kommen aber auch massive Mehrkosten auf die Länder zu. 230 neue Stellen für Lehr- und Betreuungskräfte. Sie hat der Bremer Senat vor zwei Tagen beschlossen. Damit soll unter anderem der Vertretungspool für Lehrkräfte vergrößert werden. An der Umsetzung gibt es jedoch Zweifel und Kritik. Aus der Regionalredaktion Buten und Binnen Emmy Thume.
3: Die bildungspolitische Sprecherin der CDU-Fraktion Yvonne Affaverser bezweifelt, dass die Behörde kurzfristig ausreichend vollständig ausgebildete Lehrer für den Vertretungspool findet. Ähnlich äußert sich die FDP. Der Senat müsse jetzt liefern und die angekündigten Stellen bis zum Schuljahresbeginn tatsächlich besetzen, sagt der bildungspolitische Sprecher Finn Vogt. Der Ausbau des Vertretungspools sei grundsätzlich der richtige Weg, heißt es. Die Gewerkschaft Erziehung und Wissenschaft und auch der Personalrat Schulen kritisieren, dass die Vertretungslehrer mit befristeten Verträgen arbeiten sollen. Der Lehrkräftemangel lasse sich nicht mit unsicheren Arbeitsverhältnissen bekämpfen, sagt GEW-Landesvorstandssprecher Fabian Kinz.
1: Das insolvente St. Bernhard Hospital in Brake schließt im Herbst. Das ist gestern den rund 350 Beschäftigten mitgeteilt worden. Eine Zukunftslösung für die Klinik wurde im Insolvenzverfahren nicht gefunden. Als Gründe nennt die Geschäftsführung finanzielle Probleme und fehlende Perspektiven. Den Mitarbeitenden sollen Jobs in umliegenden Krankenhäusern vermittelt werden. Wie die medizinische Versorgung in der Wesermarsch künftig gesichert wird, ist noch offen. In Niedersachsen haben Ermittler bei der Drogenrazzia 14 Objekte durchsucht, unter anderem in Stade und Zeven. Nach Angaben von Polizei und Staatsanwaltschaft wurde dabei nicht nur Kokain sichergestellt, sondern auch rund 70.000 Euro Bargeld sowie Goldschmuck. Hintergrund sind Ermittlungen gegen vier Männer aus den Kreisen Stade, Rothenburg, Cuxhaven und Lüchow-Dannenberg. Sie sollen mit mehr als 34 Kilogramm Kokain gehandelt haben. Zwei Beschuldigte wurden festgenommen und sitzen jetzt in Untersuchungshaft. Argentinien und die Schweiz stehen im Viertelfinale der Fußball-Weltmeisterschaft. Argentinien hat sich gegen Ägypten mit 3:2 durchgesetzt und das nach einem 2-Tore-Rückstand. Das letzte Achtelfinale gewann die Schweiz. Die Partie gegen Kolumbien endete 4:3 im Elfmeterschießen. Und das waren die Nachrichten mit Falco Puppe.
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4: Die Sonnenbrille kann wieder ausgepackt werden, der Regenschirm erstmal weggelegt werden. Es bleibt heute trocken hier bei uns im Nordwesten und die Sonne scheint den ganzen Tag immer wieder und die Wolken schieben sich zwar mal davor, aber die Sonnenbrille kann aufbleiben bei bis zu 23 Grad. Auch in der Nacht, da bleibt es trocken, die Tiefstwerte um 14 Grad. Morgen, da startet der Tag bewölkt, im Laufe des Tages lockert es aber auf und die Sonne zeigt sich ja auch am Nachmittag immer öfter. Auch morgen bleibt es weitgehend trocken, bis dann 24 Grad.
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4: Um 11 Uhr und genau 5 Minuten. Es ist weitgehend ruhig auf den Straßen, auf den Autobahnen. Ein bisschen was los, aber nicht viel. Also A1 Osnabrück Richtung Bremen zwischen Bremen-Brinkum und Hemeling 5 Kilometer stockender Verkehr. Und A27 Bremerhaven Richtung Bremen zwischen Bremen-Hornlehe und Bremen-Sebalsbrück 6 Kilometer stockender Verkehr. Da ist wegen Bauarbeit nur eine Spur frei. Dann die A28 leer Richtung Oldenburg. Die Ausfahrt Filsum ist wegen Lkw-Bergungsarbeit immer noch gesperrt und zwar bis ca. 22 Uhr. Und eine Meldung noch für Bremen. Die Straße Schorf ist zwischen Lea-Herr-Straße und Achterdiek wegen eines Wasserbruchs voraussichtlich noch bis zum 22. Juli in beiden Richtungen gesperrt. Das war's auch schon. Gute Fahrt.
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4: Hallihallo, ich habe jetzt hier Konzerttickets, die Sie mit ein bisschen Glück gewinnen können. Ein Konzert vom zweimaligen Grammy-Gewinner Gregory Porter, der kommt in ein paar Tagen nach Bremen. Und wie Sie an die Tickets kommen, das verrate ich Ihnen in wenigen Minuten.

Sie können ihn in ein paar Tagen live in Bremen erleben, den sanften Riesen des Jazz mit seiner unverwechselbaren samtigen Baritonstimme, seiner legendären Ballonmütze und einer perfekten Mischung aus Soul und Jazz gehört Gregory Porter zu den absoluten Weltstars der Musikszene. Der zweifache Grammy-Gewinner kommt zu uns nach Bremen und wie gesagt, Sie können live dabei sein. Wir haben Tickets für sein Konzert, die Sie gleich mit ein bisschen Glück gewinnen können. Sie können hin und dann eine Begleitung Ihrer Wahl auch mitnehmen, wenn er Songs zum Beispiel wie diesen hier spielt. 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Gregory Porter live in Bremen am 21. Juli in der Seebühne und mit ein bisschen Glück und Halbwissen können Sie dabei sein. Wir spielen das Bremen 2 Halbwissen-Quiz. Und wenn Sie da gewinnen, sind Sie halt dabei. Ja, rufen Sie jetzt an, die Nummer 0421 für Bremen 246624. Für alle, die das Spiel noch nicht kennen, ich stelle Ihnen 6 Fragen. Kann aus allen verschiedenen Gebieten sein. Mit einer gesunden Portion Halbwissen, 3 richtig beantworteten Fragen sind Sie dabei. Und die Tickets würden dann Ihnen gehören. Nochmal die Nummer 0421 für Bremen 246624. 6624. Wir spielen in wenigen Minuten. Viel Glück!

0: Was für ein schöner Song. Duffy mit Stepping Stone hier auf Bremen 2. Reza Waffa ist mein Name und ich spiele jetzt das Bremen 2 Halbwissen-Quiz. Und zwar mit Christa Wilkehr aus Elmlohe. Das ist im Landkreis Cuxhaven. Ist das richtig, Frau Wilkehr? Schönen guten Tag.
1: Ja, guten Tag. Ja, das ist richtig.
0: Ah, bin ich gut, ne?
1: Auf dem schönen Elmlohe, ja.
0: Und Sie sind gerade aber auf dem Weg nach Bremen, habe ich mir sagen lassen.
1: Nach Bremen, mit W. Bremen.
0: Nach Bremen. Ah, nicht nach Bremen.
1: Wir sind ein kleines Nordseebad hier an der Küste und da gibt es frische Krabben. Die holen wir uns jetzt zum Mittag.
0: Oh, schöne Krabben essen. Oh, lecker, lecker, lecker. Ja. Fahren nur nach Bremen, um ein paar Krabben zu essen. Vor Ort dann oder mitnehmen nach Hause?
1: Die nehmen wir mit nach Hause und dann machen wir uns ein schönes Mittagessen draus.
0: Oh, lecker. Jetzt haben Sie mich aber hier hungrig gemacht.
1: Ja.
0: Sagen
1: Sie. Ich freue mich, dass ich mit Ihnen mal telefonieren darf, Rita. Sie sind ja mein Lieblingsmoderator.
0: Oh, das ist, können Sie das nochmal bitte laut sagen?
1: Ja, das ist Chef mit. Können Sie mir schon mal einen Punkt für geben?
0: Das ist aber sehr nett, Frau Wicke. So, dann kriegen Sie, waren Sie mal ganz kurz, dann kriegen Sie das schon mal. Eine richtig beantwortete Geschichte schon mal.
1: Vielen Dank.
0: Frau Wicke, ich freue mich auch mit Ihnen zu spielen gleich. Sie können ja Tickets für Gregory Porter gewinnen. Hm?
1: Ja.
0: Würden Sie sich als Fan bezeichnen oder sind Sie so neugierig oder würden Sie mal?
1: Ich bin schon Fan. Ich bin schon Fan. Wir haben ihn schon einmal gesehen auf der, nicht auf der Seebühne, sondern in der Überseestadt. Ja, sehr schön. Das war ein ganz tolles Konzert.
0: Und ich weiß, dass der live wirklich gut ist. Das kann man nicht über jeden Künstler sagen, ne?
1: Ja, ja.
0: Fantastisch. Also ich drücke Ihnen die Daumen am 21. Juli. Sie können auch eine Begleitung Ihrer Wahl mitnehmen, wenn Sie denn jetzt gewinnen. Wir haben hier 6 Fragen für Sie vorbereitet und 3 müssen Sie nur richtig beantworten. Und zack, sind Sie dabei. Frau Wilke, ich drücke Ihnen die Daumen. Sind Sie denn bereit?
1: Ja, ich bin bereit.
0: Dann würde ich sagen, legen wir jetzt los. Die US-Armee hat in der vergangenen Nacht wieder den Iran angegriffen. Zur Begründung heißt es, der Iran habe angeblich zuvor wieder Schiffe in einer strategisch wichtigen Handelsschiffe attackiert. Auf einem Seeweg. Wie heißt denn dieser Seeweg?
1: Straße von Hormuz.
0: Perfekt. Vor 250 Jahren wurde in Philadelphia zum ersten Mal die Unabhängigkeitserklärung der USA öffentlich verlesen. Dabei hörte man auch die Liberty Bell, die einige Jahrzehnte später ihren markanten Schönheitsfehler erhielt. Was ist denn das für ein Schönheitsfehler?
1: Ich weiß nicht.
0: Ich höre Sie ganz schlecht nur am Telefon.
1: Ein Riss in der Glocke.
0: Ist das geraten? Soll ich das nehmen?
1: Ist geraten, ja.
0: Und sowas von richtig geraten. Sehr gut. Dann, bei der Fußball-WM ist auch der Titelverteidiger Argentinien ins Viertelfinale jetzt eingezogen. Das Team von und um Lionel Messi hat den Sieg hart erkämpfen und hat einen 2-Tore-Rückstand aufgeholt. Welches Land hat es den Titelverteidiger so schwer gemacht?
1: Ägypten.
0: Auch richtig. Für Deutschland ist das Turnier ja schon längst vorbei. Trotzdem ist der 8. Juli, also der heutige Tag, ein Tag für die Ewigkeit in der deutschen Fußballgeschichte. Vor 12 Jahren besiegte die DFB-Elf Brasilien in einem legendären Halbfinale. Wie stand es am Ende?
1: Oh, ich weiß nicht. 10? Nee, 8 zu 1 oder ich weiß es nicht.
0: Fast.
1: Aber sehr hoch gewonnen, ja.
0: Genau, 7-1.
1: 7-1,
0: genau.
1: Ja.
0: Ein französisches Berufungsgericht hat die Verurteilung von Marine Le Pen bestätigt, die Strafe aber abgemildert. 2 Jahre Haft auf Bewährung. Welche Auflage gab es für das 3. Jahr?
1: 1 Jahr Fußfessel.
0: Boah, auch richtig. Deutschland will seine Rüstungsausgaben deutlich erhöhen und hat das auf dem NATO-Gipfel auch kommuniziert. Wie viel Prozent des Bruttoinlandsprodukts will Deutschland demnach bis 2029 für Verteidigung und Militär ausgeben? Ich habe ein paar Vorschläge. 2,5, 3,5 oder 5,5%?
1: 3,5.
0: Wie, nochmal bitte?
1: 3,5%.
0: Ist das geraten?
1: Nee, das weiß ich.
0: Boah, das schütteln Sie einmal so aus dem Handgelenk.
1: Ja, gut informiert.
0: Frau Wege, ich gratuliere Ihnen. Sie sind dabei.
1: Danke. Dankeschön.
0: 5 von 6 richtigen Fragen und dazu noch das Lob an mich. Das ist, ich würde mal sagen, nochmal eine richtig beantwortete Frage. Sehr schön. Ich freue mich für Sie. Wen nehmen Sie mit auf das Konzert?
1: Ich möchte gerne meinen Mann mitnehmen.
0: Ja, der hört der jetzt gerade zu, zufällig?
1: Ja, der gehört auch zu.
0: Herr Wilker, schöne Grüße und Sie sind auch dabei.
2: Ja, danke schön.
0: Also der sitzt neben Ihnen. Ich dachte, er ist irgendwo anders. Herrlich. Wunderbar. Dann wünsche ich Ihnen viel Spaß beim Krabbenessen.
1: Dankeschön.
0: Und auch beim Konzert in die Alles Liebe.
1: Ja, danke.
0: Tschüss,
1: Ihnen.
0: Danke.
1: Tschüss.
0: So, nächste Chance hier zu gewinnen beim Bremen 2 Halbwissen-Quiz. Morgen ab kurz nach 11. Und jetzt will ich aber auch gerne ein paar Kram naschen. Mann, Mann, Mann.

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1: Es ist schön sonnig, ich mag das. Und kein Regen in Sicht heute. Immer wieder ein paar Wolken, die sich vor die Sonne schieben. Aber wie gesagt, es bleibt trocken bis 23 Grad, auch in der Nacht trocken. Die Tiefstwerte dann um 14 Grad. Morgen erstmal viele Wolken, aber im Laufe des Tages wieder sonnig und trocken bis 24 Grad.
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1: Um genau 11:30 A1 Osnabrück Richtung Bremen zwischen Bremen-Brinkum und Hemeling 5 Kilometer stockender Verkehr. A7 Hannover Richtung Hamburg zwischen Mellendorf und Berghof 6 Kilometer stockender Verkehr. A27 Bremerhaven Richtung Bremen zwischen Bremen-Hornlehe und Bremen-Seewaldsbrück 6 Kilometer stockender Verkehr, da ist wegen Bauarbeiten nur eine Spur frei. Und A28 leer Richtung Oldenburg. Die Ausfahrt Vilsum ist weiterhin wegen LKW-Bergungsarbeiten gesperrt. Und zwar voraussichtlich noch bis 22 Uhr. Ansonsten eine gute Fahrt.
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1: Hallo zusammen. Ich muss Ihnen sagen, mir geht es gleich deutlich besser, wenn die Sonne scheint. Wahrscheinlich vielen von Ihnen auch, wenn Sie gerade unterwegs sind. Dann genießen Sie diesen tollen Tag. Und das geht immer so ein bisschen besser, wenn man so fluffige Musik nebenbei hat. Haben wir jetzt für Sie von The Jazz Butcher. Schön, dass Sie dabei sind.
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0: Eine Präsidentschaftskandidatur mit Fußfesseln. In diesen Zeiten ist irgendwie alles denkbar. Und die wird es aller Voraussicht nach auch geben. Die gerade erst wegen Veruntreuung von EU-Geldern verurteilte Marine Le Pen hat ihre Kandidatur für das kommende Jahr angekündigt. Und damit beschäftigen wir uns jetzt mal.
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0: Unsere Frankreich-Korrespondentin Julia Borutta mit ihrer Meinung zur Kandidatur von Le Pen.
2: Marine Le Pen pokert hoch. Sie geht davon aus, dass mit der Anrufung der höchsten Instanz das jetzt ergangene Urteil ausgesetzt wird. Dass sie also während des Wahlkampfes keine Fußfessel wird tragen müssen. Und sie setzt darauf, dass das Kassationsgericht seine Entscheidung erst nach der zweiten Runde der Präsidentschaftswahl Anfang Mai nächsten Jahres fällen wird. Sollten die Franzosen und Französinnen sie bis dahin zur Präsidentin gewählt haben, wäre sie ohnehin immun. Ziemlich abgezockt das alles und juristisch hoch umstritten. Aber no risk, no fun. Marine Le Pen treibt den Machtkampf mit der Justiz auf die Spitze. Fragt sich nur, ob dieses Kräftemessen politisch zum Erfolg führen wird. Sicher, die Stammwählerschaft dürfte weiterhin ihr Kreuz bei Marine Le Pen machen. Der Frau, die sich in mehr als 20 Jahren ein nahbares Kümmerer-Image aufgebaut hat, der Verteidigerin der kleinen Leute, der Kämpferin gegen das Establishment, die sich auch jetzt nichts gefallen lässt. Doch die Stammwählerschaft reicht Marine Le Pen nicht aus, um endlich beim vierten Anlauf den Sprung in den Élysée-Palast zu schaffen. Der Rassemblement National kann nur an die Macht gelangen, wenn es der Nachfolgepartei des extrem rechten Front National gelingt, in der Stichwahl neben der Stammwählerschaft auch klassisch konservative Wähler und Wählerinnen für sich zu mobilisieren. Und genau das wird für Marine Le Pen jetzt umso schwerer. Ihr politischer Ziehsohn Jordan Bardella mit seinem gediegenen Habitus und seiner wirtschaftsliberaleren Färbung hätte da vielleicht zusätzliche Stimmen mobilisieren können. Doch Marine Le Pen hat bei dieser bourgeoisen Klientel ohnehin keinen guten Stand. Erstens, weil sie die Tochter von Jean-Marie Le Pen ist, dem Parteipatriarchen, der in den 80er Jahren mit antisemitischer Hetze zum sogenannten Diable de la République, zum Teufel der Republik wurde. Und zweitens, weil sie wirtschaftlich für einen eher linken Kurs steht. Kaum vorstellbar, dass Le Pens neueste Pokernummer sie in diesen Kreisen als verlässliche Alternative erscheinen lässt. Und ihre politischen Gegner werden sie vor sich hertreiben. Als Egoistin, die von zwei Gerichten wegen der Veruntreuung von EU-Geldern verurteilt wurde und die dennoch nicht den Anflug von Einsicht oder gar Demut zeigt. Hätte Marine Le Pen das Urteil des Berufungsgerichtes anerkannt, hätte sie einen eingeschränkten, aber aufrechten Wahlkampf mit Fußfessel gemacht, hätte ihr das vielleicht sogar von unerwarteter Seite Respekt eingebracht. So aber geht die Zockerin eine juristisch hochriskante Wette ein. Auf dem Spiel ihr persönliches Schicksal, die Zukunft der Partei und der demokratische Prozess des Wahlkampfes an sich.
0: Das war ein Kommentar von Julia Borutta.

0: gern.
1: Diese Nachricht hat nicht alle Fußballfans wahrscheinlich gefreut, auch nicht unbedingt jeden Werder-Fan. Denn Ex-Werder-Spieler Rudi Völler, der bleibt Sportchef beim DFB. Er selbst will, und der DFB auch. Diese Personalie polarisiert aber, denn viele halten ihn für mitverantwortlich für die Leistung der Nationalmannschaft in den vergangenen Jahren. Frage an Thomas Kunze aus dem WM-Team. Wie bewerten Sie das denn? Ist es eine gute Entscheidung?
2: Ja, finde ich gut. Es gibt ja nicht zwei und auch nicht drei, sondern es gibt nur einen, Rudi Völler. Der Mann ist quasi, zwar auch mit seiner Ehefrau Sabrina, aber eben auch mit dem DFB verheiratet in allen möglichen Positionen. Und Jürgen Klopp wird ihn brauchen als Moderator, auch so ein bisschen als Radiogummi bei Konflikten mit diesem unfassbar komplexen Gebilde Deutscher Fußballbund. Die Erfahrung, die Rudi Völler mitbringt. Sie haben auch beide schon telefoniert. Das ist auch gut so. Rudi Völler hat nochmal gesagt, er kann sowieso schlecht Nein sagen. Und diese Kompetenz verbunden mit dem frischen Wind ist schon ganz gut. Und manchmal muss man eben auch jemanden drin behalten, der so eine Art Hausmeister ist und der genau weiß, in welcher Ecke riecht's denn eigentlich muffig, wo müssen wir eigentlich mal hin mit dem Mob. Und das wird Rudi Völler leisten, weil das ist das Gute und das werden alle mitbekommen haben, die ihn mal kennengelernt haben. Ihm liegt's immer nur an der Sache und deswegen ist es auch gut, dass er dabei bleibt.
1: Hausmeister Rudi. Also ist Rudi Völler aber nicht Teil des Problems und nicht Teil der Lösung?
2: Ja, das muss man sagen und das wird er sich selbst auch und wer ihn als Spieler und Funktionär mal kennengelernt hat, er ist nicht immer nur der gut gelaunte Moderator, der die Sachen glatt bügelt, sondern er kann auch richtig aus der Haut fahren. Dann hat er auch in Winston das Gefühl, dass er sich das ein oder andere Mal auf die Zunge gebissen hat und auch daraus wird er lernen. Er ist 66 und auf seinem Weg noch lange nicht fertig. Das sagt er ja auch immer wieder, dass er ja ein Fußballreisender ist, der die Sachen auch dann nochmal neu bewertet und reflektiert. Und da kann ich mir auch vorstellen, dass er das sich vorgenommen hat und bei Jürgen Klopp dann möglicherweise auch so als Radiergummi funktioniert, eher mal den Arm hebt. Aber mit der Beschreibung als Teil des Problems ist auch nicht komplett falsch. Auf der anderen Seite, wenn jetzt so viele neue Leute kommen und davon muss man ausgehen, dann muss der DFB schon auch dafür sorgen, dass noch der ein oder andere da ist, der weiß, wie der Laden läuft, damit zumindest der Umbruch moderiert werden kann.
1: Also Rudi Völler bleibt Sportchef beim DFB. Thomas Kunze war das aus dem WM-Team hier auf Bremen 2.

0: Marvin Gaye mit I Heard It Through the Grapevine.
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0: Von Florian Betsch.
2: Hey Laura, it's me.
3: Gregory Porter hat zu Hause nicht nur einen Grammy für das beste Jazz-Vocal-Album rumstehen, sondern zwei. Kein Wunder bei dieser Stimme.
2: But there's something bothering me.
3: Eigentlich wollte Porter Profi-Footballspieler werden. Eine Schulterverletzung kam dazwischen. Du musst singen, Kind, soll seine Mutter dann gesagt haben. Für sein erstes Album Water gab es dann auch gleich die erste Grammy-Nominierung.
2: Water pouring down the sidewalks.
3: Bisher folgten 6 weitere Alben. Butterweiche Vocals und glasklare Kompositionen. Sie verbinden Jazz mit Gospel.

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1: 11 Uhr und 55 ist es, gleich um 12 gibt's das Neueste aus der Welt in Bremen 2 Nachrichten mit Elke Martens. Und da geht es unter anderem darum, dass Trump gesagt hat, die Waffenruhe mit dem Iran ist aus seiner Sicht vorbei. Tja, wie geht's da jetzt weiter? Warum? Hören Sie alles gleich bei uns in den Nachrichten um 12 hier auf Bremen 2. Und danach hören Sie mich wieder, wenn Sie mögen. Bis gleich.

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1: Mit Elke Martens. Trump erklärt Iran Rahmenabkommen für beendet. St. Bernhard Hospital in Brake muss im Herbst schließen. Trinkwasserversorgung in Bremen-Horn ist unterbrochen. Das Wetter: Sonne mit lockeren Wolken und trocken, 18 bis 23 Grad. US-Präsident Donald Trump hat die Absichtserklärung zur Beendigung des Iran-Konflikts für hinfällig erklärt. Das Rahmenabkommen sei Geschichte, erklärte Trump am zweiten Tag des NATO-Gipfels. Damit ist genau das eingetreten, was die NATO-Strategen im Vorfeld des Gipfels versucht hatten zu vermeiden. Aus Ankara Benjamin Großkopf.
2: Die wieder aufgeflammten Kämpfe zwischen dem Iran und den USA überlagern die Gespräche. Trump sagte heute auch wieder, dass er sehr enttäuscht sei über die NATO-Partner, die ihm im Konflikt mit dem Iran nicht helfen würden. Und er erneuerte seinen Anspruch auf Grönland, was die dänische Ministerpräsidentin Frederiksen wiederum entschieden zurückwies. Grönland stehe nicht zum Verkauf, sagte sie vor Beginn der Beratungen heute Morgen. Eigentlich hatte NATO-Generalsekretär Rutte ein uneingeschränktes Bekenntnis der USA zu NATO ausgemacht. Präsident Trump habe, so wörtlich, vollkommen angemessene Erwartungen an die Partner, und zwar ihre Verteidigungsausgaben an die der USA anzugleichen. Genau um diese Verteidigungsausgaben sollten die Beratungen der Staats- und Regierungschefs heute eigentlich kreisen.
1: Die Deutsche Bahn will deutlich mehr für den Kundenservice tun. Konzernchefin Evelyn Pahler hat am Vormittag ein Sofortprogramm vorgestellt. Künftig sollen Fahrgäste besser und schneller über Verspätungen, Zugausfälle oder kurzfristige Gleiswechsel informiert werden, unter anderem mit Hilfe von künstlicher Intelligenz. Jimborg Nikschas war in Berlin am Hauptbahnhof dabei. Wird sich denn spürbar was ändern?
3: Ja, Verkehrsminister Patrick Schnieder von der CDU hat selbst gesagt heute, pünktlicher wird die Bahn durch dieses Programm natürlich nicht. Da war auch heute eine ganze Menge PR dabei von der Bahn, muss man ganz klar sagen. Aber wichtig ist schon, dass sich auch hinter den Kulissen was tun soll. KI soll dabei helfen, den Bahnbetrieb stabiler zu machen. Zum Beispiel früher warnen, wenn Züge drohen, unpünktlich zu werden und so weiter. Das klingt schon sinnvoll und vielversprechend, muss sich in der Praxis dann natürlich beweisen. Schnellere und verlässlichere Infos für die Kunden, ob jetzt über die App oder am Bahnhof, das ist sicher auch erstmal positiv. Ändert aber in Summe natürlich nichts daran, dass Bahn und Politik jetzt noch viele Probleme zu bewältigen haben in den nächsten Jahren.
1: Die Grünen wollen die für diese Woche geplante Abstimmung über die Krankenkassenreform im Bundestag verhindern und haben deshalb heute eine Eilklage beim Bundesverfassungsgericht eingereicht. Grünen-Gesundheitspolitiker Janosch Dahmen sagte, er habe das Gericht angerufen, weil er erhebliche Zweifel habe, dass dieses Gesetzgebungsverfahren noch den verfassungsrechtlichen Anforderungen an ein ordnungsgemäßes parlamentarisches Gesetzgebungsverfahren genüge. Der Gesetzentwurf der Bundesregierung zur Stabilisierung der Beitragssätze in der gesetzlichen Krankenversicherung sieht massive Einschnitte sowie zusätzliche Kosten für Versicherte vor. Das insolvente St. Bernhard Hospital in Brake in der Wesermarsch muss im Herbst schließen. Darüber haben die Verantwortlichen gestern erst die rund 350 Mitarbeitenden und die Öffentlichkeit informiert. Oliver Kleinert, zuletzt hatte es ja eher positive Signale von der Klinik gegeben. Warum jetzt doch das Aus?
4: Im Insolvenzverfahren in Eigenregie sollte eine tragfähige Perspektive für das Krankenhaus entwickelt werden. Das hat nicht geklappt. Klinikchef Germeroth sprach von einem Einbruch nach einem guten ersten Quartal, fehlenden Rücklagen und schwierigen zukünftigen Finanzierungsbedingungen. Den rund 350 Beschäftigten will man helfen, Jobs in umliegenden Kliniken zu finden. Wie es jetzt mit der medizinischen Versorgung in der Wesermarsch weitergeht, ist unklar. Landrat Siefgen warnte vor einem medizinischen Kahlschlag. Laut Niedersachsens Gesundheitsminister Philippi haben Untersuchungen gezeigt, dass langfristig nur ein Krankenhausstandort in der Wesermarsch überlebensfähig ist. Der Helios-Konzern betreibt das verbleibende Krankenhaus in Nordenham.
1: Die Haushaltspläne der Bundesregierung für das nächste Jahr stoßen bei den Hafenbetreibern auf massive Kritik. Aus Sicht des Zentralverbands der deutschen Seehafenbetriebe beteiligt sich der Bund nicht ausreichend an der Modernisierung der Häfen. Den Investitionsbedarf schätzt der Verband auf insgesamt rund 15 Milliarden Euro. Aus der Regionalredaktion Buden und Binnen, Katharina Spätmann mit Einzelheiten.
5: Der Verband fordert die Bundesregierung auf, die Haushaltspläne nachzubessern und mehr Geld für die Seehäfen bereitzustellen. Es sei nicht nachvollziehbar, dass Milliarden aus dem Sondervermögen in andere Infrastrukturprojekte fließen, die Häfen aber unberücksichtigt bleiben. Dabei seien sie zentral für die Versorgungssicherheit, Energieimporte, die Industrie und militärische Mobilität. Der Verband kritisiert insbesondere, dass auch ein Förderprogramm zur Digitalisierung und Automatisierung im neuen Entwurf nicht mehr auftaucht. Massive Vorwürfe äußert der Verband auch zur Hinterlandanbindung der Seehäfen. Auch hier kürze der Bund.
1: Die SWB-Tochter Wesernetz erneuert heute Teile des Trinkwassernetzes in Bremen-Horn. Dazu muss die Wasserversorgung in mehreren Straßen noch bis 16 Uhr unterbrochen werden. Während der Unterbrechung stellt Wesernetz an drei Standorten Wasser aus Vorratsbehältern bereit, das allerdings nicht als Trinkwasser geeignet ist. Über die genauen Standorte wurden die Anwohner informiert. Das waren die Nachrichten mit Elke Martens.
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6: Ein herrlicher Tag, und wenn Sie dazu wie ich auf die Webcam des Flugplatzes Rothenburg-Wümme mal gucken, um zu sehen, wie das Wetter so in der Region ist, dann wird alles irgendwie noch besser. Denn diese Webcam vermittelt mir immer so eine Ruhe. Jetzt fragen Sie sich, was ist denn auf dem kleinen Platz in Rothenburg los? Ich sag's Ihnen, nix. Das sieht immer aus wie so ein Standbild, jetzt aber gerade ein sonniges Standbild mit gerade 21 Grad. Und viel wärmer wird es auch nicht mehr, 23 Grad, aber ist doch schön. Viel Sonne heute, ein paar Wolken nur unterwegs. Es bleibt trocken, auch in der Nacht trocken, die Tiefstwerte um 14 Grad. Morgen startet der Tag ziemlich bewölkt, bleibt aber trocken. Im Laufe des Tages lockert es dann wieder auf und die Sonne zeigt sich auch morgen Nachmittag wieder. Ähnlich wie heute, die Temperaturen bis 24 Grad.
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6: Um 12 Uhr und 6 Minuten, ein bisschen mehr los als vorhin, aber es ist noch relativ ruhig. Auf den Autobahnen gibt es ein bisschen stockenden Verkehr, zum Beispiel auf der A1 Hamburg Richtung Osnabrück zwischen Bremer Kreuz und Hemeling. 3 Kilometer stockender Verkehr. A1 Osnabrück Richtung Bremen zwischen Bremen-Brinkum und Hemeling. 5 Kilometer stockender Verkehr. A7 Hannover Richtung Hamburg zwischen Mellendorf und Berghof. 5 Kilometer stockender Verkehr. Und dann gibt es Stau auf der A27 Bremerhaven Richtung Bremen zwischen Bremen-Horn-Lehe und Bremen-Sebalsbrück. 4 Kilometer Stau, da ist wegen Bauarbeiten nur eine Spur frei. Und A28 leer Richtung Oldenburg. Die Ausfahrt Vilsum ist weiterhin wegen LKW-Bergungsarbeiten gesperrt. Und zwar noch bis voraussichtlich 22 Uhr heute.
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6: Schönen guten Tag. Gesichtsscan am Bahnhof. Stimmanalyse im Netz. Der Bundestag berät voraussichtlich am Nachmittag über die automatisierte KI-Überwachung von uns allen. Viele haben da was gegen. Ja, und ich spreche gleich mit einem, der da strikt gegen ist. In wenigen Minuten.

0: Wie viel Überwachung brauchen wir hier in einem Rechtsstaat? Ab wann gefährdet diese Überwachung die Freiheit der Bürger? Wo ist also die Grenze? Im Bundestag beginnt nachher die Debatte, die das Recht auf Anonymität in Deutschland grundlegend verändern und nach Ansicht vieler unsere Freiheit auch einschränken könnte. Das Innenministerium will den Ermittlungsbehörden nämlich den Einsatz künstlicher Intelligenz erlauben, um zum Beispiel Gesichter im öffentlichen Raum, aber auch Stimmen und biometrische Daten im Internet massenhaft abzugleichen, unterstützt durch Softwareanbieter wie Palantir. Datenschützer warnen vor einem Dammbruch. Mehrere politische Nichtregierungsorganisationen haben Petitionen dagegen gestartet. In einer Viertelstunde ist die Übergabe von etwa 166.000 Unterschriften auf der Berliner Reichstagswiese geplant. Und genau da ist jetzt der Geschäftsführer von Algorithm Watch, auch eine Nichtregierungsorganisation, Matthias Spielkamp, ist da. Schönen guten Tag, Herr Spielkamp, ich grüße Sie.
1: Ja, hallo Herr Waffer.
0: Was befürchten Sie denn genau? Was soll sich künftig ändern, wenn ich mich ganz normal im öffentlichen Raum oder im Internet bewege?
1: Was sich ändern wird, ist, dass die Polizei und andere Ermittlungsbehörden die Befugnis bekommen werden, das ganze Internet nach Fotos abzugrasen, die dort vorhanden sind, und die quasi in einer Superdatenbank zu speichern. Das heißt, es wird eine Datenbank von allen Gesichtern, von allen Menschen, deren Gesichter im Internet vorhanden sind, zusammengeführt und abgespeichert und dann im Zweifel eben abgeglichen mit den Bildern von Verdächtigen oder auch Zeugen.
0: So, jetzt verspricht sich die Bundesregierung mehr Effizienz bei der Verbrecherjagd. Bei Ihnen überwiegt dennoch die Skepsis.
1: Ja, auf jeden Fall. Das eine ist ja, Sie müssen sich das wirklich vorstellen, in dieser Datenbank sind dann praktisch Fotos von allen Leuten, die Fotos im Internet haben. Bei denjenigen, bei denen das Foto im Internet auch noch mit einem Namen verbunden ist, zum Beispiel weil das auf einer Seite von der Firma oder bei einem Familienfest, wo dann unten der Bildunterschrift der Name steht, wenn das dann auch noch der Fall ist, dann sind die Leute sogar identifizierbar. Und das ist ein Dammbruch. Das ist einfach nicht akzeptabel. Denn auf der anderen Seite, bei diesen Überwachungserfolgen wird immer gesagt, oder Ermittlungserfolgen, ja, wir haben da Beispiele. Und das einzige Beispiel, was genannt werden kann, ist diese ehemalige Terroristin Daniela Klette, die mit der Hilfe von so einer Datenbank gefunden werden konnte. Aber das ist das einzige Beispiel.
0: Studien zeigen ja auch, dass Algorithmen zur Gesichtserkennung gerade bei People of Color oder Frauen höhere Fehlerraten aufweisen. Droht durch das Gesetz eine, sagen wir mal, Institutionalisierung von Diskriminierung bei Polizeikontrollen zum Beispiel?
1: Ja, das sehen wir auch kommen. Das ist ein lange bekanntes Problem, dass eben diese Unterschiede in der Präzision vorhanden sind. Das heißt, genau wie Sie es gesagt haben, Menschen mit einer dunkleren Hautfarbe werden unzuverlässiger erkannt. Ich möchte aber schon hinzufügen, dass das nicht das Kernproblem ist, denn dann kann ja immer das Argument gebracht werden, naja, aber da wird man irgendwann so gut sein, dass diese Unterschiede nicht mehr da sind und dann wird nicht mehr diskriminiert. Das Grundproblem ist also nicht die Diskriminierung, sondern eben diese dauerhafte totale Überwachung.
0: Selbst BKA-Chef Münch, der hat ja Skepsis gegenüber der Software Palantir geäußert, die eng mit US-Geheimdiensten verbunden ist und bei der man nicht ausschließen kann, dass unsere Daten an die USA weitergegeben werden. Wenn die operative Ebene der Polizei selbst warnt, warum pusht die politische Führung das Projekt dennoch so vehement?
1: Also ich verstehe es nicht. Ich kann Ihnen wirklich nur die Antwort darauf geben, das müsste nun wirklich längst bei der Politik angekommen sein. Und das ist es ja auch. Frau Hubig hat sich dagegen ausgesprochen, die Justizministerin. Es haben sich in den Bundesländern Menschen dagegen, also PolitikerInnen dagegen ausgesprochen, dass das verwendet wird. Und tatsächlich in der Bundesregierung, Herr Dobrindt hält weiterhin daran fest. Und für mich ist es komplett unerklärlich, wie wir in Zeiten, in denen ja nun wirklich eindeutig belegt ist oder klar geworden ist, dass wir nicht mehr wirklich eine Allianz haben mit den USA, solche Software eingeführt werden soll.
0: Jetzt haben Sie wahnsinnig viele Unterschriften gesammelt, 166.000, die Sie gleich auch übergeben wollen. Falls das nicht hilft, die Petition, sind denn diese geplanten Gesetzänderungen juristisch überhaupt wasserdicht? Kann man da vielleicht irgendwas machen oder haben Sie schon was geplant?
1: Also es laufen Klagen dagegen, nicht von uns, sondern von quasi anderen Nichtregierungsorganisationen, die sich auf Klagen spezialisiert haben in den Ländern. Und wir werden sehen, was dabei rauskommt. Und im Moment ist es ja so, das Gesetz, wir können ja erst dagegen vorgehen, wenn es verabschiedet wurde. Wir hoffen jetzt immer noch, dass an dem Gesetz Veränderungen vorgenommen werden im parlamentarischen Prozess. Aber wenn es dann verabschiedet ist, dann werden wir natürlich prüfen, ob wir gerichtlich dagegen vorgehen. Und dann haben am Ende die Gerichte das letzte Wort.
0: So, bis dahin liest aber der Bundestag in erster Sitzung aus dem neuen Gesetz. Und ja, da hat sie auch schon viel Widerstand organisiert, unter anderem von Algorithm Watch. Das war der Geschäftsführer Matthias Spielkamp, der jetzt gerade auf der Reichstagswiese steht, wie man auch im Hintergrund hört. Vielen Dank für das Gespräch.
1: Ja, danke, Herr Waffer.
0: 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Aha.

Bremen 2 hier, jetzt Musik von einem Mann, der gerade auf Tour ist, aber in seiner Heimat in den USA, in Tennessee, in Nashville, tritt er Montag auf, wenn Sie zufällig da sein sollten. Ansonsten haben wir ihn hier jetzt hier nicht live, aber genauso gut. Gabe Dixon mit Laid on Me.

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6: Sonne und es ist nicht mal ein Sonne-Wolken-Mix. Es gibt zwar immer wieder lockere Wolken, aber die Sonne überwiegt ab und zu mal ein paar Wolken davor. Es bleibt trocken bis 23 Grad, auch in der Nacht trockene Tiefstwerte dann um 14 Grad.
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6: Um genau 12:30 Vorsicht erstmal auf der A27 Bremen Richtung Bremerhaven. Zwischen Lesumbrücke und Bremen Nord steht ein kaputter Laster. Stockenden Verkehr gibt es auf der A1 Hamburg Richtung Osnabrück. Zwischen Uphusen, Bremen-Mahndorf und Arsten 3 Kilometer stockender Verkehr. Stau gibt es auf der A1 zwischen Osnabrück in Richtung Bremen, zwischen Dreieck Stur und Bremen-Hemeling 6 Kilometer Stau. Da brauchen Sie eine knappe Dreiviertelstunde länger. A7 Hannover Richtung Hamburg, zwischen Mähndorf und Berghof 5 Kilometer stockender Verkehr. A27 Bremerhaven Richtung Bremen, zwischen Bremen-Hornlehe und Bremen-Sebaldsbrück auch 5 Kilometer stockender Verkehr. Ihnen gute Fahrt.
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6: Hallo zusammen, wie war es 1986 an einem Strand? Wahrscheinlich wie jetzt auch, ne? So war es aber. Dieser Song lief 1986 rauf und runter und den kann man immer hören. Chris Rea für Sie. Hallo.

0: 12 Uhr und 37. Tja, jetzt sollte eigentlich hier. Genau. Jetzt
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0: Ich habe neue Musik hier von Japans profiliertesten Pianisten und einem Stammgast auf Bremens Bühnen für Sie, Kotaro Fukuma. Nämlich nächstes Jahr ist er wieder live in Bremen als Gast der Bremer Philharmoniker in der Glocke. Jetzt hat er ein neues Album, The Art of Piano Transcription heißt es. Und sein neues Album, das bringt berühmte Werke in ganz neuem Tongewand aufs Klavier. Werke wie dieses hier.

Der japanische Pianist Kotaro Fukuma ist nicht nur einer der weltweit führenden Klaviervirtuosen, er ist auch ein genialer Bearbeiter. Wenn er seine Version von Mozarts Kleiner Nachtmusik spielt, hört man das Stück mit ganz neuen Ohren. Fukumas Spiel klingt hier leicht und locker, doch sein Mozart-Arrangement ist pianistisch hoch anspruchsvoll. Auch und gerade im flotten Finale

The Art of Piano Transcription heißt das neue Album von Kotaro Fukuma. Darauf spielt er eigene und fremde Klavierbearbeitungen von Musik der verschiedensten Stilrichtungen. Das Spektrum reicht dabei von Bach oder Mozart bis hin zu französischen Chansons. Fukuma ist einer der besten Pianisten der Welt und hat eine enorme Klangfantasie. Er besitzt die Fähigkeit, das Klavier wie ein Orchester klingen zu lassen. In seiner Bearbeitung des berühmten Tristan-Vorspiels von Richard Wagner kann man kaum glauben, dass hier wirklich nur 10 Finger am Werk sind.

Ein beinahe psychedelischer Klangrausch in Wagners Tristan-Vorspiel in der Bearbeitung des japanischen Pianisten Kotaro Fukuma. Der hat alles, was einen großen Pianisten ausmacht. Brillante Technik, unendlich viele Klangfarben und nicht zuletzt auch eine charismatische Persönlichkeit. Fukuma hat eine Zeit lang in Paris studiert und dort das Chanson kennen und lieben gelernt. Ein besonderes Highlight seiner neuen CD ist für mich ein Medley von 10 französischen Chansons. Die hat Kotaro Fukuma höchst kunstvoll arrangiert und in einen Topf geworfen. Bekannte Melodien wie La Vie en Rose, La Mer oder Hume à l'amour präsentiert der Pianist mit Liszt'scher Virtuosität und Bearbeitungskunst. Kotaro Fukumas neues Album The Art of Piano Transcription ist eine Platte zum Staunen und Freuen. Einmal mehr zeigt der in Tokio geborene Musiker seine stilistische Vielseitigkeit und höchste pianistische Kompetenz. Chapeau, kann ich da nur sagen.

Chapeau, sagt Wilfried Scheber über das neue Album des Pianisten Kotaro Fukuma. Das Album hat den Titel The Art of Piano Transcription.

0: Ich weiß gar nicht, wie oft mir sowas an irgendwelchen Bahnhöfen schon mal passiert ist. Ich warte auf den Zug und in der Minute, in der der Zug einfährt oder einfahren soll, kommt plötzlich eine Durchsage, der Zug hat so und so viele Minuten Verspätung. Manchmal 60 Minuten, manchmal 10 Minuten. Manchmal wird auch gar nicht erst durchgegeben, ob der Zug, wo der Zug steckt. In jedem Fall hat die Informationspolitik der Bahn, ich sag mal, Luft nach oben. Jetzt aber hat die Bahn angekündigt, besser informieren zu wollen. Bahnchef Paller und Verkehrsminister Schnieder haben ein neues Sofortprogramm vorgestellt. So, Sofortprogramm, also bei der Bahn und Ankündigung, da bin ich ja eher vorsichtig. Jim Bob Nikschas ist bei der Vorstellung in Berlin am Hauptbahnhof dabei gewesen. Ganz allgemein, was steckt hinter dieser Ankündigung? Jetzt funktioniert das nicht. Jim Bob Nikschas?
1: Ja, dahinter steht das Motto, wenn es insgesamt schon nicht rund läuft bei der Bahn mit den ganzen Baustellen und Verspätungen, dann versuchen wir es den Leuten wenigstens angenehmer zu machen und, Klammer auf, nebenbei auch für gute Presse zu sorgen, Klammer zu. Es gab schon mehrere Sofortprogramme bei der Bahn für mehr Sauberkeit an Bahnhöfen, für verlässlichen Kaffee in Fernzügen, jetzt also dann bessere Informationen. Die Bahn will ihre Daten dazu insgesamt besser vernetzen. Mit Hilfe von KI sollen Infos zuverlässiger und schneller fließen als bisher, auch an uns Kunden. Eine neue App mit KI-Chat soll es unter anderem geben, weitere neue Anzeigetafeln, auch an kleineren Bahnhöfen. Und das alles lässt sich die Bahn bis Ende nächsten Jahres so 50 Millionen Euro kosten.
0: Und ganz konkret, was soll sich ändern, wenn bei meiner Bahnfahrt was schiefläuft?
1: Ja, die DB Navigator-App soll zum Beispiel schneller werden, wenn sich mein Gleis ganz plötzlich ändert. Es soll jetzt keine Minute mehr dauern, sondern 2 Sekunden, bis in der App dasselbe steht wie oben auf dem Gleisanzeiger. Und wenn mein Anschluss nicht klappt, dann soll ich früher über mögliche Alternativen informiert werden. Und zwar so, damit ich es doch noch zur geplanten Uhrzeit irgendwie ans Ziel schaffe. Und mit DB Info soll es auch noch ein weiteres eigenes Angebot geben. Eine Website und eine App mit KI-Chat zum Sprechen. Das wurde uns auch live vorgeführt. Ich kann also sagen, ich will morgen Nachmittag von hier nach dort fahren, hab eine Bahncard 25, zeig mir die Verbindungen und den Preis an. Und das soll dann eben auch mit Daten von externen Anbietern funktionieren.
0: Na, ich bin mal gespannt. Ne? Sofortprogramm der Bahn. Jim Bob Nikschas war das für Bremen 2.

0: Devin Cole ist es mit I Got You.
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0: 5:01 ist es. Vorsicht erstmal. Bitte auf der A39 Hamburg Richtung Lüneburg zwischen Maschnerkreuz und Maschen. Da liegen Gegenstände. Und Vorsicht wollte ich nicht sagen für André Pitzner. Der kommt gleich, keine Vorsicht. Der übernimmt gleich. Mein Name ist Reza Waffer. Ihnen viel Spaß mit André. Wo gibt's noch die Nachrichten? Bis dahin.

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1: Mit Elke Martens. Trump erklärt Iran Rahmenabkommen für beendet. Polizeibeauftragter Grötsch fordert Debatte über Grenzkontrollen. Bremer Rathaus setzt Zeichen für Frieden und Abrüstung von Atomwaffen. Das Wetter Sonne mit lockeren Wolken und trocken, 18 bis 23 Grad. US-Präsident Donald Trump hat die Absichtserklärung zur Beendigung des Iran-Konflikts für hinfällig erklärt. Das Rahmenabkommen sei Geschichte, erklärte Trump am zweiten Tag des NATO-Gipfels. Damit ist genau das eingetreten, was die NATO-Strategen im Vorfeld des Gipfels versucht hatten zu vermeiden. Aus Ankara Benjamin Großkopf.
2: Die wieder aufgeflammten Kämpfe zwischen dem Iran und den USA überlagern die Gespräche. Trump sagte heute auch wieder, dass er sehr enttäuscht sei über die NATO-Partner, die ihm im Konflikt mit dem Iran nicht helfen würden. Und er erneuerte seinen Anspruch auf Grönland, was die dänische Ministerpräsidentin Frederiksen wiederum entschieden zurückwies. Grönland stehe nicht zum Verkauf, sagte sie vor Beginn der Beratungen heute Morgen. Eigentlich hatte NATO-Generalsekretär Rutte ein uneingeschränktes Bekenntnis der USA zu NATO ausgemacht. Präsident Trump habe, so wörtlich, vollkommen angemessene Erwartungen an die Partner, und zwar ihre Verteidigungsausgaben an die der USA anzugleichen. Genau um diese Verteidigungsausgaben sollten die Beratungen der Staats- und Regierungschefs heute eigentlich kreisen.
1: Der Polizeibeauftragte des Bundes, Uli Grötsch, fordert eine Debatte über die Zukunft der Grenzkontrollen. Die Kontrollen brächten die Beamten langsam an ihre Grenzen, sagte er bei der Vorstellung seines Jahresberichts. Gleichzeitig waren die Zahl der unerlaubten Einreisen nach Deutschland zuletzt gesunken. Mehr von Ruth Kirchner aus dem ARD-Hauptstadtstudio.
3: Bis zu 14.000 Beamte und Beamtinnen sind an den deutschen Grenzen eingesetzt. Die vielen Überstunden, die durch die Grenzkontrollen anfallen, seien eine enorme Belastung, sagt Uli Grötsch, Beauftragter des Bundes für die Polizei. Bereitschaftspolizisten des Bundes kämen wegen der vielen Einsatzstunden nicht mehr aus den Stiefeln raus. Grötsch kritisiert auch den Zustand von Dienststellen und Ausbildungszentren der Bundespolizei. Einige seien in einem erbarmungswürdigen Zustand. Er nennt veraltete Sanitäranlagen und seit Jahren ausstehende Sanierungen von Gebäuden.
1: Die Grünen wollen die für diese Woche geplante Abstimmung über die Krankenkassenreform im Bundestag stoppen. Dazu wollen sie einen Eilantrag beim Bundesverfassungsgericht einreichen. Mehr von Uwe Berndt.
4: Im Gesundheitsausschuss hatten die Grünen zuvor den Antrag gestellt, dass die zweite und dritte Lesung verschoben werden sollte. Die Zahl der kurzfristigen Änderungen an dem Entwurf sei so groß, dass man darüber in der Kürze der Zeit nicht seriös beraten könne. Es seien insgesamt 278 Änderungsanträge eingereicht worden, die zum Teil gravierende Folgen für die Versicherten bedeuten würden. Der Gesundheitsausschuss hat die Verschiebung der Abstimmung jedoch mit der Mehrheit der Regierungsparteien abgelehnt. Auch eine weitere Anhörung des Ausschusses sei abgelehnt worden. Nun will der Abgeordnete Janosch Dahmen noch heute das Bundesverfassungsgericht anrufen. Es soll prüfen, ob unter diesen Bedingungen ein normales parlamentarisches Verfahren noch möglich ist. Auch die Linke und die AfD haben angekündigt, sich der Klage anzuschließen, falls das Gesetz nicht von der Tagesordnung des Bundestags genommen werden sollte.
1: Im Schulessen der Stadt Bremen stammen mittlerweile über 60% der Lebensmittel aus biologischer Produktion. Das hat eine Untersuchung des Bremer Leibniz-Instituts BIPS ergeben. In Bremerhaven liegt der Anteil von Bioessen in den Schulen bei gerade mal 7%. Aus der Regionalredaktion Buden und Binnen, Volkert Lenz.
5: Schon vor 8 Jahren hatte sich die Stadt Bremen das vorgenommen. Der Bioanteil beim Essen in Schulmensen und bei der Kita-Verpflegung sollte bis 2025 stufenweise auf 100% steigen. Dieses Ziel ist laut der BIPS-Studie noch nicht erreicht. Trotzdem gehe das Projekt in die richtige Richtung, loben die Autoren. Sie haben außerdem geprüft, ob die Speisepläne bei der Gemeinschaftsverpflegung gesundes Essen bieten. Wenn Fleisch auf den Teller kommt, entsprechen 57% der Menüs den gängigen Empfehlungen für gesunde Ernährung. Bei vegetarischer Kost sind es 62%. Hier wäre mehr möglich, so das Fazit.
1: Das Bremer Rathaus setzt heute ein Zeichen für den Frieden und Abrüstung von Atomwaffen. Dafür wird die Flagge der Initiative Bürgermeister für den Frieden gehisst. Für Brems Bürgermeister Andreas Bovenschulte ist die Flagge ein unmissverständliches Signal. Es dürfe keinen Stillstand auf dem Weg zu einer atomwaffenfreien Welt geben. Auf der Bahnstrecke zwischen Bremen und Bremerhaven sollten sich Fahrgäste ab heute auf Einschränkungen einstellen. Wegen Bauarbeiten an mehreren Brücken und Bahnübergängen setzt die Nordwestbahn in beiden Richtungen bis auf verschiedenen Abschnitten Busse ein. Bei einigen Zugverbindungen entfällt auch der Halt am Hauptbahnhof Bremerhaven. Die Einschränkungen sind bis kommenden Montag. Das waren die Nachrichten mit Elke Martens.
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6: Aktuell haben wir in Bremerhaven an der Südmole 17 Grad, in Fischerhude an der Wassermühle 18, in Oldenburg im Alten Rathaus 20 und in Lembruch am Dümmer See. In der Nähe von Diepholz 21 Grad. Heute Nachmittag gibt es im südlichen Emsland viele Wolken. Ansonsten Sonne und lockere Wolken im Wechsel und trockenes Wetter. Die Höchstwerte 18 bis 23 Grad und ein bisschen windig an der See, auch ein bisschen mehr. Hier kann es starke Böen geben aus Nordwest. In der Nacht wieder mehr Wolken. Wolken, aber trocken bei 17 bis 14 Grad und morgen erst wolkig mit ein paar Tropfen, meistens aber trocken. Und am Nachmittag ist es dann insgesamt freundlicher, aufgelockerter, sonniger bei 18 bis 24 Grad.
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6: Der Bremen 2 Verkehrsservice, bitte Vorsicht auf der A39 Hamburg Richtung Lüneburg. Zwischen dem Maschener Kreuz und Maschen liegen Gegenstände auf der Fahrbahn. A1 Hamburg Richtung Osnabrück zwischen Uphusen, Bremen-Mahndorf und Asten, 3 Kilometer stockend. A1 Osnabrück Richtung Bremen zwischen dem Dreieck Stur und Bremen-Hemelingen, 6 Kilometer Stau. A7 Hannover Richtung Hamburg zwischen Mellendorf und Berghof, 5 Kilometer stockend. A27 Bremerhaven Richtung Bremen zwischen Bremen-Hornlehe und Bremen-Sebaldsbrück 5 Kilometer stockend. A28 Leer Richtung Oldenburg. Die Ausfahrt Vilsum ist wegen LKW-Bergungsarbeiten bis ca. 22 Uhr gesperrt. A261 Richtung A7. Die Ausfahrt Tötensen, die ist bis 15 Uhr gesperrt. Zetel, der Schlesier Weg bis Heideweg, ist zwischen Am Runden Moor und Alter Postweg wegen eines Feuerwehreinsatzes in beiden Richtungen gesperrt. Hier werden die Anwohner gebeten, Fenster und Türen geschlossen zu halten. Und Bremen, die Straße Schorf ist zwischen Leer Heerstraße und Achter Diek wegen eines Wasserrohrbruchs voraussichtlich bis zum 22. Juli in beiden Richtungen gesperrt. Das war's, gute Fahrt für Sie.
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6: Ich wünsche Ihnen einen angenehmen Mittwoch und wenn Sie Wert legen auf einen schönen Garten, dann lege ich Ihnen ans Herz, dran zu bleiben, denn gleich rede ich mit einer der bekanntesten Gartenexpertinnen Deutschlands und die hat sicherlich für Sie den einen oder anderen guten Tipp. Also, bis gleich. Viel Spaß. 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

0: Musik von Boy Golden, Like a Child, hier bei uns auf Bremen 2 am Mittwochnachmittag. Ja, für viele, die jetzt in den Ferien nicht in den Urlaub fahren, ist der eigene Balkon oder der Garten natürlich der Ort der Entspannung. Und viele wollen es da natürlich schön haben, also außer die, die gerne Wildwuchs haben, die finden das natürlich schön. Aber die Menschen, die einfach einen schönen Rasen haben wollen und schöne Pflanzen, die blühen und denen es gut geht, die sollten jetzt gut zuhören, denn wir wollen ein bisschen darüber reden, wie unterschiedlich man eigentlich seinen Garten pflegen muss, wenn es ständig Wetterumschwünge gibt. Die gibt's ja jetzt auch gerade wieder. Am Wochenende sollen es ja wieder bis zu 30 Grad werden. Wir wollen darüber reden mit der Gartenexpertin Katrin Ieskamm. Die gibt ihren 240.000 Followern bei Instagram täglich Tipps. Die muss es wissen. Und jetzt folgen wir ihr telefonisch. Moin Katrin, ich grüße dich.
1: Ja, moin moin nach Bremen.
0: Du hast mir das Du angeboten, gerade während der Musik ganz, ganz schnell, obwohl wir uns gar nicht kannten vorher. So schnell hat es bei mir noch nie geklappt. Katrin, erst war es heiß, jetzt kühler und nass, bald wieder heiß. Wie sehr belasten solche Wetterumschwünge die Gärten?
1: Na, der Garten hat sich natürlich jetzt auch bei uns hier wahnsinnig über den Regen gefreut. Wir hatten hier bei uns in der Lüneburger Heide knapp 65 Millimeter pro Quadratmeter. Da muss man glücklich drüber sein. In anderen Teilen des Landes ist noch kein Tropfen gefallen. Und dann ist es natürlich schwer für die vielen, vielen Pflanzen da draußen, die natürlich Durst haben. Aber man kann seine Pflanzen auch so erziehen, dass sie mit weniger Wasser auskommen. Mhm. Ein großer Fehler wird von den meisten Gärtnern gemacht, die gießen jeden Tag. Die gießen jeden Tag und immer nur ein bisschen. Und dann wird sich immer nur die oberste Schicht des Bodens feucht halten. Und die Stauden fangen dann an, die Wurzeln in diese feuchte Schicht zu schieben. Sprich, die bilden ihre Wurzeln in die waagerechte. Wer jetzt, und wenn es dann heiß wird, dann trocknet diese erste Schicht als erstes aus und dann geben die Pflanzen den Löffel ab. Wer jetzt weniger gießt, meinetwegen nur jeden zweiten oder dritten Tag und dafür aber durchdringender, der sorgt dafür, dass die unteren Bodenschichten feucht werden und die Pflanzen fangen an, ihre Wurzeln in die Tiefe zu schieben. Und wenn dann heiße Tage kommen und diese oberste Schicht austrocknet, dann stehen die Stauden gut da, weil sie ihre Wurzeln da unten haben. Mhm. So kann man anfangen, Pflanzen erstmal auch zu erziehen.
0: Entschuldige, woran merkt man denn, dass man genug gegossen hat, also dass es dann wirklich tief genug in den Boden reingeht? Also sieht man das irgendwie dem Boden an?
1: Ja, da würde ich zum Beispiel eine Probe machen und mit der Zeit ergibt sich da auch so ein Erfahrungswert. Also wer nur 5 Minuten die Brause da auf die Pflanze hält, der kann hinterher mal mit dem Spaten graben, der wird sehen, da ist vielleicht 5 bis 10 Zentimeter nass. Also da muss man schon mal ein bisschen länger den Schlauch unten an die Wurzel halten und dafür dann aber nicht jeden Tag. Mhm. Und dann überstehen die Pflanzen auch diese Hitzephasen ein bisschen besser.
0: Okay, das zum Thema Gießen, Wässern. Reden wir mal über die Sonne. Es gibt Pflanzen, die können in der Sonne verbrennen. Wie kann man sie denn schützen vor der Sonne?
1: Ja, erstmal ist es ganz wichtig, auch nicht in der Mittagshitze zu gießen, weil jeder Tropfen auf den Blättern wie eine Lupe wirkt und dann natürlich schwerste Verbrennungen auf den Pflanzen stattfinden. Besser ist es immer morgens zu gießen, wenn man Zeit hat. Da müssen viele Menschen arbeiten, auch im Sommer. Dann ist natürlich abends gießen auch okay. Und ich schütze zum Beispiel Pflanzen, die sehr, sehr sonnenempfindlich sind, mit Schirmen. Und wer jetzt aber nicht genug Sonnenschirme oder Regenschirme im Garten hat, der kann auch die Bettlaken aus dem Haus rausholen. Ich meine, es wird eh heiß. Wir schlafen alle nackt bei dem Wetter. Das Bettzeug wird eh nicht benötigt. Und die kann man dann einfach auch über solche empfindlichen Pflanzen spannen. Wichtig ist nur, dass unten immer Luft zirkuliert, auch unter den Bettlaken. Ich nehme dann immer so ein paar Staudenstützen. Da lege ich sie einfach drüber. Und dann kommen die Pflanzen super gut durch diese heiße Phase. Das hat bei mir hier vor 14 Tagen sehr gut geklappt. Da habe ich meine Heuchera geschützt, die sehr, sehr lichtempfindlich ist. Und wir hatten ja 43 Grad. Mhm. Und mit dem Bettlaken sind die Blümchen gut durch die Hitze gekommen.
0: Da bin ich mal gespannt, was meine Frau sagt, wenn ich plötzlich das Bettlaken nach draußen bringe und das da über die Pflanzen spanne. Jetzt noch kurz das Herzensthema vieler Rosenfans. Ist denn jetzt gerade das richtige Wetter, um die Rosen nochmal zurückzuschneiden?
1: Auf jeden Fall, wenn die erste Rosenblüte durch ist, werden die Rosen geschnitten. Ich persönlich schneide immer bis zum nächsten ausgebildeten fünften Blatt. Und dann werden sie hinterher nochmal ordentlich mit Dünger versorgt, damit eine zweite Blüte nachschiebt. Und das klappt auch sehr zuverlässig.
0: Wunderbar. Da hätten wir doch schon mal so ein paar Tipps, um gut durch die nächsten Tage zu kommen mit einem Garten, der glücklich ist. Die Gartenexpertin Katrin Ieskamp auf Bremen 2 und auch gerade auf Tour am 10.10.26 ist sie in Bremen, also in diesem Jahr, 10. Oktober und am 3.3. kommenden Jahres dann in Hamburg. Vielen Dank für die Tipps. Danke fürs Gespräch und alles Gute.
1: Ja, liebe Grüße. Tschüss.
0: Tschüss. Hier ist Bremen 2, der Mittwochnachmittag.

Bremen 2, Verkehrsservice meldet sich. Achtung bitte, dringende Verkehrsmeldung. Für die Autobahn 26 Stade in Richtung Hamburg. In der Einfahrt Stade Ost steht gerade ein defekter LKW im Weg. Das ist da ziemlich gefährlich gerade. Bitte fahren Sie hier schön vorsichtig aufmerksam. A26 Stade Richtung Hamburg in der Einfahrt Stade Ost. 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

0: die Dire Straits. Calling Elvis hier bei uns auf Bremen 2. Normalerweise sind die Schweizer ruhig, zurückhaltend, reich und langsam. Soweit die Klischee-Schublade. Die können wir jetzt aber mal ausmisten, denn die wahren Schweizer, die klingen jetzt so.
1: Elle va direction les demi-finales en battant l'Argentine. 2-1.
2: Hyper heureux, c'est de la folie.
1: Vive la Suisse! Vive la Suisse!
3: On va manger les Argentins!
0: Ja, ich habe nichts verstanden, aber ich weiß, 4-3 haben sie gewonnen. Die Schweizer gestern gegen Kolumbien bei der Fußball-WM im Elfmeterschießen. Und jetzt steht die Schweiz im Viertelfinale. Und das alles, weil am Ende Ruben Vargas gegen Ruben Vargas gewonnen hat. Also tatsächlich war der Schweizer Ruben Vargas gegen den Kolumbianer Ruben Vargas im Tor. Deshalb sagt der Schweizer auch das hier.
4: Ich glaube, ich realisiere es noch nicht ganz so. Jetzt im Nachhinein bin ich einfach nur dankbar und glücklich, dass ich ja, der Mannschaft auch helfen konnte. Jetzt haben wir eine Geschichte geschrieben und es ist einfach nur geil.
0: Ja, er scheint glücklich zu sein. Für die Schweiz geht es jetzt am Sonntag im Viertelfinale gegen Argentinien.

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5: Und wir haben es kurz nach 2:30.
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5: Und gucken zuerst nach Bremen, da wo dieser schwarz-weiße Leuchtturm steht, der kleine Preuße, da haben wir gerade 17 Grad, in Zeven im Stadtpark 19 und in Bad Zwischenahn bei Oldenburg 21. Es wird noch ein bisschen wärmer, heute 23 Grad erwarten wir südlich von Bremen, an der Küste höchstens 18 heute. Da gibt es auch starke Böen aus Nordwest an der See, ansonsten ist der Wind so mäßig unterwegs rund um Bremen. Es gibt heute Nachmittag Sonne und Wolken im Wechsel, nur im südlichen Emsland ein bisschen mehr Wolken. In der Nacht, da ist es erstmal wolkig, aber trocken bei 17 bis 14 Grad. Auch morgen früh beginnt der Tag dann mit vielen Wolken. Da kann es auch ein paar Tropfen geben am Vormittag. Die Sonne zeigt sich hin und wieder. Am Nachmittag dann aber deutlich mehr Sonnenschein, trocken, aufgelockerter 18 bis 24 Grad.
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5: Die aktuelle Verkehrslage hier bei uns auf Bremen 2. Vorsicht bitte nach wie vor auf der A26 Stade Richtung Hamburg. In der Einfahrt Stade Ost steht ein defekter LKW. A1 Hamburg Richtung Osnabrück zwischen Uphusen-Bremen-Mahndorf und Asten 3 Kilometer stockend. A1 Osnabrück-Bremen zwischen dem Dreieck Stur und Bremen-Himmelingen 5 Kilometer Stau. A7 Hannover Richtung Hamburg zwischen Mellendorf und Berghof 5 Kilometer stockend. A27 Bremerhaven Richtung Bremen zwischen Bremen-Hornlehe und Bremen-Sebalsbrück 5 Kilometer stockend. A28 leer Richtung Oldenburg. Die Ausfahrt Filsum ist wegen LKW-Bergungsarbeiten bis ca. 22 Uhr heute Abend gesperrt. A261 Richtung A7. Die Ausfahrt Tötensen ist ebenfalls gesperrt. Das Ganze geht heute bis 15 Uhr. Zetel, der Schlesier Weg in Zetel bis Heideweg ist zwischen Am Runden Moor und Alter Postweg wegen eines Feuerwehreinsatzes in beiden Richtungen gesperrt. Anwohner werden hier gebeten, nach wie vor Fenster und Türen geschlossen zu halten. Und Bremen, die Straße Schorf ist zwischen Leer Heerstraße und Achter Diek wegen eines Wasserrohrbruchs voraussichtlich bis zum 22.07. in beiden Richtungen gesperrt.
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5: Ja, hier auf dem Sender ist alles offen, vor allem die Leitung mit der Musik. Ja, Sie wissen ja, wer zu allen Seiten offen ist, kann nicht ganz dicht sein. In diesem Sinne, einen schönen Mittwochnachmittag.

0: Meghan Trainor und John Legend, Like I'm Gonna Lose You, hier bei uns bei Bremen 2. Keinen einzigen Balken rechts oben auf dem Handy-Display, das kennen wir. Kein Netz, Funkloch, wir haben alle mal den Moment erlebt, keinen Empfang zu haben. Was für viele eine Katastrophe ist, das ist für einige was richtig, richtig Tolles. Zum Beispiel da, wo unsere Kollegin Anna Osius diese schöne Reportage aufgenommen hat.
1: Kein Empfang, noch nicht mal ein winziger Balken. Das Handy ist quasi tot.
2: I don't have any connection.
1: No. Kein Wunder hier draußen in sengender Hitze. Wir sind unterwegs im Wadi Rum, der wohl bekanntesten Wüste Jordaniens. Bis zum Horizont nichts als Sand, Felsen, Geröll. Und die gnadenlose Sonne, die Hitze, die einen fast lähmt, der Sand unter den Füßen so heiß, dass es selbst durch die Turnschuhsohlen unangenehm wird.
2: So now we're in Wadi Rum. Yes.
1: Auch das Handy ist heiß, vom vergeblichen Netzwerksuchen. Ein ziemlich komisches Gefühl im ersten Moment, etwas zu sein, was vor Jahren noch völlig normal war, nicht ständig erreichbar. Es sind diese Gedankenfetzen im Kopf. Was ist wenn? Es könnte ja ein Notfall sein. Bin ich jetzt ausgeliefert bei den Beduinen? Mohammed kann dieses Gefühl nicht nachvollziehen.
3: Kein Empfang heißt doch, dass ich meinen Kopf freikriege. Nur ich und die Wüste.
1: Sehr bewusst fährt der 26-jährige Jordanier am Wochenende raus in die Wüste, macht sein Handy aus und vergisst die Welt.
4: No connection.
3: Keine Verbindung haben bedeutet Freiheit für mich. Ich schlafe in einem Zelt irgendwo draußen, habe nur einen Teppich dabei. Keiner kann mich anrufen. Ich beschäftige mich nur mit der Wüste. Ich mag die Wüste.
1: In eine andere Welt eintauchen. Genau deshalb zieht es auch Touristen aus vielen Ländern ins Wadi Rum. Das Nichts erspüren, die Weite, Stille, die Sterne. Und doch, nicht jeder Tourist mag das Gefühl, dabei offline zu sein. So mancher will eben auch das Wüstenerlebnis sofort auf Social Media teilen.
5: Ja, there we have
1: Nihal ist Hotelier in der Wüste. Er betreibt ein Camp zwischen einer Felsgruppe. Und damit sich die Touristen in seinem Glamping-Paradies mitten im Nirgendwo mit dem passenden Namen Marslandschaft nicht abgeschnitten von der Außenwelt fühlen, hat er sich etwas einfallen lassen.
6: Ich habe Wi-Fi hier, 24 Stunden, WLAN rund um die Uhr. Ich habe extra einen Empfänger gebaut dafür.
1: Auf dem Dach des Rezeptionsgebäudes ragt ein langer Metallstab in die Luft, daran ein kleiner grauer Kasten als starker Empfänger Richtung Weltall oder nächste Funkzelle. So genau weiß er das nicht.
2: And with this you get connection.
1: Auf jeden Fall funktioniert es. Und Nihal hat mitten in der Wüste WLAN und Mobilfunk für seine Gäste.
6: Manche Gäste wollen es, manche Gäste sagen, nein, ich will gar keinen Empfang.
1: Nicht jeder will oder braucht diesen Luxus. Bei Pierre aus Belgien und seiner Freundin überwiegt die Neugier auf das Gefühl, einmal ganz ohne Empfang unterwegs zu sein. Die beiden Touristen lassen sich in einem offenen Allrad-SUV den ganzen Tag durch die Wüste fahren.
3: Mein Handy ist sogar kaputt gegangen. Manchmal ist es echt schön ohne. Wir sind ja sonst immer am Telefon. Ich bin ein IT-Berater und immer am PC oder Handy. Da ist es schon schön, ein paar Tage ohne.
7: Wir sind sonst immer wegen irgendwas besorgt. Aber hier sind es echte Ferien, im wahrsten Sinne. Kein Empfang, Abstand von allem.
1: Und sollte doch mal etwas sein, gibt es ja noch die Beduinen, die sich in der Wüste bestens auskennen. Beduine Yasser weiß genau, an welchem Standort hinter welchem Felsen doch noch Handyempfang ist.
8: Ich weiß vorher, wo wir Empfang haben. Ich kenne die Orte ganz genau. Und heute nutzen viele Beduinen Starlink.
1: Und als dann tatsächlich eine Sanddüne weiter das Handy plötzlich wieder einen Balkenempfang anzeigt, ist die innere Euphorie gar nicht so groß wie zunächst erwartet. Denn eines kann man in der Wüste wunderbar: einfach mal abschalten. Erst das Handy und dann den Kopf.

der Levelers Hope Street hier bei uns auf Bremen 2. Und der Mann, der jetzt kommt, der hat einen eigenen Podcast. Nie im Leben heißt der. Und ansonsten teilt er auf seinen Social-Media-Kanälen humorvolle Einblicke in das Leben als Musiker in der Musikindustrie. Philipp Dittberner aus Berlin ist gemeint. Der feierte vergangenes Jahr das 10-jährige Jubiläum seines großen Hits aus dem Jahr 2015. Eines der größten deutschsprachigen Radiohits dieses Jahres. Hier ist er, hier bei uns auf Bremen 2, um 13.51 Uhr, Wolke 4, Philipp Dittberner.

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1: Und der kommt von Florian Bentsch.
2: Am 8. Februar 2026 wäre Paula Modersohn-Becker 150 Jahre alt geworden. In nur 14 Schaffensjahren schuf sie 750 Gemälde und etwa 1000 Zeichnungen.
3: Es ist ein sonderliches Gefühl, wie all das bunte, anerzogene, geschauspielerte, das ich besaß, wegfällt. Und eine vibrierende Einfachheit entsteht.
2: Schreibt die 21-jährige Paula Becker, nachdem sie zum ersten Mal die Künstlerkolonie Worpswede besucht. Jetzt feiern die Worpsweder Museen den 150. Geburtstag der Jahrhundertkünstlerin mit einer Ausstellungsreihe, die sich über 4 Museen erstreckt.
3: Mir haben sich neue Perspektiven aufgetan, Ergänzungen und Erläuterungen zu dem Alten und ich fühle, dass es was wird.
2: Besucherinnen und Besucher der Worpsweder Museen erwartet eine spannende Fährte, der es zu folgen gilt. Das Leben und das Werk, die Inspirationen, die sie erhält und die sie gibt, in der Ausstellung Impuls Paula zum 150. Geburtstag von Paula Modersohn-Becker. Noch bis zum 1. November in den Worpsweder Museen.

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1: Mit Elke Martens. Trump erklärt Iran Rahmenabkommen für beendet. Polizeibeauftragter kritisiert Grenzkontrollen scharf. St. Bernhard Hospital in Brake muss im Herbst schließen. Das Wetter: Sonne mit lockeren Wolken und trocken, 18 bis 23 Grad. US-Präsident Donald Trump hat die Absichtserklärung zur Beendigung des Iran-Konflikts für hinfällig erklärt. Das Rahmenabkommen sei Geschichte, erklärte Trump am zweiten Tag des NATO-Gipfels in der Türkei. Damit ist genau das eingetreten, was die NATO-Strategen im Vorfeld des Gipfels versucht hatten zu vermeiden. Aus Ankara Benjamin Großkopf.
2: Die wieder aufgeflammten Kämpfe zwischen dem Iran und den USA überlagern die Gespräche. Trump sagte heute auch wieder, dass er sehr enttäuscht sei über die NATO-Partner, die ihm im Konflikt mit dem Iran nicht helfen würden. Und er erneuerte seinen Anspruch auf Grönland, was die dänische Ministerpräsidentin Frederiksen wiederum entschieden zurückwies. Grönland stehe nicht zum Verkauf, sagte sie vor Beginn der Beratungen heute Morgen. Eigentlich hatte NATO-Generalsekretär Rutte ein uneingeschränktes Bekenntnis der USA zu NATO ausgemacht. Präsident Trump habe so wörtlich vollkommen angemessene Erwartungen an die Partner, und zwar ihre Verteidigungsausgaben an die der USA anzugleichen. Genau um diese Verteidigungsausgaben sollten die Beratungen der Staats- und Regierungschefs heute eigentlich kreisen.
1: Der Polizeibeauftragte des Bundes, Uli Grötsch, fordert eine Debatte über die Zukunft der Grenzkontrollen. Zuletzt war die Zahl unerlaubter Einreisen nach Deutschland gesunken. Die Kontrollen an allen Grenzen brächten die Beamten allerdings langsam an ihre Grenzen, sagte Grötsch bei der Vorstellung seines Jahresberichts. Mehr von Ruth Kirchner aus dem ARD-Hauptstadtstudio.
3: Bis zu 14.000 Beamte und Beamtinnen sind an den deutschen Grenzen eingesetzt. Die vielen Überstunden, die durch die Grenzkontrollen anfallen, seien eine enorme Belastung, sagt Uli Grötsch, Beauftragter des Bundes für die Polizei. Bereitschaftspolizisten des Bundes kämen wegen der vielen Einsatzstunden nicht mehr aus den Stiefeln raus. Grötsch kritisiert auch den Zustand von Dienststellen und Ausbildungszentren der Bundespolizei. Einige seien in einem erbarmungswürdigen Zustand. Er nennt veraltete Sanitäranlagen und seit Jahren ausstehende Sanierungen von Gebäuden.
1: Die SPD geht davon aus, dass die Abstimmung über die Krankenkassenreform trotz eines Eilantrags der Grünen beim Bundesverfassungsgericht wie geplant am Freitag im Bundestag stattfinden kann. Mit Blick auf Vorwürfe der Grünen, sie hätten für die Prüfung von Änderungsanträgen nicht genug Zeit, verwies SPD-Parlamentsgeschäftsführer Dirk Wiese darauf, dass diese bereits Gegenstand einer Fachanhörung vor zwei Wochen gewesen seien. Der Grünen-Abgeordnete Janosch Dahmen hat heute eine Eilklage beim Bundesverfassungsgericht eingereicht, um die Bundestagsabstimmung über die Krankenkassenreform noch vor der Sommerpause zu verhindern. Ein Palliativarzt ist in Berlin wegen 15-fachen Mordes von Patienten zur Höchststrafe verurteilt worden. Das Landgericht Berlin verhängte gegen den 41-Jährigen eine lebenslange Freiheitsstrafe und stellte die besondere Schwere der Schuld fest. Zudem wurde eine Sicherungsverwahrung nach der Haftstrafe angeordnet und ein lebenslanges Berufsverbot verhängt. Das Gericht zeigte sich überzeugt, dass der Mediziner 12 Frauen und 3 Männer bei Hausbesuchen getötet hatte. Die Taten wurden zwischen September 2021 und Juli 2024 begangen. Der Mediziner legte in einigen der Wohnungen Feuer, um seine Taten zu vertuschen. Der angeklagte Arzt war während seiner Taten bei einem auf Palliativversorgung spezialisierten Pflegedienst angestellt, der schließlich Verdacht schöpfte und so die Ermittlungen anstieß. Das insolvente St. Bernhard Hospital in Brake in der Wesermarsch muss im Herbst schließen. Darüber haben die Verantwortlichen erst gestern die rund 350 Mitarbeiter und die Öffentlichkeit informiert. Oliver Kleinert, zuletzt hat es ja eher positive Signale von der Klinik gegeben. Warum jetzt doch das aus?
4: Im Insolvenzverfahren in Eigenregie sollte eine tragfähige Perspektive für das Krankenhaus entwickelt werden. Das hat nicht geklappt. Klinikchef Germeroth sprach von einem Einbruch nach einem guten ersten Quartal, fehlenden Rücklagen und schwierigen zukünftigen Finanzierungsbedingungen. Den rund 350 Beschäftigten will man helfen, Jobs in umliegenden Kliniken zu finden. Wie ist jetzt mit der medizinischen medizinischen Versorgung in der Wesermarsch weitergeht, ist unklar. Landrat Siefgen warnte vor einem medizinischen Kahlschlag. Laut Niedersachsens Gesundheitsminister Philippi haben Untersuchungen gezeigt, dass langfristig nur ein Krankenhausstandort in der Wesermarsch überlebensfähig ist. Der Helios-Konzern betreibt das verbleibende Krankenhaus in Nordenham.
1: Die SWB-Tochter Wesernetz erneuert heute Teile des Trinkwassernetzes in Bremen-Horn. Dazu muss die Wasserversorgung in mehreren Straßen unterbrochen werden, und zwar noch bis voraussichtlich 16 Uhr. Während der Unterbrechung stellt Wesernetz an drei Standorten Wasser aus Vorratsbehältern bereit, das allerdings nicht als Trinkwasser geeignet ist. Über die genauen Standorte sind betroffene Anwohner laut Wesernetz vorab informiert worden. Das waren die Nachrichten mit Elke Martens.
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5: In Bremerhaven am Neuen Hafen haben wir gerade 17 Grad, in Verden an der Aller 21, genauso in Bremen am Roland und in Oldenburg am Schloss 22 Grad. Heute Nachmittag ist es sehr, sehr freundlich in Bremen, Bremerhaven, viele Wolken, aber auch ganz viel Sonne und es bleibt trocken. Die Höchstwerte 18 Grad an der Küste, 23 Grad in Bremen und nur an der See starke Böen aus Nordwest.
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5: A1 Hamburg Richtung Osnabrück zwischen Uphusen-Bremandorf und Asten 3 Kilometer stockend. Nochmal A1 Osnabrück Richtung Bremen zwischen dem Dreieck Stur und Bremen-Hemelingen 5 Kilometer Stau. A7 Hannover Richtung Hamburg zwischen Mellendorf und Berghof 3 Kilometer stockend wegen eines defekten LKW. A27 Bremerhaven Richtung Bremen zwischen Bremen-Hornlehe und Bremen-Sebalsbrück 5 Kilometer stockend. A28 Leer Richtung Oldenburg, die Ausfahrt Filsen ist wegen LKW-Bergungsarbeiten bis heute ca. 22 Uhr gesperrt. Und Bremen, die Straße Schorf, ist zwischen Leer, Heerstraße und Achter Diek wegen eines Wasserrohrbruchs ein bisschen länger gesperrt, bis zum 22. Juli, und zwar in beiden Richtungen. Wir wünschen Ihnen eine gute und sichere Fahrt.
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5: Und ich freue mich auf einen Musiker, einen Pianisten gleich hier bei mir im Studio. Einen, der so schnell spielen kann am Klavier, dass mir fast schwindelig wird, aber es hört sich toll an. Dieser Mann, der wird die Bremer Klassikszene noch ein bisschen mehr zum Glänzen bringen, und das nicht nur mit einem Konzert heute Abend. Mehr verrate ich Ihnen gleich. Schönen guten Tag.

Mittwochnachmittag hier bei uns bei Bremen 2. Die Bremer Hochschule, die darf sich freuen und alle Klassikfreunde in Bremen und drumherum auch, denn wir haben einen neuen, sehr talentierten, jungen, frisch gebackenen Klavierprofessor in der Stadt, der einer der besten deutschen Pianisten ist. Für seine klassische Musik ausgezeichnet wurde er beispielsweise mit dem renommierten Preis der deutschen Schallplattenkritik, um nur eine Ehrung zu nennen. Als ich heute vor der Sendung einige Videos sah, wie dieser Mann Klavier spielt, da saß ich mit offenem Mund vor dem Bildschirm und dachte, wow, so schnell, so präzise, Wahnsinn. Wir hören mal kurz rein in seine Kunst.

0: Tja, heute Abend spielt er sein Antrittskonzert in der Hochschule Bremen. Und jetzt ist er bei mir im Bremen 2 Studio. Ich freue mich sehr. Guten Tag, Professor Mario Hering.
1: Ja, freut mich, dass ich hier sein darf.
0: Du hast mir das Du angeboten. Da bleiben wir jetzt mal bei. Ganz herzlichen Dank. Wenn man so wie du Konzerte spielt in Berlin, Hamburg, London, Tokio, wenn man Alben herausbringt, mit denen man Preise gewinnt, warum dann noch an der Hochschule unterrichten?
1: Das ist eine gute Frage, weil früher hatte ich eigentlich nie das Ziel, muss ich zugeben. Aber je mehr ich sowohl im privaten als auch im Hochschulumfeld das Unterrichten erfahren habe, desto mehr habe ich gemerkt, wie erfüllend das sein kann. Also sein Wissen an eine kommende Generation weiterzugeben und wie viel man selber dabei tatsächlich auch für sich lernt. Das ist eine schöne Kombination.
0: Erzähl mir mal ein bisschen was von dem Wissen, was du weitergibst. Was ist das, was deine Schülerinnen und Schüler am meisten erstaunt oder vielleicht für sie am schwierigsten ist?
1: Also ich würde sagen, meine Hauptaufgabe sehe ich darin, meine Studierenden in den Weg der Unabhängigkeit zu führen sozusagen. Also das Ziel ist, dass ich überflüssig werde. Und das ja zu erreichen ist natürlich auf vielen Wegen möglich, aber es ist eben, glaube ich, nicht der richtige Weg, nur Lösungen anzubieten. Man muss auch Fragen stellen, damit dieses Suchen im Studierenden selbst angeregt wird und eben das Finden nach Lösungen dann aus dem eigenen heraus.
0: Ja. Du wurdest in Hannover geboren, hast später lange in Berlin gelebt und studiert und jetzt bist du Klavierprofessor in Bremen. Warum? Weshalb ist Bremen für dich ein gutes Pflaster?
1: Da kommen einige Faktoren dazu. Also ich wohne ja, wie gesagt, noch in Hannover und Bremen ist nicht so weit weg. Bei einer halben Stelle dachte ich, kann man gut von Hannover nach Bremen pendeln. Das funktioniert auch ganz gut. Und wenn man auf der Suche nach einer Stelle ist, bewirbt man sich ja erstmal so gut wie überall, würde ich sagen. Aber schon beim ersten Kontakt mit der Bremen Hochschule hatte ich den Eindruck, man hat hier einfach ein total nettes Kollegium. Und als ich dann hier war, ist mir die Stadt auch sofort ans Herz gewachsen. Also es sprechen spätestens jetzt so viele Gründe dafür, hier zu sein, dass ich mich sehr freue, dass das geklappt hat.
0: Ja, wir freuen uns auch. Eine große Leidenschaft von dir ist die Kammermusik. Wirst du da deinen Schwerpunkt an der Bremer Hochschule auch auf diese Kammermusik legen?
1: Beim Unterrichten tatsächlich nicht. Da gibt es eine Professorin, die Kammermusik konkret unterrichtet. Das heißt, mein Fokus liegt tatsächlich auf dem Klavier an sich. Natürlich bringen Studierende dann auch mal Kammermusikwerke mit in den Unterricht, auch mit Kammermusikpartnern, weil ich mich da, wie gesagt, halt sehr wohl fühle. Aber das ist nicht der Hauptfokus beim Unterrichten.
0: Dein jüngstes Album heißt Ekstase mit einem klassischen Programm auf dieser CD, das quasi, ich zitiere dich mal, quasi durch ein Berliner Techno-Wochenende führt. Wie kann man das klassisch darbieten?
1: Ja, musikalisch ist es nicht ganz das, was man in einem Club hören würde. Wobei ein Stück heißt sogar Techno Parade. Das könnte da vielleicht ganz gut reinpassen. Aber mir ging es eher so um dieses Gefühl, was man bei so einem Wochenende vielleicht sucht. Also wirklich dieses ekstatische, nicht alltägliche, aus dem Alltag ausbrechen intensiv. Und das habe ich probiert, eben in den klassischen schon existierenden Werken zu finden und zu kombinieren.
0: Ja, dann habe ich gelesen, du hast noch eine ganz andere Leidenschaft, das Parfum.
1: Oh ja.
0: Stimmt das?
1: Ja.
0: Inwieweit?
1: Ja, irgendwie bin ich da in so ein Rabbit Hole gefallen. Sobald man irgendwie anfängt, die initiale Idee war, ich will das Parfüm finden, mit dem ich mich wohlfühle, aber dann habe ich festgestellt, das gibt's nicht und man sucht dann immer weiter und entdeckt immer mehr schöne Gerüche und ja, ich finde das total faszinierend, wie sich das auf die Stimmung überträgt und ich werde auch bei Konzerten, je nachdem, was ich spiele oder wie ich mich fühle, trage ich was anderes und ja,
0: das ist toll. Was riechen die Menschen heute Abend? Die kommen um 18 Uhr in den Konzertsaal der Hochschule für Künste in Bremen?
1: Ganz habe ich mich noch nicht entschieden, aber ein Top-Kandidat auf der Liste ist Vanille Planifolia von Gerla.
0: Okay, das riecht man und was hört man?
1: Man hört unter anderem das Stück, was eben angeteasert wurde, die Lille Joyeuse von Debussy. Dann gibt's den Klavierzyklus Opus 119 von Brahms. Und zum Schluss doch ein Stück Kammermusik mit der Professorin Tanja Tetzlaff, die Cellosonate von Rachmaninow.
0: Wunderbar. Schön, dass wir dich jetzt in der Stadt haben. Danke, dass du bei mir im Studio warst. Also heute Abend ab 18 Uhr im Konzertsaal der Hochschule für Künste in der Dechernatstraße 13 in der Bremer City, nicht weit weg von der Domsheide. Professor Mario Hering, der frisch gebackene Klavierprofessor in Bremen. Viel Erfolg, alles Gute weiterhin und danke für den Besuch.
1: Vielen Dank.

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1: Und wir haben es kurz nach 2:30.
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1: Am Klimahaus in Bremerhaven 18 Grad zurzeit, in Habstedt am Freibad 22, genauso wie in Kirchweihe am Marktplatz. Und in Diepholz haben wir gerade 23 Grad, das ist der höchste Wert gerade im Bremen 2 Sendegebiet. 24 könnte es noch werden, südlich von Bremen an der Küste höchstens 18, die haben wir ja da schon erreicht. Ansonsten heute Nachmittag ein sehr freundlicher Tag mit Sonne und Wolken im Wechsel. Es bleibt trocken, bisschen mehr Wolken gibt es im südlichen Emsland. In der Nacht ist es dann wieder ein bisschen wolkiger insgesamt, aber es bleibt trocken bei 17 bis 14 Grad. Und morgen erst wolkig, vielleicht auch ein paar Tropfen am Vormittag. Dann aber am Nachmittag aufgelockerter, sonniger, freundlicher bei sehr angenehmen 18 bis 24 Grad.
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1: A1 Hamburg Richtung Osnabrück zwischen Opusen-Bremen-Mahndorf und Arsten 5 Kilometer stockend. Nochmal A1 Osnabrück-Bremen zwischen dem Dreieck Stur und Bremen-Hemelingen 5 Kilometer Stau. A7 Hannover Richtung Hamburg zwischen Mellendorf und Berghof 3 Kilometer stockend. A27 Bremerhaven Richtung Bremen zwischen Bremen-Hornlehe und Bremen-Sebalsbrück 6 Kilometer Stau. A28 Leer Richtung Oldenburg. Die Ausfahrt Vilsum ist wegen LKW-Bergungsarbeiten bis ca. 22 Uhr heute Abend gesperrt. Kreis Verden, die Landesstraße zwischen Euthen und Scharbhusen ist nach einem Unfall zurzeit gesperrt. Und Bremen, die Straße Schorf ist zwischen Leer, Heerstraße und Achterdiek wegen eines Wasserrohrbruchs voraussichtlich noch bis zum 22. Juli in beiden Richtungen gesperrt. Das war's. Gute Fahrt für Sie.
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1: Und ich wünsche Ihnen weiterhin gute Unterhaltung.
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Der Bremen 2 Verkehrsservice mal kurz zwischendurch. Bitte Vorsicht auf der Autobahn 1 Hamburg in Richtung Bremen zwischen dem Maschener Kreuz und der Überleitung zur A39 Richtung Lüneburg steht ein defektes Fahrzeug im Weg. Bitte fahren Sie hier schön vorsichtig.

0: 20 vor 3 haben wir es gleich. Hier ist Bremen 2 und wir gehen mit Ihnen aufs Wasser. Der Öresund zwischen Dänemark und Schweden gehört zu den am meisten befahrenen Schiffsrouten in Europa. Neben Seglern und Kreuzfahrtschiffen durchfahren auch regelmäßig die maroden Tankschiffe der russischen Schattenflotte die Meerenge. Ohne Lotsen, trotz des dichten Verkehrs, der Strömung und der Untiefen nicht auszudenken, was da passieren könnte. Wie eng es da manchmal zugeht, das erzählt Ihnen unser Reporter Christian Stichler, der war auf dem Öresund mit einem Lotsenboot unterwegs.
1: An diesem Morgen ist das Meer grau. Der Wind hat die Wellen aufgepeitscht. Das Lotsenboot der schwedischen Schifffahrtsbehörde hat gerade den Hafen von Helsingborg verlassen. Am Steuer sitzt Emma Löwgren.
2: Ja, man der Wind
1: und Wetter sind hier die größten Herausforderungen. Im Sommer kommen die vielen Motor- und Segelboote hinzu, von denen sich viele nicht an die Regeln halten. Emma hält Ausschau. Mehr als 30.000 Schiffsbewegungen gibt es hier jedes Jahr. Auf Backbord kreuzen gerade zwei Fähren die Meerenge zwischen Dänemark und Schweden, die hier nur gut 4 Kilometer breit ist.
2: Ja, für Tilfälle, lügt man, ja.
1: Derzeit sieht es ruhig aus, aber das kann sich innerhalb von nur einer Stunde ändern. Aber es sind nicht nur die Freizeitkapitäne, die der Lotsin Sorgen machen. Eine viel größere Gefahr geht von den Schiffen der sogenannten russischen Schattenflotte aus. Die meisten von ihnen Öltanker. Marode Riesen aus Stahl, die irgendwo auf der Welt registriert sind oder gar unter falscher Flagge fahren. Wenn diese Schiffe ohne Ladung in die Ostsee hineinfahren, dann kommen sie in aller Regel auch durch den Öresund. Einfach, weil das hier der kürzeste Weg ist. So erklärt es Björn Andersson, der an diesem Vormittag ebenfalls mit an Bord ist. Er ist für alle Lotsenstationen entlang der schwedischen Küste zwischen Ystad und Landskrona zuständig. Wenn die Frachter dann vollgeladen sind mit Öl und einen größeren Tiefgang haben, dann müssen sie durch den Großen Belt zurück, wenn sie wieder aus der Ostsee hinaus wollen. Großer Belt und Öresund. Durch diese beiden Meerengen müssen alle Schiffe von und nach Russland. Recherchen des schwedischen Fernsehsenders SWT zeigen, dass seit Beginn der russischen Invasion in der Ukraine mehr als 9.000 Transporte durch die Ostsee gegangen sind, mit Schiffen, die in aller Regel über keinen ausreichenden Versicherungsschutz verfügen. Diese Schiffe machen ein großes Risiko aus im Falle eines Unglücks, bei dem zum Beispiel Öl austritt. Da gibt es niemanden, der die Haftung für die Folgen oder die Beseitigung der Verschmutzung trägt. Diese Rechnung würde beim dänischen oder schwedischen Staat landen. Dass solche Schiffe legal über die Weltmeere schippern dürfen, lässt Björn Andersson nur mit dem Kopf schütteln. Aber derzeit gibt es keine rechtliche Handhabe gegen die Frachter. Nur die, die nachweislich unter falscher Flagge fahren, können festgesetzt werden. Luke Wickenden hat genau das untersucht. Er arbeitet für das finnische Center for Research on Energy and Clean Air in Helsinki, ein unabhängiges Forschungsinstitut. Das Festsetzen mehrerer Schiffe unter falscher Flagge hat die Reeder offenbar umdenken lassen.
3: The number of vessels that are using false flags has actually come down quite significantly from 107.
1: Wir sehen, dass die Zahl der Schiffe unter falscher Flagge derzeit zurückgeht. Im Gegenzug wollen immer mehr Reedereien ihre Frachter ins russische Schifffahrtsregister eintragen lassen. Seit Anfang des Jahres sei diese Zahl um 30% gestiegen.
3: As a result,
1: der Grund dafür ist, dass das russische Register so etwas wie politische Immunität bietet. Das Risiko, dass ein russischer Tanker beschlagnahmt wird, ist deutlich geringer. Wir gehen davon aus, dass wir also wieder mehr Schiffe unter russischer Flagge sehen werden. Zurück bei den Lotsen im Öresund. Emma Löfström hat ihren Kollegen zu einem Containerschiff gebracht und abgesetzt. Jetzt ist sie zurück auf dem Weg nach Helsingborg. Die Frachter mit dem russischen Öl nehmen grundsätzlich keine Lotsen an Bord. Dabei gibt es gerade im Öresund viele Strömungen, Untiefen und den dichten Schiffsverkehr. Emma Löfström sieht es dennoch nüchtern. Wir nehmen es, wie es kommt. Mal haben wir hohen Seegang, mal ist es windstill, mal ist die Strömung stark, dann wieder nicht. So sei eben die Natur, sagt sie. Darauf sei man hier im Öresund vorbereitet. Was die Schiffe mit dem russischen Öl angeht, könne man dagegen nur hoffen, dass es auch in Zukunft zu keinem größeren Unglück kommt.
0: Christian Stichler berichtete vom Öresund für Bremen 2 und wir haben eine dringende Verkehrsmeldung für die Autobahn 39 Hamburg in Richtung Lüneburg. Eben Maschener Kreuz befindet sich gerade eine Unfallstelle, die noch nicht abgesichert ist. Bitte fahren Sie in diesem Bereich ganz besonders aufmerksam. A39 Hamburg Richtung Lüneburg im Maschener Kreuz.

Und hier ist nochmal der Bremen 2 Verkehrsservice. Bitte Vorsicht, diesmal auf der A29 Wilhelmshaven Richtung Oldenburg. Zwischen Hahn-Lehmden und Raststede liegt ein größerer Holzbalken auf der Fahrbahn. Bitte Vorsicht hier. A29 Wilhelmshaven Richtung Oldenburg. Zwischen Hahn-Lehmden und Raststede.

0: mit ihrem größten Hit Smooth Operator hier bei uns bei Bremen 2. Hit aus dem Jahr 1984. Und ich kann Ihnen nur empfehlen, mal bei YouTube nach ihr zu suchen. Suchen Sie mal Sade und Arte, also diesen Fernsehsender. Da finden Sie ein tolles Konzert von ihr live in Kalifornien. Sade, Bring Me Home, lohnt sich. Unbedingt mal reingucken.
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0: Und den hat Frieda Ahrens für Sie.
2: Mit diesem Song hat er sich auf sanfte Weise vor Jahren in das Herz vieler Menschen geschlichen. Israelischer Indie-Musiker Asaf Avidan. One day, baby, we'll be old. Eines Tages werden wir alt sein und an all die Geschichten denken, die wir hätten erzählen können. Eine Songzeile, die so mächtig ist, dass sie auch deutsche Poetry-Slammerin Julia Engelmann berühmt gemacht hat, die den Gedanken in ihrem Gedicht One Day weitergedacht hat.
3: Also los. Schreiben wir Geschichten, die wir später gerne erzählen. Und eines Tages, Baby, werden wir alt sein. Oh Baby, werden wir alt sein und dann all die Geschichten denken, die für immer unsere sind.
2: Inzwischen steht Asaf Avidan längst schon nicht mehr nur für das eine Lied. 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
1: Mit Elke Martens. US-Präsident Trump will keinen Handel mehr mit Spanien. Bremer Grüne fordern eigene Biogasanlage für das Land Bremen. Tribüne im Bremer Weserstadion ist teilweise eingestürzt. Das Wetter: Sonne mit lockeren Wolken und trocken, 18 bis 23 Grad. Die EU-Kommission verteidigt Spanien gegen Kritik von US-Präsident Donald Trump beim NATO-Gipfel. Trump hatte gesagt, es sollten sofort alle Handelsbeziehungen mit Spanien abgebrochen werden. Aus der Nachrichtenredaktion Sven Kuhnen.
2: Ich will mit Spanien nichts zu tun haben, sagte Trump und warf der Regierung in Madrid fehlendes Engagement in der NATO vor. Ein Sprecher der EU-Kommission verwies dagegen auf bestehende Handelsverträge. Man erwarte, dass die USA ihre Verpflichtungen einhalten werden. Die EU-Kommission werde sicherstellen, dass die Interessen der Europäischen Union und all ihrer Mitgliedstaaten vollständig geschützt sind. In spanischen Regierungskreisen war von einer gelassenen Reaktion die Rede. Trump hatte beim Gipfeltreffen in Ankara auch bei anderen Themen provoziert. So forderte er erneut Grönland und kritisierte, Italien und Deutschland würden die USA im Irankrieg nicht unterstützen.
1: Inzwischen ist beim NATO-Gipfel eine neue Zusage für milliardenschwere Militärhilfen an die Ukraine beschlossen worden. Für dieses Jahr sagen Verbündete 70 Milliarden Euro für Ausrüstung, Unterstützung und Ausbildung zu, heißt es in einer Gipfelerklärung. Im kommenden Jahr soll die Militärhilfe mindestens auf diesem Niveau fortgesetzt werden. Die Deutsche Bahn will deutlich mehr für den Kundenservice tun. Konzernchefin Evelyn Paller hat am Vormittag ein Sofortprogramm vorgestellt. Künftig sollen Fahrgäste besser und schneller über Verspätungen, Zugausfälle oder kurzfristige Gleiswechsel informiert werden, unter anderem mit Hilfe von künstlicher Intelligenz. Jim Bob Nikschas war in Berlin am Hauptbahnhof dabei. Wird sich denn jetzt spürbar was ändern?
3: Ja, Verkehrsminister Patrick Schnieder von der CDU hat selbst gesagt heute, pünktlicher wird die Bahn durch dieses Programm natürlich nicht. Da war auch heute eine ganze Menge PR dabei von der Bahn, muss man ganz klar sagen. Aber wichtig ist schon, dass sich auch hinter den Kulissen was tun soll. KI soll dabei helfen, den Bahnbetrieb stabiler zu machen. Zum Beispiel früher warnen, wenn Züge drohen, unpünktlich zu werden und so weiter. Das klingt schon sinnvoll und vielversprechend, muss sich in der Praxis dann natürlich beweisen. Schnellere und verlässlichere Infos für die Kunden, ob jetzt über die App oder am Bahnhof, das ist sicher auch erstmal positiv, ändert aber in Summe natürlich nichts daran, dass Bahn und Politik jetzt noch viele Probleme zu bewältigen haben in den nächsten Jahren.
1: Die Bremer Grünen haben sich für den Bau einer eigenen Biogasanlage für das Land Bremen ausgesprochen. Dort könnten neben dem Biomüll auch Grünschnitte aus den Recyclinghöfen verwertet werden. Aktuell wird der Bremer Biomüll nach Bumte in der Nähe von Osnabrück gebracht. Aus der Regionalredaktion Buten und Binnen, Daniel Hoffmann.
4: Um eine Biogasanlage im Land Bremen wirtschaftlich zu betreiben, müsste sie jährlich etwa 45.000 Tonnen Biomüll und Grünschnitt verarbeiten, sagte der umweltpolitische Sprecher der Grünen, Ralf Sachse. Das ist fast das Doppelte des jährlich in der Stadt Bremen anfallenden Biomülls. Sachse schlägt deshalb vor, auch den Grünschnitt aus den Recyclinghöfen dorthin zu bringen und die Müllentsorgung in Bremerhaven neu zu organisieren. Dort wird der Biomüll bislang nicht getrennt gesammelt, sondern zusammen mit dem Hausmüll verbrannt. FDP-Landeschef Thora Scheck äußerte Vorbehalte gegen den Vorschlag, unter anderem wegen der Kosten für den Bau einer Biogasanlage, die im zweistelligen Millionenbereich liegen dürften.
1: Bei einer mutmaßlichen Gewalttat an einem Gymnasium in Schongau in Oberbayern sind mehrere Menschen verletzt worden. Der mutmaßliche Täter wurde festgenommen, teilte die Polizei in Rosenheim mit. Es handele sich um einen Mann. Die Zahl der Verletzten liege im einstelligen Bereich, sagte ein Polizeisprecher. Wie schwer sie verletzt sind, ist noch unklar. Auch zum Motiv des Täters gibt es noch keine Informationen. Das Bremer Rathaus setzt heute ein Zeichen für den Frieden und die Abrüstung von Atomwaffen. Dafür wird die Flagge der Initiative Bürgermeister für den Frieden gehisst. Für Bremens Bürgermeister Andreas Bovenschulte ist die Flagge ein unmissverständliches Signal. Es dürfe keinen Stillstand auf dem Weg zu einer atomwaffenfreien Welt geben. Im Bremer Weserstadion ist offensichtlich eine Tribüne zum Teil eingestürzt. Nach Informationen von Buten und Binnen ist ein Teil der Ostkurve betroffen. Betonstützen sollen zerbrochen sein. Hintergründe und Ausmaß sind im Moment noch unklar. Das waren die Nachrichten mit Elke Martens.
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5: Die aktuellen Temperaturen in Hagen im Bremischen 19 Grad, in Bremen am Rathaus 21 und in Bruchhausen-Vilsen am Freibad 23 Grad. Das sind auch schon die Höchstwerte. Wärmer wird's nicht mehr, reicht ja auch. Dabei viel Sonne, ein paar lockere Wolken, es bleibt trocken. In der Nacht wieder mehr Wolken, weiterhin trocken, 17 bis 14 Grad. Morgen Vormittag, da beginnen wir erst einmal wolkig. Es kann dann mal ein paar Tropfen geben, meistens bleibt es aber trocken. Und am Nachmittag wieder sehr freundlich, so wie heute, aufgelockert, Sonne und lockere Wolken bei 18 bis 24 Grad.
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5: Die aktuelle Verkehrslage: A1 Hamburg Richtung Osnabrück zwischen Uphusen, Bremen-Mahndorf und Arsten, 5 Kilometer stockend. Nochmal A1 Osnabrück Richtung Bremen zwischen dem Dreieck Stur und Bremen-Hemelingen, 5 Kilometer Stau. A27 Bremerhaven Richtung Bremen zwischen Bremen-Hornlehe und Bremen-Sebalsbrück, 6 Kilometer Stau. A28 Leer Richtung Oldenburg, die Ausfahrt Vilsum, die ist wegen LKW-Bergungsarbeiten bis ca. 22 Uhr heute Abend gesperrt. Und abschließend Kreis Verden, die Landesstraße zwischen Euthen und Schaphausen, die ist nach wie vor nach einem Unfall gesperrt zurzeit. Gute Fahrt Ihnen.
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5: Ja, und einen schönen Mittwoch für Sie.

0: der Mittwochnachmittag hier bei uns auf Bremen 2. Schön, dass Sie mit dabei sind, dass es den Nutztieren in ihrem eh schon kurzen Leben gut geht, dass sie artgerecht gehalten werden, möglichst glücklich sind. Ja, das wünschen sich viele Menschen, die gerne Fleisch essen oder Milch trinken. Und genau da will die Europäische Union ansetzen mit ihrer EU-Nutztierstrategie. Den Tieren soll es besser gehen. Einige Landwirte hingegen schlagen die Hände überm Kopf zusammen und befürchten mehr Bürokratie, höhere Kosten und Wettbewerbsnachteile. Was bringt uns nun die neue EU-Strategie? Darüber spreche ich jetzt mit Joost Maurin, der ist bei der TAZ zuständig für Agrarpolitik. Schönen guten Tag, ich grüße Sie.
1: Ja, guten Tag.
0: Die Kommission verspricht mehr Tierwohl, etwa durch ein Ende der Käfighaltung für Hühner und Schweine. Ist das ein großer Schritt oder eher Symbolpolitik?
1: Also das ist durchaus ein Fortschritt. Die Käfighaltung bei Legehennen und Sauen zu verbieten, das haben Tierschützer schon seit Jahren gefordert. Auch, dass das routinemäßige Töten von männlichen Küken beendet wird. Jetzt bleibt allerdings offen, wie schnell das jetzt tatsächlich dann kommt, wie viele Ausnahmen es geben wird. Das ist ja jetzt nur eine grundsätzliche Strategie. Und gleichzeitig hält die Kommission ja daran fest, dass es eine starke Tierhaltung geben soll, obwohl die einen großen Treibhausgasausstoß und auch andere Umweltprobleme verursacht.
0: Reden wir noch ein bisschen über die Landwirte. Was würde sich für die konkret ändern?
1: Also für deutsche Bauern wäre das im Grundsatz nichts Neues, weil bei uns ja die Käfighaltung von Legehennen und Sauen schon verboten ist. Grundsätzlich allerdings laufen da teils noch ziemlich lange Übergangsfristen. Aber diese geplanten EU-Vorschriften könnten Wettbewerbsnachteile für die deutschen Bauern beseitigen. Denn das hätte größere Auswirkungen, zum Beispiel für Länder, in denen Käfighaltung etwa von Legehennen weiterhin verbreitet ist. Also zum Beispiel Spanien, Polen oder Italien. Und die stehen ja teilweise im Wettbewerb zu den deutschen Bauern.
0: Mhm. Mehr als jeder dritte Schweinehalter hat in den vergangenen 10 Jahren aufgegeben. Als Gründe werden genannt fehlende Nachfolger, aber auch mehr Bürokratie und Tierschutzauflagen. Der Bayerische Bauernverband, der warnt, dass weitere Betriebe aussteigen könnten und dass die Tierhaltung immer mehr außerhalb Europas stattfinden könnte, da wo es weniger Tierschutzgesetze gibt und die Haltung günstiger ist. Sehen Sie das auch so kommen?
1: Ja, also das ist ja ein häufiges Argument der deutschen Landwirtschaft. Allerdings ist der EU-Agrarmarkt durch Zölle, Importquoten und strenge Vorschriften relativ gut geschützt gegen Importe von außerhalb der EU. Deswegen ist es, glaube ich, eher unwahrscheinlich, dass jetzt die Tierhaltung massenhaft ins Nicht-EU-Ausland verlagert wird. Es gibt aber durchaus eher geringe Mengen, die dank Handelsabkommen zu vergünstigten Konditionen importiert werden dürfen. Und deshalb hat die Kommission jetzt in dieser Strategie geschrieben, dass sie stärker darauf achten will, dass für Importe vergleichbare Tierschutzstandards gelten. Aber auch da muss man mal sehen. Also entscheidend wird sein, wie konsequent sie diese Ankündigung tatsächlich dann umsetzt.
0: Ja, und wie man das kontrolliert außerhalb der EU. Warum setzt die EU nicht stärker auf weniger Tiere statt auf eine Modernisierung der Tierhaltung?
1: Ja, weil die Kommission die Tierhaltung ausdrücklich als wichtigen Wirtschaftszweig erhalten will und auch stärken will. Sie verweist darauf, dass die Branche EU-weit 7 Millionen Menschen beschäftigt und rund 40% der landwirtschaftlichen Wertschöpfung erwirtschaftet. Und deshalb setzt sie dann auf technische Lösungen für den Klimaschutz wie methanärmere Rinderrassen, bessere Fütterung oder Biogasanlagen statt auf weniger Tiere. Das halten aber Umweltschutzverbände für unzureichend und fordern seit langem, also die Tierbestände zu reduzieren.
0: Was fehlt Ihnen denn? Was würden Sie denn den EU-Agrarpolitikern gerne ins Notizbuch schreiben?
1: Naja, ich glaube, die Kommission fasst das Grundproblem tatsächlich nicht an oder kaum an. Sie beschreibt zwar die Klima- und Umweltfolgen der Tierhaltung, zieht aber eben nicht die Konsequenz daraus, die Zahl der Tiere zu verringern. Und mit diesen technischen Verbesserungen, die sie da erwähnt in dieser Strategie, da wird es wahrscheinlich nicht, da wird man nicht dazu kommen, dass die Emissionen genügend reduziert werden. Die Kommission schreibt da selber, dass man da bis 2040 wahrscheinlich nur so um 16% die senken kann. Und ob das reicht, das ist sehr fraglich.
0: Mhm. Der TAZ-Journalist Joost Maurin, Redakteur für Agrarpolitik zu der neuen EU-Nutztierstrategie und den Folgen für deutsche Landwirte und Kunden. Ganz herzlichen Dank fürs Gespräch hier bei uns auf Bremen 2.
1: Ja, ich danke auch.
0: Und wir bitten, die schlechte Tonqualität zu entschuldigen.

Bremen 2 Verkehrsservice. Mal ganz kurz zwischendurch. Bitte Vorsicht auf der Autobahn 1 Hamburg in Richtung Bremen zwischen Hittfeld und Dibbersen. Hier gibt es gerade eine ungesicherte Unfallstelle. Fahren Sie bitte in diesem Bereich besonders aufmerksam. A1 Hamburg Richtung Bremen zwischen Hittfeld und Dibbersen.

Ja, sie haben richtig Schwung in die 70er gebracht, in den Soul und Funk der 70er, The Spinners. It's a Shame, hier bei uns auf Bremen 2, immer wieder gerne gehört. Und wir bleiben in den USA, wir kommen zu einer Band aus Atlanta, Georgia, eine Roots-Rockband. Zwei Schwestern haben sie gegründet, Rebecca and Megan Lovell. Und die Formation heißt Larkin Poe, hier sind sie mit Stubborn Love.

0: Trocken bleibt es allerdings überall, bei Temperaturen zwischen 18 Grad an der Küste und 23 heute Nachmittag rund um Bremen. In der Nacht wieder mehr Wolken, es bleibt trocken, 17 bis 14 Grad. Und morgen erst wolkig, vielleicht auch ein paar Tropfen am Vormittag, aber meistens trocken, am Nachmittag dann komplett trocken und wieder aufgelockert sonnig, 18 bis 24 Grad.
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0: Die aktuelle Verkehrslage hier bei uns bei Bremen 2. Vorsicht bitte auf der A1 Hamburg Richtung Bremen. Zwischen Hittfeld und Dibbersen befindet sich nach wie vor eine ungesicherte Unfallstelle. A1 Hamburg Richtung Osnabrück. Zwischen Uphusen, Bremen-Mahndorf und Arsten 5 Kilometer stockend. A1 Osnabrück Richtung Bremen. Zwischen dem Dreieck Stur und Bremen-Hemelingen 5 Kilometer Stau. Dann haben wir die A27, Bremerhaven Richtung Bremen, zwischen Bremen-Hornlehe und Bremen-Sebalsbrück, 6 Kilometer Stau. A28, Leer Richtung Oldenburg, die Ausfahrt Vilsum, die ist wegen LKW-Bergungsarbeiten bis ca. 22 Uhr heute gesperrt. Und Kreis Verden, die Landesstraße zwischen Euthen und Scharbhusen, die ist nach wie vor nach einem Unfall ebenfalls gesperrt. Kommen Sie gut durch, da wo es geht. Gute Fahrt für Sie.
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0: Und einen schönen Nachmittag. Hier ist Schmidt mit Shadow Man.

0: Bremen 2 hier am 8. Juli 2026.
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0: Und wir schauen zurück auf den 8. Juli 1926. Heute vor 100 Jahren, da wurde in der Schweiz Elisabeth Kübler-Ross geboren, die später als Sterbeforscherin Tabus brach. Jens Schellhaas.
2: Und dann sage ich Ihnen immer, weißt du, dein Körper, das ist wie dein Kokon. Wenn der mal so beschädigt ist, dass er nicht mehr leben kann, dann wird der geöffnet und daraus herauskommt dann der Schmetterling.
3: Sterben, das ist wie wenn man bald in die Ferien fährt, hatte Elisabeth Kübler-Ross über ihren eigenen Tod gesagt. Ich freue mich unheimlich. Für solche Sätze muss sie Hohn und Spott von der Fachwelt einstecken, erst recht, als sie später zunehmend esoterisch von Geistern spricht, die ihr Leben bestimmen. Allerorts unangefochten ist dafür ihr Erfolg, dem Sterben das Tabu genommen zu haben.
2: Wir können niemand am Ende gesund machen, aber wir können den Menschen helfen zu leben, bis sie sterben, dass sie schmerzfrei sind und dann, dass man sie behandelt wie intelligente Menschen. Viele werden behandelt, als ob sie Kinder wären.
3: Elisabeth Kübler-Ross kommt als erste von Drillingstöchtern zur Welt, wiegt 960 Gramm und kämpft ums Überleben. Als Siebenjährige spricht sie lange mit einem todkranken Nachbarn, will später Medizin studieren und setzt sich durch. Gegen den Willen ihres Vaters. Sie heiratet und geht in die USA.
2: Für mich ist das nicht eine gesunde, lebensbejahende Gesellschaft, die nur versucht, Leben zu retten, auf alle Kosten.
3: Am Billings Hospital in Chicago erlebt Kübler-Ross, wie Sterbende ins Badezimmer geschoben werden. Die Zeiten sind vorbei, in denen ein Mensch in Frieden und Würde sterben durfte, schreibt sie in ihrem Buch Interviews mit Sterbenden, das 1969 zum Bestseller wird. Sie hat dafür mit 200 Todkranken gesprochen, auch gemeinsam im Hörsaal mit Studierenden.
2: Sie fragen die Kranken, ob sie unsere Lehrer sein wollen, weil die am Sterben sind und die wissen allein, wie es einem ist und was man nötig hat.
3: Das Time Magazine zählt Kübler-Ross 1999 zu den 100 größten Wissenschaftlern und Denkern des 20. Jahrhunderts. Sie erhält 23 Ehrendoktortitel und schreibt weitere Bücher. Ihre 5 Phasen des Sterbens finden bis heute besondere, wenn auch mitunter kritische Beachtung. Erste Phase: Leugnung.
4: Das kann doch unmöglich mir passieren.
3: Zweite Phase: Zorn.
4: Warum ausgerechnet ich?
3: Dritte Phase: Verhandlung.
4: Gott, ein bisschen mehr Zeit.
3: Vierte Phase: Depression.
4: Es ist alles aus.
3: Fünfte Phase: Akzeptanz.
4: Es ist gut so.
3: Elisabeth Kübler-Ross will den Menschen vor allem in ihrer letzten Phase des Lebens Halt geben, das Sterben aus der Toilette holen, wie sie es nennt. Sie setzt sich unermüdlich für die Gründung der ersten Sterbehospize ein. Ihren letzten Auftritt bekommt Kübler-Ross mit 76 nach mehreren Schlaganfällen in dem Dokumentarfilm »Dem Tod ins Gesicht sehen«. Sie ist halbseitig gelähmt und bettlägerig. Hinter ihr an der Wand stecken bunte Kunstschmetterlinge.
5: Tony Knook. 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
3: 2 Jahre später stirbt sie. Geboren wurde Elisabeth Kübler-Ross am 8. Juli 1926. Heute vor 100 Jahren.
0: Der Bremen 2 Verkehrsservice meldet sich. Achtung, eine dringende Verkehrsmeldung haben wir für die A7 Hannover Richtung Hamburg. Zwischen dem Dreieck Hannover Nord und Mellendorf liegen Gegenstände. Ich wiederhole, Vorsicht, A7 Hannover Richtung Hamburg. Zwischen dem Dreieck Hannover Nord und Mellendorf Gegenstände.

0: Musik von The Weeknd. Die sind gerade auf großer Stadion-Tour, auch in Deutschland. 3 Konzerttermine gibt es noch, und zwar in Frankfurt im Stadion am 30. Juli, 31. Juli. Und jetzt gibt es noch ein Zusatzkonzert am 1. August. Aber Tickets gibt es leider nicht mehr. Die sind einfach gerade zu erfolgreich, zu beliebt. Hier ist Bremen 2, der Mittwochnachmittag. Und wir kommen zum Lieblingsthema der deutschen Autofahrer. Tanken, der Tankrabatt, der ist ja ausgelaufen. Gleichzeitig starten die Bundesländer nach und nach in die Sommerferien oder sind es schon. Das heißt, es wird wieder viel gereist und Auto gefahren, aber zeitgleich ist Sprit wieder teurer geworden. Wie also lassen sich Kraftstoff und Geld sparen? Wiebke Nielsen aus unserer ARD-Verbraucherredaktion hat da ein paar gute Tipps für Sie.
1: Ja, da gibt es einige. Ich würde es mal unterteilen in vor der Fahrt und während der Reise. Vor der Fahrt kann ich schon mal auf sowas wie Reifendruck achten. Denn mit dem richtigen Reifendruck lassen sich laut ADAC bis zu 1 Liter pro 100 Kilometer Sprit sparen. Wie viel Bar da auf die Reifen muss, das steht im Tankdeckel oder auf einem Schild auf der sogenannten B-Säule. Das ist die Säule, die sichtbar wird, wenn man die Fahrertür öffnet. Ja, und außerdem, wer weniger mitnimmt, also Gewicht spart, der spart auch Sprit bis zu 0,3 Liter pro 100 Kilo Zusatzlast. Dazu zählt übrigens auch, Räder lieber nicht oben auf dem Dach zu befördern, sondern hinten per Anhängerkupplung. Ja, oder zumindest die Dachträger danach dann wieder abzumontieren. Und wichtig außerdem, elektrische Verbraucher wie die Klimaanlage, wenn es irgendwie geht, sollte man die lieber auslassen, ja, oder zumindest nicht die ganze Fahrt über anhaben, denn die kostet auch Sprit, sogar bis zu 1,5 Liter auf 100 Kilometer. Also lieber vor der Fahrt kräftig durchlüften.
0: Dankeschön, Wiebke Nielsen. Jetzt wissen wir Bescheid. Gleich in den späten Nachmittag leitet sie die liebe Kollegin Katrin Krämer. Die macht gleich weiter nach den 16 Uhr Nachrichten. Ich bin André Pfitzner, verabschiede mich, wünsche Ihnen einen schönen restlichen Tag. Wir hören uns morgen wieder, wenn Sie mögen, ab 13 Uhr.

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2: Mit Elke Martens. Tribüne im Bremer Weserstadion ist teilweise eingestürzt. NATO-Staaten kündigen milliardenschwere Rüstungsdeals für Ukraine an. Zwei Mädchen werden bei Gewalttat an Gymnasium in Bayern schwer verletzt. Das Wetter: Sonne, lockere Wolken und trocken, 18 bis 23 Grad. Im Bremer Weserstadion sind mehrere Sitzreihen einer Tribüne abgesackt. Das ist auf einem Foto zu sehen, das Buten und Binnen vorliegt. Aus der Regionalredaktion Buten und Binnen, Heiko Neugebauer.
3: Auf dem Foto ist zu sehen, dass im Block 53 oberhalb des Marathontors die untersten vier Sitzreihen mittig abgesackt sind. Offenbar sind dort einige Betonstützen unterhalb der Sitzplatzreihen eingebrochen. Verletzt wurde niemand. Der gesamte Innenbereich des Stadions wurde daraufhin vorsichtshalber gesperrt. Werder Bremen berät momentan über das weitere Vorgehen. Offen ist, ob der Vorfall mit den aktuellen Baumaßnahmen zu tun hat. Im Stadion wird momentan eine neue Rasenheizung verlegt.
2: Die NATO-Staaten haben bei ihrem Gipfel in Ankara bekräftigt, dass sie sich im Fall eines Angriffs gegenseitig beistehen. In der Abschlusserklärung bekennen sie sich zur gemeinsamen Verteidigung nach Artikel 5 des NATO-Vertrags. Dieser besagt, dass ein Angriff gegen ein NATO-Mitglied als Angriff auf alle bewertet wird. Und es wurde auch eine neue Zusage für milliardenschwere Militärhilfen an die Ukraine beschlossen. Mehr aus Ankara von Thomas Spiekhofen.
4: In diesem und im nächsten Jahr soll das Land mit jeweils 70 Milliarden Euro unterstützt werden, die zu einem großen Teil auch durch den bereits verabschiedeten Kredit der EU abgedeckt werden. Russland wird in der Schlusserklärung als langfristige Bedrohung bezeichnet. Die NATO selbst soll, wie es in dem Text formuliert wird, modernisiert werden, indem die europäischen Partner und Kanada mehr Verantwortung übernehmen. US-Präsident Trump erklärte nach der Sitzung, es habe sich um ein großartiges Treffen gehandelt. Zuvor hatte er sowohl bei seiner Ankunft gestern wie auch in Äußerungen heute Vormittag noch scharfe Kritik an der NATO und einzelnen Partnern geübt.
2: Die SPD geht davon aus, dass die Abstimmung über die Krankenkassenreform trotz eines Eilantrags der Grünen beim Bundesverfassungsgericht wie geplant am Freitag im Bundestag stattfinden kann. Mit Blick auf Vorwürfe der Grünen, sie hätten für die Prüfung von Änderungsanträgen nicht genug Zeit, verwies SPD-Parlamentsgeschäftsführer Dirk Wiese darauf, dass diese bereits Gegenstand einer Fachanhörung vor zwei Wochen gewesen seien. Der Grünen-Abgeordnete Janosch Dahmen hat heute eine Eilklage beim Bundesverfassungsgericht eingereicht, um die Bundestagsabstimmung über die Krankenkassenreform noch vor der Sommerpause zu verhindern. Heute am frühen Abend ist es endlich soweit. Die Autobahnbrücke über die Hunte bei Oldenburg wird teilweise eröffnet. Damit ist der Neubau der Brücke aber erst halb fertig. Christopher Haar, wie läuft's denn heute ab?
5: Gerade sind die Bauarbeiter noch dabei, Barken aufzustellen, um den Verkehr umzuleiten. Ab 19 Uhr sollen dann die ersten Autos über die neue Brückenhälfte rollen. Die Huntebrücke besteht ja aus zwei einzelnen Brücken, wenn man so will. Deshalb konnte der Verkehr in den letzten Jahren, wenn auch eingeschränkt, weiter fließen. Da Teil 1 nun fertig ist, wird jetzt alles einmal umgedreht. Mit dem Unterschied, in den nächsten 2,5 Jahren fließt der Verkehr über den neuen Teil der Brücke. Für die Autofahrer ändert sich also erstmal nicht so viel. Der Verkehr läuft weiterhin über schmale Fahrstreifen und die Höchstgeschwindigkeit ist deutlich reduziert. Die alte Autobahnbrücke über die Hunte war ja marode und muss deshalb im Zuge der Grunderneuerung der A29 saniert werden. Abriss und Neubau der zweiten Hälfte sollen, wenn alles glatt läuft, 2029 abgeschlossen sein. Die Gesamtkosten schätzt die Autobahn GmbH weiterhin auf rund 104 Millionen Euro.
2: Bei einer möglichen Amoktat an einem Gymnasium in Oberbayern sind mindestens zwei Mädchen schwer verletzt worden. Eine Polizeisprecherin sagte, die beiden seien ins Krankenhaus gebracht worden. Ob sie in Lebensgefahr schwebten, bleibt zunächst unklar. Ein 16-jähriger Verdächtiger wurde festgenommen. Innenminister Joachim Herrmann sagte, man gehe von einem Täter aus, der hier mit Messer und auch einer Schusswaffe unterwegs war. Einen weiteren Täter gibt es Herrmann zufolge nach derzeitigem Stand nicht. Weitere Einzelheiten etwa zu dem Motiv sind noch unbekannt. Auf der Bahnstrecke zwischen Bremen und Bremerhaven sollten sich Fahrgäste seit heute auf Einschränkungen einstellen. Wegen Bauarbeiten an mehreren Brücken und Bahnübergängen setzt die Nordwestbahn in beiden Richtungen bis auf weiteres in verschiedenen Abschnitten Busse ein. Bei einigen Zugverbindungen entfällt auch der Halt am Hauptbahnhof Bremerhaven. Die Einschränkungen sind bis kommenden Montag. Das Bremer Rathaus setzt heute ein Zeichen für den Frieden und Abrüstung von Atomwaffen. Dafür wird die Flagge der Initiative Bürgermeister für den Frieden gehisst. Für Bremens Bürgermeister Andreas Bovenschulte ist die Flagge ein unmissverständliches Signal. Es dürfe keinen Stillstand auf dem Weg zu einer atomwaffenfreien Welt geben. Das waren die Nachrichten mit Elke Martens.
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0: An der Melchersbrücke im Bremer Bürgerpark 20 Grad, am Helgoland Fähranleger in Cuxhaven 18 und an der Sizilienbrücke Oldenburg 22 Grad. Ja, der Himmel hat endlich seine dicke graue Decke abgelegt. Die Sonne tänzelt schon ordentlich herum und Hoch Klaus wird ja nun sommerliches Wetter zu uns bringen. Die Nacht wird wahrscheinlich noch mal ein bisschen regnerisch bei Tiefstwerten von bis 13 Grad und morgen zunächst auch stark bewölkt. Dann wird es freundlicher und die Höchstwerte liegen bei so 18, 19 Grad auf den Inseln und bis 24 Grad im Binnenland. Der Nordwestwind, der macht heute noch mal richtig dicke Backen. Er kommt vor allem an der Küste mit zum Teil richtig starken Böen.
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0: A1 Hamburg Richtung Osnabrück zwischen Uphusen, Bremen, Marndorf und Arsten. 5 Kilometer stockender Verkehr. Hier brauchen Sie 20 Minuten länger. A1 Osnabrück Richtung Bremen zwischen Dreieck Stur und Bremen-Hemelingen. 5 Kilometer Stau. Hier wird es eine halbe Stunde länger dauern. Und eine gute halbe Stunde mehr Zeit müssen Sie auch einplanen, wenn Sie auf der A27 Bremerhaven Richtung Bremen unterwegs sind. Denn zwischen Bremen-Hornlee und Bremen-Sewartsbrück gibt es einen Stau auf einer Länge von 6 Kilometern. Und noch eine Meldung für die A28, leer Richtung Oldenburg. Hier ist die Ausfahrt Filsum wegen LKW-Bergungsarbeiten noch bis ca. 22 Uhr gesperrt.
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0: Herzlich willkommen.

0: der Mittwochnachmittag auf Bremen 2. Der australische Musiker Stu Larsson war das. Und er ist ja immer viel unterwegs. In diesem Jahr kommt er auch noch zu 4 Konzerten nach Deutschland. Und Zug um Zug kommt auch die Deutsche Bahn in Bewegung. Zwar werden die Züge immer noch nicht pünktlicher fahren, aber ja, wer will das auch verlangen? Es soll aber besser über die Verspätungen und Zugausfälle und verpassten Anschlüsse informiert werden. Da können wir mal gespannt sein, ob wir dann auch weiterhin so abwechslungsreiche und unterhaltsame Gründe mitgeliefert bekommen wie bisher.
1: Ich hatte mal Verspätung, weil ein Reh auf den Gleisen lag.
2: Ich glaube, der Schaffner hat verschlafen.
3: Der Zug fuhr nicht, weil die Weichen nicht gestellt werden konnten, weil die kaputt waren.
4: Der Grund war, dass der Zug so viel Verspätung angesammelt hatte, dass der Lokführer seine Arbeitszeit überschritten hatte und deswegen nicht weiter arbeiten durfte. Und die haben leider keinen Ersatz gefunden.
5: Grund ist die verspätete Bereitstellung eines Zuges.
6: Dann kam irgendwann nur die Durchsage vom Schaffner, der gesagt hat, wenn Sie nach links gucken, sehen Sie keinen Bahnhof. Wenn Sie nach rechts gucken, sehen Sie keinen Bahnhof. Sie haben schon gemerkt, wir sind nicht am Bahnhof. Warum? Wissen wir auch nicht.
0: Emma Schmidt hat für uns in der Bremen 2 Redaktion mal rumgefragt, was die Kollegen so tagtäglich beim Bahnfahren aus den Lautsprechern erfahren, wenn sie denn was erfahren. Aber wie gesagt, die Bahn kommt mit einer Informationsinitiative und mehr darüber erfahren Sie bei uns um kurz nach 4:30. 2, 3.

0: Morrison auf Bremen 2. Evening in June. Fender Stratocaster, das ist unter Musikern ein klingender Name. Diese E-Gitarre wird zum Beispiel von Eric Clapton gespielt. Jimi Hendrix hat ja ein Denkmal gesetzt, in dem er sie verbrannt hat. Sie ist der Spielkamerad von John Frusciante und von den Red Hot Chili Peppers. Und Jeff Beck bevorzugt sie in strahlend weiß. Und Sie merken schon, die Stratocaster ist eine Ikone unter den Gitarren. Aber nun entbrennt ein Rechtsstreit, weil die Marke Fender Nachbauten untersagen will, wurden schon massenhaft Abmahnungen an Händler und Gitarrenbauer verschickt. Das Musikhaus Thormann, immerhin einer der weltweit größten Instrumentenhändler, antwortet schon mit Widerklage. Und diese Dissonanzen sind nun Thema in unserer Bremen 2 Pop-Kolumne mit Till Lorenzen. Grüße dich sehr.
1: Moin, Katrin.
0: Erklär uns doch bitte mal, warum Fender jetzt Abmahnungen schickt.
1: Du hast es ja schon gesagt, die Stratocaster ist eine der beliebtesten Gitarren der Welt und seit Jahrzehnten gibt es Nachbauten oder daran orientierte Gitarren. Und das will Fender jetzt unterbinden, ja, obwohl es gängige Praxis ist. Und niemand würde eine Ibanez BER-10, die so ähnlich aussieht, mit einer Stratocaster verwechseln. Oder die Harley-Benton-Eigenmarke von Thomann, die auch Strat-ähnliche Instrumente. Niemand würde sagen, ah, das ist doch eine Strat, sondern nee, das ist eine Harley-Benton-Strat ähnlicher Natur maximal. Jetzt gab es aber Ende 2025 ein Gerichtsurteil vom Landgericht Düsseldorf. Da hatte nämlich Fender gegen eine chinesische Firma geklagt, die wirklich billige Kopien online in Europa vertrieben haben. Und da haben sie nun Recht bekommen und das Gericht hat die Form der Stratocaster als angewandte Kunst beurteilt. Das heißt, urheberrechtlicher Schutz in Europa, in Deutschland damit eben auch. Und das benutzt jetzt Fender, um gegen andere vorzugehen.
0: Das ist ja schon was. Was macht die Fender-Form so besonders, dass die Gitarre nun wirklich als angewandte Kunst eingeordnet wird?
1: Ja, also es war schon damals 1954 eine kleine Sensation. Die Stratocaster von Fender, die hat nämlich zwei sogenannte Cutaways, also Einschnitte an der Schnittstelle Korpus und Griffbrett. Und dadurch entstehen diese schönen, markanten Hörner, die der Gitarre ja sowas Geschwungenes, fast schon Tänzerisches geben. Und es ermöglicht natürlich viel leichter, in den hohen Lagen auf dem Griffbrett zu spielen, weil man durch diesen Cutaway, diesen Wegschnitt, da einfach hingreifen kann. Und ja, Hendrix hätte die Gitarre wohl nicht so heulen lassen können, wenn er das nicht gehabt hätte. Aber Leo Fender, der Erfinder von dieser Gitarre, der hat damals den Schriftzug und die Kopfplatte sichern lassen, patentmäßig. Beim Korpus hat er gesagt, das ist einfach nur eine technische Weiterentwicklung. Das ist purer Pragmatismus. Und jetzt 70 Jahre später argumentiert das Unternehmen eben anders und sagt, nein, das ist eigentlich eine Tänzerin, eine tanzende Frau. Und das ist Kunst.
0: Uiuiui. Also da ist einiges jetzt im Köcher. Und Thomann, haben wir gesagt, dieses Instrumentenunternehmen klagt zurück, will sich das nicht gefallen lassen. Mit welchen Argumenten?
1: Sie sagen erstmal, dieses Gerichtsurteil von 2025 da, das sei nur ein Versäumnisurteil, denn die chinesische Firma, gegen die geklagt wurde, die war nicht vor Ort. Dementsprechend wurden ihre Argumente nicht gehört und dementsprechend wurde einfach diese tänzelnde Form als Kunst in das Urteil mit aufgenommen. Und Karl-Nikolaus Pfeiffer, Rechtswissenschaftler für Immaterialgüterrecht, der sagt, jetzt muss erstmal die Frage geklärt werden, ob diese besondere Form vor allem technischer Natur ist, um das Spielen zu erleichtern, weil dann gibt es kein Urheberrecht. Und man fragt sich schon, warum Fender jetzt erst dagegen vorgeht. In den USA übrigens ist diese Form schon lange Public Domain. Da gibt es diese Form von Urheberrecht überhaupt gar nicht. Und als Vermutung steht jetzt im Raum, Fender wird probieren, Lizenzen zu bekommen.
0: Lass uns nochmal eben das Ganze aus Perspektive der Musiker betrachten. Wirft das nicht so ein komisches Licht auf diese Marke, dass da jetzt David gegen Goliath gespielt wird?
1: Ja, so ein bisschen schon, weil jetzt überlegt sich vielleicht schon der ein oder die andere, ob die nächste Gitarre wirklich eine von Fender sein sollte. Vor allem, weil sie eben genau gegen sehr kleine auch vorgeben. Es gibt zum Beispiel ein Unternehmen, das heißt LSL Instruments, die produzieren gerade mal 500 Gitarren im Jahr. Und die sollen jetzt abgemahnt werden und das komplett einstellen und ihre Bücher offenlegen, an wen sie verkauft haben und alles soll verbrannt werden im besten Falle. Und zwar nicht so schön wie bei Hendrix. Aber Fender steht tatsächlich auch unter finanziellem Druck und ich glaube, daher weht der Wind. Also sie wollen probieren, Konkurrenz vom Markt zu holen und ansonsten mit Lizenzen vielleicht Geld zu verdienen. An der Epik und Ikonizität der Strat ändert das allerdings tatsächlich nichts.
0: Ich fand es interessant, wie du hier selber getanzt hast, als du von der tänzelnden Form erzählst.
1: Sie ist ja auch schön geschwungen. Sie sieht toll aus. Eine tolle Gitarre.
0: Da spricht der Musiker Till Lorenzen in unserer Bremen 2 Popkolumne über Fender gegen den Rest der Welt, der Streit unter den Instrumentenbauern. Vielen Dank.
1: Sehr gerne.

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3: Da müssen wir uns aber anstrengen. 4:30, sage ich mal.
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3: In Bremerhaven am Zoo am Meer 20 Grad, in Worpswede am Weiherberg 22 und am Wilhelmshavener Küstenmuseum 20 Grad. Ja, es wird schon so langsam sommerlicher, aber es wird auch noch ein bisschen regnerisch in der Nacht. Die Tiefstwerte bis 13 Grad und der morgige Donnerstag bringt auch dicke Wolken. Sonne kommt zwar auch immer wieder durch, die Höchstwerte noch nicht ganz so hoch, 18, 19 Grad auf den Inseln bis 24, aber schon im Binnenland und es wird nochmal

0: Oldenburg. Hier ist die Ausfahrt Vilsum wegen LKW-Bergungsarbeiten noch bis ca. 22 Uhr gesperrt. Und Kreis Stade, die Landesstraße zwischen Wangersen und Ahrenswolde, ist wegen eines defekten Fahrzeugs in beiden Richtungen gesperrt.
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0: Herzlich willkommen bei uns. Die Bahn und die neue Kundenfreundlichkeit, das wird uns gleich beschäftigen.

0: Fiona Apple, please, please, please, Sie hören Bremen 2, da schwebt sie davon. Und ja, schweben, naja, wenn man mit der Bahn unterwegs ist, ist das so eine Sache. Aber wer Bahn fährt, darf sich freuen. Ab sofort werden wir immer wissen, warum der Zug sich verspätet, ausfällt, auf einem anderen Gleis fährt oder mit anderer Wagenreihung und ohne Reservierungen. Dass das jeden Tag x-mal passiert, gehört ja zur neuen Normalität im Bahnverkehr. Und dass sich daran so schnell nichts ändern wird, hat die Bahn auch schon angekündigt. Aber wir sollen eben besser informiert werden und nicht mit falschen oder keinen Informationen abgespeist, wenn es mal wieder nicht läuft. Heute haben DB-Vorstandsvorsitzende Paller und der Bundesverkehrsminister Schnieder erklärt, wie das neue Informationssystem funktionieren soll. Und das weiß auch die Wirtschaftsreporterin Anja Dobrodinsky, die sich erstmal unter den Reisenden umgehört hat.
1: Die Reisenden am Berliner Hauptbahnhof sind geteilter Meinung, was die Qualität der Kundeninformationen der Bahn angeht.
2: Ich fühle mich nicht so gut informiert tatsächlich. Wir haben auch jetzt erst die Benachrichtigung bekommen, dass es irgendwie 20 Minuten zu spät ist. Es werden auch nicht immer Gründe genannt, das finde ich halt nicht so gut.
3: Über die App, das läuft eigentlich ganz gut. Wenn Verspätungen sind, kriegt man schnell mit.
4: Man wurde gut in der App

0: zwar informiert, aber es ist ja immer irgendwas mit der Deutschen Bahn. Also ich bin noch nie pünktlich angekommen, bin noch nie pünktlich losgekommen und das ist ein bisschen nervig.
1: 50 Millionen Euro will die DB bis Ende 2027 investieren, um ihre Kunden schneller und besser informieren zu können. Geplant sind zum Beispiel 7000 neue Anzeiger an kleinen, mittleren und großen Bahnhöfen. Sie sollen besser lesbar sein und mehr Informationen als bisher anzeigen. Eine Umfrage des ADAC ergab, dass es bei der Kundenkommunikation der Bahn noch Luft nach oben gibt, erläutert Bundesverkehrsminister Patrick Schnieder.
2: Der DB Navigator wird grundsätzlich als gut bewertet, aber die Informationen in der App sind nicht so zuverlässig, wie es wünschenswert wäre. 66% der Verspätungen wurden korrekt angezeigt, das heißt aber auch ein Drittel eben leider nicht.
1: Bis Ende des Jahres soll sich die Qualität der Verspätungsprognosen spürbar verbessern. Die Bahn-App DB Navigator soll in Zukunft auch Gleisänderungen schneller anzeigen, erläutert Bahnchefin Evelyn Paller.
3: Ein Gleiswechsel zum Beispiel darf nicht erst hier erscheinen und dann mit Verzögerung im nächsten Kanal. Heute dauert das oft 60 Sekunden und länger. Künftig sieht man den Gleiswechsel im Navigator bereits 2 Sekunden nach dem Erscheinen am Bahnsteiganzeiger.
1: Damit die Informationen auch schnell in der App und an den Bahnhöfen ankommen, modernisiert die Bahn ihre IT und die Prozesse in den Leitstellen. Dabei setzt sie auch auf künstliche Intelligenz. Die könne Informationen zu Störungen schneller verarbeiten und verlässlichere Prognosen, etwa zu Verspätungen, abgeben. KI kommt auch auf der Homepage bahn.de und in der Navigator-App zum Einsatz. Hier sollen Reisende der Assistenz Kiana Fragen zur individuellen Reise stellen können. Sämtliche Daten zu den Zügen aller Verkehrsunternehmen, die auf dem Netz der Deutschen Bahn fahren, sollen in Zukunft zentral gesammelt und verwaltet werden, sagt Verkehrsminister Patrick Schnieder.
2: Wir wollen die Informationen der Infrastruktur und der Eisenbahnunternehmen an einer zentralen Stelle zusammenführen. Die DB Infra Go soll deshalb zur neutralen Datendrehscheibe für die Reisendeninformationen werden.
1: Bei der Vorstellung der neuen Kommunikationsstrategie musste Bahnchefin Evelyn Paller gleich auch eine schlechte Nachricht verkünden.
3: Leider gibt es beim Abschluss der Korridorsanierung Nürnberg-Regensburg eine Verzögerung. Das betrifft im Wesentlichen die Sicherheitsprüfungsabnahme 2 neuer Stellwerke dort. Wir werden diese Strecke anders als geplant am Freitag leider nicht in Betrieb nehmen können.
1: Bis zum Ferienstart in Bayern soll die Strecke aber fertig sein.
4: Ja, und dann sind die Kunden alle gut informiert, was, wann, wo läuft. Ein neues Sofortprogramm zur besseren Kundenkommunikation bei der Deutschen Bahn.

0: Der Mittwochnachmittag auf Bremen 2, 16.43 Uhr. Die Teilnehmer am NATO-Gipfel in Ankara haben im Vorfeld vielleicht ein extra Workout absolviert. Diplomatisch geschmeidig bleiben im Umgang mit dem amerikanischen Präsidenten dürfte die eine Übung gewesen sein, die andere eine feste Muskulatur zu trainieren, damit man auch ohne Trump untereinander stark bleiben kann. Heute ist das Treffen der NATO-Partner zu Ende gegangen und aufgrund der Ereignisse musste dann auch nochmal ordentlich Nervenstärke bewiesen werden. Unsere Korrespondentin Anne Schneider ist aus dem ARD-Studio Washington nach Ankara gereist, um den Gipfel journalistisch zu begleiten. Hallo in die Türkei.
1: Ja, hallo aus Ankara.
0: Nun wurde der NATO-Gipfel ja überlagert von den neuerlichen Angriffen im Iran-Krieg. Wie haben denn die Gipfelteilnehmer darauf reagiert?
1: Naja, also sie haben in ihrer Abschlusserklärung, aber das war eigentlich auch schon vorher klar, noch einmal deutlich gemacht, dass der Iran niemals Atomwaffen haben darf, dass sie hier wirklich auf der Seite der USA stehen. Wobei Trump ja gestern noch bemängelt hat und heute auch nochmal, dass zwar alle immer finden, dass der Iran keine Atomwaffen haben darf, aber sie ihn dann eben nicht unterstützen würden. Aber es scheint so, dass Mark Rutte oder wer auch immer, wahrscheinlich war es Rutte, der NATO-Generalsekretär, die Wogen so weit geglättet hat, dass nachher doch eine ganz friedliche Abschlusserklärung rausgekommen ist mit dem Satz, Iran darf niemals Atomwaffen haben, aber eben auch mit großen Zusagen von Militärhilfen für die Ukraine. Die NATO-Staaten haben sich auf die 5% auf dieses 5%-Ziel für die Verteidigung committed. Und es wurde auch festgelegt, dass Russland langfristig eine Bedrohung ist, eben für die euroatlantische Sicherheit und dass man da ganz klar auf der Seite der Ukraine ist. Und man hat sich zu Artikel 5 bekannt, nämlich, dass ein Angriff auf einen Verbündeten gilt als ein Angriff auf alle. Und das war wirklich ein Erfolg, mit dem man heute Morgen, als Trump hier so rumgepoltert hat, noch nicht so richtig gerechnet hat.
0: Er hat richtig ausgeteilt. Vor allem Spanien hat einiges abgekriegt. Das heißt, die Stimmung war da erstmal nicht ganz so gut.
1: Also die Stimmung war tatsächlich erstmal nicht ganz so gut. Wir Journalisten haben auch schon überlegt, was ist denn, wenn das jetzt hier heute Abend platzt? Wie machen wir morgen weiter? Weil wir müssen ja auch alles abbauen nachher. Aber dann hat sich das Ganze wieder schiedlich friedlich geklärt. Also nach diesem morgendlichen Bilateral, wo Trump so gepoltert hat, war Trump NATO-Rat. Und da haben wir jetzt von mehreren Quellen gehört, dass er sich da sehr artig bei Erdogan bedankt hat und auch bei Rutte für den Einsatz. Er hat auch Deutschland gelobt, die Polen und die baltischen Staaten, weil sie eben jetzt sehr viel Führungspositionen übernommen haben in der NATO und ihre Ausgaben sehr stark erhöht haben. Er hat dann kein Wort mehr zu Spanien gesagt und auch nicht zu Grönland, was er heute Morgen noch übernehmen wollte. Und hat auch gesagt, er sei weiter bereit, Waffen an NATO-Mitglieder zu verkaufen. Die könnten sie ja dann an die Ukraine weitergeben. Und nachher kam dann tatsächlich in dem bilateralen Gespräch mit Zelensky noch raus, dass Trump zugestimmt hat, dass Europa künftig möglicherweise Patriot-Systeme in Lizenz selbst bauen könnte und dann eben auch an die Ukraine weitergeben. Und das ist ganz, ganz wichtig für Zelensky, weil er gestern noch gesagt hat, also Drohnen können wir selber, aber was wir nicht können, sind Luftabwehrsysteme. Da brauchen wir wirklich eure Hilfe.
0: Machen wir uns nichts vor, es könnte morgen wieder alles ganz anders aussehen, was diese Stimmungslage angeht. Aber was ist da Ihre Einschätzung? Hat die NATO tatsächlich eine Zukunft gemeinsam mit den Vereinigten Staaten nach diesem Ankara-Gipfel?
1: Also das sieht im Moment so aus. Rutte hat gesagt, dass Familien sich streiten würden und die NATO sei eben eine Familie. Und nach so einem Streit würde man dann stärker rausgehen als vorher und die NATO sei so stark wie nie. Also ich meine, wie gesagt, bei Trump weiß man nie. Und heute Morgen haben wir auch wirklich kurz gedacht, von wo senden wir, wenn das jetzt hier heute Abend schief geht und wir dann morgen noch weitermachen müssen und so weiter und so fort. Aber es ist jetzt erstmal friedlich weitergegangen und es wurde sich auch schon auf den nächsten NATO-Gipfel verständigt. Der wird dann in Albanien stattfinden. Ja, also von daher im Moment ist es friedlich, aber bei Trump weiß man nie.
0: Der NATO-Gipfel in Ankara ist zu Ende gegangen. Das waren die Informationen von Anne Schneider. Vielen Dank und gute Rückreise dann nach Washington, Frau Schneider.
1: Dankeschön.

0: Diane. 7:05.
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3: Slammerfilet. Filet. Französisch für dünner Faden. Deutsch auch Lende oder Lendenbraten. Heißt in der Küchensprache der lange, keulenförmige Muskelstrang, der sich im Lendenbereich auf beiden Seiten der Wirbelsäule entlangzieht. So steht es im digitalen Lexikon meines Vertrauens. Meine ich aber gar nicht. Filet.
4: Wie leuchtet das nicht ein? Abbeißen, kauen, schlucken. Wer hat denn für die Scheiße Zeit? Das muss schneller gehen. Ich hab noch Termine.
3: Filet. 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Slammer heißt... Knast oder Bau oder Kiste. Was? Besser, Sie gehen zur Seebühne, zur Waterfront in Bremen. Da ist nämlich Slammerfilet. Filet-Slammen, also Poetry-Slam. Sowas, also Poesiewettbewerb. Die schönste Form einer Rivalität, die ich mir vorstellen kann.
4: Wieso klettern wir nicht mal auf den Baum? Lass uns auf den Baum klettern. Wir setzen uns auf den Ast und essen einen Apfel. Und wenn du nicht mehr weißt, wie es geht, ich erklär's dir.
3: Slammerfilet, das Beste vom Poetry-Slam. Wortkunst vom Feinsten. Filetiert, zart, mager und ungeheuer saftig. Am Sonntag, dem 2. August um 11 Uhr auf der Seebühne in Bremen.
4: Das war kurz sehr lyrisch. Aber das bleibt nicht so, habe ich keine Kappas mehr für.

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1: Mit Elke Martens. Teile der Tribüne im Bremer Weserstadion sind eingestürzt. NATO-Staaten kündigen milliardenschwere Rüstungsdeals für Ukraine an. Bremer Künstlerinnen und Künstler können sich für Ausstellungen in Brüssel bewerben. Das Wetter sonnig mit Wolken, 17 bis 21 Grad. Im Bremer Weserstadion sind mehrere Sitzreihen einer Tribüne abgesackt. Das hat Werder Bremen bestätigt, nachdem Buten und Binnen zuerst ein Foto veröffentlicht hatte. Aus der Sportredaktion Heiko Neugebauer.
2: Beim Austauschen der Fensterscheiben in den VIP-Logen unterhalb des Blocks sei unbeabsichtigt eine tragende Säule beschädigt worden. Das teilte Hans-Jürgen Otto, Geschäftsführer der Bremer Weserstadion GmbH, mit. Einsturzgefahr für weitere Tribünenteile bestehe nicht. Auch seien keine Personen zu Schaden gekommen. Man analysiert die Situation und hoffe, den Schaden so schnell wie möglich beheben zu können. Im Sitzplatzblock 53 oberhalb des Marathontors waren die untersten vier Reihen mittig eingesackt. Der Vorfall steht also in keinem Zusammenhang mit den aktuellen Baumaßnahmen im Stadion, wo gerade eine neue Rasenheizung verlegt wird.
1: Der NATO-Gipfel ist zu Ende. Zunächst hat US-Präsident Donald Trump scharfe Kritik gegenüber NATO-Partnern geübt. Am Ende steht aber viel Einigkeit in den wesentlichen Punkten, berichtet aus Ankara Thomas Spiekhofen.
3: Von einem unverbrüchlichen Bekenntnis zu Artikel 5 der Beistandsverpflichtung sprechen alle 32 Mitglieder in ihrer gemeinsamen Schlusserklärung. Der Ukraine sichert die Allianz ihre unerschütterliche Unterstützung bei der Verteidigung ihrer Freiheit, Souveränität und territorialen Unversehrtheit zu. Bis Ende kommenden Jahres soll das Land mit 140 Milliarden Euro unterstützt werden. Sie kommen teils von der EU, teils von der NATO. Russland wird in der Schlusserklärung als langfristige Bedrohung bezeichnet. Die NATO selbst soll, wie es in dem Text heißt, modernisiert werden. Europa und Kanada sollen mehr Verantwortung übernehmen. Bundeskanzler Friedrich Merz erklärte nach der Sitzung, man mache die NATO stärker und die Lastenverteilung fairer. Die, Zitat, Trittbrettfahrerei der Europäer sei vorbei.
1: Heute am frühen Abend ist es endlich soweit. Die Autobahnbrücke über die Hunte bei Oldenburg wird teileröffnet. Damit ist der Neubau der Brücke aber erst halb fertig. Christopher H., wie läuft das heute ab?
4: Gerade sind die Bauarbeiter noch dabei, Barken aufzustellen, um den Verkehr umzuleiten. Ab 19 Uhr sollen dann die ersten Autos über die neue Brückenhälfte rollen. Die Huntebrücke besteht ja aus zwei einzelnen Brücken, wenn man so will. Deshalb konnte der Verkehr in den letzten Jahren, wenn auch eingeschränkt, weiter fließen. Da Teil 1 nun fertig ist, wird jetzt alles einmal umgedreht. Mit dem Unterschied, in den nächsten 2,5 Jahren fließt der Verkehr über den neuen Teil der Brücke. Für die Autofahrer ändert sich also erstmal nicht so viel. Der Verkehr läuft weiterhin über schmale Fahrstreifen und die Höchstgeschwindigkeit ist deutlich reduziert. Die alte Autobahnbrücke über die Hunte war ja marode und muss deshalb im Zuge der Grunderneuerung der A29 saniert werden. Abriss und Neubau der zweiten Hälfte sollen, wenn alles glatt läuft, 2029 abgeschlossen sein. Die Gesamtkosten schätzt die Autobahn GmbH weiterhin auf rund 104 Millionen Euro.
1: Die Bremer Grünen haben sich für den Bau einer eigenen Biogasanlage für das Land Bremen ausgesprochen. Dort könnten neben dem Biomüll auch Grünschnitte aus den Recyclinghöfen verwertet werden. Aktuell wird der Bremer Biomüll nach Bohmte in der Nähe von Osnabrück gebracht. Aus der Regionalredaktion Buten und Binnen Daniel Hoffmann.
5: Um eine Biogasanlage im Land Bremen wirtschaftlich zu betreiben, müsste sie jährlich etwa 45.000 Tonnen Biomüll und Grünschnitt verarbeiten, sagte der umweltpolitische Sprecher der Grünen Ralf Sachse. Das ist fast das Doppelte des jährlich in der Stadt Bremen anfallenden Biomülls. Sachse schlägt deshalb vor, auch den Grünschnitt aus den Recyclinghöfen dorthin zu bringen und die Müllentsorgung in Bremerhaven neu zu organisieren. Dort wird der Biomüll bislang nicht getrennt gesammelt, sondern zusammen mit dem Hausmüll verbrannt. FDP-Landeschef Toraschek äußerte Vorbehalte gegen den Vorschlag, unter anderem wegen der Kosten für den Bau einer Biogasanlage, die im zweistelligen Millionenbereich liegen dürften.
1: Nach dem Angriff an einer Schule im bayerischen Schongau sind die beiden schwer verletzten Mädchen außer Lebensgefahr. Der 16-jährige Tatverdächtige wurde festgenommen. Er hatte laut Polizei ein Messer und eine Schusswaffe dabei. Wie die beiden 13-jährigen Mädchen auf dem Schulgelände in Schongau verletzt wurden, wird noch ermittelt. Auch Einzelheiten etwa zu dem Motiv sind bisher noch nicht bekannt. Das Land Bremen schreibt erneut das Programm Together für bildende Künstlerinnen und Künstler aus der Hansestadt aus. Im Rahmen des Veranstaltungsformats werde eine einjährige Ausstellung in den Räumen der bremischen EU-Vertretung in Brüssel vergeben, teilte die Senatspressestelle mit. Bewerben können sich den Angaben zufolge bis zum 23. August professionell arbeitende Künstler, die einen Schwerpunkt auf das Medium Zeichnung legen. Das waren die Nachrichten mit Elke Martens.
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6: In Bremen am Marktplatz haben wir es 22 Grad, am Bahnhof Hude 22 und am Museumsdorf Kloppenburg 24 Grad. Ja, die Sonne, die kann noch was, aber die hatte ja auch ein paar Tage Zeit, sich zu erholen. Heißt, der Sommer kommt jetzt so langsam zurück. Nach einer zunächst wahrscheinlich tendenziell noch regnerischen Nacht und Tiefstwerten von bis zu 13 Grad startet der Tag morgen auch dann erstmal bewölkter. Aber es wird dann freundlicher und wahrscheinlich auch den ganzen Tag trocken bleiben bei Höchstwerten von 18 bis 24 Grad. Heute ist es noch mal richtig windig. Der Wind kommt aus Nordwest und weht vor allem an der Küste mit zum Teil starken Böen.
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6: A1 Hamburg Richtung Osnabrück zwischen Opusen, Bremen, Marndorf und Arsten. 5 Kilometer stockender Verkehr. Hier brauchen Sie 20 Minuten länger. A1 Osnabrück Richtung Bremen zwischen Dreieck Stur und Bremen, Hemelingen. 5 Kilometer Stau. Hier brauchen Sie eine gute halbe Stunde mehr Zeit. A28 leer Richtung Oldenburg. Hier ist die Ausfahrt Vilsum wegen LKW-Bergungsarbeiten noch bis ca. 22 Uhr gesperrt. Und Kreis Stade die Landesstraße zwischen Wangersen und Ahrenswolde. Die ist wegen eines defekten Fahrzeugs in beiden Richtungen gesperrt.
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6: Herzlich willkommen bei uns. Vor allem Hausarztpraxen finden in Niedersachsen gerade keine Nachfolger mehr. Und die, die noch praktizieren, die Mediziner, werden in absehbarer Zeit auch in Rente gehen. Also es ist schwierig. Und wie es weitergeht mit der medizinischen Versorgung im Land, darüber wird es bei uns gleich mehr Informationen geben.

0: 9:05 haben wir es, Sie hören Bremen 2. Dass unsere Gesellschaft immer älter wird, das wissen wir ja. Und auch die praktizierenden Ärztinnen und Ärzte in Niedersachsen, die arbeiten immer länger. Und weil gerade im ländlichen Raum Mediziner fehlen, betreiben viele ihre Praxen auch schon viel länger als vielleicht gewollt. In Nordenham ist der Anteil der Mediziner jenseits der 68 Jahre zum Beispiel besonders hoch. Und die Kassenärztliche Vereinigung in Niedersachsen, die hat von der Universität in Hannover nun ermitteln lassen, wie es mit der Ärzteversorgung bis 2040 aussehen wird. Und darüber spreche ich nun mit dem NDR-Kollegen Oliver Jürgens aus der Redaktion Landespolitik. Hallo nach Hannover.
1: Ja, hallo.
0: Müssen wir Patientinnen und Patienten uns weiter Sorgen um die ärztliche Versorgung machen?
1: Also wenn man der Kassenärztlichen Vereinigung glaubt, dann muss man das mit Ja und Nein beantworten, denn der Ärztemangel, der wird laut der Prognose für 2040 nicht so hoch sein wie noch vor ein paar Jahren. Das hört sich erstmal gut an. In Niedersachsen wird die Zahl der Einwohner nämlich bis 2040 zurückgehen. Deshalb werden rein rechnerisch auch weniger Medizinerinnen und Mediziner gebraucht. Allerdings wird die Bevölkerung ja älter. Das heißt also mehr Krankheiten, mehr Arztbesuche, und deshalb erwartet eben die Kassenärztliche Vereinigung, dass der Bedarf an medizinischer Versorgung dann auch steigen wird. Aktuell gelten in Niedersachsen Sulingen und Munster als unterversorgt, heißt, da gibt es also zu wenig Mediziner. Und 2040, da sind es dann schon 16 Kommunen, die unterversorgt sind. Ganz vorne stehen dann laut der Prognose Helmstedt, Quakenbrück, Bad Pyrmont, Gifhorn und das Wolfsburger Umland. Und es gibt natürlich auch Kommunen, die überversorgt sind, also rein rechnerisch zu viele Mediziner dort praktizieren. Diese Zahl, die wird aber in den nächsten Jahren deutlich abnehmen.
0: Diese ganze Problematik ist uns ja nicht neu, muss man denn sagen, dass sich in den vergangenen Jahren so gar nichts verändert hat?
1: Doch, es ist einiges passiert. Die Kassenärztliche Vereinigung hat nach eigenen Angaben 2024 zum Beispiel 35 Praxen Investitionszuschüsse gegeben. Auch Weiterbildung wurden eben bezahlt. Es gab Umsatzgarantien. Vor allem also auch diese Weiterbildung im Emsland wurden die gezahlt, in Lüchow-Dannenberg. Die sind besonders vom Ärztemangel dort betroffen. Und das Land habe ja auch das Landarztstudium eingeführt, sagt die Sprecherin des Gesundheitsministeriums, Lea Karasch. Da verpflichten sich dann eben Studierende, nach 10 Jahren, dann 10 Jahre als Hausarzt auf dem Land zu praktizieren.
2: Zum Landarztstudium lässt sich sagen, wir haben derzeit 80 Studienplätze. Die werden auch ausgeschöpft. Natürlich wäre es wünschenswert, dass wir da noch mehr Studienplätze anbieten können. Das wäre auch das Ziel in den nächsten Jahren. Das Programm wird definitiv verstetigt. Vielleicht bekommen wir es auch hin, dass wir da noch mehr Studienplätze anbieten können.
1: Ja, das Problem ist allerdings, die Kassenärztliche Vereinigung sagt, dass es insgesamt nicht wie geplant 200, sondern 400 zusätzliche Medizinstudienplätze geben müsste. Also nicht nur diese Hausärzte oder diese Landarztstudienplätze, sondern insgesamt müsste es einfach mehr Studienplätze geben, weil einfach eben so viele Mediziner gebraucht werden.
0: Unterm Strich also, schafft die Politik die richtigen Rahmenbedingungen, um die Gesamtsituation zu verbessern?
1: Nur die Kassenärztliche Vereinigung sagt, dass man eigentlich bisher auf einem ganz guten Weg war in den letzten Jahren, aber jetzt schaffe eben die Bundesregierung mit einem Gesetz neue Probleme, mit dem eben die Honorare in der Gesundheitsreform bei den Ärztinnen und Ärzten gekürzt werden sollen. Das sagt Thorsten Schmidt, der stellvertretende Vorstandsvorsitzende der KVN Niedersachsen.
3: Das führt natürlich dazu, dass die Praxisfinanzierung, sprich das Bedienen von Krediten, das Stichwort Inflation und auch die Vergütung von Mitarbeiterinnen und Mitarbeitern deutlich erschwert wird. Das wird in Teilen, fürchte ich, zu Entlassungen auch in Arztpraxen führen, was dann die Kapazitäten weiter verringert.
1: Ja, und das würde natürlich für die Patientinnen und Patienten längere Wege bis zum nächsten Arzt führen, weil dann eben auch Praxen vielleicht noch eben zusätzlich geschlossen werden. Also das Thema Ärztemangel bleibt aktuell und auch noch nicht so richtig gelöst.
0: Darüber hat uns Oliver Jürgens aus der Landespolitik vom NDR informiert. Danke nach Hannover.
1: Bitteschön.

0: The Paper Kites auf Bremen 2, 20 nach 5 haben wir es. Ja, wir kennen Gaza ja nur noch als Trümmerlandschaft und sehen seit Monaten nur noch das Elend der Menschen. Aber es gibt auch im Gazastreifen noch Grund zur Freude, denn auch hier wird die Fußball-Weltmeisterschaft verfolgt und die Gaza-Bewohner haben vor allem der ägyptischen Mannschaft die Daumen gedrückt. Die Hoffnung war so groß, dass ihre Helden das Spiel gegen Argentinien gewinnen könnten. Über Public Viewing inmitten der Kriegslandschaft berichtet Julio Segador.
1: Das ist der Sound der Hoffnung mitten im Gazastreifen. Ägypten geht im WM-Spiel gegen Argentinien in Führung. Tausende Fußballfans beim Public Viewing in Gazastadt sind völlig aus dem Häuschen. Sie stehen auf einem Platz, der von Häuserruinen umgeben ist. Die Trümmer dienen als Tribüne. Einige Fans klettern sogar auf Masten. Ihre Sympathien sind klar verteilt, so wie bei Fadi, Jalal Mustafa und Wissam Said. Die ägyptische Nationalmannschaft ist eine angesehene Mannschaft. Unser Bruder stand während des gesamten Krieges an unserer Seite. Wir und Ägypten sind seit langem mit Palästina eng verbunden und stehen wie eine Hand zusammen. Ägypten unterstützt die palästinensische Sache seit Beginn des Krieges, sogar schon davor. Wir sind mit der Liebe zu Ägypten aufgewachsen und unterstützen die ägyptische Nationalmannschaft schon seit unserer Kindheit. Wir stehen mit Leib und Seele hinter euch. Das Public Viewing im Gazastreifen wirkt wie ein emotionales Überlebensventil. Zwar begleiten die prekären und schwierigen Lebensverhältnisse die Menschen im schmalen Küstenstreifen auf Schritt und Tritt, doch manch einer wie Mohammed Ayash kommt zumindest für die Dauer der 90 Minuten auf andere Gedanken. Fußball ist derzeit für uns eine Möglichkeit, den schwierigen Lebensumständen zu entkommen und den Druck zu verringern. Die Freude über die Qualifikation der ägyptischen Nationalmannschaft überstrahlt die harten Zeiten, die wir durchleben. Der Jubel im Laufe des Spiels wird immer lauter. Ägypten baut die Führung sogar noch aus. Jeder Torschuss der Pharaonen wird frenetisch gefeiert. Der Traum vom sensationellen Viertelfinale ist plötzlich zum Greifen nahe. Doch Weltmeister Argentinien wankt nur, er fällt nicht. Am Ende nimmt dieser Fußballkrimi ein bitteres Ende für Ägypten und damit auch für die Menschen in Gaza. Ehrlich gesagt hatten wir gehofft, dass sich die ägyptische Mannschaft qualifizieren würde, aber wir wurden enttäuscht. In der ersten Halbzeit haben sie gut gespielt, aber in der zweiten Halbzeit war das Glück nicht auf ihrer Seite. Wie Sie sehen, kehrten nun alle traurig nach Hause zurück. Nicht nur bei Abdel Rahman Barud ist nach dem Abpfiff die Euphorie der Ernüchterung gewichen. Ägypten ist ausgeschieden. Doch die Hoffnung der Menschen in Gaza wandert sofort weiter. Auf Marokko, das letzte verbliebene arabische Team im Turnier. Morgen Nacht spielen die Marokkaner gegen Frankreich.
0: Zwischen Trümmern und Tränen und auch Toren, Public Viewing im Gazastreifen. Ein Bericht von Julio Segador.

0: Einen schönen guten Abend wünsche ich Ihnen.
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5: Halb sechs wird's gleich.
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5: Die aktuellen Temperaturen in Bremerhaven am Historischen Museum 19, in Achim 22 und in Norddeich am Fähranleger 19 Grad. Die Sonne will noch ein bisschen arbeiten, hat es mehr gesagt. Bringt uns dann in den Abend und in der Nacht kommen allerdings noch mal ein paar Regenwolken zu uns. Die Tiefstwerte bis 13 Grad und die Wolken bleiben morgen auch erst noch, lösen sich dann im Tagesverlauf auf. Die Sonne kommt vor und treibt das Thermometer auf Höchstwerte von bis zu 24 Grad. Dann südlich von Bremen. Windig ist es heute nochmal. Der Wind kommt weiterhin aus Nordwest und ist an der Küste immer noch mit zum Teil starken Böen unterwegs.
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5: Vorsichtig bitte in beiden Richtungen auf der A27 Cuxhaven-Bremen. Zwischen Altenwalde und Nordholz liegen Gegenstände. A1 Hamburg Richtung Osnabrück zwischen Bremer Kreuz und Arsten. 5 Kilometer stockender Verkehr. Hier brauchen Sie 20 Minuten länger. A1 Osnabrück Richtung Bremen zwischen Dreieck Stur und Bremen-Hemelingen. 5 Kilometer Stau. Hier dauert es eine gute halbe Stunde länger. A28 leer Richtung Oldenburg. Die Ausfahrt Vilsum ist wegen LKW-Bergungsarbeiten noch bis ca. 22 Uhr gesperrt. Und Kreis Stade, die Landesstraße zwischen Wangersen und Ahrensbolde, ist wegen eines defekten Fahrzeugs in beiden Richtungen gesperrt.
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5: Einen wunderschönen guten Abend wünschen wir. Der Iran zwischen einem neuen Krieg und der Trauerfeier für Ali Khamenei. Wir werden gleich mit einem Islamwissenschaftler zur Situation im Iran einiges zu besprechen haben.

0: Jonathan Jeremiah Rosario auf Bremen 2. Es wird 17:30. Ja, es wäre zu schön gewesen, wenn sie denn gehalten hätte. Aber nun ist klar, dass die ohnehin schon brüchige Waffenruhe zwischen den USA und dem Iran als offiziell beendet gilt. Jedenfalls aus der Sicht von Donald Trump, der die iranische Führung auf dem NATO-Gipfel heute als Lügner und Abschaum bezeichnete. Was die neue Lage für die Iraner und Iranerinnen bedeutet, auch weil gerade die Trauerfeierlichkeiten für den im Februar von den USA getöteten geistigen Führer Ayatollah Ali Khamenei abgehalten werden. Darüber spreche ich nun mit Tim Eppenhans. Er ist Professor für Islamwissenschaften an der Uni Freiburg. Schönen guten Abend.
1: Guten Abend, Frau Krämer.
0: Die Trauerwoche, die läuft seit Tagen. Morgen wird der Leichnam in Khameneis Heimatstadt Maschad beigesetzt. Millionen Trauernde sind auf den Beinen. Sprechen wir da eigentlich von einer Masseninszenierung der jetzigen Führung so als Machtdemonstration oder sind die Menschen ernsthaft in Trauer um Khamenei?
1: Es ist auf der einen Seite ganz klar eine Machtdemonstration des Regimes. Deswegen hat auch diese ganzen Formalitäten und Organisatorisches so lange gedauert. Ali Khamenei wurde am 28. Februar getötet. Und normalerweise gebietet der islamische Ritus, dass ein Leichnam relativ schnell bestattet wird. Aber in diesem Fall hat das Regime das halt lang im Vorfeld organisiert. Und deswegen ist das schon eine Inszenierung einer auch für die Legitimität des Regimes wichtigen Trauerprozession. Allerdings gibt es auch einen Teil der Bevölkerung, da sind Kolleginnen und Kollegen, auch ich, uneinig drüber, wie viel das sind. Wir reden so etwa vielleicht von 15-20% der Bevölkerung. Das sind bei 92 Iranern schon etwa 15-20 Millionen Menschen. Die stehen hinter dem Regime aus ganz verschiedenen Gründen, weil sie auch teilweise von profitieren. Und die trauern jetzt auch oder die tragen diese Trauer dann auch in die Öffentlichkeit.
0: Nun soll ja Ali Khameneis Sohn der Nachfolger werden als geistiger Führer. Bislang wurde er noch gar nicht in der Öffentlichkeit gesehen. Warum nicht?
1: Ich denke, das hat drei Gründe. Also er ist relativ schnell nach dem Tod seines Vaters zum Nachfolger ernannt worden vom Expertenrat. Und wir haben ihn seitdem nicht gesehen. Er wird in den iranischen Medien als kriegsversehrt bezeichnet. Es gab schon sehr früh Gerüchte, dass er ebenfalls in dem gleichen Compound wie sein Vater war und bei dem Luftangriff der Israelis verletzt wurde. Und jetzt werden es zum einen Sicherheitsgründe sein, weil halt Israelis und Amerikaner die iranischen Strukturen so infiltriert haben, dass man ihn da schützen will. Also es gibt so eine Geschichte, dass er nur analog, also mit Zetteln und Briefen, mit Vertrauten kommuniziert. Das ist insbesondere hier auch der Führer der Revolutionsgarden. Und zum anderen hat es auch so einen religiösen Bereich, der ganz wichtig ist. Also wir haben halt hier im Iran eine mehrheitlich schiitische Bevölkerung. Und da sind so Ideen, dass der geistige Führer in einer Entrückung ist, sehr prominent. Und das ist auch für die Iranerinnen und Iraner etwas, was sie durchaus kennen von den Erzählungen her. Und da deutet sich das so an, dass Mojtaba Khamenei von seinem Umkreis dann auch entsprechend inszeniert wird.
0: Mit Blick auf die beendete Waffenruhe, das bedeutet, der Iran befindet sich dann wieder im Krieg gegen die USA. War das für die iranische Führung absehbar oder dürfte das jetzt zu einem wirklich schwierigen Zeitpunkt kommen, eben weil man auch noch mit den Trauerfeierlichkeiten beschäftigt ist?
1: Ich glaube, Sie haben recht, das war absehbar. Wir haben ja auch schon bei den früheren Verhandlungen gesehen, dass Donald Trumps erratische Entscheidungen und sein erratisches Verhalten dazu geführt haben, dass während der Verhandlungen der Iran bombardiert wurde, beziehungsweise die militärischen Operationen weitergeführt worden sind. Und ich glaube, die derzeitige Elite im Iran, also insbesondere hier in den Revolutionsgarden, ist nicht überrascht, dass es wieder zu einem Zusammenbruch dieser Verhandlungen gekommen ist. Man muss auch sehr deutlich sagen, dass die Iraner sehr viel professioneller in diese Verhandlungen hineingegangen sind als die Amerikaner. Ich glaube, Trump wollte relativ schnell diesen Konflikt beenden, auch in Perspektive auf die Midterms, die Wahlen im November. Und da war eigentlich schon relativ früh klar, dass das nicht so funktionieren würde, wie er sich das gedacht hat.
0: Der Iran zwischen den Trauerfeierlichkeiten für Khamenei und dem Ende der Waffenruhe. Darüber habe ich mit dem Islamwissenschaftler von der Uni Freiburg, Tim Eppenhans, gesprochen. Vielen Dank für diese Erläuterung hier bei uns auf Bremen 2, Herr Eppenhans. Und noch einen schönen Abend.
1: Sehr gerne. Auf Wiedersehen. 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

0: 13 Minuten vor 6 wird es. Ja, das war sozusagen die Kracher-Nachricht des Tages aus Bremen bei uns, als wir hörten, dass um 14:45 eine Tribüne im Weserstadion eingestürzt ist. Da wollen wir natürlich nochmal mehr wissen. Dino Bernabeu, Sportkollege, steht vor dem Stadion und kann uns sagen, was da eigentlich los ist.
1: Ja, genau. Ich stehe jetzt hier am Stadionbad vor der Osttribüne und ich muss sagen, von außen sieht man hier gar nichts. Hier sind Bauarbeiter am Werkeln und hier fahren Leute auf ihrem Fahrrad vorbei. Aber wir durften gerade reingucken und das sieht wirklich gar nicht gut aus. Denn genau im Übergang zwischen der Ost- und der Südtribüne in der Nähe vom Spielertunnel ist nämlich der Oberrang abgesackt. So 2-3 Sitzreihen sind wirklich so ein bisschen ineinander gefaltet und der Bereich ist jetzt auch abgesperrt.
0: Und weiß man schon, wie es dazu kommen konnte?
1: Ja, ich würde sagen, das war ein menschlicher Fehler. Also in der Sommerpause wird hier im Weserstadion eine neue Rasenheizung eingebaut und auch die VIP-Räume im Süden werden modernisiert. Und da wurden heute die großen Glasscheiben rausgenommen und dabei wurde wohl gegen 14:45 heute Nachmittag eine tragende Säule beschädigt. So kam es am Ende zu dem Einsturz. Die gute Nachricht ist auf jeden Fall, dass niemand dabei verletzt wurde.
0: Ja, und wird Werder das denn wieder in Ordnung bringen können, pünktlich zum Saisonstart? Oder muss man Angst haben, dass man dann ins marode Weserstadion als Fan gehen muss?
1: Nein, also wie gesagt, der Beton im Weserstadion wird regelmäßig geprüft. Das ist jetzt nicht das Thema. Es war wirklich die einstürzende Säule. Und ja, Werder hofft, dass es zum Saisonstart alles gefixt ist. Wir haben gerade eben auch mit dem Chef vom Bremer Weserstadion GmbH gesprochen, Hans-Jörg Otto. Der war natürlich im ersten Moment auch ein bisschen schockiert. Aber das ist halt alles noch sehr frisch. Das müssen sich jetzt wirklich erstmal Statiker anschauen und bewerten. Fakt ist, die ganzen Baumaßnahmen in der Sommerpause sind ganz, ganz eng getaktet. Aber die Bauarbeiten an der Rasenheizung zum Beispiel können trotzdem weitergehen. Aber trotzdem hat Werder jetzt eben auch eine zusätzliche Baustelle. Und wie gesagt, das ist alles noch sehr frisch. Sie hoffen, dass sie das bis zum Tag der Fans Mitte August dann auch alles repariert kriegen.
0: Dino Bernabeu war das mit Informationen zum Einsturz der Tribüne im Bremer Weserstadion hier auf Bremen 2.

0: Swing von Tape 5 war das.
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0: Hier geht es mit Musik von Heather Nauer weiter bis zu den Nachrichten. Und dann kommt nach 6 in der Gesprächszeit Christine Hunfeld mit der Autorin Gina Kaya, die über ihr neuestes Buch zu reden hat.

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1: Mit Nico Wodrich, guten Abend. Im Weserstadion sacken mehrere Sitzreihen ab. Polizei in Bayern verhindert möglichen Amoklauf. Autobahnbrücke über Hunte geht teilweise wieder in Betrieb. Das Wetter meist sonnig und trocken, um 22 Grad. Im Bremer Weserstadion sind mehrere Sitzreihen einer Tribüne abgesackt. Das hat Werder Bremen bestätigt. Zuvor hatte Buten und Binnen darüber berichtet. Heiko Neugebauer.
2: Beim Austauschen der Fensterscheiben in den VIP-Logen unterhalb des Blocks sei unbeabsichtigt eine tragende Säule beschädigt worden. Das teilte Hans-Jürgen Otto, Geschäftsführer der Bremer Weserstadion GmbH, mit. Einsturzgefahr für weitere Tribünenteile bestehe nicht. Auch seien keine Personen zu Schaden gekommen. Man analysiere die Situation und hoffe, den Schaden so schnell wie möglich beheben zu können. Im Sitzplatzblock 53, oberhalb des Marathontors, waren die untersten vier Reihen mittig eingesackt. Der Vorfall steht also in keinem Zusammenhang mit den aktuellen Baumaßnahmen im Stadion, wo gerade eine neue Rasenheizung verlegt wird.
1: An einer Schule in Schongau in Bayern sind bei einem möglichen Amoklauf zwei Mädchen schwer verletzt worden. Sie sind laut Polizei außer Lebensgefahr. Der mutmaßliche Täter soll ein Messer und eine Schusswaffe dabei gehabt haben. Es handelt sich laut Polizei um einen 16-Jährigen. Der Jugendliche wurde festgenommen. Die Bundesregierung will einen neuen Großauftrag der Papenburger Meyer Werft mit einer Milliardenbürgschaft absichern. Das hat der Haushaltsausschuss des Bundestags beschlossen. Wie hoch die Bürgschaft sein soll, ist noch unklar. Im vergangenen Jahr hatten die Werft und die Schweizer Reederei MSC eine Absichtserklärung für einen Großauftrag von bis zu 10 Milliarden Euro unterschrieben. Es geht dabei um den Bau von Kreuzfahrtschiffen. Der Bund und das Land Niedersachsen hatten die finanziell angeschlagene Meyer Werft vor 2 Jahren gerettet. Beide halten seitdem jeweils 40% der Anteile. Die Autobahnbrücke über die Hunte bei Oldenburg soll am Abend teilweise wieder eröffnet werden. Der Neubau der Brücke wird aber noch länger dauern. Christopher Hahn mit den Einzelheiten.
3: Die Huntebrücke besteht ja aus 2 einzelnen Brücken, wenn man so will. Deshalb konnte der Verkehr in den letzten Jahren, wenn auch eingeschränkt, weiter fließen. Da Teil 1 nun fertig ist, wird jetzt alles einmal umgedreht. Mit dem Unterschied, in den nächsten 2,5 Jahren fließt der Verkehr über den neuen Teil der Brücke. Für die Autofahrer ändert sich also erstmal nicht so viel. Der Verkehr läuft weiterhin über schmale Fahrstreifen und die Höchstgeschwindigkeit ist deutlich reduziert. Die alte Autobahnbrücke über die Hunte war ja marode und muss deshalb im Zuge der Grunderneuerung der A29 saniert werden.
1: Der niederländische Radprofi Olaf Kohi hat die 5. Etappe der 113. Tour de France gewonnen. Der 24-Jährige setzte sich im ersten Massensprint nach 158,3 Kilometern vor dem deutschen Max Kanter durch. Das gelbe Trikot des Gesamtführenden verteidigte der Norweger Thorsten Treen. Das waren die Nachrichten mit Nico Wodrich.
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4: Am Bremer Achterdicksee 22 Grad, auch am Stellersee in Stur und am Eutersee 22 Grad. Der Sommer kommt zurück und daran hat Hochklaus einen großen Anteil. In der Nacht soll es aber eventuell doch noch mal ein bisschen regnen können bei Tiefstwerten von bis zu 13 Grad. Und morgen bleiben die Regenwolken auch zunächst erhalten, lockern dann auf. Es wird freundlicher. Die Höchstwerte klettern auf bis zu 24 Grad südlich von Bremen. Und heute ist es nochmal sehr windig. Der Nordwestwind kommt vor allem an der Küste mit zum Teil starken Böen.
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4: A1 Osnabrück Richtung Bremen zwischen Dreieck Stur und Bremen-Hemelingen, 3 Kilometer Stau. Hier brauchen Sie 20 Minuten länger. A28 leer Richtung Oldenburg. Die Ausfahrt Vilsum ist wegen LKW-Bergungsarbeit noch bis ca. 22 Uhr gesperrt. Und Kreis Stade, die Landesstraße zwischen Wangersen und Ahrenswolde, ist wegen eines defekten Fahrzeugs in beiden Richtungen gesperrt.
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5: Eine junge Frau namens Gina kommt im Iran gewaltsam zu Tode, nachdem für die Sittenpolizei ein nicht ordentlich sitzendes Kopftuch Anlass für Prügel und Festnahme ist. Weit weg in Europa erfährt eine andere Frau namens Gina davon und von den Protesten, die darauf folgen, von dem mutigen Widerstand gegen das Regime des Landes, in dem auch sie ihre Wurzeln hat. Damit beginnt der Roman Im Herzen der Katze von Gina Kaya, für den sie im Januar 2026 mit dem Maratha Sarah-Kassens-Preis des Hamburger Literaturhauses ausgezeichnet wurde. Wir haben uns ebenfalls im Januar am Rand der Literarischen Woche in Bremen getroffen, also vor Beginn des amerikanisch-israelischen Kriegs gegen Iran, der daher in dieser Sendung kein Thema sein konnte. Guten Tag, Frau Kaya.
6: Guten Tag.
5: Ich werde sicherlich nicht die Einzige sein, die beim ersten Hingucken auf dieses Buch und die ersten kleinen Zusammenfassungen gesagt hat, ah ja klar, das ist ja ihre eigene Geschichte, die Gina im Buch. Ist die Gina in echt? Das ist aber nicht so. Aber sie weist doch einige Parallelen auf, kann man sagen.
6: Für einen selber ist das ja immer so schwierig. Man kommt ja in so eine Erklärungsnot. Und als Künstlerin, als Dichterin, als Schriftstellerin, alles, was ich tue, kommt von mir, natürlich. Ja, es sind meine Gedanken, meine Gefühle, meine Reflexionen. Deswegen bin aber das nicht ich, weder in den Bildern, noch in den Gedichten, noch in meinen Geschichten. Jetzt habe ich in diesem Fall mich dafür entschieden, dass die Ich-Erzählerin Gina heißt, wie die Schriftstellerin. Das liegt aber daran, weil ich nicht verheimlichen wollte, dass der Auslöser für diesen Roman die Namensgleichheit war zu Gina Mahsa Amini. Da ist ein Mädchen ermordet worden, das meinen Namen trug. Dadurch hat eine Überidentifikation stattgefunden und deshalb habe ich mich entschieden, die Ich-Erzählerin Gina zu nennen, auch auf die Gefahr hin, dass es als autofiktionaler Text gelesen wird. Und natürlich bin ich eine Frau und Iranerin und dadurch liegt es auch wieder nahe, dass es Parallelen gibt. Aber ich finde, eine Geschichte geht immer darüber hinaus. Ich denke nicht, dass das Interessante am Im Herzen der Katze ist, die Parallelen zur Schriftstellerin zu finden, sondern die Geschichte zu begreifen und zu verstehen, was es bedeutet, eine iranische Frau zu sein.
5: Und darum geht's in dieser Stunde in der Gesprächszeit. Zu Gast ist Gina Kaya. Am Mikrofon ist Christine Hohnfeld.

0: Gina Kaye ist Journalistin, Malerin, Lyrikerin und Schriftstellerin mit Wahlheimat Südfrankreich, geboren und aufgewachsen in Deutschland mit iranischen Wurzeln. Ihr erster Roman, der übrigens auch für den Deutschen Buchpreis 2025 nominiert war, heißt Im Herzen der Katze. Die Katze, Frau Kaye, weil die Umrisse des Iran ein bisschen aussehen wie eine Katze, das ist mir noch nie aufgefallen.
1: Ja, deswegen sitzt auch die Silhouette des Landes auf dem Cover. Mich hat immer fasziniert an Italien, dass irgendjemand hat mal gesagt, Italien ist ein Stiefel und alle sehen jetzt den Stiefel. Das ist natürlich abstrakt, ja, aber es ist ein Stiefel. Und Iran ist eine Katze. Gleichzeitig ist es aber auch eine Metapher. Wir sagen auf Persisch zu starken iranischen Frauen Shirzan, Löwin. Also die Katze steht einerseits für das Land, aber auch für die mutigen Iranerinnen.
0: Und die persische Sprache ist voll von Metaphern.
1: Die persische Sprache ist eine sehr poetische Sprache. Nicht nur Metaphern, vor allem eine Bildsprache. Ja, also es ist eine sehr lebhafte Bildsprache.
0: Ja, dazu kommen wir nachher auch nochmal. Die erneuten Proteste und deren Niederschlagung mit Tausenden von Toten Anfang 2026. Ich habe gedacht, wenn man so ein Buch gerade fertig hat, das ist ja 2025 erschienen, in dem natürlich die Situation im Iran über die Jahre und Jahrzehnte auch Thema ist, weil es einfach natürlich so eng mit den Menschen zu tun hat, die im Buch erzählt werden. Das war ja alles nicht abzusehen, diese Situation Anfang 2026. Konnten Sie eigentlich noch an was anderes denken? Ich habe gedacht, das muss Sie ja wahnsinnig beschäftigen.
1: Ich beschreibe ja in dem Roman, dass Auslöser war zwar der Mord an Jina Mahsa Amini 2022, aber der Roman erzählt ja die Geschichte des Landes mit Fokus auf die Veränderung seit der Islamischen Revolution, seit 1979. Das sind jetzt fast 46 Jahre. Und das, was wir jetzt sehen, ist nur neu in der Dimension, das heißt im Ausmaß der Brutalität und Gewalt, dass jetzt das Regime so weit geht, dass sie mit scharfer Munition auf die Menschen schießen, ins Auge, ins Herz und in die Halsschlagader, also bewusst ihr eigenes Volk töten. Das ist jetzt sozusagen die extremste Version ihrer Gewalt. Aber die Gewalt haben sie schon immer, immer, immer gezeigt. Seit ich denken kann, sehe ich die Gewalt in dem Land meiner Vorfahren. Ich bin immer damit konfrontiert, mal mehr, mal weniger. Auch das beschreibt ja Im Herzen der Katze, wie einfach es ist, wegzuschauen und wie leicht es auch ist, es zu vergessen. Aber ja, es ist nicht einfach. So eine Balance, dieses gleichzeitig zu verstehen, es ist wichtig, diese Geschichte zu erzählen und gleichzeitig aber auch bewusst zu sein, dass während ich hier sitze und mit Ihnen darüber rede, Menschen 1000 Tote sterben im Iran.
0: Ich möchte mal zum Anfang des Buches, der Roman beginnt ja also 2022, Gina, die Roman-Gina telefoniert mit ihrer älteren Schwester, die im Iran lebt. Sie erfährt, wie dort auch ihre Nichte auf die Straße geht. Das ist ja die Klammer. Und dann erinnert sie sich an ihren eigenen ersten Besuch im Heimatland ihrer Eltern. Und dann gibt es die Begegnungen auch mit einer Unzahl von Tanten und Cousinen und Cousins. Das ist ganz wunderbar beschrieben und so, dass man gerne selber dabei gewesen wäre. Die sprichwörtliche Gastfreundschaft, die ist nicht nur sprichwörtlich.
1: Ja, das ist die Tragödie, die uns alle, die im Exil oder in der Diaspora leben, dass wir auch dadurch natürlich ein Stück weit von unseren Vorfahren und Familien abgeschnitten sind. Ja, und im Fall der Erzählerin, die Erzählerin hatte nie die Gelegenheit, die Eltern ihrer Vaters kennenzulernen, also ihre eigenen Großeltern oder die Schwestern. Und das sind Lücken, die sich in einer Geschichte und einer Biografie aufmachen. Und jeder, der in dem Land lebt, wo die Eltern und die Großeltern herkommen, weiß, wie wichtig es ist, diese Nähe zu haben, bis zu einem gewissen Punkt. Und oft ist es ja dann leider so, dass man die Nähe der Familie irgendwann nicht mehr erträgt. Aber das ist eben genau der Unterschied zwischen frei und selbstbestimmt zu sagen, ich will dich nicht sehen oder ich habe nicht die Möglichkeit, dich zu sehen. Und auch das beschreibt diese Szene. Da geht es natürlich um Gastfreundschaft, aber noch viel mehr. Es geht um diese unumgängliche Nähe, die sofort da ist. Ich bin zum Beispiel in Wiesbaden groß geworden und ich lebe jetzt seit über 20 Jahren in Frankreich. Aber wenn ich nach Hessen komme, verspüre ich sofort eine Verbundenheit. Und es gibt ganz viele Codes, so kleine Codes, kulturelle, mit denen man aufgewachsen ist. Seien es die Mainzelmännchen vom ZDF, sei es die grüne Soße, sei es der Apfelwein. Ja, Sie haben jetzt, ich habe Sie reden hören vorhin kurz und nehme an, das ist ein Dialekt, der hier so gesprochen wird.
0: Ich habe ein paar plattdeutsche Worte, mischen genau. sich manchmal in meine emsländische Sprache.
1: Genau, ja. Und also es gibt so viele Möglichkeiten, uns miteinander zu verbinden. Und ich wollte auch da zeigen, dass im Grunde sind es Fremde, aber sie suchen die Verbindung. Und auch darum geht es mir, zu zeigen, dass es an uns liegt, ob man eine Verbindung finden will oder nicht. Und in dieser Szene mit der Tante sagt die Ich-Erzählerin am Ende, ich bin immer wieder überrascht, dass Liebe keine Zeit kennt. Ein Nachmittag reicht der Liebe.
0: Sie haben gerade den Appleboy erwähnt in Ihrer hessischen Heimat. Und da muss ich dran denken, dass im Buch irgendwo die Tatsache vorkommt, dass Shiraz im Iran berühmt war für wirklich richtig guten Wein bis zur Revolution der Ayatollahs und Mullahs natürlich 1979. Gina besucht die Verwandten im Iran und dann wird ihr der doppelte Boden gezeigt und durch den doppelten Boden geht's in den Weinkeller. Das ist auch so ein Bild für das, was alles im Untergrund stattfindet, was die Menschen sich an Leben nehmen, das sie nicht haben dürfen und die Partys und die Weinverstecke. Und jeder weiß das alles. Eine Gesellschaft, die sich permanent selbst belügt. Was macht das mit der Gesellschaft?
1: Also das würde ich sagen, macht jede Gesellschaft. Jede Gesellschaft belügt sich. Hier so wie anderswo. Im Iran und in meinem Buch geht es darum zu zeigen, welche Möglichkeiten die Menschen immer wieder finden, sich dieser Unmöglichkeit, die ihnen auferlegt wird, zu stellen. Und wie erfinderisch und wie spielerisch sie vorgehen. Dass wir alle in einer absoluten Hypokrisie leben, ich glaube, daran gibt es nirgendwo Zweifel. Das gehört zum Gesellschaftssystem tragisch und traurigerweise dazu. Aber natürlich in einer Gesellschaft wie dem Iran ist es noch viel extremer, jetzt zum Beispiel auch aufgrund der Revolution, dass darüber diskutiert wird, dass die Revolutionsgarde auf die Terrorliste gesetzt wird, wird vor allem geahndet und gefahndet nach den Kindern derjenigen, die für dies Töten auf den Straßen Irans jetzt verantwortlich sind. Ja, und jetzt finden sich Töchter und Söhne in St. Moritz und an der Columbia University und in London. Und das sind alles die Töchter und Söhne dieser Mörder, die im Westen leben. Die einen fahren Ferraris, die anderen haben ein Medizinstudium gemacht und sind Professoren und unterrichten. All das trägt natürlich bei zu dieser unglaublich großen Lüge.

0: Sie hören die Gesprächszeit auf Bremen 2. Heute die Wiederholung eines Gesprächs vom Januar 2026, also aufgenommen vor Beginn des Irankriegs.
1: Zurück ins Jahr 2000 mit Gina, der Protagonistin aus Gina Kayas Roman Im Herzen der Katze, die Fahrt im Sammeltaxi in Teheran. Was für eine Erfahrung ist das?
2: Das Taxi hat viele zentrale Möglichkeiten im Iran. Jafar Panahi, einer unserer bekanntesten Filmregisseure, der hat Taxi Teheran zum Beispiel, einen Film, den ich sehr geliebt habe und der mich sicherlich auch inspiriert hat, eine Taxiszene zu machen, auch weil ich selber jemand bin, der immer in Bewegung ist. Also ich zähle mich sicherlich zu denjenigen, die ein Nomadendasein haben und auch gut leben können und immer in der Bewegung. Ich wollte Bewegungsmöglichkeiten zeigen, auch im Land, also wie man sich in dieser Enge Bewegungsmöglichkeiten verschaffen kann. Und eines ist eben dieser Roadtrip zwischen der Schwester und der Reiseführerin. Und das andere ist eben dieses Sammeltaxi, was auch wieder die Hybris dieser Gesellschaft zeigt, weil in dem Sammeltaxi es gleichzeitig der einzige Ort ist, in dem keine Geschlechtertrennung, also keine Gender-Apartheid stattfindet. Denn auch das wollte ich zeigen, dass das islamische Regime nicht nur die Gewalt auf dem Frauenkörper ausübt, dass es wirklich ein Gender-Apartheidsstaat ist. Aber in diesem Taxi ist es eben überhaupt nicht so. Und deswegen war mir das wichtig, eine Szene dementsprechend aufzubauen.
1: Im Buch sagt die Cousine von Gina, unsere Sprache ist eine gemalte Sprache. Gina im Buch spricht Farsi, aber kann es nicht lesen und schreiben. Sie ist in Deutschland aufgewachsen. Sie können auch Farsi nicht lesen und schreiben. Stimmt das?
2: Das
1: habe ich irgendwo gelesen. Ich konnte mir das gar nicht vorstellen.
2: Ja, das ist auch ein bisschen unvorstellbar. Das muss ich auch selber zugeben, dass ich es einfach nie gelernt habe. Ich bin ja in Deutschland geboren und aufgewachsen und glücklicherweise mit der Sprache als Sprechsprache. Persisch hat ein ganz anderes Alphabet. Wir schreiben von rechts nach links. Es ist eher eine kalligraphische Sprache. Buchstaben, was jetzt nicht bedeutet, dass ich es nicht hätte lernen können, sondern ich habe es einfach nicht gelernt. Ich bin Analphabetin.
1: Stimmt es, dass für Sie Malerei auch eine Art Ersatz dafür ist, dass Sie Ihre Muttersprache nicht schreiben können?
2: Ja, also dadurch, dass ich eben in Deutschland in einem iranischen Haushalt aufgewachsen bin, gab es immer Menschen, die eine Sprache nicht verstanden, also auch sprechend. Und ich habe mich schon immer für verschiedene Sprachmöglichkeiten und Verständigungen interessiert. Körpersprache, aber vor allem auch die Bildsprache. Und sicherlich habe ich deswegen auch früh zur Malerei gegriffen, weil die Bildsprache einfach eine absolut universelle Sprache ist. Und nachdem ja das Persische sehr bildhaft ist, schreibe ich, indem ich male.
1: Und Sie haben in Dessau studiert?
2: Ja, also ich habe an der Wiesbadener Freien Kunsthochschule Malerei studiert. Und der Professor dort hatte einen Austausch mit Dessau und hat eine Meisterklasse mit nach Dessau genommen. In Dessau kann man ja so per se nicht so richtig studieren.
1: Ich würde sagen, ja.
2: Genau, aber das war eben diese Meisterklasse von dem Direktor der Wiesbadener Freien Kunstschule. Und so war ich am Bauhaus in Dessau und habe dort eben bei Herrn Becker Malerei studiert. Und er hatte im Grunde auch schon in Wiesbaden an der Freien Kunsthochschule die Methode des Bauhaus seinerzeit übernommen. Und ich glaube, deswegen wurde er auch eingeladen. Und so waren wir dort und wohnten auch in den ehemaligen Studentenzimmern sozusagen.
1: Was haben Ihre Eltern gesagt? Irgendwo habe ich gelesen, man weiß ja immer nicht, ob das dann so stimmt, die Männer in ihrer Familie seien Teppichhändler gewesen und hätten sich mit schnellen Autos ausgekannt. Was haben die gesagt, dass die Tochter sagt, ich mache jetzt Malerei?
2: Also verallgemeinern kann man das nicht, weil es gibt sehr viele Männer in meiner Familie und nicht alle, ganz im Gegenteil. Aber mein Vater ist Teppichhändler gewesen, er lebt leider nicht mehr. Mein Vater hat mich sehr immer unterstützt in allem, was für ihn nach Bildung aussah. Ja, also hat immer meine schulischen Leistungen unterstützt. Er war tatsächlich der Erste, der immer zu mir gesagt hat, du kannst alles werden, was du willst. Du musst nur es wollen und du musst lernen. Also für ihn war vor allem wichtig, dass ich diszipliniert lerne. Und als ich Abitur gemacht habe, war sein Wunsch, dass ich Jura studiere. Deswegen habe ich auch erst angefangen an der Wiesbadener Freien Kunsthochschule, weil ich hatte mich tatsächlich in Mainz zum Jurastudium eingeschrieben und bin aber nebenbei in die Malereiklasse gegangen und habe gemerkt, also das Studieren an sich an so einer großen Universität ist nichts für mich. Und weil wir vorhin über Lüge gesprochen haben, ich war so desillusioniert schon im ersten Semester Jura, weil ich sofort begriffen habe, es geht nie ums Recht. Es geht immer ums bessere Argument. Und das hat mich so deprimiert. Und das war auch mein Argument zu sagen, auf gar keinen Fall möchte ich an etwas teilhaben, wo der Stärkere in dem Sinne, ja, weil das ist ja dann wortwörtlich das stärkere Argument, ja, gewinnt. Und so wurde es akzeptiert. Aber ich muss auch sagen, ich bin jemand, der nicht darauf wartet, dass etwas erlaubt oder akzeptiert wird. Also ich gehe schon meinen Weg, auch gegen alle Widerstände.
1: Und Ihr Vater, also Sie sind mit italienischer Musik und Film von Adriano Celentano aufgewachsen. Ihr Vater hat eine große Liebe zum Italienischen gehabt. Wo kam die her bei einem Mann, der, ich denke, auch in relativ jungen Jahren aus dem Iran weggegangen ist?
2: Ja, auch das versuche ich ja im Herzen der Katze zu erzählen. Ich glaube, dass immer noch, also ich würde mal sagen, wenn wir es jetzt mal auf Deutschland, weil jetzt ist in Deutschland das Buch erschienen, gibt es so viele vorgefertigte Vorurteile, wie ein Mensch aus einem bestimmten Land zu sein hat. Und warum soll sich ein Iraner nicht für Italien interessieren? Also italienisches Kino, Fellini, französisches Kino ist mit Sicherheit in Iran auch zur Jugend meines Vaters viel bekannter gewesen als deutsches Kino. Ja, also Werner Herzog hat da keiner geguckt, die Filme, ja, oder Fassbinder oder so. Aber Fellini und Godard natürlich, die haben auch Panoi inspiriert. Also ich denke, auch da ist noch eine große Lücke und auch große Vorurteile, dass man das für so abwegig hält. Und auch das zeige ich hier zum Beispiel an der Figur der Nichte, die ja Generation Z, also die ist so um 2000 geboren. Und natürlich hat die all die Referenzen, die jede 22-Jährige hier von Bremen über Kiel bis Hamburg oder München. Ja, da kommt man weder an Justin Timberlake, noch an Justin Bieber, noch an Billie Eilish, noch an Miley Cyrus vorbei.
1: Das ist auch ein Punkt, der mir so gut gefallen hat an Ihrem Buch, dass Sie ja dadurch, dass Sie Ihre Protagonistin auch auf diese Reise schicken durchs Land und auch auf diese Begegnungsreise zum Beispiel mit den Tanten, die natürlich auch eine ganz andere Zeit miterlebt haben, nämlich die des Schah, über den kann man auch sagen, was man will. Aber natürlich gab es eine andere Zeit, in der die Frauen nicht mit verhüllt rumlaufen mussten und in der natürlich viel mehr Kultur möglich war. Und auch das erfahren wir, wenn wir nicht viel wissen über den Iran, erfahren wir aber ganz viel in Ihrem Buch.
2: Ich denke, was im Herzen der Katze zeigt, ist, es gibt das islamische Regime, es gibt Iran als Land und es gibt die iranische Bevölkerung. Die iranische Bevölkerung ist auch sehr divers, weil es ein Vielvölkerstaat ist. Wir tendieren von außen dazu, wenn wir auf ein Land gucken, dass wir alles sofort in so eine Schublade stecken wollen. Das geht nicht. Das kann man auch mit einem Land wie Deutschland nicht. Ja? Deutschland ist ja auch vielfältig und divers. Und ich glaube, das ist das, was viele beim Lesen jetzt begeistert und überrascht. Das war mein Wunsch. Ähnlich wie, ich wusste zum Beispiel persönlich nichts über Nigeria, bevor ich Chimamanda Ngozi Adichie gelesen habe. Und das war mein Wunsch mit Im Herzen der Katze, genau Ihnen das zu zeigen, wie vielfältig trotz der Unterdrückung dieses Land ist. Und wir kennen es in Deutschland jetzt auch, aber ich lebe ja nun mal seit 20 Jahren in Frankreich. Sehr stark in Frankreich wird iranisches Kino fast so sehr verehrt wie das französische Kino. Oder auch die Dichtung. Ich meine, Goethe würde es ohne Hafiz so nicht geben. Sturm und Drang, das müssen wir uns immer wieder fragen. Woher kommt der deutsche Sturm und Drang? Wenn nicht inspiriert von Hafiz, den Goethe so verehrt hat. Und das zieht sich durch bis heute.
1: Die Dichter sind wichtig. Sie zitieren auch relativ häufig die großen persischen Dichter in ihrem Buch und überhaupt die Sprache. Wir haben schon erwähnt, sie ist sehr blumig. Ich finde auch Farsi klingt wahnsinnig höflich, so wie die Menschen sprechen. Unheimlich schöne Sprache, nicht so hart wie Arabisch. Und es gibt mindestens 100 Arten, Liebeskummer auszudrücken.
2: Ja, es gibt 100 Arten, Liebeskummer auszudrücken, Danke auszudrücken. Das mit der Härte und der Weichheit ist auch interessant. Ich glaube, das liegt auch am Ohr. Und dieses Zitieren der Dichter war mir auch, also mir jetzt als Schriftstellerin insofern wichtig, um zu zeigen, wie alltäglich es in der Sprache verwurzelt ist. Und Sie haben es gerade schön gesagt, ja, es ist eine sehr höfliche Sprache und ein sehr höflicher Umgang. Und das wollte ich auch zeigen als Kontrast zu der Brutalität dieses Regimes. Denn man hat einerseits diese Schönheit und die Poesie der Sprache und diese Höflichkeit der Menschen. Ja, suche in den Rosen die Gesichter deiner Tanten. Und im nächsten Moment schießt dir einer mit der Schrotflinte in die Augen, bis du blind bist.

0: Übers Essen wollte ich unbedingt noch sprechen mit Gina Kaye in dieser Gesprächszeit. Tardik, habe ich mal gelernt, ist das Beste am Reis. Was ist Tardik?
1: Ja, das ist das Beste. Es wäre eigentlich toll, wenn wir das jetzt haben. Das ist sozusagen der Boden des Reises, der mit Safran, da gibt es ganz viele unterschiedliche Techniken, der mit Safran, Butter, Öl, manche tun Kartoffelscheiben rein, manche mischen noch ein bisschen Joghurt da rein, damit das wie so eine kleine, festere Paste wird. Und dann wird der Reis, unser Reis wird ja eher gedünstet, ja, also der wird so kurz eine Runde gekocht und dann abgegossen und dann gedünstet und also ein Tuch kommt um den Deckel. Und das ist die goldbraune Safrankruste. Es wird dann auch wie so ein Gugelhupf umgestülpt.
0: Und ist so ein bisschen knusprig dann?
1: Ist sehr knusprig, ja.
0: Persisch kocht man mindestens für 4 Personen, heißt es im Roman.
1: Ja, das soll auch zeigen, diese Einsamkeit, die ich als Iranerin immer in einer, sage ich mal, nordwestlichen Gesellschaft empfunden habe. Auch sicherlich ein Grund, warum ich nach Frankreich gezogen bin. In Frankreich empfinde ich die nicht. Auch in Frankreich ist die Familienzuhörigkeit sehr groß. Da sitzen immer noch auch, sonntags kommt die ganze Familie zusammen. Die Ferien werden zusammen verbracht. Die Tür steht immer offen. Alle dürfen alle mitbringen. Das steht eigentlich dafür, ja, gegen die Einsamkeit in der nordwestlichen Hemisphäre.
0: Der nach Deutschland emigrierte Vater von Gina im Roman Im Herzen der Katze hat nie im Roman vom Iran erzählt, als wenn es ihn traurig machen würde, so scheint es, der Roman Gina. Was hat ihr Vater erzählt?
1: Ja, es ist interessant, dass Sie den Vater so hervorheben, denn er spielt ja eigentlich im Roman gar keine wirkliche Rolle. Also er ist ja eher eine ganz leise Unterstimme und nur ein, wenn man so will, Vehikel, um zu erklären, wie man abgeschnitten ist von einer Biografie. Ja, weil eben die Erzählerin zum ersten Mal diese Familie des Vaters trifft und dadurch, dass es ja um Frauen geht, natürlich die Verbindung mit der Mutter. Gleichzeitig ist die Vaterfigur insofern wichtig, denn auf ihr breiten sich ja alle Klischees aus. Also wenn wir sagen, die ganze Gewalt breitet sich über den Frauenkörper aus, dann natürlich breiten sich alle Klischees auf dem männlichen Körper aus. Ja, und die Erzählerin und auch die Schriftstellerin zeigen, für die Menschen gibt es keine Gender-Apartheid. Das ist ein perfider Trick des islamischen Regimes. Das heißt, man ist nicht gleich Islamist. Ja.

0: Ja, Mann ist nicht gleich Mullah, Mann ist nicht gleich Ayatollah. Also dafür steht einerseits diese Vaterfigur, andererseits ist Mann im Iran gleich Soldat. Und auch da ist eine große Tragödie, die die Tante erzählt. Denn als die Revolution ausbrach, waren ja die Menschen im Iran sofort dagegen, als sie begriffen, was der Ayatollah Khomeini vorhat, und sind auf die Straße gegangen. Und dann wurde ja sozusagen ein Krieg ausgelöst, erfunden. Das überlasse ich den Historikern, wie sie den Ausbruch zwischen dem Iran- und Irakkrieg bewerten. Und da sind ja drei Generationen von Männern ausgelöscht worden. Ja, also die iranische Bevölkerung heute ist ja extrem jung. Oder verwundet. Ja, also es sind entweder Kriegsversehrte oder sehr jung. Also insofern steht der iranische Mann, der Vater, für so vieles. Ja.
1: Ich habe vielleicht auch deswegen danach gefragt, weil ich kannte Anfang der 80er Jahre viele Exil-Iraner, also damals ganz junge Männer, die von ihren Eltern nach Deutschland geschickt wurden. Und manche von denen waren auch im Krieg gewesen, haben aber nie davon erzählt. Und insgesamt habe ich immer so eine gewisse Grundmelancholie festgestellt, die sicherlich auch mit Heimweh zu tun hatte.
0: Natürlich. Stellen Sie sich vor, Sie müssen in den Krieg. Wir sehen ja jetzt die Bilder. Der Krieg ist ja jetzt in unserer Hand. Wir sehen ja, wie Krieg aussieht. Also jetzt kann ja keiner mehr behaupten, dass er nicht weiß, wie Krieg wirklich im Detail aussieht. Ja. Und wie kann das die Menschen nicht brechen? Und auch das ist etwas, was wichtig ist, zu verinnerlichen. Denn die Menschen, die hier abgelehnt werden, ja, ist ja eines der größten Themen hier politisch. Was machen wir mit denen, die vor Krieg flüchten? Ja, erstmal geben wir ihnen ganz viele Namen und Stempel und am besten schicken wir sie dann wieder dahin zurück, wo sie hergekommen sind. Woher kommen sie und wohin schicken wir sie zurück?
1: Der Tod des Mädchens Jina Mahsa Amini hat in allen den Widerstandsgeist geweckt. Das ist jetzt wieder 2022. Das sagt die Roya, das sagt die große Schwester im Buch. War das so?
0: Auch das ist interessant. Auch das habe ich versucht, im Herzen der Katze zu zeigen. Und das ist auch bewundernswert, wie im Grunde jede Generation sich auf Neues wieder aufbegehrt. Ja, also fast alle 10 Jahre gibt es eine große Bewegung. Es gibt unterschiedliche Auslöser. 2009, das ist ja auch eine Szene, die im Buch spielt, wurde sie ausgelöst durch die verlogenen Wahlen von Ahmadinejad. 2022 durch den Mord an Jina Mahsa Amini. Jetzt wurde sie im Grunde ausgelöst von den Basaris aufgrund des Werteverfalls von Gold und Geld. Ja, also das, was ein Land sozusagen ausmacht. Und dann bewegt sich wieder alles. Die Menschen wollen dieses Regime seit 1979 schon nicht. Ja, jetzt kommen immer mehr Stimmen, wo sie sagen, sie wollten den Schah stürzen, sie wollten auch die Diktatur nicht. Aber das, was kam, hatten sie sich auch anders vorgestellt. Im Grunde ist die Bevölkerung jederzeit dazu bereit, sich aufzulehnen. Und manchmal braucht es einen ganz kleinen Auslöser, manchmal einen großen.
1: Was mich wundert oder erstaunt ist, dass dieser Widerstandsgeist und diese Resilienz sich so lange halten, über die Generationen. Man könnte ja meinen, wenn Menschen immer wieder von Neuem unterdrückt werden und auch mit diesen wahnsinnig brutalen Mitteln und Maßnahmen, dass sie irgendwann vergessen, was es eigentlich sonst noch gibt. Aber das stimmt ja nicht, das ist ja nicht so. Und genau das scheint ja gefährlich zu sein für die Mullahs. Also es gibt eine Stelle im Buch, da geht es darum, dass in diesem berüchtigten Gefängnis in Teheran, dass die Menschen, die da einsitzen, unter 40, dass die alle vergewaltigt werden und dass das auch zum Ziel hat, dass sie diese Angst in sich tragen und dass sie die an ihre Kinder und Enkel weitergeben.
0: Ja, ich denke, das ist es, was uns alle inspirieren sollte, für die Freiheit, die wir haben, einzustehen und sie zu verteidigen. Denn das zeigen uns die Iranerinnen und Iraner. Und wenn wir jetzt nach Amerika schauen, ich habe jetzt gerade einen interessanten Artikel im New Yorker gelesen, wo ein Vergleich hergestellt wird zwischen Teheran und Minneapolis. Wo ist der Unterschied? Ja? Wenn ICE eine Frau in den Kopf schießt, wenn ICE einen Mann auf der Straße niederknüppelt und totschießt, oder wenn das islamische Regime eine Frau niederknüppelt und totschießt. Und was das iranische Volk möchte, das kann man verallgemeinern, denn das haben sie immer wieder zum Ausdruck gebracht. Sie wollen einen demokratischen, säkularen Staat. Sie wollen selbstbestimmt in Freiheit leben. Sie wollen Demokratie und sie wollen im Grunde ein französisches Modell, wo Staat und Religion vollkommen voneinander getrennt sind. Keiner hat etwas weder gegen das eine noch das andere. Es ist keine Revolution gegen etwas, sondern für einen demokratisch-säkularen Staat.
1: Stimmt es, dass Sie Journalismus, haben Sie ja nachher studiert in München, stimmt es, dass Sie Journalismus auch studiert haben, weil Sie aus dem Iran berichten wollten?
0: Also ich wollte einen Beruf erlernen, der sehr nah an dem dran ist, was ich liebe, was die Malerei und die Schriftstellerei ist und womit ich mir das finanzieren kann. Und da fand ich, zu der Zeit war ich sehr inspiriert von Christiane Amanpour, die ist erste Anchorwoman bei CNN und Iranerin. Und das war so ein bisschen mein Role Model, so zu erkennen, es gibt Frauenjournalistinnen und das kann man machen. Und ja, als Iranerin wollte ich gerne eine andere Seite des Irans immer zeigen, was ich auch schon sehr früh, also meine allererste, ich habe dann auch ein Volontariat gemacht im Burda Verlag beim Elle Magazin und eine meiner allerersten Reportagen war eine Iran-Reportage. Ich habe später für den Stern gearbeitet, für Neon, da habe ich über den Iran berichtet. Was ich am Journalismus überhaupt toll fand, ist, dass ich mich nie festlegen musste. Ja, also ich kann in einem Moment eine politische Geschichte machen und im nächsten Moment eine eskapistische. Und ich glaube, das entspricht auch sehr meiner Person, beides zu verbinden. Und ich denke, das zeigt sich auch ein bisschen im Herzen der Katze. Es gibt da ja auch viele Eskapismus-Momente.
1: Zum Beispiel die Tanten.
0: Zum Beispiel die Tanten.
1: Aber auch nicht nur.
0: Das Sammeltaxi. Ja, die Autofahrt, das Essen, hedonistische, ja, opulente, natürlich.

0: Gina Kaya ist zu Gast in der Gesprächszeit, Journalistin, Künstlerin, Autorin mit iranischen Wurzeln. Sie haben 2014 für das Magazin Neon junge Frauen zu ihren Träumen und Zielen befragt. 2014 ist eine Weile her, aber ich glaube, an den Träumen junger Menschen hat sich so viel nicht geändert. Was sind die Träume?
1: Ja, die Träume, und das ist eigentlich das Berührende, sie fangen ganz, was wir selbstverständlich nennen würden, an, ja, frei sein, einfach frei sein. Sich mit einem Freund treffen, mit einer Freundin tanzen gehen. Es gibt keine Clubs. Also nicht öffentlich. Es gibt alles im Verborgenen. Aber dieses selbstbestimmt Leben, selbstbestimmt von angefangen, was ich anziehen will, über wen ich lieben will, wohin ich fahren will, wohin ich gehen möchte. Das, was wir für so selbstverständlich sehen, ja, dass wenn wir jetzt rausgehen wollen, uns mit 5 Freunden treffen, ein Glas Wein trinken, all diese Dinge geschehen im Verborgenen. Da ist immer jemand, der dich bewacht, da ist immer jemand, der darauf guckt, da ist immer jemand, der dir sagt, das darfst du nicht und das darfst du nicht. Und dann wirst du auch sehr hart bestraft.
0: Ich muss gerade an eine Filmemacherin, iranische Filmemacherin, die ich glaube in Mannheim auf dem Filmfestival traf, vor Jahren, die hat einen Film gemacht, da gibt's einen Rave. Und da hat sie gesagt, ja, und wenn die kommen mit ihrer Zensur und sagen, da zeigst du, darfst doch keinen Rave. Und dann sagt sie, nee, ich habe Leute da gehabt, denen habe ich gesagt, springt doch mal auf und ab. Und dann sind die auf und ab gesprungen. Und dann habe ich da irgendwo ein Licht dazu gemacht. Also das ist ja gar kein Rave. Das ist so ein Beispiel für diese Resilienz und diese Art der Menschen, die Sachen trotzdem zu machen, sich das nicht verbieten zu lassen und unglaublich findig zu sein, damit sie ihr Leben und ihre Kunst verfolgen können.
1: Ja, aber das ist ja nicht das Ziel. Das sehen wir ja auch an den Filmemachern Jafar Panahi und Mohammed Rasulov. Das sind ja ganz große Filmemacher. Und Rasulov musste flüchten zu Fuß über die Berge. Ja, also das ist ja kein Ziel. Natürlich finden die Iraner und Iranerinnen immer Möglichkeiten, das zu tun, was sie tun möchten. Aber um welchen Preis? Und er war selbst inhaftiert in Evin, genau wie Jafar Panahi. Und das ist ja nicht das, was uns begeistern sollte. Schau mal, wie großartig die so clandestinmäßig Filme machen können, sondern was können wir dazu beitragen, dass dieses Volk befreit wird? Und da spielt Deutschland natürlich eine ganz große, wichtige, wesentliche Rolle.
0: Denn, was würden Sie sich wünschen?
1: Naja, Deutschland ist natürlich Handelspartner Nummer 1. Ich würde mir wünschen, dass Deutschland absolut 0,0,0 Geschäfte mit dem Iran macht. Ja? Die ganzen Überwachungsanlagen und Kameras kommen alle aus Deutschland. Also Deutschland ist Handelspartner Nummer 1. Dass die Revolutionsgarde, das bin ja nicht ich, also ich meine, es gibt ja sehr viele diasporische Stimmen, Middle East-Experten, Christina Hellberg, die ich wirklich sehr schätze. Also was getan werden muss, ist klar. Die Frage ist, warum tut die Bundesregierung nichts?
0: Was ist für Sie der schönste Ort im Iran? Vielleicht der Rosengarten, in dem das Mausoleum des Dichters Hafiz steht? Oder doch die Zelte der Nomaden im Sommerlager mit diesen Farben? Sie könnten uns die Farben nochmal beschreiben.
1: Ja, das ist schwer zu sagen. Tatsächlich glaube ich die Wüste. Also die Wüste um Yazd herum, diese über 9000 Jahre alte Stadt. Auch die zoroastrische Philosophie begeistert mich sehr. Bin auch eine große Nietzsche-Liebhaberin. Die Wüste.
0: Sie haben schon gesagt, Sie leben seit 20 Jahren in Frankreich, Paris und Provence. Sehnsuchtsorte oder hat sich das irgendwie so ergeben?
1: Nein, ich habe in Paris gelebt, sehr lange. Und meine Frau ist Malerin und die malt großflächig auf Leinwand. Die ist Engländerin und die ist nach Paris gezogen zu mir. Ich brauche nicht viel Platz zum Schreiben. Aber als Malerin braucht man natürlich ein großes Studio. Und das war unmöglich, dass wir etwas finden, was auch nur ansatzweise erschwinglich ist. Also es war wirklich tatsächlich dann eine ganz pragmatische Entscheidung und auch eine aus Liebe zu meiner Frau, denn sie ist für mich nach Frankreich gezogen. Ich wollte ihr ermöglichen, dass sie natürlich genauso malen kann, wie sie in England. Man würde es nicht glauben, aber in London gibt es sehr erschwingliche Studios, die von der Stadt und vom Staat unterstützt werden für Malerinnen. Und so haben wir uns gefragt, wo und wie wollen wir leben? Und ich bin philosophisch Existenzialistin. Ich lese, verehre, bewundere Camus, sicherlich auf ganz vielen verschiedenen Arten und Weisen. Und er hatte sich Südfrankreich, die Provence, ausgesucht Und dadurch habe ich das kennengelernt, weil ich dort einmal hingefahren bin, zu seinem Grab auch, und sehen wollte, was für einen Ort er sich ausgesucht hat, auch im Grunde als jemand, der so ein bisschen immer dazwischen saß. Und so habe ich diese Region kennengelernt. Noch dazu haben alle großen Maler in dieser Gegend gelebt und gearbeitet, von Cézanne über Picasso, Matisse, Van Gogh. Also da ist etwas, das sagt man so leicht, aber es stimmt tatsächlich, in der Luft und im Licht, was sowohl dem Schreiben als auch dem Malen gut tut. Und so sind wir in die Provence gezogen.
0: Stimmt es, dass Sie Englisch und Französisch erstmal, also anfangs würde ich vermuten, größtenteils über Musik kennengelernt und gelernt haben?
1: Ja, also sicherlich, also Englisch voll über Musik, ja, noch bevor ich Englisch in der Schule hatte, richtig, oder überhaupt, dass ich so gut dann sprechen konnte, auch in der Schule aussprechen, kam durch die Popmusik. Also ich bin absolutes Kind der Popmusik, Mitte 70er geboren, also in den 80ern. Ich glaube, es gab keinen Moment außerhalb der Schule, wo ich nicht Musik gehört habe. Mit meinen Freundinnen, ohne meine Freundinnen im Zimmer stundenlang die Kassetten, die Texte studieren.
0: Wo ging man denn tanzen in Wiesbaden?
1: In Wiesbaden ging man in die Wartburg oder man ging ins Flanell oder man ging ins Parkcafé. Das waren die Clubs, und Wiesbaden war überhaupt sehr weit vorne, weil so nah an Frankfurt dran, und in Frankfurt wurde ja Techno groß. Da gab es Sven Feeth, das war ein enger Freund meines Cousins. Dadurch war ich schon sehr früh in Clubs, in die ich eigentlich nicht gedurft hätte, unter anderem am Frankfurter Flughafen im Dorian Gray. Das waren sozusagen die Spots, Dorian Gray und Wartburg.
0: Sie haben Ihren Eltern relativ früh gesagt, dass Sie Mädchen mögen. Wie ist das angekommen?
1: Ja, damals war es noch Mädchen, weil ich war 15, genau. Das ist gar nicht gut angekommen. Aber ich glaube, das ist leider heute auch noch so. Das hat auch ganz viel damit zu tun, woran Menschen glauben. Also ich würde es noch nicht mal darauf beschränken, weil sie Iraner und Iranerinnen sind. Das ist nicht gut angekommen, weil ich habe ganz viele, mein engster Freund, der kommt aus dem Fränkischen, und da ist es auch nicht gut angekommen, ja. Also insofern hat das nichts mit der Herkunft meiner Eltern zu tun, sondern einfach, glaube ich, mit den Erwartungen, die Eltern haben.
0: Wir haben schon gesagt, Sie haben ja Journalismus studiert dann in München. Sie haben viel oder schreiben viel auch über Kultur und Mode. Ich habe einige Interviews gesehen, da geht es so ein bisschen auch um die Menschen hinter der Mode. Und Sie haben eine sehr direkte Art zu fragen, ob das ein Interview ist mit einem Modedesigner, einem berühmten, oder mit Isabelle Huppert. Sie stellen einfach richtig konkrete, direkte Fragen, und da kommen dann die wunderbarsten Sachen bei raus.
1: Dankeschön.
0: Waren Sie als Kind schon so, dass Sie so neugierig waren?
1: Ich denke schon. Also, oder sicherlich beides. Ich war immer schon sehr neugierig, und ich mag Offenheit und auch Direktheit. Und ich hatte letztens eine interessante Begegnung auch mit einem Kind, und da habe ich mich auch selber drin wiedergesehen. Ja, ich bin die letzten Oktober 50 geworden, und ich war im Dezember bei einer Freundin, und der Sohn, der ungefähr so 7 ist, der schaute mich an und fragte: Bist du ein bisschen alt? Und das hat mich total berührt, einerseits, weil ja, jetzt bin ich tatsächlich ein bisschen alt, und weil es genau diese Direktheit war, die ich in mir selber auch damals schon hatte und auch heute wiedererkenne. Also ich bin auch heute nicht nur in Interviews, auch mit Menschen überhaupt so. Ich finde, dass man nur über Direktheit und Offenheit eine Intimität herstellen kann. Und ich interessiere mich für Intimität.
0: Im Herzen der Katze, so heißt der erste Roman von Gina Carrière. Vor gut 10 Jahren ist schon ein Buch von Ihnen erschienen, Älter als Jesus. Da waren Sie also über 33. Das gibt's noch antiquarisch. Das nächste Buch ist in Arbeit, ganz kurz. Dürfen wir schon was erfahren?
1: Wir dürfen noch nichts erfahren, aber das nächste Buch ist auf jeden Fall in Arbeit, ja.
0: Diese Gesprächszeit haben wir im Januar aufgenommen, vor Beginn des Kriegs gegen den Iran und vor der neuen Krise in Nahost, weshalb die aktuellen Entwicklungen kein Thema sein konnten. Am Mikrofon war Christine Hohnfeld.

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1: Mit Nico Wotrich, guten Abend. NATO-Gipfel geht mit Signal der Geschlossenheit zu Ende. Polizei in Bayern verhindert möglichen Amoklauf. Im Weserstadion sacken mehrere Sitzreihen ab. Das Wetter sonnig und trocken, um 22 Grad. In der Türkei ist der NATO-Gipfel zu Ende gegangen. Kanzler Friedrich Merz sieht die NATO gestärkt, trotz der massiven Kritik von US-Präsident Donald Trump. Aus Ankara berichtet Benjamin Weber.
2: Das transatlantische Verteidigungsbündnis wollte aus Ankara ein Signal der Geschlossenheit senden. Und das ist gelungen. Aus der Abschlusserklärung stechen drei Punkte hervor. Erstens, die 32 Mitgliedstaaten der NATO bekräftigen hier in Ankara ihr, Zitat, unerschütterliches Bekenntnis zu Artikel 5, zur gegenseitigen Beistandspflicht. Ein Angriff auf einen ist ein Angriff auf alle, heißt es da. Zweitens, als Bedrohung für den Frieden der NATO-Staaten wird explizit Russland genannt. Das ist deutlich und dürfte dem Kreml nicht gefallen. Drittens, die Unterstützung der von Russland angegriffenen Ukraine wird fortgesetzt. Mit 140 Milliarden Euro in den nächsten 2 Jahren, zum großen Teil bezahlt von der Europäischen Union.
1: An einer Schule in Schongau in Bayern sind bei einem möglichen Amoklauf 2 Mädchen schwer verletzt worden. Sie sind laut Polizei außer Lebensgefahr. Tatverdächtig ist ein 16-Jähriger. Er soll ein Messer und eine Schusswaffe bei sich gehabt haben. Was man bislang alles über ihn weiß, berichtet Frank Jordan.
3: Bislang wenig. Es gibt Gerüchte darüber, dass der 16-jährige Schüler an diesem Gymnasium gewesen sein soll, aber aufgrund eines Vorfalls die Schule verlassen musste. Eine offizielle Bestätigung dafür seitens der Polizei gibt es aber noch nicht. Auch zu der Schusswaffe gibt es noch keine Informationen, denn sie wurde von den Ermittlern bislang nicht gefunden, sondern lediglich Munition.
1: Im Bremer Weserstadion sind mehrere Sitzreihen an der Tribüne abgesackt. Das hat Werder Bremen bestätigt. Zuvor hatte Buten und Binnen darüber berichtet. Aus der Sportredaktion Heiko Neugebauer.
4: Beim Austauschen der Fensterscheiben in den VIP-Logen unterhalb des Blocks sei unbeabsichtigt eine tragende Säule beschädigt worden. Das teilte Hans-Jürgen Otto, Geschäftsführer der Bremer Weserstadion GmbH, mit. Einsturzgefahr für weitere Tribünenteile bestehe nicht. Auch seien keine Personen zu Schaden gekommen. Man analysiere die Situation und hoffe, den Schaden so schnell wie möglich beheben zu können. Im Sitzplatzblock 53 oberhalb des Marathontors waren die untersten 4 Reihen eingesackt. Der Vorfall steht also in keinem Zusammenhang mit den aktuellen Baumaßnahmen im Stadion, wo gerade eine neue Rasenheizung verlegt wird.
1: Die Autobahnbrücke über die Hunte bei Oldenburg soll am Abend teilweise wiedereröffnet werden. Der Neubau der Brücke wird aber noch länger dauern. Christopher Hahn mit den Einzelheiten.
5: Die Huntebrücke besteht ja aus 2 einzelnen Brücken, wenn man so will. Deshalb konnte der Verkehr in den letzten Jahren, wenn auch eingeschränkt, weiter fließen. Da Teil 1 nun fertig ist, wird jetzt alles einmal umgedreht. Mit dem Unterschied, in den nächsten 2,5 Jahren fließt der Verkehr über den neuen Teil der Brücke. Für die Autofahrer ändert sich also erstmal nicht so viel. Der Verkehr läuft weiterhin über schmale Fahrstreifen und die Höchstgeschwindigkeit ist deutlich reduziert. Die alte Autobahnbrücke über die Hunte war ja marode und muss deshalb im Zuge der Grunderneuerung der A29 saniert werden.
1: Der niederländische Radprofi Olaf Kohi hat die 5. Etappe der 113. Tour de France gewonnen. Der 24-Jährige setzte sich im ersten Massensprint nach 158 Kilometern vor dem deutschen Max Kanter durch. Das gelbe Trikot des Gesamtführenden verteidigte der Norweger Thorsten Treen. Das waren die Nachrichten mit Nico Wotrich.
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6: Ach, herrlich ist es, herrlich. 19 Grad haben wir noch in Wilhelmshaven. Wir haben 22 in Oldenburg und Bremen und sogar 23 Grad in Verden im Moment. Heute Nacht gibt es dann ein paar Wolken, aber es bleibt trocken bei Temperaturen, die gehen natürlich ein bisschen runter, nämlich auf einen Tiefstwert von 13 Grad. Und morgen starten wir mit ein paar Wolken in den Tag. Auch ein bisschen Regen ist möglich. Die meiste Zeit aber bleibt es trocken und dann wird es nach und nach, spätestens am Nachmittag, richtig schön. Außer sie sind im Küstenumfeld. Da bleibt es bewölkt. Temperaturen allerhöchstens 24 Grad.
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6: Verkehrsservice kommt um 6:55. Es gibt eine Meldung von der A1 Osnabrück Richtung Bremen. Zwischen dem Dreieck Stur und Bremen-Hemelingen 3 Kilometer Stau, da dauert es 20 Minuten länger. A28 leer Richtung Oldenburg, die Ausfahrt Vilsum ist wegen LKW-Bergungsarbeiten bis ca. 22 Uhr gesperrt. Damit wünsche ich Ihnen eine gute Fahrt.
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6: An diesem Freitag wollte ich gerade sagen, mir ist schon so nach Wochenende an diesem Mittwoch. Ich hoffe, Ihnen geht's gut. Das Bergfest gefällt Ihnen und die nächsten 2 Stunden auch. Ich bin sehr überrascht, wie frisch der neue Song zum Beispiel von U2 klingt. Den habe ich dabei. Und das hier erinnert mich an den Ort, an dem ich in meiner Jugend an den Wochenenden groß geworden bin. Meta, der Musikclub hinterm Deich. So ab 0 Uhr, ungefähr sowas. Peter Bruntner, Dinosaur.

Ein Schelm, der da an Soul und Blues ausschließlich denkt. Nieder mit dem Schubladendenken. Better Than Ezra haben wir da gerade gehört aus New Orleans. So, hier sind die Bremen 2 Sounds und diese gehören zu Josie and Clark. Waltz

Josie and Clark, Walls and Hallways. Der Pohlmann, der Ingo, hat einen neuen Song. Fallrückzieher auf Kopfsteinpflaster heißt er. Und ja, das muss man jetzt erstmal ein bisschen wirken lassen. Ich habe ungefähr 10-mal hingeguckt und habe gedacht, typisch Ingo Pingo Pohlmann. Hat er sich irgendwo wieder zurückgezogen, hat eine schöne Hütte gemietet mit Studio und in seinem Kopf herumgedacht und das alles mit Gefühlen gespickt und hat einfach so einen typischen Pohlmann wieder geboren. Also dieser Song ist so ein typischer Pohlmann. Befasst sich Fallrückzieher auf Kopfsteinpflaster, das wird immer klarer, je öfter man sich das sagt, mit den Widersprüchen unserer Handlungen in dieser zerbrechlichen Zeit. Das heißt also, der Pohlmann sagt, wir haben alle Ethik, eine Ethik in uns, wir haben Moralvorstellungen und niemand kann da konsequent sein. Das geht überhaupt nicht und genau dieses Wissen darüber wiederum, dass wir immer zu scheitern, das raubt uns den Antrieb. Und er sagt, das darf aber nicht sein. Wir müssen das aushalten mit den Widersprüchen und weiterhin versuchen, das Richtige zu tun. Und wenn er am 31. Oktober in Worpswede in der Music Hall steht, dann ist auch sein neues Album, auf dem dieser Song ist, schon draußen. Beweggründe heißt es. Das kommt 2 Monate vorher. Aber jetzt erstmal Fallrückzieher auf Kopfsteinpflaster. Pohlmann auf Bremen 2.

Immer gut für eine Prise Optimismus. Pohlmann, Fallrückzieher auf Kopfsteinpflaster und das neue Album Beweggründe kommt am 28. August. Es kommt auch was Neues von einer Band, die in diesem Jahr 50 Jahre Geschichte schon zusammenschreibt. Ihr Name U2. Alles fing an mit einer handgeschriebenen Notiz am schwarzen Brett der Schule und daraus ist wirklich eine der erfolgreichsten Rockbands der Welt entstanden. Und jetzt kommt das erste neue Studioalbum seit 9 Jahren, noch in diesem Jahr. Und davon habe ich die erste Single dabei. Und die klingt angenehm und frisch und nach wieder mal neuen Ideen. Ich finde, das haben sie gut gemacht und ich finde, sie beurteilen das jetzt mal selbst. Neue Sounds heißen Street of Dreams. Hier sind U2.

Da steckt wahnsinnig viel Lebensfreude drin. Das sind U2, neuer Song, Street of Dreams. Und die haben ja vor ein paar Monaten, total überraschend, erst 2 EPs rausgegeben. Und da war scheinbar so vieles noch in der Schublade, so viele wahnsinnig schöne Songs, wo sie dachten, nee, das machen wir jetzt kompakt. Und wir releasen unser neues Album, das erste seit 9 Jahren, kommt also in diesem Jahr. Und da behalten wir natürlich den Finger drauf und die Ohren geöffnet und die Augen und so. Street of Dreams, also U2. Sehr schön. David Beckingham hören wir jetzt in den Bremen 2 Sounds mit Places.

0: David Beckingham, Places auf Bremen 2.
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0: Schön muckelig ist das immer noch um kurz vor 7:30. 22 Grad in Oldenburg an der St. Lamberti-Kirche. In Bremen im Schnorrviertel 21 Grad. Und Rothenburg an der Wümme schließt sich mit 21 Grad am Heimathaus an. Ebenfalls heute Nacht geht es ein bisschen runter. Das ist normal. 13 Grad können wir auch verkraften, denke ich. Locker bewölkt oder klar ist der Himmel. Morgen dann ein bisschen stärker bewölkt, wenn wir in den Tag gehen. Dann sind auch ein paar Regentropfen möglich. Aber alles in allem, ab Mittag, ab Nachmittag lockert sich das. Es ist freundlich und wir bekommen bis zu 24 Grad.
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0: Um ganz genau 7:30 kommt der mit einer Meldung. A28 leer Richtung Oldenburg. Die Ausfahrt Vilsum ist wegen LKW-Bergungsarbeiten bis ca. 22 Uhr gesperrt. Damit Ihnen eine gute Fahrt.
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0: Dieser Band aus New York hat so einen Zauber in sich. Nation of Language heißen sie. Es ist alles so ein bisschen waberig, so ein bisschen Synthie-Wave-ig, so 80er geschwängert. Und dann aber auch wieder so im Hier und Jetzt, wie man so schön sagt. Das klingt mega abgelutscht, aber wir werden gleich ein weiteres Beispiel dafür uns zusammen anhören hier auf Bremen 2. Und jetzt ein bisschen Fahrt aufnehmen mit Izzo Fitzroy, Gimme the High auf Bremen 2.

Sounds von Ben Howard in Dreams. Und wenn Sie mal nicht wissen, wohin mit Ihrer Zeit, dann gerne mal rauf auf unsere Seite bremen2.de. Da finden Sie, was Musik alleine schon mal anbelangt, wirklich viele schöne Sachen. Musik-Web-Channel auch von den Sounds. Es gibt Radio-Sessions zum Nachhören von Dressed Like Boys, unsere aktuellste Hotel Rimini im Sendesaal. Also ganz, ganz viel gibt's da zu entdecken. Und

John Batiste, It's Alright. Ist auch mal schön, das zu hören. Und schön ist es auch, neue Sounds von Nation of Language zu hören. Das hier, was wir jetzt zusammen uns einverleiben werden, ist ein Song, der den Sänger und Songwriter von Nation of Language, er heißt Ian Richard Devaney, seit Jahren schon verfolgt. So lange gibt es diesen Song eigentlich schon. Es ist einer seiner persönlichen Favoriten. Der hat es aber niemals auf ein Album geschafft. Vielleicht, weil es eher ein Gedicht ist, das auch ohne Sounds für sich stehen könnte. Und weil mit den Sounds, die das Trio aus New York drumherum gewoben hat, ihm das immer irgendwie so ein bisschen zu speziell und auch fragil vorgekommen ist. Und da war immer das Gefühl, schafft dieser Song das mit all seiner Sanftheit in der lauten, in der großen Welt da draußen? Ein Versuch ist es wert. Hier ist der Song, The Conversation heißt er, Nation of Language, jetzt auf Bremen 2.

0: zum Weinen schön, möchte ich sagen. Nation of Language, ich liebe sie grundsätzlich sehr und finde auch The Conversation sehr speziell und einfach toll und zauberhaft. Gerade gehört hier auf Bremen 2, also die neuen Songs aus New York. Ein bisschen ruppiger kommt das jetzt hier aus Berlin. Rübergeschwappt, es ist der letzte Song, der vorab ausgekoppelt wird, bevor Mary and the Sharks ganzes Album da ist. Und dieser Song erzählt von der Entscheidung, den eigenen Gefühlen einfach mal zu vertrauen, anstatt sich selbstständig zu hinterfragen.
1: Wer tut denn sowas?
0: I don't want to question how I feel, heißt der Albumtiteltrack. Hier ist Mary and the Sharks.

Und genauso wird auch das allererste Album heißen von Mary and the Sharks, I Don't Wanna Question How I Feel. Und jetzt hören wir auf Bremen 2 Roseanne Cash, Feathers, Not a Bird.

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1: Frozen Cash, A Feather is Not a Bird. So, genau, den letzten auch noch.
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1: Mit Nico Wotrich, guten Abend. NATO-Gipfel geht mit Signal der Geschlossenheit zu Ende. Polizei in Bayern verhindert möglichen Amoklauf. Im Weserstadion sacken mehrere Sitzreihen ab. Das Wetter sonnig und trocken, um 22 Grad. In der Türkei ist der NATO-Gipfel zu Ende gegangen. Kanzler Friedrich Merz sieht die NATO gestärkt, trotz der massiven Kritik von US-Präsident Donald Trump. Aus Ankara berichtet Benjamin Weber.
2: Das transatlantische Verteidigungsbündnis wollte aus Ankara ein Signal der Geschlossenheit senden. Und das ist gelungen. Aus der Abschlusserklärung stechen drei Punkte hervor. Erstens, die 32 Mitgliedstaaten der NATO bekräftigen hier in Ankara ihr, Zitat, unerschütterliches Bekenntnis zu Artikel 5. Zur gegenseitigen Beistandspflicht. Ein Angriff auf einen ist ein Angriff auf alle, heißt es da. Zweitens, als Bedrohung für den Frieden der NATO-Staaten wird explizit Russland genannt. Das ist deutlich und dürfte dem Kreml nicht gefallen. Drittens, die Unterstützung der von Russland angegriffenen Ukraine wird fortgesetzt. Mit 140 Milliarden Euro in den nächsten 2 Jahren, zum großen Teil bezahlt von der Europäischen Union.
1: An einer Schule in Schongau in Bayern sind bei einem möglichen Amoklauf 2 Mädchen schwer verletzt worden. Sie sind laut Polizei aber außer Lebensgefahr. Tatverdächtig ist ein 16-Jähriger. Er soll ein Messer und eine Schusswaffe bei sich gehabt haben. Der Jugendliche wurde festgenommen. Was man bislang alles über ihn weiß, berichtet Frank Jordan.
3: Bislang wenig. Es gibt Gerüchte darüber, dass der 16-Jährige Schüler an diesem Gymnasium gewesen sein soll, aber aufgrund eines Vorfalls die Schule verlassen musste. Eine offizielle Bestätigung dafür seitens der Polizei gibt es aber noch nicht. Auch zu der Schusswaffe gibt es noch keine Informationen, denn sie wurde von den Ermittlern bislang nicht gefunden, sondern lediglich Munition.
1: Nach dem Talleinsturz einer Tribüne im Bremer Weserstadion ist das Ausmaß des Schadens noch unklar. Dafür müsse man erst die Ergebnisse der statischen Prüfungen abwarten, sagte der Chef der Weserstadion GmbH Hans-Jörg Otto. Dann sei möglicherweise auch klar, bis wann die Tribüne repariert werden kann. Ob sie bis zum Start der neuen Bundesliga-Saison wieder einsatzbereit ist, ließ Otto offen.
4: Das ist einfach ein Punkt, den wir noch nicht genau abschätzen können. Da gilt einfach Sorgfalt vor Zeit, dass das Ganze wieder vernünftig behoben ist und auch baulich richtig ausgeführt ist, damit einfach alle Besucher, die dann danach kommen, hier sich keine Gedanken machen müssen, sitze ich jetzt noch auf einer unsicheren Tribüne. Das ist einfach das, was für uns jetzt Priorität 1 hat. Und sobald wir dazu Aussagen treffen können, werden wir das sicherlich tun.
1: Im Bremer Viertel läuft gerade ein größerer Feuerwehreinsatz. In der Humboldtstraße brennt der Dachstuhl eines Gebäudes. Die Feuerwehr ist mit mehreren Löschzügen im Einsatz. Weitere Einzelheiten sind noch nicht bekannt. Tennisprofi Alexander Zverev steht zum ersten Mal im Halbfinale beim Grand-Slam-Turnier von Wimbledon. Der 29-Jährige gewann das Viertelfinale in London gegen Taylor Fritz aus den USA in 3 Sätzen. Ina Kass berichtet.
5: Da stand er beim Siegerinterview und strahlte. Ich wusste, dass ich ein fast perfektes Match spielen muss, um Taylor zu schlagen, und ich denke, das habe ich geschafft. Zverev hat auch darüber gesprochen, dass er gegen Fritz zuvor 2 Jahre lang nicht gewinnen konnte. Natürlich sei das in seinem Kopf gewesen. Umso bemerkenswerter, wie Zverev dieses Viertelfinale gespielt hat. Der Deutsche hat deutlich mehr erste Aufschläge ins Feld gebracht als sein Gegner, vor allem wenn er unter Druck stand. Durch den glatten 3-Satz-Sieg hat Zverev nun erstmals das Halbfinale in Wimbledon erreicht. Am Freitag geht es für den Deutschen dann gegen den Überraschungsspieler des Turniers, Arthur Ferry.
1: Das waren die Nachrichten mit Nico Wotrich.
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6: Ach, es ist herrlich. Und wenn ich einen Blick durch die Webcam Bremerhaven Fischereihafen auf eben diesen werfe, frage ich mich, warum ich nicht schon längst dahin gezogen bin. Ich liebe die Schiffe. Ich liebe diese Sommerabendstimmung. Ich liebe es einfach mit dem Wasser und all den schönen Gebäuden, die so maritim wirken. Und vielleicht ziehen wir alle zusammen hin. Freitag bis Sonntag zumindest. Da finden in Bremerhaven die Matthias-Tage und das Hafenspektakelfest statt. Und das sicherlich bei ebenso sommerlichen, wenn nicht sogar wärmeren Temperaturen als jetzt eben diese 17 Grad. Und wenn ich weiter gucke, schaue ich auf Rothenburg an der Wümme, 20 Grad immer noch dort und 22 Grad sind es in Verden. Wir alle haben eins gemein, nämlich einen nächtlichen Tiefstwert. Der heißt diese Nacht 13 Grad und morgen geht es rauf auf bis zu 24 Grad. Alles in allem ein schöner Tag. Er startet stark bewölkt. Es gibt ein paar Regentropfen eventuell, aber ab Nachmittag dann wird es immer sonniger und eben fein.
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6: Einen Feinen haben wir uns verdient, finde ich. Verkehr. A28, Leerrichtung Oldenburg, die Ausfahrt Filsum. Die ist wegen Lkw-Bergungsarbeiten bis ca. 22 Uhr gesperrt. Da wünsche ich Ihnen jetzt um 7:05 eine gute und sichere Fahrt.
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6: Ja, herzlich willkommen auch zur Stunde Nummer 2. Und so wunderschön finde ich das, was The Wales da wieder sich ausgedacht haben. Ach, es ist schön. Neues Album, wir hören rein. Und das hier ist Colin McLeod und Dream.

Und wieder mal bitte die Schubladen schließen im Kopf und vor allem auch ausleeren, denn es haut selten hin, was wir da so ansammeln. Denn so klingt Bad Salzuflen. Da ist Mina Richmond aufgewachsen und live können wir sie sehen im Unikum am 23. Oktober in Oldenburg oder im Lagerhaus in Bremen am 24.10. Mina Richmond, geboren in Berlin, aber aufgewachsen in Bad Salzuflen. Tokotronic gibt's jetzt auf Bremen 2 mit Hoffnung.

Dirk von Lozo und seine Band Tokotronic. Und hier hagelt's gerade Konzerttipps. Und ich möchte betonen, dass es sehr wichtig ist, sich Karten zu kaufen. Denn unjüngst werden wieder ja die Stimmen laut, die sagen, sorry, ich muss mein Konzert canceln, weil ich habe nicht genug Karten verkauft. Das soll also Tokotronic definitiv nicht passieren. Am 14. August sind sie in Bad Zwischenahn Park der Gärten Golden Years Open Airs. Und auch für die nächsten hätte ich ein Konzert in petto, The Veils, 15. November, Hamburg, Molotow. The Veils haben etwas mehr als ein Jahr nach ihrem letzten wundervollen Album Asphodels schon wieder eines. Ich will mich nicht beschweren. Ich nehme alles, was ich von The Veils kriegen kann und hoffe, es geht ihnen ähnlich wie mir und sie freuen sich ebenso über das Neue. Es heißt Fragile World und es ist ja eine Reflexion der Gegenwart. Ganz viel Tiefe ist da drin. Es ist sehr direkt, es ist sehr intensiv. Mega viel Gefühl. Hier ist der erste von zweien. These are the days. Jetzt auf Bremen 2, The Veils.

Neue Sounds von The Veils, These Are The Days auf Bremen 2, wo ich jetzt eine Warnmeldung habe für Sie. Es ist 21 Minuten nach 8 Uhr. Vorsicht bitte auf der A1 Osnabrück Richtung Bremen zwischen Hemelingen und Opusen Bremen-Mahndorf. Da liegt ein Metallteil, bitte da sehr, sehr gut aufpassen. A1 Osnabrück Richtung Bremen, ein Metallteil zwischen Hemelingen und Opusen Bremen-Mahndorf. Damit wünsche ich Ihnen eine gute Fahrt. Und schicke uns alle zurück in die Arme von The Veils, die am 25. November in Hamburg im Molotow auftreten werden. Karten gibt es noch, greifen Sie zu, und zwar reichlich. Diese neuseeländisch-britische Band aus London um den Sänger und Songwriter Finn Andrews hat ein neues Album geschaffen. Ein besonderer Zauber umhüllt sie wieder und wohnt ihren Sounds inne. Auch poppige Sounds, und das hat eine Geschichte mit dem gängigen 80er Jahre Elektronik-Sound groß geworden. Der Finn hat er aber nach und nach auch die Musik von beispielsweise Tom Waits oder Nick Cave kennen und lieben gelernt, ebenso von David Bowie und Bob Dylan, und hat sich darin verloren und hat mit seiner Band beide Einflüsse miteinander, nebeneinander, ineinander sein lassen auf dem Album Fragile World. Davon hören wir jetzt My Foolish Heart, The Veils, Klappe die zweite in den Sounds.

Neue Songs von The Veils, My Foolish Heart. In der nächsten halben Stunde gibt's übrigens Neues ebenfalls von der guten Mine. Auch ein Song, den ich wieder sehr, sehr liebe, wie fast alles von ihr. Und jetzt ein bisschen Verzweiflung. Middle of a Breakdown heißen diese Sounds, die wir jetzt hören, auf Bremen 2. Sie kommen von Grista Detour.

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1: Ja, und ein schönes Wetterchen haben wir in der Tat. 21 Grad in Diepholz, 20 Rotenburg an der Wümme. Ebenfalls in Bremen und Oldenburg haben wir genau das. Bremerhaven hat 18 Grad. Heute Nacht liegt der Tiefstwert zwischen 17 und 13 Grad. Locker bewölkt, klar. Später gibt es ein paar mehr Wolken, bleibt aber die meiste Zeit trocken. Und diese Wolken empfangen uns auch morgen früh, bereiten uns den Weg in den Donnerstag, bleiben aber nicht den ganzen Tag an unserer Seite. Ein paar Tropfen kommen vielleicht runter. Ab Nachmittag geht es dann aber auch sehr sonnig zu und das bei einem Höchstwert von 24 Grad.
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1: Um ganz genau 8:30 kommt der mit einer Warnmeldung. Vorsicht bitte auf der A1 Osnabrück Richtung Bremen. Zwischen Hemelingen und Opusen Bremen-Mahndorf liegt ein Metallteil. Die A28 leer Richtung Oldenburg. Die Ausfahrt Filsum, die ist wegen LKW-Bergungsarbeiten gesperrt. Das Ganze dauert noch bis ca. 22 Uhr. Gute Fahrt.
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1: Und erwähnte ich auch die neuen Sounds von Get Well Soon, die ich dabei habe. Oder The Decemberists oder King Josephine. Lauter schöne Sachen hier auf Bremen 2 in den Sounds. Immer montags bis freitags zwischen 19 und 21 Uhr, samstags ein Stündchen mehr. Und das hier ist Jake Isaac.

Erst habe ich gedacht, nee. Und dann habe ich gedacht, doch, da hört man ihn, den Produzenten von diesen Sounds, The Nationals, Aaron Dessner, hat die Fäden in der Hand gehalten für das 8. Album Little Wide Open von eben gehörten Kevin Morby, Badlands, der Song. Der Kevin Morby hat früher eine ganze Weile in verschiedenen Bands gespielt, hat sich dann entschieden, ich möchte lieber alleine musizieren und tut das nun eben schon 8 Alben lang. Dankeschön Aaron Dessner auch für den Input. Man unterschätzt immer die Produzenten, aber die haben einen Einfluss auf die Sounds und hier war er hörbar. Das hier ist King Josephine, Sweet Craving.

King Josephine in den Bremen 2 Sounds mit Sweet Craving. Neue Sounds gibt's auch von Get Well Soon, der überhaupt nicht wirklich ruhig herumsitzen kann, wie er sagt. Er versucht sich gerade mit Meditation und in Meditation, aber er sagt, das ist eigentlich auch nur ein Trick, sich selbst dazu zu bringen, nichts zu tun, indem ich etwas tue. Er experimentiert grundsätzlich stattdessen viel, viel lieber mit Sounds und mit Gedanken und mit vielen roughen Gitarren. Und es geht auf diesem neuen Album vor allem um die Mitte des Lebens, wo die Magie einem flöten gegangen ist. Ja, ist so, ne? Kennen wir irgendwie alle, die wir so in der Mitte vielleicht auch sind. Da fehlt halt so ein kleiner Funken. Und da sagt dann auch der Get Well Soon, ich bin auf der Suche, den dann wiederzufinden. Zum Beispiel durch Fragen. Zum Beispiel durch die Frage, reicht es nicht, dass wir die Liebe haben? Von Minus The Magic hören wir einen Song darüber. Get Well Soon, jetzt auf Bremen 2, That's Not Me.

Minus the Magic heißt das neue Album von Get Well Soon, That's Not Me, haben wir davon gehört. Und jetzt hören wir einen neuen Song auch von Mine. Mine, möchte ich gleich betonen, wird am 19. November, also hier kommt der nächste Konzerttipp, im Schlachthof in Bremen auf der Bühne stehen, präsentiert von Bremen 2. Karten gibt es noch, ich würde mich sputen, denn Mine macht die Hütte voll, da bin ich ganz, ganz sicher. Und diese neuen Sounds handeln von dem Bild, was man von sich selbst hat versus das Bild, was andere von einem haben, im Speziellen die eigene Familie. Was nämlich, wenn deine Eltern dich so sehen oder darstellen, wie du eigentlich überhaupt nicht bist? Ja? Wie fühlt sich das an, dieser Moment, in dem man merkt, dass die Familie einen so sieht, wie man überhaupt nicht angezweifelt hat und viele Jahre genau dieses Bild für sich übernommen hat und dann merkt, das bin ich aber nicht. Ich bin das nicht. Bild von mir, Mine featuring Eleo.

Ganz nach dem Motto kurz und gut, so hält es Mine in vielen ihrer Songs. Bild von mir, neue Sounds, gerade gehört auf Bremen 2 featuring Ileo. Und jetzt ein bisschen länger mit 3,45, The Decemberists' Calamity Song.

0: The Decemberists auf Bremen 2, Calamity Song. Gleich hören Sie hier in den Sounds Sierra Farrell, das ist eine Singer-Songwriterin aus West Virginia, die Elemente aus Bluegrass, aus Folk und Jazz verbindet und warum nicht auch ab und zu on top eine kleine Prise Tango oder Calypso. Auf der Bühne dann noch ihre Erscheinung, die einfach wunderschön ist und Beautifully Strange Magic von manchen genannt wird, sowohl die Person als auch dieser Sound. Und den hören Sie gleich hier auf Bremen 2 mit The Sea nach diesem.
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0: Und der kommt jetzt von Frieda Ahrens.
2: Wir sind, wer wir sind, wer wir sind.
3: Ja, aber wer sind wir denn eigentlich so als Gesellschaft? Die Weserburg in Bremen, das Museum für zeitgenössische Kunst, versucht seit Jahren darauf eine Antwort zu geben. So wie wir sind, heißt eine Dauerausstellung, die sich alle gut 1,5 Jahre ändert. Denn der Blick von Künstlerinnen und Künstlern auf die Welt ändert sich ja auch.

0: Wir als Gesellschaft ändern uns. Und deshalb ändert sich auch die Ausstellung. Neue Werke kommen hinzu, andere werden woanders hingehängt, wieder andere verlassen die Ausstellung ganz. Direktorin Janneke de Vries hat dabei einen ganz besonderen Anspruch.
1: Dieses Klischee, ach, zeitgenössische Kunst, das verstehe ich ja alles gar nicht. Das hat mit mir gar nichts zu tun, das ist ja so verklausuliert. Das ist wirklich Quatsch.
0: Von Andy Warhol bis Paloma Proudfoot. Mehr als 50 neue Werke haben es in die Neuaufstellung der Ausstellung geschafft und zeigen:
2: Wir sind, wer wir sind, wer wir sind.
0: Jetzt in der Weserburg in Bremen.

0: früher als Straßenmusikerin unterwegs. Mittlerweile werden ihre Konzerte hoch verlegt. Sarah Farrell war das auf Bremen 2.
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2: NATO-Gipfel geht mit Signal der Geschlossenheit zu Ende. Polizei in Bayern verhindert möglichen Amoklauf. Feuerwehr löscht Brand im Bremer Viertel. Das Wetter trocken um 22 Grad. In der Türkei ist der NATO-Gipfel zu Ende gegangen. Mit einem Signal der Geschlossenheit. Aus Ankara berichtet Thomas Speckhofen.
3: Von einer neuen NATO und einem Geist von Ankara spricht Bundeskanzler Merz. Von einer unglaublichen Liebe im Raum US-Präsident Trump. Vor dem Gipfeltreffen hatte Trump mit scharfen Worten gegenüber den Partnern zunächst noch einen anderen Ton gesetzt. In der gemeinsamen Schlusserklärung aber bekennen sich alle 32 Mitglieder unverbrüchlich, wie es heißt, zu Artikel 5 der Beistandsverpflichtung. Russland wird in dem Text als langfristige Bedrohung bezeichnet. Der Ukraine sichert die Allianz ihre unerschütterliche Unterstützung zu.
2: An einer Schule in Schongau in Bayern sind bei einer möglichen Amoktat zwei Mädchen schwer verletzt worden. Sie sind laut Polizei außer Lebensgefahr. Tatverdächtig ist ein 16-Jähriger. Frank Jordan berichtet.
4: Bundesinnenminister Alexander Dobrindt erklärte am Abend in Schongau, der tatverdächtige 16-Jährige habe bei der Tat auch einen Schuss abgegeben, aber niemanden getroffen. Danach habe die Waffe versagt. Daraufhin sei der Jugendliche mit einem mitgeführten Messer auf Schülerinnen losgegangen. Zwei 13-Jährige wurden nach Einschätzung der Ermittler zufällig Opfer. Laut Bayerns Innenminister Joachim Herrmann erlitten die Mädchen Messerstiche.
2: Im Bremer Viertel hat am Abend der Dachstuhl eines Wohnhauses gebrannt. Verletzt wurde niemand. Laut Feuerwehr hatte Isoliermaterial Feuer gefangen. Warum ist noch unklar. Der Brand sei inzwischen unter Kontrolle, sagte ein Sprecher. Tennisprofi Alexander Zverev steht zum ersten Mal im Halbfinale beim Grand-Slam-Turnier von Wimbledon. Der 29-Jährige gewann das Viertelfinale in London gegen Taylor Fritz aus den USA in 3 Sätzen. Außerdem hat der niederländische Radprofi Olaf Kohi die 5. Etappe der 113. Tour de France gewonnen. Der 24-Jährige setzte sich im ersten Massensprint nach 158,3 Kilometern vor dem deutschen Max Kanter durch. Das gelbe Trikot des Gesamtführenden verteidigte der Norweger Thorsten Treen. Das waren die Nachrichten mit Nico Wodrich.
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2: In der Nacht ist es erst noch klar und trocken, später ziehen Wolken durch bei Werten zwischen 13 und 17 Grad. Morgen geht es mit vielen Wolken los, ein paar Regentropfen sind möglich, oft bleibt es aber trocken. Die Werte liegen am Tage zwischen 18 und 24 Grad maximal.
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5: Willkommen zu Funk und Welt, den Late Night Sounds von Bremen 2, Bayern 2 und MDR Kultur. Heute mit Johannes Petzold. Schön, dass Sie dabei sind. Ich bin noch voller Eindrücke vom Rudolstadt Festival. Das fand vergangenes Wochenende statt. Deutschlands vielleicht schönstes Roots, Folk und Weltmusikfestival. Und dahin nehme ich Sie heute mit. Den Auftakt zum Festivalbeginn macht eine legendäre Band der Reggae-Geschichte, The Congos. Von denen hören wir jetzt live auch den ersten Song.

The Congos vom Rudolstadt-Festival. Sie werden in den kommenden zwei Stunden der Late Night Sounds Konzertmitschnitte und Studiosessions von diesem Festival hören. Wir waren mit MDR Kultur vor Ort, haben 4 Tage lang live aus unserem kleinen Studio berichtet, haben da Gäste empfangen, die für uns exklusive Unplugged Sessions gespielt haben. Mit so einer Studio-Session live vom vergangenen Wochenende machen wir jetzt hier auch weiter mit der Band Freshly Ground aus Südafrika. Die hatten ihre erste internationale Hochzeit, als sie mit Shakira 2010 den offiziellen Song der Fußball-WM in Südafrika sang, Waka Waka. Dann verließ die Sängerin die Band. 5 Jahre war Funkstille, jetzt sind sie wieder aktiv. Mit neuer Sängerin Bali Makoba. Den Ausschnitt aus meinem Gespräch mit der Band werden Sie gleich hören, in dem uns Bali Makoba auch die südafrikanischen Klicksounds demonstriert. Zuerst Freshly Ground live in der Studiosession mit dem Song Jabula.

Freshly Ground aus Südafrika, live aus einer Studiosession vom Rudolstadt Festival. Die Band ist nach dem Festival auf Tour, auch durch Deutschland geht es bis Anfang August. Österreich war der Länderschwerpunkt beim Rudolstadt Festival, mit vielen Künstlerinnen und Künstlern auf dem Festival, und dazu gehörten auch Baba Yaga. Klezmer, Swing, Jazz, all das kommt bei Baba Yaga zusammen. In Wien lebt und musiziert die fünfköpfige Band. Sie stehen auch für die Weltoffenheit von Österreichs Musikszene mit Mitgliedern aus dem Alpenland, Montenegro und Israel. Die nächste knappe Viertelstunde gehören Baba Yaga live vom Rudolstadt Festival mit ihrem Konzert im Heinepark.

Willkommen, wir sind Baba Yaga, wir sind aus Wien hergereist. Das erste Stück heißt Yarbe Mare Yarbe, ein romanes Stück, das wir auch von einer lieben Freundin gelernt haben. Das nächste Stück ist eine Eigenkomposition. Alona, das ist eine Frau, die fliegt zu den Sternen. Eine Frau, die vielleicht gibt es sie gar nicht. Florian hat es mit mir gestartet zum Komponieren und wir haben es gemeinsam arrangiert. Genießt es und tanzt mit Alona.

0: Jetzt kommt was ganz was Frisches.
1: Jetzt spielen wir, glaube ich, zum dritten Mal ein eigener Song wieder, den der Florian und ich geschrieben haben, diesmal auf Griechisch. Hieraki, der Falke.

0: bei den Late Night Sounds von Bayern 2, Bremen 2 und MDR Kultur. 90.000 Besucher haben das Festival am Wochenende besucht. Über 300 Konzerte fanden statt auf den vielen Bühnen in Rudolstadt. Mittendrin im Tal, in der Stadt, MDR Kultur mit unserem Studio, wo wir live vom Festival übertragen haben, Konzerte und natürlich Gäste im Studio begrüßten. Die folgenden 20 Minuten gehören Irland. Auf einem Roots, Folk und Weltmusikfestival darf Irland natürlich nicht fehlen. Vertreten in diesem Jahr durch Claire Sands. Drei Songs werden Sie unplugged und live von Claire Sands hören. Dazwischen das Live-Gespräch von meiner Kollegin Ellen Schweder mit Claire Sands.
1: Zu Gast bei uns ist eine herausragende Fiddlespielerin aus Cork. Das ist ganz im Süden der Grünen Insel, ganz im Süden von Irland gelegen. Und von dort stammt Claire Sands, meine Damen und Herren.
2: Thank you. 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

0: Thank you, Sin. 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Thank you so much. Have a beautiful festival.
1: Claire Sands, live mit einer Akustik-Session vom Rudolstadt-Festival vergangenes Wochenende. Auch die zweite Late-Night-Sounds-Stunde von Bremen 2, Bayern 2 und MDR Kultur ist dem Festival gewidmet mit Studiogästen und Live-Mitschnitten von Konzerten. Bis zur vollen Stunde Hang-Spieler Manu Di Lago. Das Hang ist ein melodisch-perkussives Instrument, zwei elektronisch verstärkte Klangschalen. Manu Di Lago trat beim Rudolstadt-Festival mit einem besonderen, exklusiven Projekt auf einem gemeinsamen Konzert mit den Thüringer Symphonikern.

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1: Mit Nico Wotrich, guten Abend. NATO-Gipfel geht mit Signal der Geschlossenheit zu Ende. Feuerwehr löscht Brand im Bremer Viertel. Alexander Zverev zieht zum ersten Mal ins Wimbledon-Halbfinale ein. Das Wetter in der Nacht meist trocken, bei Werten zwischen 13 und 17 Grad. In der Türkei ist der NATO-Gipfel zu Ende gegangen, mit einem Signal der Geschlossenheit. Aus Ankara berichtet Thomas Speckhofen.
2: Von einer neuen NATO und einem Geist von Ankara spricht Bundeskanzler Merz. Von einer unglaublichen Liebe im Raum US-Präsident Trump. Vor dem Gipfeltreffen hatte Trump mit scharfen Worten gegenüber den Partnern zunächst noch einen anderen Ton gesetzt. In der gemeinsamen Schlusserklärung aber bekennen sich alle 32 Mitglieder unverbrüchlich, wie es heißt, zu Artikel 5 der Beistandsverpflichtung. Russland wird in dem Text als langfristige Bedrohung bezeichnet. Der Ukraine sichert die Allianz ihre unerschütterliche Unterstützung zu.
1: Nach dem Teileinsturz einer Tribüne im Weserstadion ist noch unklar, wie heftig der Schaden ist. Dafür müsse man die Ergebnisse einer Prüfung abwarten, sagte der Chef der Weserstadion GmbH Hans-Jörg Otto. Das sei möglicherweise auch klar, bis wann die Tribüne repariert werden kann. Ob sie bis zum Start der neuen Bundesliga-Saison einsatzbereit ist, ließ Otto offen.
3: Das ist einfach ein Punkt, den wir noch nicht genau abschätzen können. Da gilt einfach Sorgfalt vor Zeit, dass das Ganze wieder vernünftig behoben ist und auch baulich richtig ausgeführt ist, damit einfach alle Besucher, die dann danach kommen, hier sich keine Gedanken machen müssen, sitze ich jetzt noch auf einer unsicheren Tribüne. Das ist einfach das, was für uns jetzt Priorität 1 hat. Und sobald wir dazu Aussagen treffen können, werden wir das sicherlich tun.
1: Im Bremer Viertel hat vorhin ein Wohnhaus gebrannt. Verletzt wurde niemand. Laut Feuerwehr hatte Isoliermaterial unter dem Dach Feuer gefangen. Warum ist noch unklar. Der Brand sei inzwischen gelöscht, sagte ein Sprecher. Die Feuerwehr war zeitweise mit mindestens 40 Leuten und mehreren Löschzügen im Einsatz. Tennisprofi Alexander Zverev steht zum ersten Mal im Halbfinale beim Grand-Slam-Turnier von Wimbledon. Der 29-Jährige gewann das Viertelfinale in London gegen Taylor Fritz aus den USA in 3 Sätzen. Und kommen wir noch zur Tour de France. Der niederländische Radprofi Olaf Kohi hat die 5. Etappe gewonnen. Der 24-Jährige setzte sich im ersten Massensprint nach über 158 Kilometern vor dem deutschen Max Kanter durch. Das gelbe Trikot des Gesamtführenden verteidigte der Norweger Thorsten Treen. Das waren die Nachrichten mit Nico Wotrich.
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1: In der Nacht ist es noch klar und trocken. Später ziehen Wolken durch, bei Werten zwischen 13 und 17 Grad. Morgen geht es mit vielen Wolken weiter. Ein paar Regentropfen sind auch möglich. Oft bleibt es trocken, bei maximal 24 Grad.
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4: Die zweite Stunde der Late Night Sounds. Hallo und willkommen noch einmal. Auch in dieser Stunde mit Johannes Petzold. Auch in dieser Stunde mit Konzertmitschnitten und Studio-Sessions vom Roots Folk und Weltmusikfestival in Rudolstadt vom vergangenen Wochenende. Bevor wir Derya Yildirim und ihre Gruppe Şimşek auf der Bühne am Neumarkt erleben, mit einem viertelstündigen Ausschnitt aus ihrem Konzert, dürfte ich Derya Yildirim im Studio zum kurzen Gespräch begrüßen.
5: Wir sind in Rudolstadt bei diesem wunderbaren Festival, bei diesem wunderbaren Wetter und wir haben Studiogäste, Live-Sessions und ich freue mich total, weil das war eines meiner Alben des vergangenen Jahres, wenn nicht überhaupt das Album überhaupt und ich kann es noch nicht mal richtig aussprechen, ja. Ich begrüße Derya Yildirim im Studio. Hallo Derya.
6: Hallo.
5: Das Album heißt so, wenn es kein Morgen gäbe. Das ist meine deutsche Übersetzung. Sprich's bitte mal richtig aus.
6: Wenn es kein Morgen gibt, heißt auf Türkisch Yarın Yoksa.
5: Genau. Wir sind in der türkischen Popmusik. Wir sind genauso in der deutschen Popmusik. Denn du bist Hamburgerin. Du lebst in Berlin.
6: Berlin, ja.
5: Du hast die Gruppe Şimşek um dich herum und euch zusammen gibt es schon wie viele Jahre?
6: Tatsächlich 12 Jahre.
5: Du bist Multi-Instrumentalistin in klassischen Instrumenten, aber auch in der Baklama. Spricht man das G in dem Instrument?
6: Eigentlich nicht. Das ist sowas so wie Erdogan.
5: Okay.
6: Da spricht man das G ja auch nicht aus.
5: Baklama. Was ist das? Warum ist dieses Instrument so wichtig in der türkischen Popmusik?
6: Vor allem in der allgemeinen türkischen Kultur. und was das kulturelle Erbe angeht, spielt Barlama eine sehr zentrale Rolle, weil sie ist nämlich das Volksinstrument der Menschheit. Also dieses Instrument existiert eigentlich dadurch, dass sie für die Menschheit da ist. Also durch die Existenz der Melodien, der Rhythmen und die Gedichte, die mit der Barlama vertont werden seit Jahrhunderten. Das geht ja bis ins 15., 16. Jahrhundert zurück. Und heute haben wir zum Beispiel auch Lieder dabei, die eigentlich Gedichte sind aus dem 16. Jahrhundert und eben neu vertont werden.
5: Ja.
6: Und da versuchen wir, uns eben selbst zu finden.
5: Okay, selbst
6: ziemlich schwer,
5: so eine Findung. Da runzelst du ein bisschen die Stirn und denkst, oh wow, ja, das stimmt, das ist mein Weg. So habe ich deinen Stirnrunzeln gerade interpretiert. Mit der Barlama, jetzt bist du eine studierte Musikerin. Sag mal, die Instrumente, an denen du versiert bist.
6: Oh, ich spiele viele Instrumente, ja. Ich habe tatsächlich eigentlich Klavier studiert an der Hochschule in Hamburg. Und dann wurde der Barlama-Studiengang eröffnet an der UdK in Berlin. Und ich bin die erste Absolventin.
5: Du bist die erste studierte Barlama Absolventin in Deutschland. Das ist das ist doch
6: also
5: auch
6: an einer Universität, ja.
5: An der Universität, ja. In Anatolien zurück wärst du wahrscheinlich immer noch eine von vielen, aber eine Studierte hier in Deutschland, das ist doch eine Pionierleistung. Da darf man stolz darauf sein.
6: Ja, also das hängt ja nicht nur von mir ab, sondern um eine Veränderung zu erzeugen, braucht man eben eine ganz große Community. Und da sind ganz, ganz viele Leute dahinter. Also da können wir eigentlich alle ganz schön stolz sein, dass wir ein Instrument, was eigentlich schon seit über 60 Jahren in Deutschland existiert, auch institutionell eben Wurzeln schlagen kann, weil nur so können wir was verändern in unserer Kultur.
5: Du hast das Lobpreisungslied der Barlama gerade gesungen. Geht aber aufs 15., 16. Jahrhundert zurück. Du machst Popmusik, die ist im weiteren Bereich, wenn man sie vom Rock'n'Roll herleitet, vielleicht noch nicht mal 100 Jahre alt. Was hat so ein altes Instrument in der jetzigen Popmusik zu suchen für dich? Wo ist das Gewicht?
6: Ich finde es interessant, dass du mich in die Popmusik einordnest. Finde ich viel besser als Rockmusik. Ich glaube ja nicht an Genres. Das sind ja Sachen, die erfunden wurden, damit man Dinge einordnen kann. Für Menschen, die über uns sprechen, über mich sprechen. Ich mache einfach Musik, die sehr, sehr viele verschiedene Einflüsse hat, eben weil ich in einer Großstadt wie Hamburg groß geworden bin und eben auch klassische Musik gelernt habe und die Barlama oder die türkische Volksmusik immer schon zu Hause war und eine große Rolle in meinem Leben gespielt hat, versuche ich so meine eigene musikalische Welt zu erzeugen. Und die Strukturen der Popmusik regt mich sehr an, sage ich mal, und inspiriert mich. Und eigentlich geht es dann gar nicht so richtig um Popmusik, sondern eigentlich um eine eigene Musik für sich zu finden, wo die Identität seinen eigenen Raum hat. Mhm. So, das finde ich nämlich in meiner eigenen sozialen Welt nicht so richtig, vor allem in Deutschland. Aber in der Musik finde ich mein Zuhause.

0: Teşekkür.
1: Das nächste Lied handelt eigentlich von dem größten Widerstand, den wir machen können oder leisten können. Und zwar, wenn wir alle zusammenkommen. Und Widerstand bedeutet Direne. Direne, Direne. Mit Widerstand und immer wieder. Vielleicht ist das sogar das wichtigste Lied von unserem neuen Album oder unserem letzten Album, was letztes Jahr im März rauskam. Es ist wichtig in unserer Zeit, denn vor allem hier in Deutschland leben so viele Menschen im Exil und versuchen Zuflucht zu finden. Und hier ist es umso wichtiger, dass wir zusammenhalten und auf die Straßen gehen und laut werden. Also, Direne, Direne.

0: Thank you.
1: Derya Yildirim und ihre Group Şimşek, türkische Popmusik aus Deutschland, live vom Rudolstadt Festival. Jetzt gehen wir von der großen Bühne wieder ins kleine Studio in der Innenstadt von Rudolstadt. Dort durfte ich zwei junge Musikerinnen aus Estlands Hauptstadt Tallinn empfangen. Anne Rebane und Katharina Kiwi brachten nur ein einzelnes Instrument zur Studiosession mit, die traditionelle Zither aus Estland, genannt Kannel. Die spielten die beiden gleichzeitig und sehr unkonventionell. Mit den Fingern, aber auch mit Schlagstöcken und einem Waschlappen.
2: Welcome at the Rudolstadt Festival, MDR Kulturstudio, to the Duo Root. Hello, you both.
3: Thank you so much for having us.
2: I just say we have Katharina on the left to me and Anne to the right. Katharina und Anne sind da. Wir hören einfach rein. You're going to play us the first song. Then we're going to talk about this instrument, okay? The Duo Root, and you will take over for the first song.

0: Das war wirklich sehr merkwürdig, außergewöhnlich, was ich hier gesehen habe. Also ich versuche das ein bisschen zu beschreiben. Wir haben hier eine Zither, über die werden wir gleich noch mehr erfahren. Und die beiden, Anne und Katharina, haben sich gegenüber gestanden, haben sich nicht angeschaut, haben mit geschlossenen Augen ihre Harmonien gesungen und haben diese Zither, und darüber werden wir gleich sprechen, auch auf ganz eigene Art bespielt. In the middle of it all is this instrument that you call the cornel. Is that right, cornel?
1: Cornel. Well, the instrument, it looks like a very simple instrument. It's a box, a wooden box with strings. And in Estonia, we have many different types of this instrument. Our instrument has 42 strings, but there are much smaller ones with 6 strings or 12 strings. We don't play it in the traditional way at all. We invent our own ways of playing because we have never really learned how to play it correctly.
0: Okay, es gibt ganz viele solche Zitterinstrumente in Estland, und diese hier hat 42 Saiten und wird von Ihnen nicht auf die übliche Weise bespielt, sondern ganz anders. Do your parents and your kin, Estonian, go along with that? Or do they say, don't break the tradition of the cornel?
2: Fortunately, most people have been very supportive of us keeping this traditional instrument and the texts and stuff alive. But first of all, I think, and most importantly, what we have changed is that we play it together, the two of us, because traditionally it's only played by one person and by plucking the strings and strumming the chords, but we play it together from two sides and use many different things like drumsticks and
0: your hands. I saw you were like pushing it on top and doing funny things with it. If funny is the right adjective here. Also ich habe gefragt, was Sie denn mit diesem Instrument machen und wenn Sie es so unkonventionell spielen, ob dann nicht Mama und Papa, die vielleicht aus einer älteren Tradition kommen, oder Landsleute sagen, nee, mach das mal nicht so mit dem Instrument. Aber sie sagt, nein, also wir machen das, wie wir es wollen, und vor allem bespielen wir es zu zweit. Why one instrument for two musicians? Warum zwei an einem Instrument, was für eine Person gedacht ist?
1: It was a coincidence because we used to play completely different instruments. I played a cello, Annelise played the piano. We were around 16, 17 years old and we had a concert that was far away from where we lived and we didn't have the driving license. So we kind of just decided to keep this one instrument.
0: Es war vor allem so, dass sie mit 16, 17 Jahren, sie hatten noch keinen Führerschein, auf ein Konzert fahren wollten, und da war es im Zug einfacher, nur ein Instrument zu nehmen. The song you sung, it sounded very ethereal, dreamy like. It goes back, it's not just an invention of you, a composition. At least the lyrics go back a long time into the tradition of Runo. Also da gibt es diese Tradition der Runo-Gesänge. This is where it's going back to?
1: Yes, exactly. So in all of our songs we use traditional lyrics. We have huge online databases where we can search for them. In the beginning we also took the melodies as well. So we had like arrangements of traditional songs, but lately we have been just taking the lyrics and writing our music around it. And the song you just heard was also our melodies and harmonies, and the lyrics were
0: okay.
1: Traditional.
0: Am Anfang haben Sie die Lieder noch von alten Quellen genommen. Über Databasen haben Sie das rausgefunden. Aber inzwischen ist es so, dass Sie die Musik aus dem Jetzt komponieren, aus der Gegenwart. Und nur die Texte kommen von viel, viel früher. What do the lyrics say to these songs? Can you give me an example?
2: Well, Estonians really like to sing about the weather.
0: Ich habe gefragt, worum geht es bei den Liedern? Trinken, Feste, Feiern? Nein, Estonians, also Esten, die lieben es zu singen über das Wetter. Thanks for coming, telling us all. Jetzt werden wir das Duo Ruth hören. Sie stehen sich wieder gegenüber, Katharina und Ann, und spielen das. Und ich sehe schon, Katharina hat sich so einen kleinen Waschlappen da geholt. Da wird sie, glaube ich, mit ein bisschen drauf rumhämmern. And what are the songs we're going to hear?
2: We're going to play two more songs. First of those is called Kuuse koht. It's from our latest album. And it talks about growing up. The second one is called Tantsma kutsumine, which means invitation to dance.
0: Thank you so much for coming over. Thank you for playing two songs for us now in the studio.

0: Das Duo Ruth aus Tallinn und ihre Kannel Zither, dazu ihr wunderbarer zweistimmiger Gesang. Jedes Jahr wird beim Rudolstadt-Festival ein Ehrenpreis verliehen. Den bekam in diesem Jahr die Berliner Musikerin Dota Kehr. Den Ruth-Weltmusikpreis, den erhielt sie für ihre Vertonung von Liedern der jüdischen Schriftstellerin Mascha Kaleko. Auch mit Dota Kehr haben wir uns im Studio unterhalten über Mascha Kaleko, über die zwei Alben, die sie der Schriftstellerin und ihren Gedichten gewidmet hat. Das finden Sie, liebe Late Night Sounds Hörerinnen und Hörer, in der Mediathek der ARD Sounds neben vielen weiteren Sessions vom Rudolstadt Festival. Ich möchte Ihnen jetzt nur den musikalischen Teil dieser Session zu Gehör bringen. Dota Kehr und drei Liedern mit Texten von Mascha Kaleko.
1: 1, 2, 3.

Das war Großstadtliebe, ein Gedicht von Mascha Kaleko, vertont von mir. Das nächste Gedicht ist aus der gleichen frühen Schaffenszeit von Mascha Kaleko. Und soweit man weiß, hat sie es ihrer jüngeren Schwester gewidmet, das heißt Einem Kinde im Dunkeln.

einem Kinde im Dunkeln. Das letzte Mascha Kaleko-Gedicht, das wir jetzt zu Gehör bringen werden, heißt Chanson für Drehorgel und es stammt ungefähr von Anfang der 70er Jahre, schätze ich.

0: Dotterkehr mit drei Songs, live aufgenommen in unserem Studio beim Rudolstadt Festival. Jetzt spiele ich Ihnen nur einen Song vor, der im Studio live in Rudolstadt aufgenommen wurde. Wir bleiben dafür im deutschsprachigen Raum, gehen einmal mehr zum Länderschwerpunkt dieses Jahres, Österreich. Aus Kärnten stammt der Musiker Rian. Der hat uns ein kurzes, zweiminütiges Lied vorgespielt. Das geht einem nicht mehr aus dem Kopf. Witzig, hintersinnig, dann auch politisch. Rian und Schwarzes Schaf, der Ziegensong. Alle Tiergeräusche kommen live aus den Stimmbändern von Rian.
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Rian und der Ziegensong, die Late Night Sounds von Bayern 2, Bremen 2 und MDR Kultur. Heute mit einem Rückblick auf das Rudolstadt Festival am vergangenen Wochenende. Ganz viele der Studio-Sessions vom Festival finden Sie in der Mediathek der ARD Sounds. Da können Sie das Festival noch einmal hautnah erleben. Auch die Ukraine war zu Gast beim viertägigen Festival mit der Gruppe Skada. Sängerin Julia Witraniuk und Bandura-Spieler Vlad Vakoliuk kamen in unser Studio, spielten uns Folksongs aus der Ukraine vor. Julia Witraniuk ist Sängerin von Skada, aber auch Musikethnologin. Genau hat sie alte Folksongs aus der Ukraine recherchiert und bearbeitet, sie in einen neuen Kontext gesetzt. Bis zur vollen Stunde sind dies Julia Witraniuk und Vlad Vakoliuk von Skada, live von der Studio-Session beim Rudolstadt-Festival. Ich bedanke mich fürs Zuhören. Mein Name ist Johannes Petzold.

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1: Mit Nico Wotrich, guten Abend. NATO-Gipfel geht mit Signal der Geschlossenheit zu Ende. Feuerwehrlöschbrand im Bremer Viertel. Alexander Zverev zieht zum ersten Mal ins Wimbledon-Halbfinale ein. Das Wetter in der Nacht meist trocken, bei Werten zwischen 13 und 17 Grad. In der Türkei ist der NATO-Gipfel zu Ende gegangen, mit einem Signal der Geschlossenheit. Aus Ankara berichtet Thomas Spickhofen.
2: Von einer neuen NATO und einem Geist von Ankara spricht Bundeskanzler Merz. Von einer unglaublichen Liebe im Raum US-Präsident Trump. Vor dem Gipfeltreffen hatte Trump mit scharfen Worten gegenüber den Partnern zunächst noch einen anderen Ton gesetzt. In der gemeinsamen Schlusserklärung aber bekennen sich alle 32 Mitglieder unverbrüchlich, wie es heißt, zu Artikel 5 der Beistandsverpflichtung. Russland wird in dem Text als langfristige Bedrohung bezeichnet. Der Ukraine sichert die Allianz ihre unerschütterliche Unterstützung zu.
1: Nach dem Teileinsturz einer Tribüne im Weserstadion ist noch unklar, wie heftig der Schaden ist. Dafür müsse man die Ergebnisse einer Prüfung abwarten, sagte der Chef der Weserstadion GmbH Hans-Jörg Otto. Dann sei möglicherweise auch klar, bis wann die Tribüne repariert werden kann. Ob sie bis zum Start der neuen Bundesliga-Saison einsatzbereit ist, ließ Otto offen.
3: Das ist einfach ein Punkt, den wir noch nicht genau abschätzen können. Da gilt einfach Sorgfalt vor Zeit, dass das Ganze wieder vernünftig behoben ist und auch baulich richtig ausgeführt ist, damit einfach alle Besucher, die dann danach kommen, hier sich keine Gedanken machen müssen, sitze ich jetzt noch auf einer unsicheren Tribüne. Das ist einfach das, was für uns jetzt Priorität 1 hat. Und sobald wir dazu Aussagen treffen können, werden wir das sicherlich tun.
1: Im Bremer Viertel hat vorhin ein Wohnhaus gebrannt. Verletzt wurde niemand. Laut Feuerwehr hatte Isoliermaterial unter dem Dach Feuer gefangen. Warum ist noch unklar. Der Brand sei inzwischen gelöscht, sagte ein Sprecher. Die Feuerwehr war zeitweise mit mindestens 40 Leuten und mehreren Löschzügen im Einsatz. Tennisprofi Alexander Zverev steht zum ersten Mal im Halbfinale beim Grand-Slam-Turnier von Wimbledon. Der 29-Jährige gewann das Viertelfinale in London gegen Taylor Fritz aus den USA in 3 Sätzen. Und noch ein Ergebnis von der Tour de France. Der niederländische Radprofi Olaf Kohi hat die 5. Etappe gewonnen. Der 24-Jährige setzte sich im ersten Massensprint nach über 158 Kilometern vor dem deutschen Max Kanter durch. Das gelbe Trikot des Gesamtführenden verteidigte der Norweger Thorsten Treen. Das waren die Nachrichten mit Nico Wotrich.
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1: In der Nacht ist es erst noch klar und trocken. Später ziehen Wolken durch bei Werten zwischen 13 und 17 Grad. Morgen geht es dann mit vielen Wolken weiter. Ein paar Regentropfen sind möglich. Es bleibt trocken bis 24 Grad.
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4: Sie zählt mit Yoko Ono und Kim Gordon zu den einflussreichsten weiblichen Künstlerinnen der Popkultur und ist die wahrscheinlich wichtigste Avantgardistin überhaupt. Willkommen zu einer Stunde.
5: 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Playback von Ralf Sommer.
4: Und wir beginnen mit ihrem einzigartigen Hit aus den 80ern. Oh, Superman. Oh, Superman.

0: Ihr größter Hit, Oh Superman for Massenet, schaffte es 1981 auf Platz 2 der englischen Singlecharts. Vermutlich der erfolgreichste Avantgarde-Popsong aller Zeiten. Der Titel bezieht sich musikalisch auf eine Oper des französischen Komponisten Jules Massenet und inhaltlich auf Laurie Andersons Lieblingsthemen Technik und Kommunikation. Und auf die fehlgeschlagene Befreiung von über 50 amerikanischen Geiseln im Jahr 1980 im Iran, die nach der Ausrufung der Islamischen Republik Teheran nicht mehr verlassen konnten. Kriegerische Auseinandersetzungen begleiten das Lied, seitdem es rauskam, sagte uns Laurie Anderson vor ein paar Jahren.
1: Ich habe dieses Lied kürzlich zum ersten Mal seit 15 Jahren wieder gesungen und mir ist klar geworden, dass es immer noch seltsam klingt. Ich glaube, die Leute vergessen, dass sich die Welt in vielerlei Hinsicht gar nicht so sehr verändert hat. Und wenn dieser Song als eine Art Standpunkt zur Welt, zur Technologie und zum Krieg herangezogen wird, dann ist es derselbe Krieg. Es ist genau derselbe Krieg, den wir schon immer geführt haben. Für die Leute wird das Lied zum Hintergrundgeräusch.
0: Laurie Anderson 2015 im Zündfunk-Interview mit Roderich Fabian. Er traf sie damals in der Schweiz bei einem Kongress über die Zukunft der Musik. Aus dem Gespräch werden wir noch mehr hören. Oh Superman, ihr Signature-Stück, wird oft gesampelt, gecovert, geremixed.

0: Oh, Superman im Wandel der Jahrzehnte. Meist legen DJs und Remixer einfach Beats drunter, damit das Lied in die Clubs passt. Das Original findet sich auf ihrem Debüt von 1982, das sich auch schon das Thema Technik und Forschung auf die Fahnen geschrieben hat. Big Science hieß ihre Debüt-LP. Bevor sie mit dem Plattenmachen bei einem großen Label begann, machte sie schon klingende Performance-Kunst. In den späten 60ern kam die aus der Nähe von Chicago stammende Laurie Anderson nach New York. Sie studierte Kunstgeschichte, parallel dazu begann sie mit Performances. Wie ihre A Symphony on Automobile Horns, eine Symphonie aus Autohupen. Sie zeichnet Underground-Comics unter anderem für Giorgio DiCaprio, Vater von Schauspieler Leonardo DiCaprio. Laurie illustrierte Kinderbücher, wurde Kunstkritikerin und schuf 1974 ihren ersten Film Dear Reader, How to Turn a Book into a Movie. Man merkt, Laurie ist in vielen Disziplinen zu Hause. Im Grunde verkörpert sie den Typus Multimedia-Künstlerin wie kaum jemand sonst. Ihre Performance Duets on Ice bringt sie schon früh um die Welt. Sie fährt mit Schlittschuhen, an deren Kufen Mikrofone angebracht sind, und die knirschenden Eissounds vermischen sich mit ihrer Geige, die sie parallel zum Schlittschuhlaufen spielt. Anderson veröffentlicht Musik beim Label Giorno Poetry Systems. Es wird von John Giorno betrieben, einem Intimus von Andy Warhol. 1977 bringt eine Kunstgalerie in New York eine Single von ihr raus. Bei dem Performance-Stück telefoniert Laurie mit sich selbst und ahmt Smalltalk nach. Es geht aber auch um etwas sehr Ernstes, ums finanzielle Überleben von Künstlerinnen.
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0: New York Social Life, die erste veröffentlichte Laurie Anderson Single, da ist sie schon 30. Die Sounds im Hintergrund lassen es erahnen. Sie schraubt gern selbst an den Instrumenten herum, baut den Vibraphonographen, eine Kombination aus Geige und Plattenspieler. Wenn sie mit dem Geigenbogen über das Vinyl streicht, überträgt die Platte das Streichen über einen Verstärker. Laurie Anderson ist zur rechten Zeit am rechten Ort. New York ist in den 70ern das Zentrum der sogenannten Gegenkultur. Sie arbeitet mit einfach allen. Philip Glass, Frank Zappa, Timothy Leary, John Cage, Namjoon Paik oder Allen Ginsberg.
3: It was a big club scene. It was a big live music scene. Es gab eine große Clubszene und es gab eine große Live-Musikszene. Natürlich ging es auch ums Geld. Man wurde für Auftritte bezahlt. Man hat auch Tauschgeschäfte gemacht. Aber man darf nicht vergessen, dass das nicht so lange dauerte, seit den 60ern, seit dieser Art von Revolution die Spuren hinterlassen hat. Es gab also ein Gefühl der Gemeinschaft unter den Menschen. Man half sich gegenseitig und es herrschte ein ganz eigenes kulturelles Ethos. Man hatte die Gegenkultur. Wir hatten unsere eigene Politik, wir hatten unsere eigene Musik, wir hatten unsere eigene Kleidung und unser eigenes Essen und unsere eigenen Autos und alles war Gegenkultur, alles war stimmig. Es ist schwer, das mit heute zu vergleichen, denn ich glaube nicht, dass es heute eine Form gibt, die all das repräsentiert. Denn die Gegenkultur ist in einer Art größeren Kultur aufgegangen. Und ich glaube, die Leute verstehen gerade erst, wie man jetzt in diesem Kontext Musik macht. Das Netz ist so groß und es ist nicht in dieser geografischen Welt verankert. Dylan und all diese Leute, sie basierten auf einer geografischen Welt in Downtown New York. Dort spielten die Leute. Es gab noch ein paar andere Orte. Es war London, es war Hamburg, es waren wenige Orte. Und jetzt in dieser Netzinfrastruktur zu leben, ist etwas, das niemand richtig beherrscht. Also haben sie versucht, es zu analysieren und zu verstehen mit allen möglichen mathematischen Methoden, um herauszufinden, was neu und was gut ist. Weißt du, hier auf dieser Konferenz sind viele Leute, die Algorithmen entwickeln, um herauszufinden, welche neuen, spannenden Bands es geben wird, wer sie entdeckt und was sie ausmacht. Für mich nimmt das jedoch den Spaß daran, sie selbst zu entdecken. Wenn man sich nur die Zahlen ansieht, denkt man, okay, das sind die, die ich buchen sollte. Dann noch diesen hier, weil er viel Aufmerksamkeit bekommt. Jeder will aber doch diese Entdeckungen und Erkenntnisse selbst machen, nicht nur einen Haufen Zahlen lesen. Die Charts zeigen nicht die reale Welt der Live-Shows.
4: About who's up on the charts of the digital charts even. You know, it's not even the real, so-called real world of Live-Shows.
0: Früher die mühsam selbst erarbeitete Gegenkultur, heute der bequeme Algorithmus. Laurie Anderson, 2015, über den Wandel der Kultur. In dieser Stunde gehen wir chronologisch durch ihr Werk. Auf ihrem zweiten Album, Mr. Heartbreak, ist unter anderem Peter Gabriel mit von der Partie.

0: 1984 bringt Laurie Anderson gleich zwei Alben heraus. United States, ein Konzertmitschnitt mit 78 Live-Stücken, zum Teil ganz kurze Experimental-Tracks. Und in dem Jahr kommt auch ihr zweites Studioalbum Mr. Heartbreak. Bei Excellent Birds ist Peter Gabriel mit am Mikro und bei einem anderen Stück ist William S. Burroughs, der Autor, zu hören. Ein Jahr später trifft mein Kollege Klaus Biegert Laurie Anderson in New York und sie schwärmt, wie toll chaotisch dieser Moloch von Stadt ist.
1: It's great because you have a wonderful view now. You can see America across the river. I mean, this, as you know, is not America here, this island. This has nothing to do with that country, nothing.
2: Auf der anderen Seite des Flusses kann man Amerika sehen. Manhattan, wo wir jetzt sind, hat mit Amerika nichts zu tun, überhaupt nichts. New York ist nicht Amerika.
1: The reason I live here is because it's a series of small towns, really small towns. And people that, I mean, it's just not one of those cities that's bureaucratic. It's such a mess. The city government is so chaotic here that you can really do what you want. Nobody... A lot of people come from other countries and get jobs and apartments and they never sign anything and they can just live here. And I love that. It's a real port city.
2: Der Grund, warum ich in New York City lebe, ist der, dass Downtown, der Südzipfel der Insel Manhattan, aus vielen kleinen Städtchen besteht. Und dann ist New York einfach eine total unbürokratische Stadt und ein totales Durcheinander. Die Stadtverwaltung ist so chaotisch, dass du hier tun und lassen kannst, was du willst. Ständig kommen Menschen aus anderen Ländern, kriegen Jobs hier und Wohnungen und unterschreiben nie irgendein Papier. Ich liebe New York, es ist eine echte Hafenstadt.
3: Ich fahre downtown, sagte sie, als wir uns trennten. Wenn du willst, kannst du auf meinem Motorroller mitfahren. Ich muss uptown, sagte ich, aber ich komme trotzdem mit. Wer weiß, wann ich wieder zu einer solchen Fahrt durch New York eingeladen werde. Ich hatte keinen Helm, das war strafbar in New York. Sie hatte keinen Führerschein, das war auch strafbar. Zweimal Minus gibt Plus. Take your life in your hands, sagte sie. Dann fuhren wir los.
0: Zündfunk-Kollege und Autor Klaus Biegert mit Laurie Anderson und Mikro 1985 unterwegs. Sie nimmt ihn mit auf dem Moped durch die Stadt New York. Beide sind noch heute befreundet. Ihre deutsche Stimme aus der Zündfunk-Sendung von damals, die stammte von Sabine Castius. Es war ihre erste Aufnahme im Haus. Danach wurde sie lange Jahre zu einer der Stimmen auf Bayern 2. Der Zündfunk mit einem Playback über Laurie Anderson. Mitte der 80er wird Anderson richtig bekannt. Ein kräftiger Schub kommt durch ihren Konzertfilm Home of the Brave.
4: Paradise is exactly like where you are right now.

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1: Das Paradies ist genauso wie der Ort, an dem du nun bist, nur viel besser. Laurie Anderson mit Language is a Virus, den Titel hat sie bei William S. Burroughs geborgt. So klang die Pop-Avantgarde vor 40 Jahren. Das Lied stammt von der Soundtrack-LP zu ihrem Konzertfilm. Und beim hochkarätig besetzten Home of the Brave, da wirkten unter anderem mit Bill Laswell und Adrian Belew. In einem Stück erwähnt sie den deutschen Filmregisseur Rainer Werner Fassbinder. Produziert hat die LP niemand Geringeres als Nile Rodgers von Chic. Der Film zählt heute mit Stop Making Sense von den Talking Heads und Big Time von Tom Waits zu den Arthouse-Klassiker-Konzertfilmen der 80er.
2: Oh, Superwoman, die Multimedia-Künstlerin Laurie Anderson. They say

0: der Titelsong vom Strange Angels Album von 1989. Klingt mit seinen Kastagnetten und dem Akkordeon leicht spanisch bzw. südamerikanisch. Es war die Platte, mit der Laurie Anderson zeigen wollte, dass sie nicht nur Avantgarde ist. Für Strange Angels nimmt sie auch Gesangsunterricht. Das Cover mit ihrem Schwarz-Weiß-Porträt schießt ein weiterer New Yorker Künstler kurz bevor er stirbt, der Fotograf und Ex-Partner von Patti Smith, Robert Mapplethorpe. Laurie Anderson kennt alle, arbeitet mit vielen, man schmückt sich mit ihr. 1991 wird sie Mitglied der Jury der Berlinale. Laurie Anderson wird eine der einflussreichsten Allround-Künstlerinnen. Wir konzentrieren uns aber hier im Zündfunk-Playback auf die Musikerin. Früh benutzte Elektronik setzt auf ungewöhnliche Rhythmisierungen und jagt ihre Stimme gern durch Vocoder und andere Verfremdungseffekte. Dass sie ein Vorbild wird, hört man auch an den Musikerinnen, die zum Teil nach ihr klingen.
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Daima, Julia Holter, Planning to Rock. Sie haben Stücke aufgenommen, die uns an sie erinnern, an Laurie Anderson. Und die Fans erinnern sich sicher auch noch daran, wie sie sich wunderten, dass plötzlich ein Lied mit Lou Reed auf einer ihrer Platten auftaucht.

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1: Wir sprechen im Schlaf, wir treffen uns im Schlaf. Vorsichtig bekennen sich zwei Liebende. Lou Reed singt und spielt Gitarre bei In Our Sleep von Laurie's Bright Red Album von 1994. 1992 wurden Laurie Anderson und der The Velvet Underground Kopf ein Paar. Gefunkt hat es in München. Lou Reed hatte im Gasteig eine Konzertreihe kuratiert und sie auf die Bühne eingeladen, wie mir der Autor und Zündfunkkollege Klaus Biegert erzählt hat. Doch Laurie und Lou werden kein Pop-Pärchen, das für Schlagzeilen sorgt. Die Kunst ist ihnen wichtiger als Prominenz. In den 90ern arbeitet Laurie zum ersten Mal mit dem neuen Medium CD-ROM und weiteren Multimedia-Formaten. Und oft fragt sie sich, wie beeinflussen sich Technik und menschliche Beziehungen? Und dann gibt's ja auch noch all die ernste Musik bei ihr.

0: Strange Perfumes vom 2010er Album Homeland. Eine Platte mit vertonten Gedichten. Ruhige Momente eines unruhigen Geistes, wie die Stücke in einer Kritik beschrieben werden. Co-produziert von Lou Reed. Ihr gemeinsamer Künstlerfreund Anthony Haggerty singt zum Teil mit, heute bekannt als Anoni. Laurie ist auch an Lous Platten dieser Zeit beteiligt, doch Lou ist krank. Er hat Leberprobleme und zu früh muss er gehen. 2013 stirbt er an Leberversagen.
1: After death, according to the Tibetan Book of the Dead, all creatures then spend 49 days in the Bardo. And the Bardo isn't a place, it's more like a process that lasts 49 days. As the mind dissolves, and as the Tibetans believe, the consciousness, or let's say, the energy, prepares to take another life form. Leap. Leap. All goes to darkness. And the next thing you see is your next life. A slow awakening to this world, or another world. Now you are in another form, without a body. Recognize this.

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1: Neben ihren ganz eigenen Sounds hat sie auch eine tolle Erzählerstimme. Laurie Andersons Organ schmiegt sich sofort ins Ohr. Wie hier bei The Bardo von ihrem Soundtrack zu Heart of a Dog, dem leicht esoterisch wirkenden, aber empfehlenswerten gleichnamigen Film von ihr. Im Titelstück geht es um Leben und Tod. Bardo ist das tibetanische Wort für den Zwischenzustand zwischen Diesseits und Jenseits. Wenn man die Welt verlässt, ist man nicht allein, sagt das tibetanische Buch der Toten, Bardo Todröl. Demnach macht unser Hirn zunächst die Dinge weiter, die es davor schon machte oder dachte. Der Bardo-Zustand dauert 7 Wochen. Dann nehmen wir eine neue Lebensform an, spricht Laurie. In dem Film geht es um Lola Bell, ihren Hund, der mit den Pfoten malen und am Klavier klimpern konnte. Laurie muss 2 Tode verarbeiten, Mann und Hund. Vor allem der Nachlass von Lou Reed hat es in sich. Der will bearbeitet werden. Sie bringt sein Frühwerk heraus und erbt seine Waffensammlung. Als Tai-Chi-Fan hatte er Schwerter und Speere. In einem Interview sagt sie, dass er in China als Kampfsportler bekannter war, denn als Musiker. Nach seinem Tod eröffnet Laurie Anderson dort in seinem Namen ein paar Tai-Chi-Zentren. Sie ist eine Art Kunst-Globetrotterin, nimmt mit David Byrne auf, unterrichtet an einer Uni in Finnland und spricht beim Kongress über Zukunftsmusik in der Schweiz 2015. Dort prophezeit sie uns, dass das Internet den Pop vor riesige Herausforderungen stellt.

0: 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Vom Album Landfall von 2018. Laurie Anderson spielt es mit ihren Freunden vom Kronos Quartett ein, dem Streichquartett aus San Francisco. Sie holen den Grammy für Best Chamber Music Small Ensemble Performance und Laurie freut sich, dass sie bei der Verleihung andere Loner trifft, wie sie sagt. Musiker sind oft Loner, Einzelgänger, wie sie sagt. Auf ihrem bisherigen letzten Studioalbum schließt sich der Kreis. Es geht, wie auf dem Debüt Big Science, ums Fliegen und Abstürzen. Die Avantgarde Queen verarbeitet den tragischen letzten Flug von Amelia Earhart. Die US-Flugpionierin wollte 1937 als erster Mensch die Erde am Äquator umrunden. Wollte.
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0: 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Laurie Anderson und Anoni vom 2024er Konzeptalbum Amelia. Es geht um Amelia Earhart. Sie war die erste Frau, die den Atlantik überquerte, wurde zu einem Idol für Mädchen und Frauen, lebte in offener Ehe mit einem Flieger und trat für feministische Ziele ein. Earhart gilt als verschollen. 1937 stürzte sie im Pazifischen Ozean ab. Laurie Anderson ist zum Glück noch bei uns und wird im Alter immer mehr zum Vorbild der nächsten und übernächsten Generation. Die Britin Anna Calvi lädt Laurie 2026 ein, Kraftwerk zu covern.
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0: Anna Calvi und Laurie Anderson mit Computer Love, ihrem Kraftwerk-Cover. Damit sind wir in der Gegenwart angekommen. Seit Januar ist die einflussreiche US-Multimedia-Künstlerin auf Europa-Tour, spielte in den vergangenen Monaten in Dresden und Hamburg. Am 13. Juli folgt ihr letzter Auftritt der Tour in Deutschland, München, in der Isar-Philharmonie. Im Gepäck hat sie ihr aktuelles Album Let X Equal X live. Ein Konzertmitschnitt. Es ist ihr 80. Lebensjahr. Wir sind gespannt, womit sie uns noch überraschen wird. Denn eines ist Laurie Anderson seit 50 Jahren unberechenbar. Sie will alles versuchen, in der Kunst wie in der Musik. Und das ist gut so. Das war
1: Oh Superwoman, die Multimedia-Künstlerin Laurie Anderson. Bayern 2 Playback von Ralf Sommer.
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1: Um 0 Uhr mit Ronald Lessig. Bundesaußenminister Wadephul wertet den NATO-Gipfel in Ankara als Erfolg. Man habe sich nochmals klar zur Ukraine bekannt, sowie neue Rüstungsprojekte und Kooperationen vereinbart. In den ARD-Tagesthemen unterstrich der Außenminister auch die gute Zusammenarbeit mit den USA, trotz aller Widrigkeiten.
2: Und wir erleben auch die Amerikaner in allen Stäben, in allen politischen Diskussionen innerhalb der NATO als sehr zuverlässig. Und deswegen, glaube ich, müssen wir als Europäer hier eben auch zusammenstehen. Wir sind stärker als Europäer, wir übernehmen mehr Verantwortung. Das ist doch gut, wenn man für sein eigenes Schicksal mehr Verantwortung übernimmt und etwas weniger vielleicht von anderen abhängig ist. Aber wir haben eben auch die Aufgabe, gerade auch Deutschland, ein bisschen Kitt zu sein in diesem Bündnis. Und ich denke, das ist in Ankara sehr gut gelungen.
1: Außenminister Wadephul. Das US-Militär hat eine neue Welle von Angriffen auf den Iran gestartet. Damit solle die Fähigkeit des Iran geschwächt werden, die freie Schifffahrt in der Straße von Hormuz zu bedrohen, teilte das US-Regionalkommando mit. Präsident Trump hatte am Rande des NATO-Gipfels die mit dem Iran vereinbarte Feuerpause praktisch für beendet erklärt und neue Angriffe angekündigt. Auslöser waren Attacken auf Schiffe nahe der Meerenge, die Washington Teheran zuschreibt. Der Haushaltsausschuss des Bundestages hat den Weg freigemacht für neue Regeln bei der Förderung klimafreundlicher Heizungen. Laut Bundeswirtschaftsministerium sind Anträge zu den bisherigen Konditionen wegen technischer Umstellungen jetzt nicht mehr möglich. Aus Berlin Christina Nagel.
3: Von den alten Konditionen profitieren können nur noch diejenigen, die bereits eine Bestätigung zum Antrag oder eine sogenannte technische Projektbeschreibung vorliegen haben. Alle anderen müssen sich gedulden. Die technische Umstellung soll bis zum 20. Juli dauern und dann gelten die neuen Förderbedingungen. Für den Einbau von Wärmepumpen und anderen klimafreundlichen Heizungen gibt es dann weniger Zuschüsse als bisher. Sie sollen in den kommenden Jahren schrittweise weiter sinken.
1: Nach der Gewalttat an einem Gymnasium in Oberbayern ist der mutmaßliche Täter in Untersuchungshaft. Der 16-Jährige habe einen Schuss abgegeben, aber niemanden getroffen, sagte Bundesinnenminister Dobrindt. Dann habe er mit einem Messer auf zwei 13-jährige Mädchen eingestochen. Beide seien schwer verletzt worden. Der ehemalige Schüler wurde von der Polizei überwältigt. Sein Motiv ist unklar. Das waren die Nachrichten. Das Wetter in Deutschland. Häufig trocken, an den Alpen Schauer bei 17 bis 9 Grad. Tagsüber freundlich, im Nordwesten mehr Wolken und etwas Regen bei bis zu 19 Grad auf Sylt und 33 Grad am Oberrhein. Am Freitag viel Sonne bis 35 Grad. 0 Uhr 3.
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1: Um 1 Uhr mit Ronald Lessig. In Ankara ist der NATO-Gipfel mit einer Abschlusserklärung der 32 Mitgliedstaaten zu Ende gegangen. Darin bekräftigen sie unter anderem ihre gegenseitige Beistandspflicht im Falle eines Angriffs. Kanzler Merz sagte mit Blick auf höhere Verteidigungsausgaben, die Trittbrettfahrerei der Europäer sei zu Ende. Aus Ankara Tina Hassel.
2: Tatsächlich haben die Europäer ernst gemacht und mehr Verantwortung in der NATO übernommen mit neuen Rüstungsprojekten im Umfang von mehr als 50 Milliarden Dollar, vor allem für Drohnen und Überwachungsflugzeuge, also überall dort, wo sich die Amerikaner bei zentralen militärischen Fähigkeiten zurückziehen. Denn die Bündnispartner wissen nur, wenn die NATO europäischer wird, kann sie transatlantisch bleiben und können sie die Amerikaner unter Trump weiter bei der Stange halten. Bei der Schluss-PK hat Trump ja gesagt, es habe sogar Liebe im Raum gelegen, doch alle wissen, diese Harmonie kann jederzeit wieder kippen.
1: Das US-Militär hat eine neue Welle von Angriffen auf den Iran gestartet. Damit solle die Fähigkeit des Iran geschwächt werden, die freie Schifffahrt in der Straße von Hormuz zu bedrohen, teilte das US-Regionalkommando mit. Präsident Trump hatte am Rande des NATO-Gipfels die mit dem Iran vereinbarte Feuerpause praktisch für beendet erklärt und neue Angriffe angekündigt. Auslöser waren Attacken auf Schiffe nahe der Meerenge, die Washington Teheran zuschreibt. Nach der Gewalttat an einem Gymnasium in Oberbayern ist der mutmaßliche Täter in Untersuchungshaft. Der 16-Jährige habe einen Schuss abgegeben, aber niemanden getroffen, sagte Bundesinnenminister Dobrindt. Dann habe er mit einem Messer auf zwei 13-jährige Mädchen eingestochen. Beide seien schwer verletzt worden. Der ehemalige Schüler wurde von der Polizei überwältigt. Sein Motiv ist unklar. Der Bundestag hat am Abend über mehr digitale Befugnisse für Bundeskriminalamt und Polizei beraten. Justizministerin Hubig von der SPD warb für das neue Gesetz, das den Ermittlungsbehörden auch den Einsatz von KI-Technologie ermöglichen soll. Aus Berlin Christina Nagel.
3: Aus Sicht der Justizministerin wäre es zeitgemäß, wenn Software verwendet werden dürfte, die mit Hilfe künstlicher Intelligenz Daten aus verschiedenen Quellen analysiert und verknüpft. Alles natürlich in engen Grenzen, unter Wahrung der Grundrechte, wie Justizministerin Hubig betont. Die Opposition sieht das anders. AfD, Grüne und Linke haben verfassungsrechtliche Bedenken. Sie warnen vor einer Einschränkung von Bürger- und Freiheitsrechten.
1: Das waren die Nachrichten. Das Wetter in Deutschland. Häufig trocken, an den Alpen noch Schauer bei 17 bis 9 Grad. Tagsüber freundlich, im Nordwesten mehr Wolken und etwas Regen, bei bis zu 19 Grad auf Sylt und 33 Grad am Oberrhein. Am Freitag viel Sonne bis 35 Grad. Es ist 1.03 Uhr.
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0: 2 Uhr mit Ronald Lessig. Bundesaußenminister Wadephul wertet den NATO-Gipfel in Ankara als Erfolg. Man habe sich nochmals klar zur Ukraine bekannt, sowie neue Rüstungsprojekte und Kooperationen vereinbart. In den ARD-Tagesthemen unterstrich der Außenminister auch die gute Zusammenarbeit mit den USA, trotz aller Widrigkeiten.
1: Und wir erleben auch die Amerikaner in allen Stäben, in allen politischen Diskussionen innerhalb der NATO als sehr zuverlässig. Und deswegen, glaube ich, müssen wir als Europäer hier eben auch zusammenstehen. Wir sind stärker als Europäer, wir übernehmen mehr Verantwortung. Das ist doch gut, wenn man für sein eigenes Schicksal mehr Verantwortung übernimmt und etwas weniger vielleicht von anderen abhängig ist. Aber wir haben eben auch die Aufgabe, gerade auch Deutschland, ein bisschen Kitt zu sein in diesem Bündnis. Und ich denke, das ist in Ankara sehr gut gelungen.
0: Außenminister Wadephul. Das US-Militär hat eine neue Welle von Angriffen auf den Iran gestartet. Damit solle die Fähigkeit des Iran geschwächt werden, die freie Schifffahrt in der Straße von Hormuz zu bedrohen, teilte das US-Regionalkommando mit. Präsident Trump hatte am Rande des NATO-Gipfels die mit dem Iran vereinbarte Feuerpause praktisch für beendet erklärt und neue Angriffe angekündigt. Auslöser waren Attacken auf Schiffe nahe der Meerenge, die Washington Teheran zuschreibt. Nach der Gewalttat an einem Gymnasium in Oberbayern ist der mutmaßliche Täter in Untersuchungshaft. Der 16-Jährige habe einen Schuss abgegeben, aber niemanden getroffen, sagte Bundesinnenminister Dobrindt. Dann habe er mit einem Messer auf zwei 13-jährige Mädchen eingestochen. Beide seien schwer verletzt worden. Das Motiv des ehemaligen Schülers des Schongauer Gymnasiums ist noch unklar. Der Bundestag hat am Abend über mehr digitale Befugnisse für Bundeskriminalamt und Polizei beraten. Justizministerin Hubig von der SPD warb für das neue Gesetz, das auch den Einsatz von KI-Technologie ermöglichen soll. Aus Berlin Christina Nagel.
2: Aus Sicht der Justizministerin wäre es zeitgemäß, wenn Software verwendet werden dürfte, die mit Hilfe künstlicher Intelligenz Daten aus verschiedenen Quellen analysiert und verknüpft. Alles natürlich in engen Grenzen